Und nun spricht der Herr, der dich geschaffen hat, Jakob, und dich gemacht hat, Israel. Fürchte dich nicht, denn ich habe dich erlöst. Ich habe dich bei deinem Namen gerufen, du bist mein.

Wenn du durchs Wasser gehst, will ich bei dir sein, dass dich die Ströme nicht ersäufen sollen. Und wenn du ins Feuer gehst, sollst du nicht brennen, und die Flamme soll dich nicht versengen. Denn ich bin der Herr, dein Gott, der Heilige Israels, dein Heiland. Wohlan, alle, die ihr durstig seid, kommt her zum Wasser. Und die ihr kein Geld habt, kommt her, kauft und esst. Kommt her und kauft ohne Geld und umsonst Wein und Milch. Warum zählt ihr Geld da für das, was kein Brot ist, und sauren Verdienst für das, was nicht satt macht? Hört doch auf mich, so werdet ihr Gutes essen und euch am Köstlichen laben. Neigt eure Ohren her und kommt her zu mir. Höret, so werdet ihr leben.

Und er zeigte mir einen reinen Strom vom Wasser des Lebens, glänzend wie Kristall, der ausging vom Thron Gottes und des Lammes. In der Mitte, zwischen ihrer Straße und dem Strom, von dieser und von jener Seite aus, war der Baum des Lebens, der 12-mal Früchte trägt und jeden Monat seine Frucht bringt, jeweils eine, und die Blätter des Baumes dienen zur Heilung der Völker. Und es wird keinen Fluch mehr geben, und der Thron Gottes und des Lammes wird in ihr sein, und seine Knechte werden ihm dienen. Und sie werden sein Angesicht sehen, und sein Name wird auf ihren Stirnen sein. Und es wird dort keine Nacht mehr geben. Und sie bedürfen nicht eines Leuchters, noch des Lichtes der Sonne, denn Gott, der Herr, erleuchtet sie. Und sie werden herrschen von Ewigkeit zu Ewigkeit. Und der Geist und die Braut sprechen: Komm. Und wer es hört, der spreche: Komm. Und wen da dürstet, der komme. Und wer da will, der nehme das Wasser des Lebens umsonst.

heute, wenn ihr seine Stimme hören werdet, so verstocket eure Herzen nicht, sondern ermahnt euch selbst alle Tage, solange es heute heißt, dass nicht jemand unter euch verstockt werde durch den Betrug der Sünde. Denn wir haben an Christus Anteil bekommen, wenn wir die Zuversicht haben,

neue Erde. Denn der erste Himmel und die erste Erde sind vergangen, und das Meer ist nicht mehr. Und ich sah die heilige Stadt, das neue Jerusalem, von Gott aus dem Himmel herabkommen, bereitet wie eine geschmückte Braut für ihren Mann. Und ich hörte eine große Stimme von dem Thron her,

Und er sprach zu mir, es ist geschehen. Ich bin das A und das O, der Anfang und das Ende. Ich will den Durstigen geben von der Quelle des lebendigen Wassers umsonst.

Herr, unser Herrscher, wie herrlich ist dein Name in allen Landen, der du zeigst deine Hoheit am Himmel. Aus dem Munde der jungen Kinder und Säuglinge hast du eine Macht zugerichtet, um deiner Feinde willen, dass du vertilgst den Feind und den Rachgierigen. Wenn ich sehe die Himmel, deiner Finger Werk, den Mond und die Sterne, die du bereitet hast, was ist der Mensch, dass du seiner gedenkst, und des Menschen Kind, dass du dich seiner annimmst? Du hast ihn wenig niedriger gemacht als Gott. Mit Ehre und Herrlichkeit hast du ihn gekrönt. Du hast ihn zum Herrn gemacht über deine Hände Werk. Alles hast du unter seine Füße getan. Schafe und Rinder, dazu auch die wilden Tiere, die Vögel unter dem Himmel und die Fische im Meer und alles, was die Meere durchzieht. Herr, unser Herrscher, wie herrlich ist dein Name in allen Landen.

Und ich sah einen neuen Himmel und eine neue Erde. Denn der erste Himmel und die erste Erde waren vergangen, und das Meer

gibt es nicht mehr. Und ich, Johannes, sah die heilige Stadt, das neue Jerusalem, von Gott aus dem Himmel herabsteigen, zubereitet wie eine für ihren Mann geschmückte Braut. Und ich hörte eine laute Stimme aus dem Himmel sagen: Siehe, das Zelt Gottes bei den Menschen, und er wird bei ihnen wohnen, und sie werden seine Völker sein, und Gott selbst wird bei ihnen sein, ihr Gott. Und Gott wird abwischen alle Tränen von ihren Augen, und der Tod wird nicht mehr sein, weder Leid noch Geschrei noch Schmerz wird mehr sein, denn das Erste ist vergangen. Und der auf dem Thron saß, sprach: Siehe, ich mache alles neu. Und er sprach zu mir: Schreibe, denn diese Worte sind wahrhaftig und gewiss. Und er sprach zu mir: Es ist geschehen, ich bin das A und das O, der Anfang und das Ende. Ich will dem Dürstenden geben aus dem Quell des Wassers des Lebens umsonst. Wer überwindet, der wird alles erben, und ich werde sein Gott sein, und er wird mein Kind sein.

Wie kann ein Mensch nun vor Gott gerecht werden? Und wie kann der Sünder rechtschaffen werden? Nur durch Christus können wir mit Gott und einem heiligen Leben wieder in Einklang gebracht werden. Doch wie sollen wir zu Christus kommen? Viele stellen die gleiche Frage wie die Menschen damals zu Pfingsten. Von ihrer Sünde überführt riefen sie aus: Was sollen wir tun? Die Antwort des Petrus begann mit den Worten: Tut Buße. Ein anderes Mal, kurz danach, sagte er: Tut Buße und bekehrt euch, dass eure Sünden ausgetilgt werden. Reue oder Buße schließen Kummer, ja Leid über die Sünde ein und dass man sich von ihr abwendet. Wir werden die Sünde erst aufgeben, wenn wir ihre Sündhaftigkeit sehen. Solange wir uns nicht im Herzen von ihr abwenden, wird sich unser Leben nicht wirklich ändern. Viele verstehen nicht, was Reue wirklich ist. Viele Menschen grämen sich, dass sie gesündigt haben und bessern sich sogar äußerlich, weil sie befürchten, ihr verkehrtes Handeln würde Leid über sie bringen. Aber das ist keine Reue im biblischen Sinne. Sie beklagen das Leid, aber nicht die Sünde selbst. Das Gebet Davids nach seinem Fehltritt zeigt, wie wahres Leid über die Sünde aussieht. Seine Reue war aufrichtig und tief. Er bemühte sich nicht, seine Schuld zu beschönigen. Und sein Gebet entstand auch nicht aus dem Wunsch heraus, dem drohenden Gericht zu entkommen. David sah das furchtbare Ausmaß seiner Sünde. Er erkannte, wie unrein seine Seele war und verabscheute seine Sünde. Er betete nicht nur um Vergebung, sondern um Reinheit des Herzens. Er sehnte sich nach der Freude der Heiligkeit, ihn verlangte danach, mit Gott wieder in Einklang zu sein und mit ihm Gemeinschaft zu haben. So war das Gebet seines Herzens: Wohl dem, dessen Übertretungen vergeben, dessen Sünde zugedeckt ist. Wohl dem Menschen, dem der Herr die Schuld nicht anrechnet, in dessen Geist keine Falschheit ist. O Gott, sei mir gnädig nach deiner Güte. Tilge meine Übertretungen nach deiner großen Barmherzigkeit. Denn ich erkenne meine Übertretungen. Und meine Sünde ist allezeit vor mir. Entsündige mich mit Ysop, so werde ich rein. Wasche mich, so werde ich weißer als Schnee. Erschaffe mir, o Gott, ein reines Herz und gib mir von Neuem einen festen Geist in meinem Innern. Verwirf mich nicht von deinem Angesicht und nimm deinen Heiligen Geist nicht von mir. Gib mir wieder die Freude an deinem Heil

Fürchte dich nicht, denn ich habe dich erlöst. Ich habe dich bei deinem Namen gerufen, du bist mein. Wenn du durchs Wasser gehst, will ich bei dir sein, dass dich die Ströme nicht ersäufen sollen. Und wenn du ins Feuer gehst, sollst du nicht brennen, und die Flamme soll dich nicht versengen. Ich bin der Herr, dein Gott.

0: I want to begin our presentation this evening.
1: Ich werde den Vortrag heute Abend einleiten.
0: By looking at some secular historic sources on the identity of Jesus.
1: Indem ich einige säkulare historische Quellen mir anschaue, die die Identität von Jesus benennen.
0: You know, as an international speaker, as I've been traveling around the world.
1: Ich bin über die ganze, durch die ganze Welt schon gereist und habe überall gesprochen.
0: And I've had many presentations on Bible prophecy.
1: Und habe schon viele Vorträge gehalten über biblische Prophetie.
0: But sometimes you will run into people that will ask the question, and it's a good question.
1: Aber manchmal begegnet man dann Menschen, die folgende Frage stellen, und es ist eine gute Frage.
0: How do you know that really the Bible can be trusted? How do you know that Jesus was not just some fairy tale figure that someone made up to control people?
1: Woher weiß man, dass man wirklich der Bibel vertrauen kann? Woher weiß man, dass Jesus nicht irgendeine Märchenfigur war, die sich diese Dinge nur ausgedacht hat, um Macht auszuüben über Menschen?
0: And then the question that really comes to our mind is, are there any other historic sources that actually talk about the person Jesus, sources outside of the Bible?
1: Und die Frage, die sich dann stellt, gibt es denn außerhalb der Bibel irgendwelche Quellen, die tatsächlich über Jesus sprechen und diese Dinge bestätigen?
0: And the answer to that question is a definite yes.
1: Die Antwort auf diese Frage ist ein ganz klares Ja.
0: And I'm actually surprised at ignorance actually on these sources.
1: Und tatsächlich bin ich überrascht, wie wenig die Menschen über diese außerbiblischen Quellen wissen.
0: And so I look forward to present some of these before you this evening.
1: Und deswegen freue ich mich heute Abend, einige dieser Quellen vorstellen zu können.
0: And then from there we're going to go into an amazing prophecy that we find in the Old Testament regarding the coming of the Messiah.
1: Und nach dieser Einleitung werden wir uns eine ganz erstaunliche Prophezeiung aus dem Alten Testament anschauen, die damit zu tun hat, wie und wann der Messias gekommen ist.
0: And it's actually not that strange that some of these things that I'll be sharing with you are not so known, because you just don't find them in regular history.
1: Tatsächlich ist es gar nicht so erstaunlich, dass die Dinge, über die wir jetzt sprechen wollen, diese Quellen nicht so bekannt sind, denn man findet diese Informationen nicht in den normalen Geschichtsbüchern.
0: You need to go a little bit further in history. A little bit, you need to go into some special sources of history.
1: Das heißt, so die normalen Geschichtsbücher enthalten das nicht. Man muss da schon in ganz spezielle Quellen hineingehen, um das zu finden.
0: We're going to begin with a statement here by Cornelius Tacitus.
1: Wir beginnen mit einer Aussage von Cornelius Tacitus.
0: Which is actually, in and of itself, he's a well-known historian on the Roman Empire.
1: Tacitus ist ein sehr bekannter Historiker, der über das Römische Reich geschrieben hat.
0: And yet not many are familiar with what he actually said about Christians and about the person Christ.
1: Allerdings kennen nur sehr wenige seine Aussagen, die er gemacht hat über Christen allgemein und über die Person Jesus Christus.
0: He wrote the following: Christians derived their name from a man called Christ, who during the reign of Emperor Tiberius, and I want you to just remember that emperor, we'll come back to that, had been executed by sentence of the procurator Pontius Pilate.
1: Tacitus sagt, Christen leiteten ihren Namen von einem Mann ab, der Christus genannt wurde und der während der Herrschaft von Kaiser Tiberius, und ich möchte, dass ihr euch diesen Namen merkt, Tiberius, wir werden nachher noch darauf

0: zurückkommen. Kaiser Tiberius durch ein Urteil des Prokurators Pontius Pilatus exekutiert worden ist.
1: And so here we get a couple of names that are real figures in history.
0: Wir haben hier also bereits zwei Namen, die reale Gestalten in der Geschichte sind.
1: We find these names both in the gospel account, but we also find them here in secular historical accounts.
0: Das heißt, diese beiden Namen kommen vor in den Evangelien der Bibel, aber wir finden diese Namen eben auch in diesen säkularen weltlichen Quellen.
1: It goes on, and obviously here Cornelius Tacitus is not so very positive about this growing Christian movement, and he says the following.
0: Das Zitat geht weiter und man kann daraus erkennen, dass Tacitus also alles andere als begeistert ist über diese Bewegung der Christen.
1: He says, the deadly superstition, thus checked for the moment, broke out afresh, not only in Judea, the first source of that evil, but also in the city of Rome, where all things hideous and shameful from every part of the world meet and become popular.
0: Der tödliche Aberglaube, schreibt er hier, der dadurch zeitweise eingedämmt war, brach erneut aus. Nicht nur in Judäa, der Quelle diesen Übels, sondern auch in der Stadt Rom, wo alle abscheulichen und beschämenden Dinge der ganzen Welt sich treffen und beliebt werden.
1: So, as we know from the scriptural account, the gospel didn't just stay in Jerusalem, but it actually went into the then known world.
0: Wie wir aus dem biblischen Bericht wissen, blieb die Botschaft der Christen nicht nur in Jerusalem, sondern sie hat sich überall in die damals bekannte Welt verbreitet.
1: And here we have a historian living around this period.
0: Und hier haben wir einen Geschichtsschreiber, der in der damaligen Zeit lebte.
1: When this message was actually reaching cities like Rome.
0: In der Zeit, wo diese Botschaft sich verbreitete und zum Beispiel auch nach Rom gelangte.
1: And this historian is writing about what was taking place.
0: Und er beschreibt hier, was damals tatsächlich vor sich ging.
1: Now obviously he's not in favor of this growing Christian movement.
0: Ganz offensichtlich freut er sich nicht über diese wachsende christliche Bewegung.
1: But the fact that he is reporting it is an amazing evidence to the actual existence of Christ and his early followers carrying the message to Rome.
0: Aber die Tatsache, dass Tacitus darüber berichtet, ist ein Beweis dafür, dass Jesus Christus damals wirklich existiert hat und dass diese Botschaft, die Verbreitung der Botschaft durch seine Nachfolger tatsächlich stattgefunden hat.
1: Now, here's another one from also a Roman historian by the name of Gaius Suetonius Tranquillus.
0: Wir haben hier ein weiteres Zitat, auch von einem römischen Geschichtsschreiber mit Namen Gaius Suetonius Tranquillus.
1: He lived about the same time as Cornelius Tacitus.
0: Er lebte ungefähr zur gleichen Zeit wie Cornelius Tacitus.
1: AD 69, AD 30, 130.
0: In der Zeit von 69 bis 130 nach Christus.
1: Now listen to what he wrote.
0: Wir hören uns einmal an, was er schrieb.
1: Claudius expelled the Jews from Rome in AD 49 because of the riots they were causing at the instigation of Crestus, which is another name for Christ.
0: Claudius vertrieb die Juden aus Rom im Jahre 49 nach Christus wegen der Aufstände, die sie verursachten und die von Crestus, also Christus ist gemeint, angestiftet wurden.
1: And again, not necessarily these writers are not necessarily positive towards this movement.
0: Auch hier können wir sehen, dass dieser Schreiber nicht dieser Bewegung nicht positiv gegenüberstand.
1: But it is interesting that it is mentioned as in a secular source here outside of the biblical account.
0: Aber interessant ist, dass eben hier in einem weltlichen Dokument außerhalb des biblischen Berichtes diese Dinge erwähnt werden.
1: A writer and a speaker by the name of Lucian of Samosata.
0: Eine weitere Person, ein Schreiber und Sprecher mit Namen Lucian von Samosata.
1: Samosata, you pronounce it better than me. He lived in 115 to 200, and listen to what he, this is a little later, but listen to what he wrote.
0: Er lebte einige Zeit später, 115 bis 200 nach Christus, aber wir hören einmal, was er schrieb.
1: He says, the one whom they still worship today, the man in Palestine who was crucified because he brought this new form of initiation into the world.
0: Er schrieb, derjenige, den sie noch heute anbeten, der Mann aus Palästina, der gekreuzigt wurde, weil er eine neue Form der Initiation in die Welt brachte.
1: Interesting, already we get here a little bit of the picture of who he's talking about.
0: Es ist interessant, wir bekommen hier ein gewisses Bild darüber, von wem er spricht.
1: Listen to how it continues.
0: Aber jetzt hören wir

0: uns einmal an, wie es das Zitat weitergeht.
1: He writes, moreover, that first lawgivers of theirs persuaded them that they are all brothers the moment they transgress and deny the Greek gods and begin worshiping that crucified sophist, referring here clearly to Jesus Christ, and living by his laws.
0: Nicht genug damit, ihr erster Gesetzgeber überzeugte sie, dass sie alle Brüder werden, sobald sie übertreten, die griechischen Götter verleugnen und beginnen, diesen gekreuzigten Sophisten, und ganz offensichtlich spricht er hier von Jesus Christus, anzubeten, sowie seinen Gesetzen gemäß zu leben.
1: It's interesting to find here these historians and writers obviously referring here to the person Jesus as we know him from Scripture.
0: Es ist doch interessant, wie diese Geschichtsschreiber, diese Schreiber allgemein hier sich beziehen auf die Person Jesus Christus, die uns sonst nur aus der Bibel bekannt ist.
1: Here another one from Flavius Josephus, which was a Jewish historian.
0: Hier haben wir ein weiteres Zitat von Flavius Josephus. Er war ein jüdischer Geschichtsschreiber.
1: And if you look at the time that he lived here, AD 27 to AD 100, definitely in this time period that becomes very crucial for us as to the biblical gospel account.
0: Und wenn wir uns ansehen, wann er gelebt hat, 27 bis 100 nach Christus, dann sehen wir, das ist genau die Zeitperiode, die signifikant ist im Zusammenhang mit den biblischen Geschichten.
1: And he wrote the following.
0: Er schrieb Folgendes.
1: At this time there appeared Jesus, and he mentions Jesus straight out there, a wise man, for he was a doer of startling deeds, a teacher of people who received the truth with pleasure, and he gained a following both among many Jews and among many of Greek origin.
0: Josephus schreibt hier, zu dieser Zeit erschien Jesus, und er nimmt hier also ganz spezifisch auf den Namen Bezug, ein weiser Mensch, denn er war ein Vollbringer erstaunlicher Taten, ein Lehrer der Menschen, die die Wahrheit mit Freuden aufnahmen. Er erwarb eine Nachfolgerschaft sowohl unter vielen Juden als auch unter vielen, die griechischen Ursprungs waren.
1: Now it's interesting because Flavius Josephus was himself a Jewish historian.
0: Interessant ist, dass Flavius Josephus selbst ein jüdischer Geschichtsschreiber war.
1: And yet he's talking here about the Christ, the Messiah, that the Jews had rejected.
0: Und doch spricht er hier über Jesus, den Messias, den viele Juden ja als Messias verworfen hatten.
1: Listen to what he says next. He says, he was perhaps the Messiah Christ. And when Pilate, because of many accusations made by the leading men among us, condemned him to the cross, those who had loved him previously did not cease to do so.
0: Es ist also interessant, was er hier weiterschreibt. Er war vielleicht der Messias Christus. Und als Pilatus aufgrund einer Anklage, die von führenden Männern unter uns erhoben wurde, ihn zur Kreuzigung verurteilte, da hörten die, die ihn vorher geliebt hatten, nicht auf, es immer noch zu tun.
1: And then it goes on to say, for they reported that he had appeared to them after 3 days. 3 days after his crucifixion, and that he was alive. And up until this very day, the tribe of Christians named after him has not died out.
0: Das Zitat geht weiter, denn sie berichteten, dass er ihnen 3 Tage nach seiner Kreuzigung erschienen sei und dass er lebendig wäre. Und bis zum heutigen Tage ist der Stamm der Christen, wie sie nach ihm genannt werden, nicht ausgestorben.
1: Again, I want you to take notice that these quotations that I'm sharing with you are not people that belong to this movement called Christians.
0: Ich möchte noch einmal darauf hinweisen, dass die Personen, die hier berichten, nicht selbst Teil dieser Bewegung sind, die Christen genannt werden.
1: When you looked at some of the historians, they were quite skeptical, to say the least.
0: Wenn man sich also genau anschaut, was die Historiker der damaligen Zeit schreiben, so kann man sagen, dass die meisten doch mindestens skeptisch waren, wenn nicht mehr.
1: Maybe Josephus comes the closest as he uses the word perhaps.
0: Vielleicht ist Josephus noch am nächsten an den Christen dran, weil er ja sagt vielleicht.
1: And it's interesting that they are here as writers and as historians reporting about this person and this movement and its growth, and it corresponds with the gospel story.
0: Und es ist interessant, dass sie hier als außenstehende Geschichtsschreiber über diese Person, über diese Bewegung schreiben und dass das, was sie schreiben, übereinstimmt mit dem, was wir in der Bibel finden.
1: It corresponds with the story of the early apostles that we have in the New Testament.
0: Es stimmt überein mit der Geschichte, die wir im Neuen Testament finden, wie sie

0: die dort von den frühen Aposteln berichtet wurde.
1: What do we actually know about Christ from extra biblical sources?
0: Was sind jetzt die Punkte, die wir über Jesus außerbiblischen Quellen wissen?
1: And for time's sake, I haven't shared with you all the quotes, of course, that are on the person Jesus in secular history.
0: Und ich habe natürlich aus Zeitgründen jetzt nicht alle Zitate genannt, die es in außerbiblischen Quellen über Christus gibt.
1: But these are some of the things that we can find out.
0: Aber hier sind einige der Punkte, die wir aus außerbiblischen Quellen wissen.
1: The name Jesus or Jesus Christ.
0: Den Namen Jesus oder Jesus Christus.
1: The place and time of his ministry. Approximate time of his ministry.
0: Den Ort und den Zeitraum seines öffentlichen Dienstes, also die ungefähre Zeit.
1: The name of his mother Mary.
0: Den Namen seiner Mutter Maria.
1: The ambiguous nature of his birth.
0: Und die seltsamen Umstände der seiner Geburt.
1: His fame as a teacher and miracle worker.
0: Sein Ruhm als Lehrer und Wunderwirker.
1: The attribution of the Messiah or Christ title.
0: Sein Titel, den er trug, Christus oder Messias.
1: The time and manner of his execution.
0: Der Zeitpunkt und die Methode seiner Exekution.
1: The Jewish and Roman cooperation in his death.
0: Die jüdisch-römische Kooperation bei seinem Tod.
1: And the report of post-death appearances.
0: Und der Bericht über Erscheinungen nach seinem Tod.
1: Isn't that quite fascinating? I mean, that's not just a little bit of, you know, information here and there. That's actually quite a bulk of the story that we have.
0: Das ist ganz faszinierend, denn das sind nicht nur irgendwelche nebensächlichen Details, sondern es ist ein ganz erheblicher Teil der Gesamtgeschichte.
1: And if you really would like to look more into this, I would recommend a resource.
0: Wer sich also mit diesen Details näher beschäftigen möchte, dem kann ich eine Quelle empfehlen.
1: And that is this is a documentary called The Case for Christ.
0: Und das ist eine Dokumentation mit dem Namen The Case for Christ, also der Fall Christus.
1: It's made by Leroy Strubel.
0: Leroy Strubel.
1: And a very good, well put together.
0: Und es ist wirklich sehr gut zusammengestellt.
1: Now, I want to make a little bit of a transition here in our presentation, and I want to go a little bit back to what we looked at yesterday, but deepen this a little bit further, as to the Old Testament prophecies pointing to the Messiah.
0: Ich möchte jetzt als Übergang noch einmal in das Thema, das wir gestern hatten, hineingehen und die Prophezeiungen, die auf den Messias hinweisen, noch etwas tiefer betrachten.
1: Now, you see a couple of them here on the screen.
0: Wir sehen hier auf der Leinwand einige von diesen Weissagungen.
1: Prophecies that are pointing to the events around the birth of Jesus.
0: Weissagungen, die auf die Ereignisse, die im Zusammenhang stehen mit der Geburt Jesu, hinweisen.
1: According to Micah chapter 5 and verse 2, Jesus was going to be born in the town Bethlehem.
0: Micha sagt in Kapitel 5, Vers 2, dass Jesus in der Stadt Bethlehem geboren werden sollte.
1: We find that fulfillment in Matthew chapter 2 and verse 1.
0: Und die Erfüllung dieser Voraussage finden wir in Matthäus 2, Vers 1.
1: Now the interesting thing is, and you might remember the, you know, what we refer to as the Christmas story.
0: Das Interessante ist jetzt, wenn wir mal an das, was wir so die Weihnachtsgeschichte denken,
1: even though Jesus obviously was not born as what many celebrate Christmas as today.
0: Wir wissen natürlich, dass Jesus nicht zu dem Zeitpunkt geboren wurde, zu dem die meisten Menschen heute Weihnachten feiern.
1: But as many will remember the story, Joseph and Mary had to go to Bethlehem for a reason.
0: Aber viele erinnern sich an diese Weihnachtsgeschichte, dass Josef und Maria aus einem ganz bestimmten Grund nach Bethlehem gehen mussten.
1: The reason was that the Caesar at that time, and remember that Judah was subjugated under Rome, the Roman Empire.
0: Der Grund, warum sie nach Bethlehem gehen mussten, war, dass der Kaiser der damaligen Zeit, der römische Kaiser, und wir erinnern uns, dass Judäa ja dem römischen Reich unterworfen war.
1: The Caesar, Augustus by name, had required everyone to go to the town where they were from in order so that he could count the people and tax the people.
0: Der damalige Kaiser Augustus mit Namen hatte den Befehl gegeben, dass jeder der Judäer zu seinem Geburtsort hingehen musste, damit er erfasst werden konnte, gezählt werden konnte und besteuert werden konnte.
1: And so here Joseph and Mary is pregnant and about to give birth to a child, and here they are traveling, and then they arrive in Bethlehem, and we know the rest of the story. There was no place for them, they ended up in the manger.
0: Und Josef und Maria mussten also

0: obwohl sie hochschwanger war und kurz vor der Geburt stand, nach Bethlehem reisen. Und wir wissen, wie die Geschichte dann weiterging, dass das Baby kam und sie hatten keinen Ort, wo das Baby geboren werden sollte und der Stall und so weiter.
1: Now the point is this.
0: Es geht um Folgendes.
1: It wasn't really planned that Jesus was going to be born in Bethlehem.
0: Das heißt, sie hatten eigentlich gar nicht geplant, dass Jesus in Bethlehem geboren werden sollte.
1: I mean, it wasn't really like, okay, you know, we're going to take some time off, we're going to go on a little vacation and then, you know, it's going to happen.
0: Es war also nicht so, dass sie die ganze Geschichte geplant haben und gesagt haben, wir nehmen uns jetzt etwas Zeit, wir nehmen Urlaub, fahren dahin und planen, dass jetzt dort geboren wird.
1: That was a critical situation that demanded them to go and then the rest unfolded itself and Jesus ended up, you know, not being born on the way, but right when they arrived there in Bethlehem.
0: Es war also so, dass das Ganze eine kritische Situation war. Sie waren gezwungen, dorthin zu gehen. Sie konnten gar nicht anders. Und Jesus wurde dann nicht irgendwann unterwegs geboren, sondern genau in dem Moment, als sie in Bethlehem ankamen, wurde Jesus geboren.
1: And this was prophesied hundreds of years in advance.
0: Und diese Tatsache ist hunderte von Jahren vorher bereits prophezeit worden.
1: Also, it was prophesied that he would come from the tribe of Judah, as we read in Genesis 49 in verse 10.
0: Außerdem gibt es eine Weissagung darüber, dass aus dem Stamm Juda sein sollte. Das finden wir in 1. Mose 49, Vers 10.
1: And why are these important prophecies?
0: Warum sind diese Weissagungen so wichtig?
1: Because some people will say, well, the person Jesus, whoever he was, you know, he wanted to be the Messiah, and so he just looked at all those prophecies and he just fulfilled them in his life. He actually tried to fulfill them himself.
0: Der Grund, warum diese Weissagungen wichtig sind, ist, weil es Leute gibt, die folgendermaßen argumentieren. Sie sagen, Jesus wollte der Messias sein und deswegen hat sich die Prophezeiung angeschaut, hat einfach dafür gesorgt, dass sie in seinem Leben sich erfüllen.
1: But there are certain prophecies that are out of reach, humanly speaking, for any person to fulfill in their own, you know, in their own strength.
0: Aber es gibt Prophezeiungen, bei denen es einfach nicht möglich ist, dass ein Mensch, menschlich gesehen, diese Prophezeiung in seinem eigenen Leben zur Erfüllung kommen lassen kann, weil sie einfach nicht unter seiner Kontrolle sind.
1: It's one thing for Jesus to say, I am the Messiah.
0: Es ist eine Sache, dass Jesus sagt, ich bin der Messias.
1: But how can you determine where you're going to be born?
0: Aber wie kann man Kontrolle darüber haben, an welchem Ort man geboren wird?
1: Then there's something more involved, right?
0: Da gehört noch mehr dazu.
1: And so we find clearly here prophecies regarding the place of his birth, the manner of his birth. Remember that his mother was a virgin conceived of the Holy Spirit and the tribe from which he came. These are all very significant prophecies.
0: Das heißt, wir haben hier sehr bedeutsame Prophezeiungen, sein Geburtsort oder auch die Umstände seiner Geburt. Wir erinnern uns, seine Mutter war Jungfrau, hatte ihn empfangen durch den Heiligen Geist oder auch die Tatsache, aus welchem Stamm er kommen würde. Das sind Dinge, über die er keine Kontrolle haben konnte.
1: You know, prophecies regarding his family line, Isaiah 11, verse 1 talks about he came from the line of Jesse or he was the son of David.
0: Prophezeiungen, die damit zu tun hatten, wie seine Ahnenreihe war, wer seine Vorfahren war. Zum Beispiel in Jesaja finden wir die Aussage, dass Jesse ein Ahne war, dass er aus der Linie von David kommen würde.
1: But you know, there's one prophecy that really just trumps all the others.
0: Aber es gibt eine Prophezeiung, die wirklich alle anderen aussticht.
1: And this is the one that we're going to focus on this evening, and that is Daniel chapter 9.
0: Und das ist die Prophezeiung, mit der wir uns heute Abend intensiv beschäftigen wollen. Und zwar finden wir die in Daniel Kapitel 9, Vers 25.
1: And that deals specifically with the time when the Messiah would come.
0: Und diese Prophezeiung beschäftigt sich genau mit dem Zeitpunkt, mit der Zeitperiode, wann der Messias auftreten würde.
1: Daniel the prophet lived between 500 and 600 years before Christ. He was a captive in Babylon.
0: Daniel, der Prophet Daniel, lebte 500 bis 600 Jahre vor der Geburt Jesu. Er war ein Gefangener, ein Jude, der in Babylon als Gefangener lebte.
1: And he was a captive there during the 70 years that the Jews were captives in Babylon.
0: Und er war in dieser Zeit der 70 Jahre Gefangenschaft, in der die Juden unter der Kontrolle der Babylonier waren, in Babel.
1: And we're going to get about in just a moment we're going to dive into that prophecy and have a look at how it actually did foretell the very arrival of the Messiah.
0: Wir werden uns gleich diese Prophezeiung näher anschauen und sehen, wie sie tatsächlich genau die Ankunftszeit des Messias vorhergesagt hat.
1: But here's just an overview of some other prophecies there in the Old Testament regarding the life of Jesus.
0: Aber hier haben wir jetzt noch mal als Übersicht

0: einige der Prophezeiungen aus dem Alten Testament in Bezug auf das Leben Jesu.
1: Because not only do we have prophecies about or concerning his birth and his ministry, but also the events around his betrayal and death.
0: Wir haben also Prophezeiungen nicht nur über seine Geburt, über seinen Dienst allgemein, sondern ganz spezifische Prophezeiungen, die mit seinem Verrat zu tun haben, mit seinem Tod.
1: And so Zechariah talks about his entrance into Jerusalem.
0: Zacharia spricht zum Beispiel über seinen Einzug in Jerusalem.
1: And then there are prophecies about the way he was betrayed, the amount he was betrayed for, very fascinating.
0: Und dann gibt es Weissagungen, die darüber sprechen, dass er verraten wurde, sogar der Preis, der für den Verrat bezahlt wurde.
1: The fact that he was mocked, spit upon and crucified with criminals.
0: Prophezeiungen, die seine Verspottung beschreiben, dass er angespuckt wurde, dass er mit Verbrechern zusammengekreuzigt wurde.
1: That his bones would not be broken and of course his resurrection.
0: Prophezeiung darüber, dass seine Knochen nicht zerbrochen werden sollten bei seinem Tod, dass natürlich auch, dass er auferstanden ist.
1: Now I want you to take notice of here another historic document or letter rather that was written regarding the person Jesus.
0: Ich möchte jetzt hier noch auf eine weitere außerbiblische Quelle hinweisen, ein Brief, der geschrieben wurde in Bezug auf Jesus.
1: And this letter is going to kind of set the foundation for our study in Daniel 9.
0: Und dieser Brief soll sozusagen die Grundlage bilden für das Studium über Daniel 9, das wir danach anschauen.
1: Again, this is a document, you know, extra biblical source. This is not from the Bible.
0: Also noch einmal, das ist hier ein Dokument einer außerbiblischen Quelle. Es ist nicht etwas aus der Bibel.
1: This is a letter written by Mara Bar Serapion or the son of Serapion.
0: Ein Brief geschrieben von Mara Bar Serapion, also Bar heißt Sohn von Serapion.
1: Again, if you look at the date here, 71 100 AD.
0: Wir schauen uns noch mal die Zeit an, wo dieser Mensch gelebt hat, 71 bis 100 nach Christus,
1: now,
0: ungefähr.
1: Now, we don't know a lot about this letter, but historians, scholars tell us that this was probably a letter that was written by Serapion as he was imprisoned, and he's writing this to a friend, this letter.
0: Wir wissen nicht zu viel über die Umstände des Briefes, aber wahrscheinlich ist es so, dass Serapion diesen Brief geschrieben hat, als er im Gefängnis war. Und der Brief ist gerichtet an einen Freund.
1: And he writes the following. He says, "What advantage did the Athenians gain by murdering Socrates, for which they were repaid with famine and pestilence, or the people of Samos by the burning of Pythagoras?"
0: Er schreibt hier, welchen Vorteil zogen die Athener aus der Ermordung von Sokrates, die sie mit Hungersnot und Pest bezahlen mussten, oder das Volk von Samos durch das Verbrennen von Pythagoras?
1: Because their country was completely covered in sand in just 1 hour. And then he goes on, he makes those two points, and then he says, what advantage did the Jews gain from executing their wise king?
0: Fährt fort, denn ihr Land wurde in nur einer Stunde vollständig mit Sand bedeckt. Und dann nimmt er diese beiden Punkte, die er eben beschrieben hat, und fährt fort, vergleicht das mit dem folgenden Punkt, welchen Vorteil haben die Juden gewonnen, als sie ihren weisen König umbrachten?
1: And here, this reference to the wise king, as we're going to continue, you'll see that this is obviously talking about Jesus here.
0: Und der Bezug hier zu dem weisen König wird klar, wenn wir fortfahren, dass er ganz offensichtlich hier sich auf Jesus bezieht.
1: He says, it was just after that their kingdom was abolished, nor did the wise king die altogether, he lived on in the teaching which he had given.
0: Er schreibt hier, nur wenig später wurde ihr Königreich vernichtet. Außerdem ist der weise König gar nicht ganz gestorben. Er lebte in den Lehren, die er gegeben hatte, fort.
1: Very interesting letter.
0: Ein ganz interessanter Brief.
1: He's making a point. He says, well, you know, the Athenians, they murdered Socrates and the result was famine and pestilence.
0: Er argumentiert hier folgendermaßen. Die Athener haben Sokrates ermordet und die Folge war Hungersnot und Pest.
1: And the people of Samos, they burnt Pythagoras, and what happened was that the result was that, you know, their country was completely destroyed.
0: Und dann argumentiert er, dass das Volk von Samos Pythagoras verbrannt hat und die Folge war, dass ihr Land völlig zerstört wurde und mit Sand bedeckt wurde.
1: And then the third, he refers to the Jews putting to death their wise king and the result being destruction or their kingdom being abolished.
0: Und als drittes bezieht er sich dann auf die Juden, die ihren weisen König umgebracht haben und dass als Folge dessen ihr Reich

0: vernichtet wurde oder abgeschafft wurde.
1: Now it's interesting. In the Bible we find exactly this sequence.
0: Es ist interessant, dass wir in der Bibel genau diese Folge finden.
1: In Daniel chapter 9 that we're going to study together, we have the prophecy about the rejection of the Messiah.
0: Wir finden in Daniel 9, und das ist diese Prophezeiung, die wir jetzt gemeinsam studieren wollen, genau diese Vorhersage, dass zunächst der Messias verworfen wird.
1: And then Jesus in his own words in Matthew 23 and 24, and history confirms this, that the rejection of him, the rejection of the Messiah, resulted in the destruction of Jerusalem shortly after.
0: Und das die Verwerfung des Messias dann als Folge nach sich zog, dass die Stadt Jerusalem vernichtet wurde. Und Jesus bezieht sich darauf in Matthäus 23 und 24 und beschreibt genau diese Zusammenhänge, dass aufgrund der Verwerfung des Messias die Stadt zerstört werden sollte.
1: Now, when you go to Daniel chapter 9, it's very important to get a little bit of the historic setting in order to understand it.
0: Wenn wir uns jetzt Daniel 9 näher anschauen, ist es wichtig, dass wir ein wenig den historischen Hintergrund beleuchten, damit man wirklich die Zusammenhänge versteht.
1: And you know, when you read the Old Testament of the Bible,
0: wenn man in der Bibel das Alte Testament liest,
1: and you read about the story of the Jews,
0: und man dort die Geschichte der Juden liest,
1: the story of the Hebrews.
0: Die Geschichte der Hebräer.
1: You'll find that sometimes they had good kings and things went well, but sometimes they had kings that were obviously oppressing the people and following rather in the idolatry of the nations around them.
0: Dann sehen wir, dass sie unterschiedliche Könige hatten. Manchmal hatten sie gute Könige und es ging ihnen gut, aber oft hatten sie Könige, die keine guten Könige waren, die das Volk unterdrückt haben und die den Götzendienst der umliegenden Völker gefolgt sind.
1: You know, in the book of Isaiah, one of the prophets that lived just prior to Daniel.
0: In dem Buch Jesaja, das ist ein Prophet, der kurz vor Daniel lebte.
1: He prophesied and spoke about the condition of things in his days.
0: Wir finden dort eine Aussage, wo er über die Umstände, über die Bedingungen, die herrschten, zu seiner Zeit in dem Reich dort, in dem Reich Israel.
1: In Isaiah 59, verse 14, he says, "Justice is turned back and righteousness stands afar off, for truth is fallen in the street and equity cannot enter."
0: Jesaja 59, Vers 14, so wurde das Recht verdrängt und die Gerechtigkeit zog sich zurück, denn die Wahrheit strauchelte auf dem Markt und die Redlichkeit fand keinen Eingang.
1: This is the situation in the days of Isaiah.
0: Das ist also die Situation, wie sie in den Tagen Jesajas herrschte.
1: Isaiah the prophet was followed by another prophet, Jeremiah.
0: Auf den Propheten Jesaja folgte ein weiterer Prophet mit Namen Jeremia.
1: And in the days of Jeremiah, things were not getting better, but rather worse.
0: Und in den Tagen Jeremias wurden die Dinge nicht besser, sondern eher schlimmer.
1: And Jeremiah in his book, he writes the following. This we find in chapter 22, verse 3. Thus says the Lord, execute judgment and righteousness and deliver the plundered out of the hand of the oppressor.
0: Jeremia schreibt in Kapitel 22, Vers 3, so spricht der Herr, übt Recht und Gerechtigkeit, errettet den Beraubten aus der Hand des Unterdrückers.
1: See, the whole plan was that God's chosen people were to be a light unto the nations around them, but rather than being a light, they were not shining, but they were living in darkness.
0: Gottes Absicht war eigentlich gewesen, dass sein Volk, die Israeliten, ein Licht sein sollten, dass sie scheinen sollten für die Menschen, die um sie herum lebten. Aber sie machten genau das Gegenteil. Sie waren nicht ein Licht, ein Vorbild, sondern sie lebten selbst in Dunkelheit.
1: Jeremiah points it very succinctly in his book, and he says, do no wrong, do no violence to the stranger and fatherless, nor the widow, nor shed innocent blood in this place.
0: Und Jeremia weist jetzt ganz spezifisch auf diese Missstände hin und er sagt, bedrückt nicht den Fremdling, die Waise und die Witwe und tut ihnen keine Gewalt an und vergießt kein unschuldiges Blut an diesem Ort.
1: And yet, things didn't get better, but worse.
0: Und doch haben sich die Zustände nicht gebessert, sondern wurden immer schlimmer.
1: And it came to a point where Jeremiah prophesied that because of all of this, the consequences were going to be that they were going to be taken into captivity for a period of 70 years by the Babylonians.
0: Und die Dinge wurden so schlimm, dass Jeremia an einem bestimmten Punkt eine Weissagung aussprach, dass er sagte, weil die Dinge so schlimm sind, wird das Volk von den Babyloniern besiegt werden und in die Gefangenschaft geführt werden und 70 Jahre dort in der Gefangenschaft verbringen müssen als Strafe für diese Zustände.
1: Take notice of this prophecy in Jeremiah 25 and verse 11.

0: 7, it says, "And this whole land shall be a desolation and astonishment, and these nations shall serve the king of Babylon 70 years."
1: Wir finden in Jeremia 25:11 genau diese Prophezeiung, wo es heißt, und dieses ganze Land soll zu Trümmerhaufen, zur Wüste werden. Und diese Völker sollen dem König von Babel dienen, 70 Jahre lang.
0: Now, this happened exactly according to the prophecy of Jeremiah.
1: Und diese Dinge sind genauso eingetreten. Sie haben sich genau erfüllt, wie in der Prophezeiung von Jeremia ausgesprochen.
0: And so, as the king Nebuchadnezzar, which was ruling at that time, came and besieged Jerusalem,
1: als Nebukadnezar, der König von Babylon zur damaligen Zeit, dann Jerusalem angriff und es belagert hat,
0: and he took captive the Jews,
1: und er die Juden gefangen nahm,
0: among the captives was a young man by the name of Daniel.
1: War unter diesen Gefangenen ein junger Mann mit Namen Daniel.
0: And Daniel, and you can read the story in the Old Testament, he became a very prominent counselor of the king in the captivity. He was privileged to be trained and to work at the court of King Nebuchadnezzar.
1: Man kann diese Geschichte im Alten Testament nachlesen, und dieser Daniel wurde ein sehr prominenter Gefangener. Er wurde zum Ratgeber des Königs und hat dort am Hof des Königs eine ganz exponierte Stellung gehabt.
0: And yet it was always in the mind of Daniel that one point of time they were going to be able to return and rebuild Jerusalem and the temple that had now been destroyed.
1: Aber Daniel hatte es immer im Bewusstsein gehalten, dass sie eines Tages wieder zurückkehren würden aus dieser Gefangenschaft und dass sie den zerstörten Tempel in Jerusalem wieder aufbauen würden.
0: And Daniel was very aware of the prophecy that had been made by Jeremiah.
1: Und David war sich sehr bewusst, dass Jeremia diese Prophezeiung, diese Zeitweissagung gegeben hatte.
0: And so as the 70 years were coming to an end,
1: und als also diese 70 Jahre sich ihrem Ende näherten,
0: Daniel the prophet was anticipating a release of his people so they could return and rebuild Jerusalem.
1: Erwartete Daniel, dass sein Volk freigelassen werden würde, damit sie zurückkehren könnten in ihr Heimatland und Jerusalem wieder aufbauen.
0: Now, shortly before the termination of this prophecy, the kingdom of the Babylonians was overthrown and a new kingdom came on the scene, and that was Medo-Persia.
1: Kurz bevor diese Zeitweissagung ihren Endpunkt erreichte, geschah etwas in diesem politischen Reich Babylon. Sie wurden nämlich von den Medern und Persern besiegt und die Herrschaft ging also auf diese Meder und Perser über.
0: And I want you to take notice of now Daniel chapter 9 as we begin here in the beginning of the chapter, and I think now we can understand the setting of this story.
1: Und Daniel nimmt hier in den ersten Versen des 9. Kapitels darauf Bezug, und ich denke, dass wir jetzt den Hintergrund, den Zusammenhang dieser Geschichte besser verstehen können.
0: He writes, in the first year of Darius, the son of Ahasuerus, of the lineage of the Medes, who was made king over the realms of the Chaldeans.
1: Im ersten Jahr des Darius, des Sohnes des Ahasuerus, von medischer Abstammung, der zum König über das Reich der Chaldeer gemacht worden war.
0: In the first year of his reign, I, Daniel, understood by the books the number of the years specified by the word of the Lord through Jeremiah the prophet.
1: Im ersten Jahr seiner Regierung achtete ich, Daniel, in den Schriften auf die Zahl der Jahre, von der das Wort des Herrn an den Propheten Jeremia ergangen war.
0: That he would accomplish 70 years in the desolations of Jerusalem.
1: Dass die Verwüstung Jerusalems in 70 Jahren vollendet sein sollte.
0: So, you put yourself in the mind of this prophet for a moment, the prophet,
1: das heißt,
0: Daniel.
1: Wir versetzen uns einmal einen Moment lang in die Gedanken des Propheten Daniel.
0: He understood through the prophet Jeremiah that they were going to be 70 years in captivity, and he also understands that's coming to an end now.
1: Er hatte verstanden durch das Lesen des Propheten Jeremia, dass diese Gefangenschaft, diese Prophezeiung 70 Jahre dauern sollte und dass er kurz vorm Ende dieser Zeitperiode war.
0: And so Daniel 9, a lot of the chapter is a prayer of Daniel as he's praying for his people that are about to return to Jerusalem and to Judea.
1: Und deswegen besteht ein großer Teil dieses Kapitels 9 aus einem Gebet Daniels, weil er dafür betet für sein Volk, die jetzt kurz davor sind, in ihre Heimat zurückzukehren und Jerusalem wieder aufzubauen.
0: Because Daniel understands that it's not just about a prophecy coming to an end so that they can return, but he realized that it's really a condition of the heart that is going to make a difference.
1: Daniel hat verstanden, dass es nicht nur darum geht, dass diese Zeitweissagung ihr

0: findet und damit die Gefangenschaft zu Ende ist und sie jetzt zurückkehren können, sondern dass es auch darum geht, dass eine Veränderung ihres Herzens eintritt, dass es um die Umstände geht, in der sie sich innerlich, bewusstseinsmäßig befinden.
1: See, the reason they were in captivity was because of their apostasy and that they had turned away from the counsel of God.
0: Wir hatten ja schon gesagt, der Grund, warum sie überhaupt in Gefangenschaft waren, war der, dass sie sich von Gott abgewandt hatten.

0: Abfall begangen hatten.
1: And so Daniel is praying intensely for a revival and reformation among his people as they're about to return.
0: Und deswegen betet Daniel hier ganz intensiv um eine Erweckung, um eine Reformation unter seinem Volk, das jetzt kurz davor ist, zurückzukehren in seine Heimat.
1: And as he is intensely praying, an angel visits him with the, and gives him the following prophecy.
0: Und während er dort ganz intensiv betet, bekommt er Besuch von einem Engel, der ihm dann folgende Prophezeiung zeigt.
1: And the angel is mentioned as the angel Gabriel, which we find also in other places mentioned in the Bible, in the biblical story.
0: Und der Engel wird sogar mit Namen genannt. Das ist der Engel Gabriel, der auch in anderen Stellen in der biblischen Geschichte erwähnt wird.
1: Take notice of Daniel chapter 9, verse 21 and 22.
0: Und wir betrachten jetzt einmal Daniel Kapitel 9, die Verse 21 und 22.
1: This is Daniel, and he says, "Yes, while I was speaking in prayer, the man Gabriel, whom I had seen in the vision at the beginning, being caused to fly swiftly, reached me about the time of the evening offering."
0: Und Daniel sagt hier, ja, während ich noch redete und betete, rührte mich der Mann Gabriel an, den ich anfangs im Gesicht gesehen hatte, als ich völlig erschöpft war um die Zeit des Abendopfers.
1: And he informed me and talked with me and said, "O Daniel, I have now come forth to give you skill to understand."
0: Und er unterwies mich und redete mit mir und sprach, "Daniel, jetzt bin ich ausgegangen, um dich Verständnis zu lehren."
1: Wouldn't it be awesome if you were struggling with a prophecy and an angel would come to give you understanding?
0: Wäre das nicht wunderbar, wenn man jetzt Schwierigkeiten hat mit dem Verständnis einer Prophezeiung und da kommt ein Engel persönlich und erklärt einem die Prophezeiung?
1: That would be great.
0: Das wäre wunderbar.
1: And so this is what's taking place.
0: Und das ist das, was hier geschieht.
1: Now take notice of how Gabriel gives the prophecy to Daniel.
0: Und jetzt beachten wir einmal, wie Gabriel jetzt Daniel diese Prophezeiung weitergibt.
1: And it's almost like getting, you know, a description of finding your way through a city.
0: Und was hier ist, was er ihm hier weitergibt, ist so etwas wie eine Beschreibung, wie man seinen Weg in einer Stadt findet.
1: You know, you got to listen closely so that you don't move, you don't miss any corners or ways or roads.
0: Das heißt, man muss ganz genau hinhören, damit man wirklich alle Anweisungen, alle Details mitbekommt und nicht irgendwo an einer Ecke falsch abbiegt.
1: So, the angel says, 70 weeks are determined for your people, the people of Daniel, and for your holy city, that would be Jerusalem, to finish the transgression, to make an end of sins.
0: Und der Engel Gabriel sagt jetzt hier zu Daniel, über dein Volk und über deine heilige Stadt, also das ist Jerusalem, sind 70 Wochen bestimmt, um der Übertretung ein Ende zu machen und die Sünden abzutun.
1: Now, what was to happen within this 70-week period?
0: Was sollte also in dieser 70-jährigen Zeitperiode geschehen?
1: Take notice what the angel says.
0: Jetzt sehen wir einmal, was Daniel, was der Engel Gabriel hier zu Daniel sagt.
1: Verse 24, to make reconciliation for iniquity, to bring in everlasting righteousness, to seal up vision and prophecy and to anoint the most holy.
0: Um die Missetat zu sühnen und eine ewige Gerechtigkeit herbeizuführen, um Gesicht und Weissagung zu versiegeln und ein Allerheiligstes zu salben.
1: So what we're seeing so far,
0: wir sehen jetzt also folgendes Bild,
1: is that Daniel's, the condition of Daniel's people are they're in captivity and they're about to return to their country and to their city.
0: Die Situation des Volkes von Daniel, also seines Volkes, ist, dass sie in Gefangenschaft sind und dass sie kurz davor sind, aus der Gefangenschaft zurückzukehren in ihre Stadt.
1: Now they had been 70 years in captivity.
0: Sie sind 70 Jahre lang in Gefangenschaft
1: gewesen.
0: And
1: now when the angel comes to Daniel, he says, "Your people are going to get now, from now on, they're going to get 70 weeks."
0: Und in dieser Situation, an diesem Zeitpunkt, wo die 70 Jahre fast zu Ende sind, kommt der Engel Gabriel und sagt jetzt zu Daniel, ab jetzt, ab diesem Zeitpunkt, wird es eine weitere Zeitspanne geben von 70 Wochen.
1: And within these 70 weeks, according to the prophecy, if you would just sum up all the things that are mentioned, they're basically, you could say, to make things right.
0: Und wenn man jetzt alle die Dinge, die während dieser 70-wöchigen Weissagung stattfinden sollen, wenn man die zusammenfassen wollte, dann kann man im Prinzip sagen, man kann es mit einem Satz zusammenfassen, um die Dinge wieder in Ordnung zu bringen.
1: Obviously things weren't going well before the captivity.
0: Das heißt, vor der Gefangenschaft waren offensichtlich einige Dinge sehr im Argen.
1: Now after the captivity it says that God is allowing them to return but saying, okay, this is the time you've got to make things right. 70 weeks.

0: Und Gott erlaubt dann, dass sie zurückkehren in ihre Stadt, aber er sagt, die Dinge müssen wieder in Ordnung gebracht werden. Und das ist die Zeit, wo die Dinge in Ordnung gebracht werden sollen, nämlich 70 Wochen.
1: Now, if you carefully study the prophecy,
0: wenn man diese Prophezeiung jetzt sorgfältig studiert,
1: which we're gonna do,
0: das wollen wir tun,
1: we're gonna recognize that it's not talking here about 70 literal weeks.
0: Dann wird ganz klar, dass es bei dieser Zeitweissagung nicht um 70 buchstäbliche Wochen geht,
1: but rather that we're looking here at what we find in the Bible, the day-year principle.
0: Sondern dass es hier um etwas geht, was wir in der Bibel als ein Prinzip finden, nämlich das Tag-Jahr-Prinzip.
1: Now, some people, and this is a very good question, they have asked and they say, well, why is it that in the book of Daniel, suddenly the prophecies are not literal, but they're obviously clothed with in symbolic language.
0: Und manche Leute haben berechtigterweise die Frage gestellt, warum ist das so, dass in Daniel an einem bestimmten Punkt plötzlich die Weissagung, ganz offensichtlich die Zeitweissagung nicht wörtlich zu verstehen sind, sondern in einer symbolischen Sprache dargestellt werden.
1: Because obviously the other prophecies like Jeremiah that said they're going to be 70 years in captivity, that was a literal prophecy, 70 literal years.
0: Denn ganz offensichtlich war ja die andere Prophezeiung, zum Beispiel die von Jeremia, wo er gesagt hat, sie würden 70 Jahre lang in Gefangenschaft sein, tatsächlich buchstäblich zu verstehen. Es waren wirklich tatsächliche 70 Jahre.
1: Now there are really only two books in the Bible.
0: Tatsächlich gibt es eigentlich nur zwei Bücher in der Bibel,
1: where in prophetic language it is clothed in symbolic language. The prophecies are clothed in symbolic language.
0: Es sind zwei Bücher in der Bibel, wo die Prophezeiungen dargestellt werden in symbolischer Sprache.
1: And this is in the Old Testament book of Daniel and in the New Testament book, the last book of the Bible, the book Revelation.
0: Und diese beiden Bücher sind im Alten Testament das Buch Daniel und im Neuen Testament das Buch Offenbarung.
1: And the reason is quite simple, actually.
0: Und der Grund dafür ist eigentlich ganz einfach.
1: Daniel in the Old Testament and John, which was the writer of the book of Revelation when he was banished on the island of Patmos, were subjects and captives by foreign powers that they were oftentimes prophesying about.
0: Daniel im Alten Testament, der Schreiber des Buches Daniel, und Johannes, der Schreiber der Offenbarung im Neuen Testament, waren beide in ihrer Situation, in ihrer Lebenssituation Gefangene von einer politischen Macht, die über sie die Kontrolle hatte.
1: Daniel was a captive of Babylon and John actually of the Roman Empire in the first century.
0: Und Daniel war ein Gefangener des Babylonischen Reiches und Johannes, der also seine Vision empfangen hatte auf Patmos, wo er verbannt worden war, war ein Gefangener des Römischen Reiches, das damals herrschte.
1: And many times they write about the very powers under which they are captives. They write also about the fall of these powers.
0: Und in vielen ihrer Schriften schreiben sie über diese Mächte, von denen sie Gefangene waren, und sie schreiben in ihren Schriften auch darüber, dass diese Mächte, die über sie Kontrolle ausüben, irgendwann einmal fallen würden.
1: And you see, if they would have used plain language, I would doubt we would even have their books today.
0: Und ich denke mal, dass wenn sie wirklich das Ganze in unverschlüsselter Form geschrieben hätten, dass es Folgen gehabt hätte, dass wir wahrscheinlich ihre Bücher heute gar nicht haben würden.
1: It is recognized but that the books of Daniel and Revelation are what we would call apocalyptic prophecies. Many of the prophecies were not just for their days, but actually far into the future and even for our times today.
0: Es wird anerkannt, dass sowohl das Buch Daniel als auch das Buch der Offenbarung sogenannte apokalyptische Bücher sind. Das heißt, sie haben nicht nur über Dinge geschrieben, die in ihrer Zeit geschehen sind, sondern sie haben sehr viel Dinge geschrieben, die in ferner Zukunft geschehen sollte. Das heißt, in der Endzeit, in der Zeit, in der wir heute leben.
1: And therefore we find this symbolic language used.
0: Und das ist der Grund, warum wir in diesen Büchern diese symbolische Sprache finden.
1: Which doesn't mean that it cannot be understood. By a simple comparison of scripture with scripture, these prophecies are easily decoded and understood.
0: Das bedeutet natürlich nicht, dass deswegen die Prophezeiungen nicht verstanden werden können, sondern wenn man nach dem Prinzip verfährt, dass eine Schriftstelle mit einer anderen Schriftstelle verglichen wird, können diese ganzen Symbole entschlüsselt werden und es kann verstanden werden, was mit dieser Codesprache, mit dieser Symbolsprache gemeint ist.

0: And the prophetic times that are mentioned in Daniel and Revelation can simply be decoded with a principle that we even find in the Bible, and this is what we refer to as the day-year principle.
1: Und die Zeitketten, die sowohl in Daniel als auch in Offenbarung benutzt werden, können ganz leicht entschlüsselt werden durch ein ganz bestimmtes Prinzip, das wir das Tag-Jahr-Prinzip nennen. Und dieses Prinzip ist, dieser Schlüssel dafür ist in der Bibel niedergelegt worden.
0: Two references, Ezekiel 4:6, Numbers 14:34.
1: Und für diesen Schlüssel finden wir zwei unterschiedliche Bibelstellen, einmal Ezekiel Kapitel 4, Vers 6 und in 4. Mose 14, Vers 34.
0: For example, Numbers 14:34 is dealing with the fact that the people, the Hebrews, had to return into the wilderness for a period of 40 years.
1: 4. Mose 14, Vers 34 spricht zum Beispiel von diesem Umstand, dass damals die Israeliten wieder in die Wüste zurückkehren sollten und dort 40 Jahre lang herumwandern.
0: Right, and that had to do with the fact that they had viewed the land for 40 days, and then God says, okay, and they didn't want to enter into the land, and so God says, okay, you go back for 40 years, a day for a year.
1: Und die Anzahl dieser Jahre hatte damit zu tun, dass sie, als sie an das Land Kanaan kamen und es erkundschaftet haben, 40 Tage lang sie diese Erkundschaftung des Die Kundschaftung, mir fällt das Wort nicht ein, also diese Besichtigung des Landes vorgenommen haben, dass Gott sagt, für jeden Tag, für einen Tag, ein Jahr, wird also für die 40 Tage, wo ihr in dem Land wart, 40 Jahre lang in der Wüste herumwandern müssen.
0: Now, if we take then the 70-week prophecy and we apply the day-year principle,
1: wenn wir jetzt dieses Tag-Jahr-Prinzip, also für einen Tag ein Jahr, auf diese 70 Wochen Weissagung anwenden.
0: It's just a little bit of mathematics that we need to do there, which is quite simple. That is, if we have 70 weeks, that would be 490 days, but then we apply the day-year principle, that would be 490 years.
1: Dann ist das Ganze eigentlich eine ganz einfache mathematische Rechnung. 70 Wochen entsprechen 490 Tagen. Und wenn wir dann das Tag-Jahr-Prinzip anwenden und für einen prophetischen Tag ein tatsächliches Jahr rechnen, kommen wir auf 490 Jahre.
0: So what is the angel saying to Daniel, very simply?
1: Was sagt also mit anderen Worten der Engel zu Daniel?
0: You know, you're about to return to Jerusalem.
1: Er sagt, ihr seid kurz davor, nach Jerusalem zurückzukehren.
0: The prophecy of Jeremiah is coming to an end.
1: Die Prophezeiung von Jeremia ist kurz davor, abgeschlossen zu werden.
0: As you go back,
1: und wenn ihr zurückgeht,
0: you're going to receive now a period of what we could say a period of probation to make things right of 490 years.
1: Dann werdet ihr jetzt eine Zeitperiode zur Verfügung gestellt bekommen. Man kann vielleicht auch sagen, so eine Art Bewährungszeit, Gnadenzeit. Und diese Zeitperiode soll 490 Jahre lang dauern.
0: Now the
1: in dieser Zeit könnt ihr die Dinge wieder in Ordnung bringen, die schiefgelaufen sind.
0: Now the angel goes on and now describes what is to happen within this 490-year period.
1: Und der Engel fährt dann fort und beschreibt im Detail, welche Dinge in dieser 490-jährigen Zeitperiode stattfinden sollen.
0: Also does the angel Gabriel clearly show the beginning date or the beginning time rather of this prophecy, when it would begin.
1: Und was der Engel Gabriel auch macht, ist, dass er den Anfangszeitpunkt dieser Zeitweissagung ganz genau definiert.
0: Take notice of verse 25.
1: Beachten wir hier den Vers 25.
0: Know therefore and understand that from the going forth of the command to restore and build Jerusalem, that is the beginning date.
1: So wisse und verstehe vom Erlass des Befehls zur Wiederherstellung und zum Aufbau Jerusalems, das ist also der Anfangszeitpunkt dieser Zeitkette.
0: Then it goes on to say, until Messiah the Prince, so now we're going to find the Messiah right in this prophecy, there shall be 7 weeks and 62 weeks. Or if we put that together, that would be 69 weeks.
1: Und die Aussage des Engels geht dann weiter, bis zum Aufbau Jerusalems, bis zu dem Gesalbten, dem Fürsten. Also Jesus, der Messias wird hier direkt genannt, vergehen 7 Wochen und 62 Wochen. Also zusammengenommen 69 Wochen, die hier genannt werden als Jahrtage.
0: All right. Well, I put a little bit here on the screen to make it a bit easy for us to understand.
1: Ich habe hier eine kleine Grafik gemacht auf der Folie, damit das für uns einfacher ist zu verstehen.
0: So the angel says it starts this 70-week prophecy at the command to

0: restore Jerusalem. And this happened very clearly in the year 457 by Artaxerxes, when he gave the command for them to actually restore, start restoring the city.
1: Der Engel hat hier also ganz deutlich gesagt, wann dieser Anfangszeitpunkt ist. Er hat es spezifiziert. Er hat gesagt, der Anfangszeitpunkt ist, wenn der Erlass von Artaxerxes gegeben wird, dass Jerusalem wieder aufgebaut werden soll, die Stadt. Und wir wissen also, dass dieser Befehl im Jahre 457 vor Christus gegeben wurde.
0: Now there were commands before that for them to return, but the actual command for them to start rebuilding was 457 BC.
1: Es gab unterschiedliche Erlasse, zum Beispiel ein Erlass, dass sie zurückkehren sollten. Aber der Erlass, der genau spezifizierte, dass sie die Stadt wieder aufbauen sollten, dieser Erlass wurde 457 vor Christus
0: Now,
1: gegeben.
0: Now, from 457, if we then take the, there was given 7 weeks for the rebuilding of the city and then another 62 weeks until the Messiah. So we take that together, 69 weeks, prophetic weeks, from the command to restore the city until the Messiah.
1: Wenn wir jetzt also das Ganze aufrechnen, dann fangen wir an im Jahre 457 vor Christus, als dieser Erlass gegeben wurde, dass die Stadt wieder aufgebaut werden sollte. Dann waren 7 Wochen, also 7 Wochen, jeweils ein Tag, ein Jahr, gegeben, wo die Stadt wieder aufgebaut werden sollte. Und dann weitere 62 Wochen, bis der Messias Jesus Christus auftreten sollte. Also insgesamt 69 Wochen von 457 angesehen.
0: Now, 69 prophetic weeks, if we would then put the day-year principle to that, that would be simply 483 years.
1: Das heißt, diese 69 symbolischen Wochen, wenn wir dann das Tag-Jahr-Prinzip darauf anwenden, dann sind das
0: 83, yeah.
1: Dann sind das genau 483 tatsächliche Jahre.
0: You can do it very simply. If 70 weeks is 490, then 69 weeks is just 1 week less, right? 7 years less, 483 years.
1: Das ist eine ganz einfache Rechnung. Wenn 70 Wochen 490 Jahre ergeben, dann sind 69 Wochen genau eine Woche weniger. Das heißt also 7 Jahre abziehen von 490 ergibt 483.
0: Now, if we then count 483 years from 457 BC, we end up in the year 27 AD.
1: Wenn wir diese Rechnung jetzt mal konkretisieren und vom Jahr 457 vor Christus 483 Jahre dazufügen, landen wir im Jahre 27 nach Christus.
0: Now the question is, what happened in the year 27 AD?
1: Und die Frage ist natürlich jetzt, was ist im Jahre 27 nach Christus passiert?
0: Now, very interesting. The year 27 AD coincided with the 15th year of a particular Caesar that was reigning at that time, and his name was Tiberius.
1: Es ist sehr interessant, dieses Jahr 27 nach Christus war genau das gleiche Jahr, war das 15. Jahr der Herrschaft eines römischen Kaisers, nämlich Tiberius.
0: I want you to take notice, in the Gospel account, Luke chapter 3 and verse 1, it mentions this ruler, Tiberius.
1: Sollten hier beachten, in Lukas 3, Vers 1, im ersten Vers, wird genau dieser Kaiser Tiberius erwähnt.
0: It says, now in the 15th year of the reign of Tiberius Caesar, which was 27 AD, and then it goes on to list some of the rulers that were ruling at that time.
1: Der erste Satz in Lukas 3, Vers 1 heißt, im 15. Jahr der Herrschaft des Kaisers Tiberius. Und dann werden im weiteren Verlauf des Verses verschiedene Herrscher aufgezählt, die damals politische Funktionen hatten.
0: Which I find very interesting because it's not just one. It mentions Pontius Pilate, governor of Judah, then Herod, tetrarch of Galilee, Philip, tetrarch of Etrea, of the region of Trachonitis, and Licinius, tetrarch of Abilene. In other words, it's like making sure that we have this date correct with all these different rulers that we can verify from extra biblical sources.
1: Also dieses 15. Jahr der Herrschaft von Tiberius war genau dieses Jahr 27 nach Christus. Und es ist eben interessant, dass hier in dem biblischen Bericht nicht nur der eine genannt wird, die eine politische Person, nämlich der Kaiser Tiberius, sondern so viele andere politische Figuren, Pontius Pilatus, Statthalter von Judäa, Herodes, der war Vierfürst in Galiläa, und sein Bruder Philippus, der ebenfalls Vierfürst war in Iturea und in dem Gebiet von Trachonitis. Und dann der Vierfürst Lysanias von Abilene. Das heißt, wir haben eine Fülle von Herrschern, die damals geherrscht haben, um ganz genau spezifizieren zu können, dieses Jahr ist es, um das es geht.
0: It's like the biblical account is not going to leave us in any doubt as to where we are here in time.
1: Das heißt, dieser biblische Bericht lässt überhaupt gar keinen Zweifel

0: Köpfe daran, um welches Jahr es hier genau geht.
1: Now, what happened in the 15th year of Tiberius and the rulers and all these rulers were ruling?
0: Was ist denn nun tatsächlich passiert im 15. Jahr des Kaisers Tiberius und wo alle diese anderen Herrscher auf dem Thron saßen?
1: In the very same chapter, Luke chapter 3, we drop down to verse 21 and 22. Listen to what it says.
0: Und wir schauen uns an, was im Vers 21 und 22 in genau diesem gleichen Kapitel Lukas 3 steht.
1: When all the people were baptized, it came to pass that Jesus also was baptized, and while he prayed, the heaven was opened.
0: Es geschah aber, als alles Volk sich taufen ließ und auch Jesus getauft wurde und betete, da tat sich der Himmel auf.
1: And the Holy Spirit descended in bodily form like a dove upon him, and a voice came from heaven which said, you are my beloved Son, in whom I am well pleased.
0: Der Heilige Geist stieg in leiblicher Gestalt wie eine Taube auf ihn herab, und eine Stimme ertönte aus dem Himmel, die sprach, du bist mein geliebter Sohn, an dir habe ich wohlgefallen.
1: Now this is fascinating because in the prophecy of Daniel 9, it said from the command to rebuild Jerusalem, there will be 69 prophetic weeks, and then it used the language until Messiah, the prince.
0: Das ist sehr faszinierend, weil in der Prophezeiung von Daniel wird es folgendermaßen beschrieben, also von 457, dem Erlass, 96 Wochen weitergerechnet, heißt es, bis zu dem Messias, dem Fürsten, dem Prinzen.
1: Now, the word Messiah means the anointed one.
0: Das Wort Messias bedeutet eigentlich der Gesalbte.
1: And isn't it interesting that this prophecy brings us to the very time that Jesus was anointed in 27 AD by the Holy Spirit when he was baptized, and this was also the time that he began his public ministry.
0: Und es ist nicht interessant, dass diese Zeitweissagung uns genau in das Jahr bringt, wo Jesus Christus gesalbt wurde, nämlich mit dem Heiligen Geist bei seiner Taufe, und das ist auch genau das Jahr, wo sein öffentlicher Dienst begann.
1: Fascinating indeed.
0: Es ist tatsächlich faszinierend.
1: A prophecy that was accurately fulfilled in the life of Jesus.
0: Eine Prophezeiung, die sich im Leben Jesu ganz genau erfüllte.
1: But given hundreds of years prior even to his birth.
0: Aber ausgesprochen wurde die Weissagung hunderte von Jahren, bevor er überhaupt geboren wurde.
1: And it was from this time that actually Jesus started to preach the gospel.
0: Und ab diesem Zeitpunkt hat Jesus dann angefangen, das Evangelium zu verkünden.
1: Now take notice what it says in Daniel chapter 9 and verse 26.
0: Und jetzt beachten wir einmal, was in Vers 26 vom Kapitel 9 steht.
1: It says, after the 62 weeks, and that includes also the 7 weeks, so we could actually say after the 69 weeks, Messiah shall be cut off, but not for himself.
0: Dort heißt es nach den 62 Wochen, aber die 62 Wochen kommen ja nach den 7 Wochen, also die müssen wir noch dazu zählen. Man könnte also sagen, nach den 69 Wochen wird der Gesalbte ausgerottet werden.
1: Now what does that mean? The Messiah would be cut off.
0: Was bedeutet das? Der Messias soll ausgerottet, oder im Englischen heißt es abgeschnitten werden.
1: As we continue to look at this prophecy, we'll find out that this is pointing to the very death of the Messiah, the death of Jesus.
0: Wenn wir uns jetzt noch näher mit der Prophezeiung beschäftigen, dann sehen wir, dass diese Formulierung sich auf den Tod Jesu bezieht.
1: I want you to take notice of how it is described in the next verse, Daniel chapter 9 verse 27.
0: Und wir finden das hier beschrieben in dem folgenden Vers in Daniel 9 Vers 27.
1: Then he, that is the Messiah, shall confirm a covenant with many for 1 week, but in the middle of the week he shall bring an end to sacrifice and offering.
0: Dort heißt es, und er wird mit den vielen einen festen Bund schließen, er, nämlich der Messias, eine Woche lang. Und in der Mitte der Woche wird er Schlacht- und Speisopfer aufhören lassen.
1: Now take notice of this language.
0: Wir beachten einmal genau die Wortwahl hier.
1: It says there's going to be one more week, which makes perfect sense in our Daniel, in the Daniel 9 prophecy, 70 weeks total. Now we're in this last week here.
0: Hier ist also von einer weiteren Woche die Rede, und das ist absolut korrekt hier, wir hatten die 69 Wochen und jetzt, um die 70 Jahrwochen zu komplettieren, fehlt diese eine Woche, und davon ist hier die Rede.
1: And in this week it says that the Messiah was going to make a covenant. Isn't that exactly what Jesus came to do, to make a covenant with you and me?
0: Und dann ist davon die Rede, dass in dieser einen letzten Woche Jesus gekommen ist, um einen Bund zu schließen. Und ist es nicht so, dass genau das die Tatsache ist, dass Jesus gekommen ist, um mit dir und mir einen Bund zu schließen.
1: You see, the gospel is a covenant

0: a beautiful covenant of the forgiveness and power of Jesus imputed and imparted to us.
1: Das Evangelium ist eigentlich nichts anderes, als dass Jesus einen ganz wunderbaren Bund mit uns schließt, indem er uns seine Gerechtigkeit verleiht.
0: But let me ask you a question.
1: Aber ich möchte eine Frage stellen.
0: This covenant that Jesus came to bring, was it in general accepted or rejected?
1: Dieser Bund, den Jesus gekommen ist, um ihn zu schließen mit den Menschen, wurde er allgemein angenommen oder wurde er verworfen?
0: Rejected, right?
1: Der Bund wurde verworfen, er wurde nicht angenommen.
0: And what was the result of it being rejected?
1: Und was war die Folge davon, dass der Bund abgelehnt wurde?
0: The Messiah was cut off or he was put to death, he was crucified.
1: Der Messias wurde ausgerottet, er wurde abgeschnitten, er wurde gekreuzigt, getötet.
0: The prophecy tells us though that when he was cut off, he caused oblation to cease. I want you to take notice of that language in the prophecy.
1: Aber die Prophezeiung sagt noch etwas anderes. Sie sagt, dass in dem Moment, wo er getötet wird, er Schlacht- und Speisopfer aufhören lässt. Und wir wollen mal genau beachten, wie die Wortwahl hier ist.
0: You see, when Jesus died, he was the lamb that was, as the scriptures portray this, the lamb that was slain. In other words, when he was slain, the everything in the Old Testament, all the sacrifices had now found their fulfillment in Christ. There was no longer need for a sacrifice.
1: Als Jesus Christus gestorben ist, und er war ja das Lamm Gottes, das eigentliche Lamm, was starb. In dem Moment, wo er als Lamm Gottes starb, waren alle anderen Dinge, die im Alten Testament stattgefunden haben, die ganzen Opfer, wo die Lämmer geschlachtet wurden, die ja nichts anderes waren als ein Hinweis auf das eigentliche Lamm, alle diese Opfer waren nicht mehr notwendig und hörten in dem Moment auf.
0: I want you to take notice again of the graphic here that hopefully puts it a little bit in its perspective.
1: Wir haben hier eine weitere Grafik, die diese ganzen Zusammenhänge ein bisschen gekürzt darstellt.
0: So as you see, this is basically the last week of the prophecy, which would be 7 years, a day for the year principle.
1: Was wir hier auf der rechten Seite haben, ist im Prinzip diese letzte Woche von den 70 Wochen, wenn wir also das Tag-Jahr-Prinzip anwenden.
0: Now, from 27 AD, if we then count, if we then have 1 week left, that would be 7 years, and that would bring us to 34 AD. And the half of that week would be 3.5 years after 27 AD, that would be 31 AD.
1: Wir haben also als Anfangspunkt dieser einen letzten Woche das Jahr 27 nach Christus. Wenn wir 7 Jahre weiterzählen, kommen wir in das Jahr 34 nach Christus. Und wenn wir die Mitte der Woche rechnen, das bedeutet, wir müssen also 3,5 Jahre zu dem Jahr 27 dazuzählen, kommen wir genau in das Jahr 31 nach Christus.
0: And so we find exactly Jesus was crucified on time.
1: Und dann erkennen wir, dass genau Jesus zu dem richtigen Zeitpunkt, genau zu diesem Zeitpunkt in der Mitte der Woche gekreuzigt wurde.
0: It's interesting to note that the command to restore Jerusalem was given in the fall, which brings us to the fall of 27 AD when Jesus was baptized. 3.5 years later would bring us to the spring of AD 31, exactly the time of the Passover where Jesus was crucified.
1: Es ist sehr faszinierend, dass der Befehl, dass Jerusalem wieder aufgebaut werden solle, im Jahre 457 im Herbst gegeben wurde. Das heißt, wenn wir jetzt die 69 Wochen bzw. 483 Jahre dazuzählen, kommen wir in den Herbst des Jahres 27 nach Christus, wo Jesus getauft wurde. Und dann 3,5 Jahre später bringt uns in das Jahr 31 nach Christus in den Frühling. Und das ist genau die Zeit, wo Jesus Christus gekreuzigt wurde zu Ostern.
0: It coincided with the Jewish Passover.
1: Und das war genau der Zeitpunkt, wo das jüdische Passa stattfand.
0: And then of course the question remains, well what happened then in the year 34 AD, like the end of this 70-week prophecy?
1: Aber natürlich bleibt dann die Frage, welches Ereignis fand dann am Ende dieser siebenjährigen Prophezeiung statt, im Jahre 34 nach Christus?
0: Well, I want you to remember again this interesting letter that this individual, Mara Bar Sabtabria, I forgot his name, you remember the guy, and he wrote this letter to his friend that he said, you know, they put Aristotle the Athenians put Aristotle to death, and Socrates to death, and this was the result. Now, what was the result of the king of the Jews being destroyed?
1: Ich möchte jetzt noch einmal an diesen Brief erinnern, den dieser Mara Ben irgendwas geschrieben hat, wo er den Vergleich gezogen hat mit den Athenern, die Sokrates getötet haben und eine bestimmte Folge erleben mussten, oder die Leute von Samos, die Pythagoras getötet haben. Und er dann sagt, was den Vergleich anstellt mit den Juden, die ihren König getötet haben und auch eine bestimmte Folge erleben mussten. Was war

0: diese Folge.
1: You remember that the result was according to him the destruction of the kingdom.
0: Und ihr erinnert euch vielleicht, dass er in diesem Brief sagte, dass also seine eigene Aussage war, dass die Folge dessen, dass sie diesen König umgebracht haben, die Zerstörung, die Vernichtung ihres Reiches war.
1: Well, if we look at the year 34 AD,
0: wenn wir uns dieses Jahr 34 nach Christus anschauen,
1: we come actually to a time, and remember, in these 70 weeks of this 490-year period, God is still trying to reach out to his people over and over and over again.
0: Dann kommen wir an einen ganz bestimmten Zeitpunkt im Jahre 34 nach Christus und wir erinnern uns, dass die Jahre davor, diese 70 Wochen der Bewährung, der Gnadenzeit, eine Zeit waren, wo Gott immer wieder und immer wieder sein Volk zur Buße aufgerufen hat und ihnen eine Chance gegeben hat.
1: In the year 34 AD, the Jews stoned to death an individual by the name of Stephen.
0: Was im Jahre 34 nach Christus geschah, war Folgendes. Die Juden haben damals eine Person gesteinigt mit Namen Stephanus.
1: And this was, and we read, you can read this story in the book of Acts, Acts of the Apostles, right after the Gospels.
0: Und man kann diese Geschichte in der Bibel nachlesen in der Apostelgeschichte. Das ist ein Buch der Bibel, was direkt nach den Evangelien kommt.
1: And in chapter 7 it relates the story of how Stephen was filled of the Holy Spirit and he went around preaching and healing.
0: Und in Kapitel 7 wird die Geschichte erzählt, wie Stephanus voll des Heiligen Geistes war und wie er umherzog und predigte und Menschen heilte.
1: And as a result, he was taken before the Jewish Council.
0: Und als Folge dessen wurde er vor den jüdischen Rat, vor den Hohen Rat gezogen.
1: And the Jewish Council, and basically what he does there, if you read the chapter, Acts chapter 7, he relates the history of the Jewish nation. He relates God's guidance in the past.
0: Und dort vor dem Hohen Rat machte er nichts anderes, man kann die Geschichte dort nachlesen, Apostelgeschichte, dass er erzählt, wie die Geschichte der Juden verlaufen ist, wie Gott immer wieder sich ihnen zugewandt hat.
1: And as a result, they stone him to death and he becomes the first Christian martyr, the first person to die in the name of Jesus.
0: Und die Folge seiner Predigt war, dass sie ihn gesteinigt haben, dass sie ihn getötet haben und er wird der erste christliche Märtyrer, der erste, der gestorben ist, der getötet wurde aufgrund des Zeugnisses, das er für Christus abgelegt hat.
1: And you find a very clear transition from 34 AD, in which now the gospel, which was now before that time preached in the area of Judea and Jerusalem, began to now spread into the then known world.
0: Und wir können sehen, dass im Jahre 34 ein ganz deutlicher Wechsel eintrat, dass das Evangelium, was vorher nur für die Juden und in Jerusalem verkündigt worden ist, ab diesem Zeitpunkt hinausgetragen wurde und in der heidnischen Welt verkündigt wurde.
1: Now that doesn't mean that no Jews came to faith after this year. Many they were added to the Christian movement, but it was now no longer the Jews specifically where the gospel was being preached, but it spread into the world.
0: Dieser Zeitpunkt war also ein Wechsel, wo vorher ganz speziell nur die Juden das Evangelium gehört haben, dann aber plötzlich jetzt das Evangelium in der ganzen Welt verkündigt wurde. Das bedeutet nicht, dass die Juden jetzt keine Chance mehr hatten. Natürlich haben sich auch nach diesem Zeitpunkt noch viele Juden bekehrt und sind zum Glauben gekommen.
1: And interestingly enough, shortly after 34 AD, in the year 70 AD,
0: und es ist interessant, dass kurz danach, also kurz nach diesem Jahr 34 nach Christus, nämlich im Jahr 70 nach Christus,
1: Titus, which was a commander of the Roman Empire, came with his army and surrounded the city of Jerusalem and eventually destroyed the city.
0: Dass also Titus, ein General der römischen Armee, nach Jerusalem kam, die Stadt belagert hat und sie dann im Jahre 70 zerstört hat.
1: Isn't it interesting? Again, the result of the Messiah being rejected was that the city would be destroyed.
0: Es ist wirklich interessant zu sehen hier, dass die Folge, dass als Folge dessen, dass der Messias verworfen wurde, die Stadt zerstört wurde.
1: And this is exactly what was prophesied in Daniel chapter 9.
0: Und das ist genau das, was in Daniel Kapitel 9 vorhergesagt worden war.
1: So if you just take a step back and you look at the bigger picture here, it's quite fascinating.
0: Wenn wir also mal einen Schritt zurückgehen und uns dieses Gesamtbild anschauen, dann ist es wirklich faszinierend.
1: You know, you look at the story of the Hebrews, the story of the Jews.
0: wenn man sich die Geschichte der Hebräer, die Geschichte der Juden anschaut.
1: We find clearly that there were prophecies given that accurately came to pass.
0: Dann sehen wir, dass dort Prophezeiungen gegeben worden sind, die ganz genau sich erfüllt haben.
1: And in the center of these prophecies we find the person Jesus.
0: Und im Zentrum dieser Weissagung finden wir die Person Jesus Christus.
1: Which came exactly on time.
0: Der genau zum richtigen Zeitpunkt auftrat.
1: In Scripture we have prophecies that were being fulfilled, and in extra biblical sources, in other words, historical sources outside of the Scripture, we have confirmation of these events that took place.
0: Wir haben also innerhalb der Schrift Prophezeiungen, die sich erfüllt haben, und wir haben als Bestätigung der Richtigkeit Angaben aus außerbiblischen Quellen, die genau diese Vorgänge bis ins Detail bestätigen.
1: And of course the question for you and for me today is,
0: die Frage für dich und mich heute ist,
1: are we going to reject the Messiah?
0: Werden wir auch den Messias ablehnen?
1: Or are we going to enter into a covenant with the Messiah?
0: Oder werden wir diesen Bund mit dem Messias eingehen?
1: My friends, Jesus is a real person.
0: Meine Freunde, Jesus ist eine reale, wirkliche Person.
1: And in order to believe in him, we don't have to leave our minds at the doorstep.
0: Und um an ihn zu glauben, brauchen wir unseren Verstand nicht an der Garderobe abgeben.
1: We can bring our minds into our faith.
0: Wir können unseren Verstand in den Glauben mit einbringen.
1: You see, there is abundance evidence that Jesus indeed was a real person that walked on this earth.
0: Es gibt eine Fülle von Beweisen dafür, dass Jesus ein realer Mensch war, der tatsächlich auf dieser Erde gelebt hat.
1: But the question is, if we believe that he indeed was the Messiah that he claimed to be.
0: Aber die eigentliche Frage ist, ob wir wirklich glauben, dass er der Messias war, wie er es von sich selbst behauptete.
1: And personally I can say, by inviting Jesus into my life has been never the same.
0: Und ich kann persönlich von mir bezeugen, dass in dem Moment, wo ich Jesus in mein Leben eingeladen habe, mein Leben sich völlig verändert hat.
1: You see, Jesus has the power to reorient our entire lives.
0: Jesus hat die Macht, unser Leben völlig anders zu gestalten.
1: It's not just about a prophecy that has come to pass.
0: Es geht hier nicht nur um eine Prophezeiung, die sich erfüllt hat.
1: It is about a person that was the embodiment of God himself to us.
0: Sondern es geht um einen Menschen, um eine Person, die die Verkörperung Gottes selbst war.
1: God, in order to reveal himself to you and to me, sent his son in the form of a human being.
0: Gott hat, um sich selbst den Menschen, dir und mir zu offenbaren, hat sich
1: sent his son to you and to me. Yeah.
0: Hat um sich selbst dich und mir zu offenbaren, seinen Sohn in Gestalt eines Menschen auf diese Erde geschickt. You know,
1: when Pilate pointed to Jesus and he looked at the masses of people,
0: als Pilatus auf Jesus hinwies und dort die Menschenmassen anschaute,
1: he asked them to decide between Jesus or Rome.
0: Rome.
1: Yeah, Jesus or Rome.
0: Forderte er sie auf, eine Entscheidung zu treffen zwischen Jesus oder Rom.
1: Which in essence, of course, we know there was another captive, Barnabas, that they chose, Barabbas, that they chose, but he was really a captive of Rome.
0: Natürlich wissen wir, dass es da noch eine zweite Person gab, nämlich Barabbas, für den sie sich dann entschieden haben. Aber tatsächlich war er ja ein Gefangener Roms.
1: The real decision for you and to me, for me today,
0: die eigentliche Entscheidung für dich und mich heute ist,
1: will we accept Jesus as our Messiah?
0: Werden wir Jesus als unseren Erlöser, unseren Messias annehmen?
1: And if not,
0: und wenn nicht,
1: we're going to try to find fulfillment in the things of the empire in which we live or the world in which we live.
0: Werden wir versuchen, Befriedigung zu finden in all den Dingen, die uns das Reich, diese Umwelt, in der wir leben, anbietet.
1: And yet for many they are left empty.
0: Und doch ist es so, dass viele dadurch leer bleiben.
1: And maybe you are looking for something more.
0: Und vielleicht suchst du nach mehr.
1: Jesus came in the form of a human being.
0: Jesus kam in Gestalt eines Menschen.
1: And he said, I am the way, the truth and the life.
0: Und er sagte, ich bin der Weg, die Wahrheit und das Leben.
1: He came to make a covenant with you and with me.
0: Er kam, um mit dir und mir einen Bund zu schließen.
1: And a covenant is an agreement between two parties.
0: Ein Bund ist eine Übereinkunft zwischen zwei Personen.
1: And what is the agreement?
0: Und was ist diese Übereinkunft?
1: Jesus says, if you bring your sins to me. If you, I will take your sins upon myself.
0: Jesus sagt, wenn du deine Sünden mir bringst, dann werde ich deine Sünden auf mich nehmen.

0: And I will give to you forgiveness and mercy and my righteousness, my character.
1: Und ich werde dir Vergebung der Sünden geben, meine Gerechtigkeit, meinen Charakter anstatt dessen.
0: My friends, this is the best transaction in the entire universe. You give the worst and you get the best.
1: Meine Freunde, das ist der beste Tausch, den es in diesem ganzen Universum geben kann. Man gibt das Schlimmste ab und bekommt das Allerbeste dafür.
0: We've looked tonight at a prophecy that points to the rejection of the Messiah.
1: Wir haben uns heute eine Prophezeiung angeschaut, die hinweist auf die Verwerfung des Messias.
0: But I want to end with the appeal that you will accept your Messiah.
1: Aber ich möchte enden mit einem Aufruf, dass du diesen Messias nicht verwirfst, sondern für dich annimmst.
0: He has been resurrected.
1: Er ist auferweckt worden.
0: And now he is ministering in heaven. The Bible tells us that he is our high priest and that we can come to him.
1: Und jetzt tut er seinen Dienst im Himmel. Die Bibel sagt uns, dass er unser hoher Priester ist und dass wir zu ihm kommen können.
0: And it's my prayer that you will go to him.
1: Und es ist mein Gebet, dass jeder von uns zu ihm geht.
0: That you will find forgiveness.
1: Dass wir Vergebung finden.
0: Cleansing from your sin.
1: Ein Wegwaschen der Sünden.
0: And that you will find Jesus to give you the peace that you've been searching for.
1: Dass du entdeckst, dass Jesus dir den Frieden gibt, nach dem du immer gesucht hast.

Pornografie, eine solche. Wer eine Frau ansieht, sie zu begehren, der hat schon mit ihr die Ehe gebrochen, in seinem Herzen. Viele junge Leute sind begierig auf Bücher. Sie lesen alles, was sie in die Finger bekommen. Aufregende Liebesgeschichten und schmutzige Bilder haben jedoch einen verderblichen Einfluss. Romane werden von vielen verschlungen. Das Ergebnis? Ihre Fantasie wird verdorben. Fotos von nackten Frauen werden verkauft und verbreitet. Solche ekelhaften Bilder hängen auch in Geschäften, die Bilder verkaufen. Wir leben in einer Zeit, in der die Verdorbenheit überhand nimmt. Die Augenlust und verdorbene Leidenschaften werden durch das Anschauen und Lesen solcher Dinge geweckt. Das Herz wird durch die Fantasie verunreinigt. Das Gemüt findet Vergnügen daran, Szenen zu betrachten, die niedrige Triebe erregen. Diese scheußlichen Bilder, mit einer schmutzigen Fantasie angeschaut, verderben die Sitten und bereiten die irregeführten und betörten Wesen darauf vor, den Lüsten und Leidenschaften freien Lauf zu lassen. Darauf folgen Sünden und Verbrechen. Die Wesen, die zum Bilde Gottes geschaffen wurden, auf eine Stufe mit den Tieren herabziehen und sie schließlich ins Verderben führen. Vermeidet es, Dinge zu lesen und anzuschauen, die euch auf unreine Gedanken bringen. Pflegt die sittlichen und intellektuellen Kräfte. Lasst diese edlen Kräfte nicht durch zu vieles Lesen, sogar von Geschichten, geschwächt und verdorben werden. Es ist für junge Leute unmöglich, geistig gesund und stark zu sein und richtige religiöse Grundsätze zu haben, es sei denn, sie finden Freude daran, im Worte Gottes zu lesen. Dieses Buch enthält Geschichten, wie es sie interessantere nicht gibt. Es zeigt den Weg der Erlösung durch Christus und ist ihr Führer zu einem höheren und besseren Leben. Alle würden es als das interessanteste Buch bezeichnen, das sie je gelesen haben, wäre ihre Fantasie nicht durch aufregende, erfundene Geschichten verdorben worden. Ihr, die ihr dem zweiten Kommen eures Herrn entgegenschaut und darauf wartet, dass er euren sterblichen Körper verwandelt und ihn einem verherrlichten Leib gleichgestaltet, euer Handeln muss sich auf einer höheren Ebene abspielen. Ihr müsst von einem höheren Niveau aus arbeiten, als ihr es bisher getan habt. Sonst werdet ihr nämlich nicht bei denen sein, die in den letzten Schliff die Unsterblichkeit erhalten.

0: First one.
1: Ja, die erste Frage. Du kannst auf Deutsch fragen, ich übersetze.
0: Okay,
1: du kannst aber auch Englisch sprechen.
0: Ja, ich kann auch. Mir egal. Also, ja, ich wollte fragen. If you speak English,
2: I translate into German.
0: Ich denke, das Siegel Gottes, sagen wir, ist der Sabbat. Aber ich glaube, es ist nicht nur der Sabbat, sondern gemäß Epheser 1, Vers 13 sind wir versiegelt mit dem Heiligen Geist.
1: Ich lasse immer nur ein, zwei Sätze, dass ich übersetzen kann. So, I understand that the Sabbath is the I don't know if there's anybody speaking English here, only I translate into English. The Sabbath is the seal, but at the same time, it says in the Bible that we're sealed with the Holy Spirit. With the Holy Spirit.
2: Yes, the Holy Spirit is the seals. It is connected especially with the inauguration and the work of the Holy Spirit that seals us for protection.
1: Okay. Also die Versiegelung durch den Heiligen Geist hat etwas damit zu tun, dass er uns
2: the Holy Spirit is the
1: Schutz gibt und uns im Herzen versiegelt.
2: Is the sealing agent of the love of God. You may read in 2 Corinthians chapter 3.
1: Just one or two sentences at a time.
0: Ich wollte noch weiter fragen.
1: So his question was not finished. Let him finish.
2: Oh, okay.
0: Ja, und weil wir lesen bei Schwester Weid, wir können Sünde nur überwinden durch die dritte Person der Gottheit, durch die mächtige Kraft der dritten Person der Gottheit, das heißt der Heilige Geist.
1: Ellen White tells us that we can only become overcomers by the holy power of the third person of the Godhead.
0: Ja, und dann haben wir gesagt, es kommt eine Zeit, wo der Geist Gottes komplett zurückgezogen ist.
1: But then also he said that there's going to be a time when the Holy Spirit will be totally withdrawn from the earth.
0: But not from us. Ist das schon nach der Versiegelung praktisch?
1: So is this moment taking place after the sealing?
2: Yes, the moment the Spirit of God will be leaving the earth, withdrawing the earth at the moment when we are sealed, and the Spirit of God will be completely withdraw the earth from the wicked after the sealing.
1: Der Moment, wo der Heilige Geist von der Erde zurückgezogen wird, ist, nachdem wir versiegelt worden sind. Und nachdem wir versiegelt worden sind, wird der Heilige Geist vollständig von der Erde zurückgezogen.
2: There is a statement where she says that the world will be delivered to the government of Satan.
1: Es gibt eine Aussage von Ellen White, wo sie sagt, dass die Welt vollständig der Herrschaft Satans ausgeliefert wird.
2: But the Holy Spirit will remain in those who will have the seal of God.
1: Aber der Heilige Geist bleibt, obwohl er der ganzen Welt entzogen ist, bei denen, die das Siegel Gottes haben.
0: Ja, genau, das wollte ich wissen, weil wir können question. Ohne Heiligen Geist.
1: So, because without the Holy Spirit we could not do anything.
2: Mm-hmm.
1: Ja, ich weiß nicht, ist jemand hier, der moderiert? Ich weiß nicht, wer sich als Erster gemeldet hat.
3: Ich habe eine Frage über die sieben Posaunen. In Deutschland,
1: she has a question about the seven trumpets.
3: Die sieben Posaunen in die Zukunft übertragen. In Germany we have aber wir glauben, dass die schon
1: members of the church that put the fulfillment of the seven trumpets into the future, but we believe that they have already taken place.
2: I spend near 9 hours in with your brother translating me in Nuremberg.
1: Ich habe ungefähr 9 Stunden darüber Vorträge gehalten mit ihrem Bruder mit Johannes Kolecki in Nürnberg über dieses Thema.
2: Dealing with the seven trumpets.
1: Mit über die sieben Posaunen.
2: In the seven this only the seven plagues are the last plagues, but the seven trumpets are not said the last trumpets.
1: Über die Plagen wird gesagt, dass es die letzten Plagen sind, aber dass sie also am Ende stattfinden, aber über die Posaunen wird nicht gesagt, dass es die letzten Posaunen sind.
2: The former trumpets were mitigated with mercy. Only the last trumpet reveals the wrath of God in connection with the seven plagues.
1: Only the last trumpet. The last trumpet. Die ersten Posaunen waren alle mit Gnade vermischt, aber nur über die letzte Posaune wird gesagt, dass sie den Zorn Gottes in Verbindung mit den sieben Plagen offenbart.
2: At that time, let me finish just one more sentence.
1: Noch ein Satz dazu.
2: At that time, the doors are open to enter in the time of the trumpets.

0: Zur Zeit der Posaunen sind die Türen geöffnet, um hineinzugehen.
1: We find the connection of the sixth trumpet with the altar of incense, so we didn't reach 1844.
0: Die sechste Posaune wird dargestellt in Verbindung mit dem Rauchopferaltar im Heiligen, das heißt 1844 ist noch nicht da.
1: Only the seventh trumpet opens the door to the most holy place.
0: Sondern erst zur Zeit der siebten Posaune wird das Allerheiligste geöffnet.
2: Und jetzt noch zusammen mit den Plagen. Der hat gesagt, dass der Hagel, dann wäre schon das Gottesvolk wird im Himmel sein.
0: You said that
2: wann fängt es an, dass die Plagen anfangen und das Gottesvolk in den Himmel kommt? Das kann ich nicht.
0: Okay, the question is, you said that when the hail comes down, the believers are already taken up into the air, because they don't receive them. So how is the connection between the various plagues and the time when the redeemed go up?
1: And I think that we that we will leave the earth when we will see Jesus coming in the cloud. He is sitting in the cloud in Revelation 14.
0: And, ich glaube, dass der Moment,
1: in connection with the last plague.
0: Ich glaube, dass der Moment, wenn wir in die Luft entgegengerückt werden, der Moment ist, wenn wir Jesus auf den Wolken kommen sehen, und das steht im Zusammenhang mit der letzten Plage.
1: But I don't know exactly at what specific moment. I think it has to do after the seventh plague or in connection with the seventh plague.
0: Ich kann also den genauen Moment nicht definieren. Alles, was wir wissen, ist, dass es in Verbindung mit der siebten Plage ist oder direkt nach der siebten Plage.
3: In Offenbarung 16,7, da steht ein Altar.
0: In Revelation 16,7?
3: Und Sie haben gesagt, es ist der Räucheraltar. Ist das auch wirklich? Aber ich habe es falsch gehört.
0: Ich habe das akustisch nicht
3: Offenbarung
0: verstanden.
3: Offenbarung 16,7. Ja? Da ist ein Räucheraltar.
0: Ah ja, okay.
3: Hat er gesagt. Aber so da steht 16, nur 7. Altar.
0: Was das jetzt da ist. Steht nur Altar und ja. Er hat gesagt Räucheraltar.
3: Ja.
0: Okay. Revelation 16,7, the Bible just says altar. It doesn't talk about the altar of incense, but you talked about the altar of incense.
1: Some believe that it has to do with the altar of the Holocaust, the burning altar.
0: Es gibt Leute, die glauben, dass dieser Altar der Brandopferaltar ist.
1: Because the text says that they were crying under the altar.
0: Weil in diesem Text steht, sie waren unter dem Altar, sie schrien von unter dem Altar her.
1: And the blood of the sacrifice were placed at the base of the altar.
0: Und das Blut von den Opfern wurde ja immer an den Fuß des Altars gegossen.
1: But the Greek translation is different from the Greek translation of the Greek text. The Greek word is different from the Greek translation made by the Septuagint of the Old Testament.
0: The Greek word in the New Testament is different from the Greek word of the Septuaginta
1: yes.
0: in the...
1: It's different, it's okay. Another thing.
0: Mm-hmm. Aber das different from the Greek word in the Old Testament of
1: yes,
0: the...
1: Yes, we find under the altar, they cried out under the altar, not, and it's not the expression at the base of the altar.
0: Okay, das griechische Wort, was hier benutzt wird, ist ein anderes Wort als das griechische Wort im Alten Testament, was in der Septuaginta für den Brandopferaltar benutzt wird. Und dieser Ausdruck, sie rufen von unter dem Altar, deutet darauf hin, der Ausdruck, der dort benutzt wird, dass es nicht der Brandopferaltar ist.
1: In order to understand the expression under the altar, we have to go to the rabbinic sources. Rabbinic
0: also dieser
1: literature.
0: Begriff unter dem Altar hängt nicht zusammen mit dem Blut, was dorthin gegossen wurde, sondern um diesen Begriff zu verstehen, müssen wir in die rabbinischen Quellen gehen.
1: And we find that in the days of the Apostle Paul, the expression under the altar was equivalent to the expression under the throne of God.
0: Und wir können sehen, dass zur Zeit des Paulus dieser Begriff unter dem Altar bedeutete

0: er hing also zusammen mit dem Verständnis unter dem Thron Gottes.
1: And it had to do with a heavenly altar, like the heavenly throne is in heaven.
0: Und dieser Ausdruck hatte zu tun mit dem himmlischen Altar, also der Thron Gottes, der sich im Himmel befindet.
1: In Revelation there is only one altar, and it has to do with the golden altar or the altar of incense, where the prayers of the people of God are addressed.
0: Es gibt in der Offenbarung nur einen einzigen Altar, und dieser Altar ist eben der goldene Altar, der Räucheropferaltar, der Ort, wohin die Gebete der Gläubigen aufsteigen.
1: Another question?
0: Noch eine Frage?
2: Der hatte einen Text von Offenbarung, wo er den Bezug auf Jesus als König der Osten genommen hat.
0: Yeah, you quoted the verse where Jesus is the King of the East. Mm-hmm.
2: Ich hatte die Bibel hier, die syrische Übersetzung.
0: He has a translation that's from Zurich, the Zurich translation of the Bible.
2: Und das ist Mehrzahl.
0: Das ist was?
2: Mehrzahl, den Königen.
0: Oh, okay. And in that translation, the Zurich, it's a German translation, it's a plural, it's the kings of the East.
1: Yes.
2: Yeah, kann ich das ein bisschen...
0: So can you explain that?
1: If you look the records, you will see that I speak about the king of the East, and also they are also the angels of God.
0: You look where?
1: They are also the angels of God.
0: The beginning of your sentence. If you look
1: if
0: where?
1: If they look at the record, at the recording, when we were filled, you will see that I said that Jesus is the King of the East, but he is not coming alone. He comes with his angels.
0: Okay, also wenn du dir die Aufzeichnung nochmal anguckst, dann siehst du, dass ich gesagt habe, dass also nicht nur Jesus den König des Ostens darstellt, sondern dass er nicht alleine kommt. Die Engel zählen dazu. Es ist Mehrzahl.
1: Zero didn't come alone, but with other kings to fight Babylon.
0: Als Cyrus, der König Cyrus, kam, um Babylon zu besiegen, kam er also nicht allein, sondern er hatte andere Könige mitgebracht.
1: And Jesus comes in Revelation 19 riding a white horse, and the angels that followed him were riding also horse for battle.
0: In Offenbarung 19 wird geschrieben, wie Jesus auf einem weißen Pferd reitend daherkommt, und zusammen mit ihm kommen die ganzen Engel, die auch auf weißen Pferden reiten und ausziehen zur Schlacht.
1: All of them are kings, like we will become kings forever together with our Lord.
0: Sie alle sind Könige, genauso wie wir auch als Könige gekrönt werden für alle Ewigkeit zusammen mit unserem Herrn.
1: I could speak a lot of more about the fact that they are linked with the kings of the East.
0: Ich könnte also über diese Formulierung, den Zusammenhang zu den Königen des Ostens, noch eine ganze Menge mehr sagen.
1: Ellen G. White wrote in the book The Great Controversy that soon we will see the cloud that covers the presence of the Lord coming from the east.
0: Ellen White schreibt im großen Kampf darüber, dass wir bald diese Wolke, die die Gegenwart des Herrn bedeckt, sehen werden, wie sie aus dem Osten kommt.
1: There is a cosmic east that is called Orion.
0: Es gibt einen kosmischen Osten, und das ist der Orion.
1: It is the only place in the universe that we may see from here, from pole to pole.
0: Es gibt, also dieser Punkt des Orion ist der einzige Punkt im gesamten Universum, den man von der ganzen Erde aus gleichzeitig sehen kann, von einem Pol zum anderen.
1: Every eye will see the Lord in his coming.
0: Jedes Auge wird den Herrn sehen, wenn er kommt.
1: And while the earth is turning out, everyone will be able to see.
0: Und während sich die Erde dreht,
1: Orion,
0: wird jeder einzelne Mensch sehen können, wie Jesus kommt.
1: He will not come from the south or from the north, because otherwise not every eyes will be able to see him.
0: Er wird also nicht vom Norden kommen, er wird nicht vom Süden kommen, weil sonst nicht gesagt werden könnte, jedes Auge wird ihn sehen.
1: She wanted also.
2: Die zweite Frage wäre. Ich hätte gerne, wenn der da Seite hat, die verschiedenen Pferde in Offenbarung, wenn der da eine Erklärung hat, dass er uns ein bisschen erklären kann, ob er das kann.
0: If we have time, I would like to know about the

0: various horses we have in Revelation, if you can tell us something about those.
1: Light Channel recorded a message of the four horses of Revelation that I gave in their study 1 week ago.
0: Ich habe also vor einer Woche,
1: to read it, but it's too long to explain that.
0: Ich habe vor einer Woche im für Light Channel Aufnahmen gemacht in ihrem Studio über dieses Thema der vier Pferde, und es ist ein sehr ausführliches Thema, und das wäre jetzt zu langatmig, wenn ich das jetzt alles nochmal wiederholen würde.
1: You may see all the books. I have just one sample for everyone, because I know that you read German. Most of you don't read English, and this is why I didn't bring too many several books.
0: Ich habe hier also, ich habe hier alle meine Bücher, die ich geschrieben habe, mitgebracht. Ich habe also von jedem Buch nur eine Ausgabe, weil ich bin davon ausgegangen, dass ihr Deutsch lest. Das sind hier die englischen Bücher, aber hier haben wir eins. Das heißt
1: Seals and Trumpets, Biblical and Historical Studies.
0: Die Siegel und die Posaunen, eine biblische und historisches Studium.
1: And you have a tremendous information historical for the fulfillment of the seals and of the trumpets. I am historicist, not futurist.
0: Und in diesem Buch findet ihr also eine ganze Menge historische Quellen über die tatsächliche Erfüllung der sieben Siegel und der sieben Posaunen. Und ich bin Historiker, das heißt, ich spreche über die Dinge, die tatsächlich stattgefunden haben. Ich bin kein Futurist, kein in die Zukunft Schauer.
1: There was a problem in 3ABN because one of the preachers became futurist in relation to the trumpets and surprised many people, and there was a tremendous negative reaction.
0: Es gab bei dem amerikanischen Fernsehsender 3ABN ein Problem, weil einer der Sprecher dort sich verändert hat in seinen Ansichten und zum Futuristen wurde. Und es gab also einen erheblichen Wirbel aufgrund der neuen Ansichten, die er hatte, und viele Leute waren verwirrt. Yeah.
1: They knew that book that I had written because they interviewed me in 3ABN about 4 years ago.
0: Und sie wussten, dass ich über dieses Thema Bücher geschrieben hatte, denn sie hatten mich vor 4 oder 5 Jahren bei 3ABN interviewt.
1: But they decided to call different kinds of views in our church, and they got together some theologians with different positions.
0: Und sie beschlossen aber, verschiedene Theologen aus unserer Gemeinde zusammenzurufen und über dieses Thema zu diskutieren. Das waren also Leute, die unterschiedliche Positionen vertreten haben.
1: And they asked me to go there, and they gave me the last 4 hours of messages on the trumpets.
0: The last 4 hours of the whole meeting.
1: In the meeting. We met in a Wochenende.
0: Und dieses Treffen fand statt an einem Wochenende, und man hatte mich also auch gebeten, dort teilzunehmen und mir den Auftrag erteilt, dass ich die letzten 4 Stunden dieses Treffens über das Thema der Posaunen sprechen sollte.
1: You may find a personal summary of what happened in that confrontation in my webpage in English.
0: Ihr könnt also auf meiner Webseite, die ist in Englisch, eine Zusammenfassung dieses Treffens, das dort stattfindet, finden, was dort also abgelaufen ist.
1: One of the leaders of 3ABN asked me to write a small book on the trumpets.
0: Und einer der Leiter dort von 3ABN hat mich dann gebeten, ein kleines Büchlein über das Thema der Posaunen zu schreiben.
1: He told me many don't have time or are prepared to read the careful theological and historical study of your book.
0: Er sagte also, nicht alle haben die Zeit und auch die Möglichkeit, diese sehr ausführlichen Studien in deinem Buch über die Erfüllung der Posaunen dort zu studieren.
1: And he asked me to prepare a little book, and I did it here.
0: The mystery of the
1: apocalyptic trumpets unraveled.
0: Und er hat mich dann gebeten, eine kurze Zusammenfassung dieses Themas der Posaunen zu schreiben, und das Thema heißt auf Deutsch: Das Geheimnis der apokalyptischen Posaunen entschlüsselt.
1: Biblical and historical certainties you will need for the world's last crisis.
0: Biblische und historische feststehende Tatsachen, die du brauchst für die letzte Krise der Welt.
1: It's your.
0: Thank you
1: for your translation.
0: Thank you. Hab ich gerade geschenkt bekommen.
1: you may find there

0: some specific answers of that.
1: Also in diesem Buch kann man also ganz spezifische Antworten auf diese Fragen finden.
0: Next week I will be in Andrews University giving a little seminar on the trumpets requested by Dr. Gerhard Darmstadt.
1: Ich werde nächstes Wochenende an der Andrews Universität sein und dort werde ich eine Vortragsreihe geben, speziell über die Posaunen. Und zwar habe ich eine Einladung bekommen von Gerald Darmstadt.
0: Gerald Darmstadt was the editor of the book, the 27, now 28 Doctrines of our Church.
1: Darmstadt war der Herausgeber dieses Buches über unsere fundamentalen Glaubenssätze. Damals waren es noch 27, inzwischen haben wir 28.
0: And he told me there is a tremendous confusion now, and this testimony that you are giving is crucial.
1: Und er sagte mir, dass es in diesem Punkt inzwischen unglaubliche Verwirrung gibt und dass es ganz entscheidend ist, dass ich dort mein Zeugnis ablege und diese Vorträge halte.
0: So we are in the struggle and we will continue fighting until the Lord says, come on. To live with us.
1: Und wir befinden uns tatsächlich in einer Auseinandersetzung und dieser Kampf wird nicht zu Ende sein, bis zu dem Punkt, wo der Herr uns sagt, jetzt komm herauf und lebe die Ewigkeit.
0: As we reach the end, said the spirit of prophecy, every point of doctrine will be challenged.
1: Der Ellen White sagt, dass wenn wir an das Ende der Welt kommen, dass jeder einzelne unserer Glaubenspunkte in Frage gestellt werden wird.
0: I am constantly being called to face opposition in different areas of our faith.
1: Ständig werde ich gerufen, um bestimmten Auseinandersetzungen gegenüberzutreten, also Widerstand, der in allen Bereichen unseres Glaubens zu spüren ist.
0: Since I am growing old, I thought more than once, okay, I did my job. Now I may go to a beautiful island or to another place and to wait the coming of the Lord.
1: Seitdem ich älter geworden bin, habe ich öfter gedacht, ich habe meine Arbeit getan. Ich wünsche mir wirklich jetzt, ich könnte mich irgendwo zurückziehen auf einer wunderschönen Insel und dort einfach nur warten, bis der Herr kommt.
0: But you know, every one of us will have to fight until the very moment of the coming of the Lord.
1: Aber wisst ihr was? Jeder einzelne von uns wird sich diesem Kampf stellen müssen. Er wird in Teil der Auseinandersetzung sein, bis zu dem Moment, wenn unser Herr kommt.
0: Und ich wünsche euch, to overcome.
1: Ich wünsche, dass ihr Überwinder werdet.
2: Noch eine Frage. Wir wissen, another dass question? In Europa jetzt der Sonntagtag ist und recht hoch getrieben. Aber wir wissen, dass das muss aus Amerika was kommen, die Gesetze. Und wie kann das jetzt zusammengestellt werden, dass in Europa das ist schon vorgerückt geworden?
1: We see that in Europe the ambition to institute a Sunday and the Sunday law is very advanced and in the European Union, but we know that the first Sunday law will come from the United States. Now, how do we put this together?
0: I am not sure that the first Sunday law will be ordered in the United States.
1: Ich bin mir nicht sicher, ob das erste Sonntagsgesetz in den Vereinigten Staaten erlassen wird.
0: We find that when the United States will impose the Sunday law, every country of the earth will imitate her example.
1: Wir lesen, dass wenn Amerika das Sonntagsgesetz erlässt, dass kurz danach jedes andere Land der Welt folgen wird.
0: And the Protestant will be the first to unite with the Roman Catholic Church in imposing the Sunday law.
1: Die Protestanten werden die Ersten sein, die sich mit der katholischen Kirche vereinen und das Sonntagsgesetz aufzwingen.
0: Evangelicals and Protestant churches are uniting with the Roman Catholic Church here in Europe to impose Sunday law.
1: Die Evangelikalen, also die Protestanten, haben sich hier in Europa mit den Katholiken verbunden, um Sonntagsgesetze durchzubringen.
0: In the United States we find also reactions of Catholics and Protestants then suddenly say that the imposition of Sunday law hath nothing to do with the separation of church and state.
1: Und wir sehen in den Vereinigten Staaten Stimmen sowohl aus dem katholischen als auch aus dem protestantischen Lager, die den Standpunkt vertreten, dass

0: der Erlass eines Sonntagsgesetzes nichts zu tun hat mit der Trennung von Kirche und Staat.
1: About 3 or 4 months ago, I read a bishop in the north of the United States saying that they believe that the imposition of Sunday would break the separation of church and state is a myth.
0: Ich habe vor einigen Monaten gelesen, dass ein Bischof aus Nordamerika gesagt hat, dass diese Behauptung, dass der Erlass eines Sonntagsgesetzes die Trennung von Kirche und Staat aufheben würde, dass das ein Mythos ist.
1: But the pressing of our church on this matter, the White House in the government of the United States is really strong there.
0: The pressing, the pressing of our church,
1: of our church against a Sunday law.
0: Aber die unsere Gemeinde in Amerika übt ziemlich starken Druck auf die Regierung dort in den USA aus in Bezug auf das Sonntagsgesetz. Also sie agieren dagegen.
1: This reaction that we have with lawyers trained for religious liberty in the United States is stronger than here in Europe.
0: Und der Einsatz von Rechtsanwälten in USA, die sich mit religiöser Freiheit beschäftigen und die sich dafür einsetzen und die reagieren auf diese Bemühungen für ein Sonntagsgesetz, ist in Amerika viel stärker als hier in Europa.
1: This is the reason why in the United States they had to work, as Ellen G. White warned about that, under the ground, not openly to impose Sunday.
0: Und das ist der Grund, weil es eben diesen öffentlichen Widerstand von Vertretern der religiösen Freiheit gibt, ist es so, dass in Amerika, und Ellen White hat das ziemlich genau beschrieben, dass diese Bewegung, den Sonntag einzusetzen, im Verborgenen stattfindet, also unter der Oberfläche.
1: But when this will happen, it will come suddenly.
0: Aber wenn dann tatsächlich die Dinge eintreten, dann wird das sehr plötzlich sein.
1: And the world will be mature to the imposition of Sunday law.
0: Und die Welt wird einfach reif sein dafür, dass die Sonntagsgesetze erlassen werden.
1: I will not continue speaking about that and how the spirit of prophecy speaks about that, because I will give another subject and I am just answering questions.
0: Also ich werde jetzt nicht weiter in die Tiefe gehen über dieses Thema. Ich könnte hier also wirklich jetzt sofort einen weiteren Vortrag halten, aber es geht ja hier einfach nur um Fragen, die wir beantworten wollen.
2: Ja, also ich habe eine einfache Frage, vielleicht habe ich schlecht aufgepasst, aber es geht um Zahlen in der Offenbarung. Wenn zum Beispiel, wie ist die Zahl 144 zu interpretieren? Als buchstäbliche Zahl, also reale oder alle symbolische Zahl?
0: Nur die 144.000 oder auch die anderen Zahlen?
2: Ja, also allgemein die anderen, aber mir geht es um die 144.000.
0: Okay, he says that I have a question about the figures in Revelation. Maybe I wasn't that attentive, but you mentioned the 144,000. Now, is this a symbolic figure or a literal figure, and all the other figures in Revelation? How do I understand this?
1: The figures for what? For the
0: 144,000? 144,000, yes.
1: Is symbolic or literal?
0: Symbolic or literal.
1: Literal. Let me ask you a question. Do you know?
0: Ich möchte eine Frage stellen.
1: Do you know where is the tribe of Ephraim today?
0: Weißt du, wo der Stamm Ephraim heute ist?
1: There are 12,000.
0: Da sind 12,000 aus dem Stamm Ephraim.
1: And the tribe of Zebulun, there are other 12,000.
0: Und auch der Stamm Zebulun, da steht, da sind 12,000 aus dem Stamm Zebulun. Wo ist der Stamm Zebulun?
1: They form part of the 144,000.
0: Sie sind ein Teil dieser 144,000.
1: The only thing we may say is that they are symbolic.
0: Also die einzige Art, um das zu erklären, ist, dass wir sagen, das ist eine symbolische Zahl, die für Israel steht.
1: If the tribes are symbolic, why would we say that the number is literal?
0: Also die Stämme sind symbolisch, und wenn wir jetzt sagen, die Stämme sind nur symbolisch, die Namen der Stämme, warum sollten wir sagen, dass die Zahl wörtlich zu verstehen ist?
1: I have all the statements of Ellen G. White, and she never said that they are a literal number.
0: Ich habe alle Aussagen von Ellen White zu diesem Thema, und kein einziges Mal sagt sie, dass das eine Zahl ist, die wörtlich zu verstehen ist.
1: And I, in my books, I gave the reason for the census that take place at the end in the investigative judgment.

0: the census census
1: for a war to deliver the last battle. In the people of Israel, men were counted to go to war, and we are counted now in the investigative judgment to deliver the last battle.
0: Say the first part. The first part again.
1: Yes. Well.
0: I'm sorry.
1: I have a lot of things to say about this, but probably the best thing is to hear.
0: Okay, ich muss das letzte nochmal übersetzen. Also das hängt auch zusammen mit das Verständnis über diese Dinge hängt zusammen mit der Zählung des Volkes, die im Alten Testament gemacht wurde, immer dann, wenn sie in die Schlacht gegangen sind, wurden die Krieger und das Volk gezählt. Und genauso ist es so, dass am Ende der Welt wir als das Volk Gottes gezählt werden. Also aus jedem Stamm werden die Leute gezählt, die für die letzte Schlacht da sind.
1: Let me say one more thing. In number 4, we find that there is a census and those who were unclean were expelled from the camp.
0: Wir finden also in Mose eine Zählung des Volkes beschrieben und diejenigen, die unrein waren, wurden ausgeschlossen.
1: We go to Revelation 21 and we may see that those who are unclean will not enter the city of God.
0: Und wir gehen dann in Offenbarung 21 und da sehen wir den gleichen Vorgang, dass diejenigen, die unrein sind, die Stadt nicht betreten dürfen.
1: And this is determined in the investigative judgment where the 144,000 are counted.
0: Und entschieden wird das also, wer zu den Reinen und zu den Unreinen gehört, im Untersuchungsgericht, wo die 144.000 gezählt werden.
1: So the 144,000 is a symbolic name for the last Israel of God, those who will deliver, to prepare them for the last battle.
0: Also die 144.000 ist also eine symbolische Bezeichnung für Gottes Volk in der letzten Zeit, die gezählt worden sind, um in dieser letzten Schlacht als Gottes Volk aufzutreten.
1: Revelation 17:14 says, they are faithful, chosen, and do you remember those who are with the Lord in the coming?
0: In Offenbarung 17:14 ist von diesem Volk die Rede, sie sind berufen, auserwählt und Gläubige, glaube ich, ne? Ist der dritte Punkt.
1: They were cleansed, no lie was found in their mouth, they may enter the city of God.
0: Sie sind gereinigt worden, kein Betrug ist in ihrem Munde gefunden worden und sie sind bereit, in die Stadt einzugehen.
1: Okay, brother.
2: Yes. What does that mean?
0: Ich erinnere mich an ein Zitat, wo gesagt wurde, die 144.000 an der Zahl, heißt das, glaube ich, im Deutschen.
1: Yes,
0: ne?
1: Ellen G. White said, wrote, I heard the number. In number, she said, but it could be, she didn't say if it was in symbolic number or in literal number.
0: Also Ellen White benutzt hier die Formulierung, ich hörte die Zahl der 144.000, aber sie erklärt das nicht genau, ob das jetzt symbolisch gemeint ist oder wörtlich, buchstäblich. Ich will das nicht anzweifeln, was du gesagt hast, nein. Aber für mich ist der Begriff Zahl nicht etwas, was symbolisch ist.
1: We find number 4, number 7, they are symbolic numbers in Revelation. We have several symbolic numbers in Revelation.
0: Wir haben aber auch andere symbolische Zahlen, also die Zahl 4, die Zahl 7 und sie haben eine symbolische Bedeutung.
1: Excuse me. I don't know if the other brothers are tied, but I may continue here answering questions.
2: Wenn wir diese Zeit erreichen, wo wir ohne einen Fürsprecher sein müssen.
0: My question is, when we reach that time and we're without a advocate, mm-hmm. intercessor.
2: Das heißt, Jesus hat das Heiligtum schon verlassen.
0: So Jesus has left the sanctuary. Ja.
2: Dann ist das schon eine Zeit, wo auch diese Versiegelung schon stattgefunden hat, oder muss man das ohne Versiegelung?
0: When the sealing has already taken place, or is this a time when we have to live without a sealing?
1: At that time, we are already sealed.
0: Nein, zu der Zeitpunkt sind wir bereits versiegelt.
1: No one may remove the law of God from us. We are fixed. And she quotes Revelation.
0: Wir sind also ganz fest.
1: You have a Bible.
0: Ganz fest.
2: Intellectually and spiritually.
0: Ja, genau. Dieses Zitat, wo sie sagt, wir sind intellektuell.

0: und geistlich ganz tief gefestigt, verwurzelt.
1: Aber die Gnadenzeit ist bereits vorbei.
0: But the time of probation is past already.
2: What?
0: The time of probation is past
2: when
0: already.
2: When we are sealed,
0: wenn wir versiegelt sind, dann ist die Zeit der Versiegelung vorbei. Well, isn't it this way that the sealing of the remnant takes place first? That the time of probation ends first for the ones that are sealed, and then step by step the others are being ordered.
2: This will be the last moment. I don't enter these little details because this could take in the same day or in 2 days or in 3 days. I don't know when. No. The sealing is the end. The first is the judgment of the wicked, of those who died, and then of those who are living in the earth. Mm. Of course, the 144,000, those who will belong to the people of God, will not be sealed all at once. Some will be sealed just a little before and just a little later, but I cannot define how long will it take the sealing of the living
0: ones. I was just referring to the fact that Peter says the judgment will begin at the house of the Lord.
2: Yes, and at the same time I find the judgment in the fifth seal, I see that the martyrs are given the white clothes by the court, but they are saying that they have to remain there until the number will be completed in the last generation.
0: Okay, es geht hier also um die Abfolge der Versiegelung und die Frage, ob jetzt die Gläubigen als Erste versiegelt werden, als ob zu Beginn des Untersuchungsgerichts erst die Gläubigen versiegelt werden und dann die anderen kommen. Und wir wollen hier nicht auf alle kleinen Details eingehen. Im Grunde genommen sagt Petrus schon, dass das Gericht fängt an beim Hause Gottes, aber beim fünften Siegel wird auch gesagt, dass diejenigen, die Märtyrer, die dort unter dem Altar sind, dass ihnen das weiße Kleid gegeben wird, dass sie aber warten müssen, bis alle anderen auch vollendet sind, also auf die anderen warten.
2: For some, the time of probation may end today, because they sinned against the Holy Spirit.
0: Für einige kann es sein, dass die Gnadenzeit heute abläuft für sie, weil sie die Sünde gegen den Heiligen Geist begehen.
2: But in general terms, the time of probation will finish when the last one will be sealed.
0: Aber allgemein gesagt kann man sagen, dass die Gnadenzeit in dem Moment abläuft, wenn der letzte Mensch versiegelt ist.
3: Ich habe eine Frage. Sie haben gesprochen von 10 Leuchtern. In Offenbarung 3 steht nur von 3 Leuchtern.
0: So you talked about 10 candelabers in Revelation, but in Revelation 3 it only talks about 3. 7. It's talking about 3 candelabers.
2: 3 candelabers.
0: Ja, yeah, sag nochmal, wo 7. Über wie viel?
3: Sie haben gesagt, in Offenbarung 1. Kapitel steht über 7 Leuchter.
0: Ja.
3: Und der Rest sagt über 10 Leuchter.
0: Ja.
3: Was
0: So just repeat the statement about the 10 candelabers.
2: In the first vision, Revelation 1-3, you have 7 candelabra.
0: In der ersten Vision, die wir in Offenbarung 1-3 finden, werden 7 Leuchter beschrieben.
2: In Revelation 4, you find 1 candelabra.
0: In Offenbarung 4 ist dann von einem Leuchter die Rede.
2: You have already 8.
0: Und das macht 8 insgesamt.
2: And in Revelation 11 you have 2 candelabra.
0: Und in Offenbarung 11 ist von 2 Leuchtern die Rede.
2: You have 10 candelabra.
0: Dadurch hat man als Summe 10. He understands that.
3: Was haben die anderen Leuchter mit diesen Leuchtern zu tun?
0: So what do the 3 other candelabras have to do with the 7 ones?
2: Just counting all the candelabra we obtain the 10.
0: Also es geht einfach darum,
2: dass
0: man, wenn man die auf symbolische Art und Weise alle Leuchter zusammenzählt, dass man auf die Zahl zählt.
2: We could ask in that case, how many candelabra are in the heavenly temple? Just 1, because there is 1 in chapter 4, or just 2, because there are 2 in chapter 11, or there are 7, because there are 7 in chapter 1-3.
0: Man könnte also auch die Frage andersrum stellen: Wie viel Leuchter gibt es im himmlischen Heiligtum? Nur ein Leuchter, weil in Kapitel 4 ist von einem Leuchter die Rede, oder gibt es 2 Leuchter, weil in Kapitel 11 von 2 die Rede ist, oder gibt es 7, weil in Kapitel 1-3 von 7 Leuchtern die Rede
2: ist? But when I try to connect the visions of the heavenly temple

0: In Revelation with the Temple of Solomon, I see many connections.
1: Aber wenn ich jetzt die Vision in der Offenbarung über das himmlische Heiligtum zusammenbringe mit dem, was über den salomonischen Tempel im Alten Testament beschrieben wird, dann sehe ich da ganz viele Querverbindungen. Und im salomonischen Tempel waren ja 10 Leuchter.
0: And the fact that John saw 10 candelabra, if we count one after another, is

0: ist ein weiterer Punkt, wo eben eine deutliche Verbindung zu dem Salomonischen Tempel da ist.
1: The prophets don't see everything that is in the temple of the Lord.
0: Die Propheten sehen nicht alles, was im Tempel des Herrn ist, zu einem Zeitpunkt.
1: They see only what the Lord reveals them at a specific moment.
0: Sie sehen also nicht alles, sondern sie sehen immer nur das, was der Herr ihnen in diesem Moment offenbart.
1: Probably there are more than 10 candelabra.
0: Vielleicht oder wahrscheinlich gibt es dort mehr als 10 Leuchter.
1: I don't know it, but if there are more candelabras, I will see them when the Lord will bring me there.
0: Aber wenn es tatsächlich mehr Leuchter noch gibt, dann werde ich sie in dem Moment sehen, wo der Herr mich dort hinbringt.
1: But we find a revelation, a connection with what God revealed in the earthly temple.
0: Aber wir können in der Offenbarung ganz klar die Verbindung sehen zu dem, was Gott in dem irdischen Heiligtum gezeigt hat.
2: Ich habe noch eine Frage. Sie haben gesagt, dass als Jesus in den Himmel fuhr, vor dem Pfingstfest, wurde der Tempel eingeweiht. War das nicht irgendwie früher oder habe ich da was verpasst?
0: Say it again.
2: Der Tempel im Himmel wurde eingeweiht, als Jesus nach oben ging und bei Pfingsten. War das auch nicht früher schon eingeweiht?
3: Du meinst den Tempel im Himmel?
2: Ja.
3: Er hat gesagt, die Einweihung fand statt in einer Phase, die bis Pfingsten dauerte.
0: Okay, the question is, you said that the inauguration of the heavenly sanctuary took place when Jesus ascended to heaven until Pentecost. Was the heavenly sanctuary not inaugurated already before that time?
1: No, the inauguration began of the heavenly temple began with the sacrifice of Jesus.
0: Also die Einweihung des himmlischen Tempels begann mit dem Opfer Jesu.
1: Aaron and Moses entered and left the temple more than once.
0: Aaron und Mose haben also den Tempel nicht häufiger als einmal betreten und wieder verlassen.
1: Jesus went to heaven in the day of the resurrection.
0: Also am Tag der Auferstehung fuhr Jesus in den Himmel.
1: I deal in detail with this in these two books.
0: Und ich befasse mich also im Detail mit diesem Thema in diesen beiden Büchern.
1: And he came again to be with his disciples to acquaint them with his resurrected body.
0: Und dann kam er wieder zurück und traf sich mit seinen Jüngern in dem Leib, den er nach der Auferstehung hatte.
1: But when you read the statements of Ellen G. White, she confirms also that with the enthronement of Jesus on the day of Pentecost in the heavenly temple, the inauguration of the redeemed was completed.
0: I don't know if I get this right.
1: The inauguration of the redeemed was completed according to the spirit of prophecy when Jesus was enthroned in Pentecost.
0: Wir haben auch Aussagen von Ellen White, wo sie bestätigt, dass mit der Intronisierung Jesu zu Pfingsten gleichzeitig die Salbung oder Amtseinsetzung der Erlösten abgeschlossen war.
1: If you read English, you may go to my webpage and you will find an article about Revelation 4 and 5 and a summarize of statements of the spirit of prophecy and the Bible.
0: Also wenn ihr Englisch lesen könnt, dann könnt ihr auf meine Webseite gehen und dort findet ihr einen Artikel über Revelation
1: 4 and 5.
0: Über Offenbarung Kapitel 4 und 5 und dort findet ihr auch alle die Zitate von Ellen White und eine Zusammenfassung über dieses Thema.
1: I am not a good seller, so I am not requiring you to buy this book, but you may, because I am telling you that you may find free a summary. There.
0: Also ich bin kein guter Verkäufer. Ich sage euch also nicht, ihr sollt meine Bücher kaufen, sondern ich erzähle euch, ihr könnt auf meine Webseite gehen und da könnt ihr umsonst die Zusammenfassung meiner Bücher lesen.
1: But you will have more in detail here, so you may buy it.
0: Aber in den Büchern findet ihr also natürlich mehr Details, da geht es mehr in die Tiefe, also ihr dürft auch die Bücher kaufen.
1: Okay.
0: Gibt es, are there plans to

0: translate them?
1: This
0: books?
1: I am not able to translate them into German.
0: Ich bin nicht in der Lage, sie ins Deutsche zu übersetzen.
1: I depends of Gabby or her brother or other people who may translate it.
0: Also ich bin abhängig von Gabi oder ihrem Bruder oder anderen Leuten, die das übersetzen können. Eine Anmerkung in eigener Sache: Meine Übersetzungsarbeiten sind ungefähr so.
1: Yes, I wanted to say that Gabi
0: has a lot of work. Ja, das Kleine, das wäre eine Möglichkeit. That's a good possibility to translate the small one because it's a summary. It's a very important subject.
1: Yes. I told your brother Johannes and that he may translate it if he wants, and he told me, oh, this would be good.
0: Yeah,
1: but they have to decide in
0: Amazing Discoveries,
1: yeah. If they will do.
0: Mm-hmm.
1: If they don't do this, there are others who are able to do it.
0: Mm-hmm. Also ich habe Gabis Bruder Johannes schon gefragt, ob er das nicht übersetzen könnte, und er hat gesagt, es wäre wirklich eine gute Idee, dieses Buch zu übersetzen, und sie werden es bei Amazing Discoveries besprechen, ob sie das Buch herausbringen. Wenn nicht, gibt es noch andere Möglichkeiten, auch andere Leute, die das Buch übersetzen können und es rausbringen. Es ist ja nicht so viel, das kann man ja in... Wie viel ist das? Mal gucken. How many pages is this?
1: This is 70, 80
0: Seiten. Es geht also relativ schnell. Also wenn man 75. mit dem Thema vertraut ist, geht's schnell. Mhm. 75 Seiten. Ja? What function does the sanctuary have on the new earth when everything is over?
1: We find in Revelation 21 that there will be no temple in the New Jerusalem.
0: In Offenbarung 21 wird gesagt, dass im neuen Jerusalem es keinen Tempel mehr gibt.
1: But in Revelation 7 you find a temple and the great multitude will be there.
0: Aber in Offenbarung 7 sehen wir den Tempel und dass die große Menge der Menschen ist dort.
1: When we read that there will be no temple, I think that the prophet is saying that the heavenly temple of God will have nothing more to do with salvation.
0: Ich glaube, dass der Prophet sagen will, wenn er sagt, ich sah keinen Tempel, dass der himmlische Tempel keinen Bezug mehr haben wird zu dem Erlösungsgeschehen.
1: The heavenly sanctuary will have nothing to do, probably with a holy place in the most holy place to represent the complete work of ministration of Jesus in heaven.
0: Der himmlische Tempel wird keinen Bezug mehr haben zu dem Heiligen und zu dem Allerheiligsten, was ja alles Funktionen waren im Zusammenhang mit dem Erlösungsgeschehen, mit der Erlösungstat, die Jesus im Himmel vollbracht hat.
1: Some believes that the entire Jerusalem will be the temple of the Lord.
0: Es gibt Leute, die glauben, dass das gesamte Jerusalem der Tempel des Herrn sein wird.
1: But we will meet Saturday after Saturday in the temple of the Lord for all eternity.
0: Wir werden eine ganze Ewigkeit hindurch einen Sabbat nach dem anderen uns im Tempel des Herrn versammeln.
1: God is the temple. His presence will be there forever.
0: Gott ist der Tempel, seine Gegenwart wird dort sein für alle Ewigkeit.
2: Den himmlischen Tempel überhaupt? Wir wissen jetzt, wann er eingeweiht wurde, aber seit wann gibt es den überhaupt?
0: We now know when the inauguration of the heavenly sanctuary took place, but since when does the heavenly sanctuary exist?
1: Before the inauguration, did the heavenly
0: temple exist?
1: In Revelation, in Hebrews chapter 9, we find some expression that may help us to understand that it was raised at the time when sin was introduced on the earth.
0: Wir finden in Hebräer 9 einen ganz bestimmten Ausdruck, der ein Hinweis darauf ist, dass der Tempel in dem Moment eingerichtet wurde, als auf der Erde die Sünde auftrat.
1: But it was ratified or confirmed with the blood of Jesus when he died in the cross and went there to anoint the heavenly temple.
0: Aber ratifiziert, also sozusagen bestätigt, wurde er erst, als Christus sein Blut am Kreuz vergoss Und er danach dann in den Himmel ging, um den Tempel einzuweihen, also einzusetzen für seine Funktion.

0: David, Solomon spoke about the heavenly temple, and we find many testimonies in the Old Testament of the existence of a heavenly temple.
1: Also David und auch Salomo sprachen über den himmlischen Tempel, und wir finden im Alten Testament eine ganze Menge Zeugnisse darüber, dass im Himmel ein Tempel existiert. Vielleicht könnt ihr auch noch sagen, das englische Wort inauguration bedeutet eben nicht nur Einweihung, sondern auch Amtseinsetzung. Es kann also eine Einsetzung sein für die Funktion.
0: I would like to tell you many more things, but I won't like to complicate or to speak a long time now.
1: Ich könnte euch noch eine ganze Menge mehr erzählen, aber ich möchte die Dinge nicht verkomplizieren und hier auch zu viel Zeit in Anspruch nehmen.
0: Okay. So, I am really happy.
1: Ich freue mich sehr.
0: Not because we reached the end of the meetings.
1: Nicht weil wir ans Ende gekommen sind.
0: But because I was with you and I could see that you are faithful. You want to know more about our message.
1: Sondern weil es eine Freude war, mit euch zusammen zu sein hier, weil ich sehen konnte, dass ihr Glauben habt, dass ihr mehr wissen wollt über unsere Botschaft, dass ihr Interesse zeigt.
0: Keep fast the faith that God gave you, and we will meet together soon in that heavenly temple.
1: Und haltet fest an eurem Glauben, bleibt treu, und es ist nicht mehr lange, bis wir uns gemeinsam dort in dem himmlischen Tempel treffen werden.
0: God bless you.
1: Gott möge euch segnen.

So, ich wünsche uns allen einen gesegneten Sabbat. Freut mich, dass ich einmal wieder bei euch sein kann. Und freut mich, dass die Reihen nicht ganz leer sind. Dass wir hier versammelt sind im Haus des Herrn. Und dass aber auch die Leute per Livestream zugeschaltet sind. Viele Grüße und gesegneten Sabbat auch an alle, die vor ihren Computern sitzen. Bevor ich anfange mit der Predigt, die an alle Kinder Gottes gerichtet ist, möchte ich mit einer kleinen Sache anfangen, die für die kleinen Kinder Gottes vorgesehen ist. Und zwar, liebe Kinder, ich weiß nicht, wo ihr euch genau befindet. Könnt ihr mal eure Hand heben, damit ich sehe, dass es Kinder gibt? Es gibt also ein paar Kinder, ja? Ich meine, auch die großen Kinder dürfen zuhören, ja, aber jetzt ist erstmal speziell etwas für die kleineren Kinder gedacht, die Kinder Gottes. Also, ich habe euch zwei Geschichten mitgebracht,

zwei Erfahrungen, die ich einmal gemacht habe. Und das eine war vor ein paar Jahren, da bin ich mit einem Freund von mir, er hat Geburtstag gehabt und ich habe ihn überrascht und habe ihn einfach ins Auto gesetzt und gesagt, so, wir fahren einmal wohin und ich überrasche dich, was wir tun. Und dann, ich wusste nämlich, dass er sehr, sehr gerne ins Schwimmbad geht und dann habe ich mir ein Schwimmbad rausgesucht, wo es auch ganz viele Rutschen gibt und er ist ein sehr lebhafter Kerl und deswegen war es für ihn besonders schön, dann da in diesem Schwimmbad zu sein. Und wir haben uns stundenlang verausgabt und Rutsche rauf, Rutsche runter, hin und her und Wellenbad und was es da nicht alles gab. Und dann irgendwann kommt er aber auf mich zu und meint, ich habe meinen Schlüssel verloren. Ja, wo denn? Keine Ahnung. Und das Schwimmbad war groß, ja, und er hatte das so um seinen Fuß gebunden. Also es gibt ja im Schwimmbad für diese Schließfächer immer so Bänder und die kann man festmachen. Und es ist gut, wenn man da drauf aufpasst. Aber ihm war das irgendwie passiert, keine Ahnung, auf einer wilden Rutsche oder so. Wir wissen es nicht genau. Der Schlüssel war auf jeden Fall weg. Was macht man in so einer Situation? Was würdet ihr tun, liebe Kinder? Bitte? Von mir aus? Suchen ist ein guter Plan. Okay? Also, ist halt die Frage, wie würde man suchen? Ne? Weil das Schwimmbad ist sehr groß, es gab 5 Becken und 7 Rutschen und keine Ahnung was. Und jede Rutsche hatte natürlich noch Becken und da waren, ja, also nicht so einfach, das zu finden, oder? Aber gehen wir erst noch mal ganz kurz zu Geschichte 2. Geschichte 2 war etwa auch in der gleichen Zeitabschnitt, aber ging um etwas ganz anderes. Das eine war Schwimmbad, das andere war Fahrt zu einer Hochzeit. Die Hochzeit hat in Südfrankreich stattgefunden und so habe ich mich mit einem Kumpel auf den Weg gemacht und wir sind etwa mittags losgefahren und haben uns etwas in der Zeit verschätzt und wir hatten zwar irgendwie eine Adresse, aber als wir dann nachts um 4 an dieser Adresse ankamen und es dunkel war, stellten wir fest, das ist zwar eine Adresse, aber wahrscheinlich mehr irgendwie ein Postfach oder sowas und keine Wohnadresse, wo wir eigentlich hinwollen. Ja, schlecht geplant, aber nun waren wir da. Ja, wir waren da und wussten nicht, wo wir hin sollen. Liebe kleine und große Kinder, was macht man da? Wieder suchen? Ich meine, suchen ist nicht schlecht, ja? Versteht mich nicht falsch, aber was macht man da? Und gehen wir zurück zum Schwimmbad. Manchmal tendieren wir dazu, irgendwie in Panik auszubrechen. Ja? Und wenn wir nicht nass vom Wasser des Schwimmbads wären, würde uns vielleicht der Angstschweiß runterlaufen. Wir würden sagen, was mache ich jetzt nur? Und ich komme nicht mehr an meine Sachen, dann können wir nicht nach Hause fahren. Ja? Solche Überlegungen könnte man ja haben, aber das Schöne war, ich habe mich dann einfach als allererstes, und das ist mein wichtiger Punkt dabei, als allererstes haben wir uns an die Seite begeben und haben miteinander gebetet. Denn Gott weiß doch, wo ein Schlüssel ist, oder? Gott kennt jedes Atom im Universum. Warum also nicht auch, wo der Schlüssel sich genau befindet? Und wie gesagt, wir hätten natürlich zuerst den Bademeister fragen können, wir hätten zuerst suchen können, wir hätten zuerst irgendwas machen können. Aber, was haben wir gemacht? Wir haben gebetet. Und ich habe in meinem Leben schon viel erlebt, wo Gott Dinge zeigen konnte, wo es menschlich ziemlich schwierig ist, die Nadel im Heuhaufen zu finden. Und auch in dieser Situation, wir haben gebetet, wir waren ruhig geblieben und haben uns dann auf die Suche gemacht. Die Reihenfolge ist eine ganz, ganz entscheidende, würde ich sagen. Und so sind wir dann los und ich glaube, es hat keine 5 Minuten gedauert. Dann hat er irgendwo in einem Becken hinter einem Gitter irgendwo den Schlüssel gesehen und gefunden. Ja. Und so macht man Erfahrung mit Gott, dass wenn wir uns an ihn wenden, dass er uns helfen kann, egal wie schwierig und komplex und herausfordernd die Sache ist. Gut, jetzt könnt ihr euch wahrscheinlich schon vorstellen, natürlich auch, was ich
in Südfrankreich.

0: Gleich um 4 Uhr nachts, mitten in der Nacht, im Dunkeln, in irgendeinem Nest, kleinen Dorf in Frankreich gemacht habe. Haben wir zuerst gesucht im Wald? Haben wir zuerst Sturm geklingelt bei irgendwelchen Leuten, die dort gewohnt haben? Oh nein. Das Erste war angehalten, an Straßenrand gestellt. Vater im Himmel, du weißt, wo wir sind. Wir haben keine Ahnung. Wir wissen es wirklich nicht. Wir können nicht mal sehen. Es ist dunkel. Aber du weißt, wo wir sind. Du weißt, wo wir hin müssen. Und deswegen, Herr, hilf uns. Wir haben keine Ahnung, aber du wachst über uns. Du kannst uns leiten. Bitte hilf uns. Der Ort war wirklich nur ein paar hundert Meter lang oder so. Und wir waren am einen Ende angekommen, hatten gebetet, sind zurück in die Stadt gefahren. Und in die Stadt, haha, auf die eine Kreuzung, die es in diesem Ort gab. Und da war es dann so, ich habe aus der Ferne ein Auto entgegenkommen gesehen und ich so, das ist unsere Chance. Wir müssen mit dieser Person sprechen. Sie kann uns vielleicht zumindest überhaupt erstmal sagen, wo wir vielleicht hin müssten. Und dann habe ich mich auf die Kreuzung gestellt, bin ausgestiegen und habe mich dem Auto in den Weg gestellt. Und er hat auch wirklich angehalten. Aber was dann passiert ist, hat mich, selbst mich, in größtes Erstaunen versetzt. Und zwar ging es dann nämlich so, dass der Fahrer ausgestiegen ist und es war nicht nur irgendein Fahrer, sondern es war der Bruder des Bräutigams, der nachts um 3:30 den Gedanken hatte, wo sind meine Freunde? Ich sollte mich mal auf den Weg machen, sie suchen. Ich weiß zwar nicht, wo sie sind, aber ich werde mal schauen. Eine Minute vorher hatte ich gebetet, dass Gott uns führen mag. Und Gott hatte schon eine halbe Stunde vorher ihn geweckt, damit er uns sucht. Wo treffen wir uns? Auf dieser Kreuzung, direkt nachdem wir gebetet haben. Verstehen wir, wie wichtig es ist, uns an Gott zu wenden? Verstehen wir, wie hilfreich Gott an unserer Seite ist, als beständiger Begleiter? Deswegen, liebe Kinder, kleine und große, wenn ihr irgendwelche Sorgen habt, wenn ihr irgendwelche Nöte habt, wenn ihr selber etwas verloren habt oder vielleicht selber verloren seid oder wenn ihr sonst irgendwelche Dinge habt, die euch beschäftigen, dann geht zuallererst zu Gott. Ich sage damit nicht, dass ihr nicht eure Eltern fragen dürft, aber wisst ihr, manchmal können selbst Eltern nicht helfen, weil sie gerade nicht da sind. Aber dann wisst, dass Gott immer da ist. Euer himmlischer Vater ist immer da und er kann euch immer helfen. Deswegen geht zu ihm im Gebet und er wird diese Gebete zu seiner Zeit, auf die Art und Weise, wie es aus seiner Sicht am besten ist, immer beantworten. Und das möchte ich euch mit auf den Weg geben, dass ihr euch da wirklich darauf verlassen könnt. Egal, ob ihr im Schwimmbad seid, im Wald in Südfrankreich, Gott ist immer dort und ansprechbar für euch im Gebet. So viel zu diesem Gedanken an euch kleinere und auch größere Kinder. Dann möchte ich mit euch diesen Gedanken der Kindergeschichte, sage ich mal, sogar noch ein kleines bisschen weiterführen und ja, so studieren, dass wir verstehen, dass es ein wichtiges Prinzip ist und noch weiter darüber hinausgeht, was jeden von uns betrifft, insbesondere in der Zeit, in der wir jetzt gerade leben. Wisst ihr, wir wissen ja von diesem Motiv, was die Bibel beschreibt, was auch der Geist der Weissagung beschreibt, dass wir in einem großen Kampf leben, oder? Der Kampf ist bald zu Ende. Darf ich mal fragen, wer freut sich darüber, dass der Kampf bald zu Ende ist? Wer hat die Frage nicht verstanden? Na, ich glaube, wir alle freuen uns darauf, dass der Kampf bald zu Ende ist. Wir alle freuen uns darauf, dass Christus bald wiederkommt. Und er kommt wirklich bald. Aber wir befinden uns nach wie vor in diesem Kampf. Wir wissen zwar, dass der Kampf schon entschieden ist, denn wann ist der Kampf entschieden worden, wer die siegreiche Seite sein wird?
1: Das Kreuz von Golgatha.
0: Absolut, ganz genau. Am Kreuz von Golgatha

ist der Kampf entschieden. Der Sieger steht fest. Aber warum kämpfen wir dann noch weiter, wenn der Sieger schon feststeht? Warum geht der Kampf denn noch weiter? Und ich denke, wir müssen uns dessen bewusst sein, dass der Kampf insgesamt zwar entschieden ist, aber es wird nach wie vor um jede einzelne Seele auf diesem Planeten gekämpft. Um dich und um mich, um deinen Nachbarn, um die Leute in Südamerika, überall. Jeder einzelne Mensch befindet sich noch in diesem Kampf drin. Und die Frage ist, wann ist dieser Kampf beendet? Wann wird es zu einem Abschluss auch dieses Kampfes kommen? Wie gesagt, der große Kampf im Allgemeinen hat sich am Kreuz entschieden. Satan ist entlarvt worden, Christus hat gesiegt, er hat den Tod besiegt, er hat die Sünde besiegt. Er ist treu geblieben. Diese Art von, ja, insgesamt ist entschieden. Aber es geht um jeden Einzelnen und deswegen muss es am Ende des großen Kampfes, wo es um jeden Einzelnen gekämpft wird, auch dieser Kampf muss entschieden sein. Jeder wird sich am Ende der Zeit auf einer der beiden Seiten befinden, auf der Seite Satans oder auf der Seite Gottes. Und um dieses wird gekämpft. Und wir sehen manchmal in der Bibel ganz leicht, wo der Vorhang ein bisschen entfernt wird. Wir sehen im Buch Daniel, wie Daniel betet und im Hintergrund finden Kämpfe statt. Wir sehen, wie der Satan die Jünger, wie er Judas gefangen nimmt, wie immer mal wieder wir verstehen, wo der Kampf wirklich vonstatten geht im Hintergrund. Aber manchmal ist uns das nicht so ganz bewusst. Wir haben das nicht immer in unserem Bewusstsein drin, dass auch um uns jeden Tag und jede Stunde gekämpft wird. Wir wissen also, wann der Kampf zu Ende sein wird. Und wir bezeichnen das manchmal so mit zum Beispiel dem Ende der Gnadenzeit. Ja? Dass es einen Zeitpunkt geben wird, wo Gottes Gnade nicht mehr für den Sünder ringen wird. Warum? Ist das jetzt irgendwie eine willkürliche Sache, dass Gott sagt, oh, heute ist Stichtag, wir machen den Kampf zu Ende? Oder worum geht es dabei? Wenn gekämpft wird, dann muss irgendwann einfach aus Gottes Perspektive klar sein, dass sich niemand mehr von der einen auf die andere Seite bewegen wird und umgekehrt auch nicht. Diejenigen, die unrein sind, werden weiterhin unrein sein. Die, die heilig sind, werden weiterhin heilig sein. Und so bewegt sich alles auf diese große Entscheidung zu und es spitzt sich zu. Es wird immer, immer mehr zunehmen, dass gekämpft wird. Und wir wollen uns heute ein bisschen anschauen, worum es dabei geht und wie das Ganze vonstatten geht. Und auch natürlich die Frage, was können wir tun? Wie können wir uns selber einbringen? Wie können wir selber mitwirken, auf welche Seite wir uns begeben wollen? Denn wenn um dich und um mich gekämpft wird, dann müssen wir wissen, worum gekämpft wird und wie wir in diesem Kampf bestehen können. Und darum soll es heute ein kleines bisschen gehen. Und ich habe sowohl ein paar Bücher mitgebracht, aber zuerst wollen wir die Schrift zur Hand nehmen und so lade ich uns alle ein, dass wir in die Offenbarung hineingehen, in Offenbarung Kapitel 7. Offenbarung Kapitel 7, und dort lesen wir einfach mal die ersten drei Verse. Offenbarung 7, 1 bis 3. Ich höre es noch ein bisschen rascheln, ich warte noch einen Augenblick. Offenbarung 7, 1 bis 3 sagt Folgendes. Und danach sah ich vier Engel an den vier Enden der Erde stehen. Die hielten die vier Winde der Erde fest, damit kein Wind wehe über die Erde, noch über das Meer, noch über irgendeinen Baum. Und ich sah einen anderen Engel, der vom Sonnenaufgang heraufstieg, der hatte das Siegel des lebendigen Gottes und er rief mit lauter Stimme den vier Engeln zu, denen es gegeben war, der Erde und dem Meer Schaden zuzufügen. Und er sprach, schädigt die Erde nicht,
noch das Meer

noch die Bäume, bis wir die Knechte unseres Gottes an ihren Stirnen versiegelt haben. Hier wird also von einem Siegel gesprochen, dass da etwas versiegelt werden muss, dass da etwas zum Abschluss gebracht werden muss, ein Siegel bestätigt werden muss, bevor bestimmte Dinge vonstatten gehen. Bevor die letzten Ereignisse, die offensichtlich von großem Ausmaß sein werden, zugelassen werden von Gott, dass sie auf dieser Erde passieren. Auch diese haben aus Gottes Sicht einen Zweck und ein Ziel, aber er sagt, jetzt ist noch nicht die Zeit, bis nicht Versiegelung stattgefunden hat. Und so behalten wir das im Hinterkopf. Es geht also um ein Siegel, es geht um Versiegelung, die Gott sich wünscht. Nun, wir wissen aber natürlich auch aus Offenbarung Kapitel 13, dass es etwas anderes gibt, wo, ja, ich würde sagen, auch eine gewisse Versiegelung stattfindet, die aber nicht von Gottes Seite ausgeht. Ja? Wo auch die Gegenseite, die Knechte der Gegenseite versiegeln will, zum Abschluss bringen will. Und so haben wir diese beiden Kategorien. Jede Seite bereitet die Untertanen vor und möchte so viele wie möglich von der anderen Seite auf die eigene Seite ziehen. Gott aus selbstlosen, lauteren Absichten, Satan aus hasserfülltem, egoistischem, ich möchte so viel wie möglich in den Abgrund ziehen, Beweggründen. Aber Gott sagt, wie gesagt, er möchte eine Versiegelung haben, bevor die allerletzten Ereignisse der Weltgeschichte stattfinden können. Wir studieren ja im Moment das Buch Jesaja. Und das Buch Jesaja hat viele, viele Perlen und Diamanten in sich. Es lohnt sich wirklich, tief zu graben und zu studieren, was Gott uns durch Jesaja auch ganz speziell für unsere Zeit sagen möchte. Und ich habe einfach mal einen Text rausgesucht, der ein bisschen das Thema, worüber wir uns heute jetzt Gedanken machen, ein bisschen weiter erläutert. Und das ist Jesaja Kapitel 8. Jesaja Kapitel 8 und dort der Vers 16. Jesaja Kapitel 8, Vers 16 sagt: Binde das Zeugnis zusammen, versiegle das Gesetz in meinen Jüngern. Wir müssen verstehen, dass in der Bibel Dinge an verschiedenen Punkten aufgeschrieben sind und Gott uns die Fähigkeit gegeben hat, mit ihm zusammenzuarbeiten und die Dinge so zusammenzutragen, dass sie ein Gesamtbild ergeben. Dass wir das, was Gott uns sagen möchte, als Gesamtheit verstehen. Und so sagt er in Offenbarung Kapitel 7, dass Jünger versiegelt werden sollen, dass die Knechte versiegelt werden sollen. Hier heißt es, er möchte das Gesetz in seinen Jüngern versiegeln. Und so denke ich, können wir diese Gedanken sehr gut zusammennehmen und schauen uns dann nochmal einen weiteren Vers an, auch ein Vers oder ein paar Verse, die wir sehr gut kennen, in 5. Mose Kapitel 6. 5. Mose Kapitel 6, dort wollen wir ja an der Stelle vielleicht einfach mal lesen wir die Verse 6 bis 8. 5. Mose 6, die Verse 6 bis 8. Und diese Worte, die ich dir heute gebiete, sollst du auf dem Herzen tragen und du sollst sie deinen Kindern einschärfen und davon reden, wenn du in deinem Haus sitzt oder auf dem Weg gehst, wenn du dich niederlegst oder wenn du aufstehst. Und du sollst sie zum Zeichen auf deine Hand binden und sie sollen dir zum Erinnerungszeichen über deinen Augen sein. Wir kennen alle diese Textpassage aus dem 5. Buch Mose. Und das 5. Buch Mose heißt ja auch lateinisch-griechisch Deuteronomium, was so viel heißt wie die Wiederholung des Gesetzes. Sprich, kurz vorher waren die 10 Gebote noch einmal wiederholt. Und insgesamt geht dieses ganze Buch sehr weit über das

Gesetz Gottes. Wir haben ja gesagt, dass Gott sein Gesetz in uns versiegeln möchte. Er möchte es in uns hineintun und möchte, dass er es dann versiegeln kann, zum Abschluss bringen, dass es vollkommen in uns ist. Wir werden auch gleich noch weiter schauen, was das konkreter bedeutet. Jeremia Kapitel 31 möchte ich mit euch jetzt als nächstes lesen. Jeremia Kapitel 31 und dort der Vers 33. Und hier wird über den neuen Bund gesprochen. Den Bund, den Gott schon immer mit der Menschheit aufrichten wollte. Der Bund, der ihm so am Herzen liegt, weil er eine bestimmte Charakteristik hat, die wirklich entscheidend ist. Und dort lesen wir in Vers 33 Folgendes. Sondern das ist der Bund, den ich mit dem Haus Israels nach jenen Tagen schließen werde, spricht der Herr. Ich will mein Gesetz in ihr Innerstes hineinlegen und es auf ihre Herzen schreiben, und ich will ihr Gott sein und sie sollen mein Volk sein. Auch hier haben wir einfach wieder diesen Gedanken, der Bund besteht darin, dass Gott sein Gesetz in unsere Herzen schreiben möchte. Und wir wissen aus dem Neuen Testament auch, wie das ja letzten Endes geschieht. Denn, wie heißt es über den Heiligen Geist? Was ist eine seiner Tätigkeiten, die er ausführen will? Er will nicht auf steinerne Tafeln etwas schreiben, sondern auf fleischerne Tafeln des Herzens. Denn das, was im 2. Mose 20 passiert war, war, dass äußerlich, physisch etwas Anfassbares, aber außerhalb des Menschen die Gebote Gottes auf Stein geschrieben waren. Er hat sie mit seinem eigenen Finger geschrieben. Der Heilige Geist wird übrigens auch als der Finger Gottes bezeichnet. Und der Finger Gottes möchte auch das Gesetz heute erneut schreiben, aber er möchte es nicht außerhalb von uns tun, sodass wir sagen können, ja, ist ja wunderbar, hier das Gesetz Gottes, es ist so schön und toll, sondern er möchte, dass wir es in unserem Herzen tragen. Dass wir nicht nur äußerlich es anschauen und sagen, es ist intellektuell ansprechend, es ist schön, sondern er möchte, dass es in unser Herz geschrieben ist. Und unser Herz, wir wissen, ist nicht der Muskel in unserer Brust, sondern es ist ein Teil unseres Geistes, ja? Unser Verstand. Und deswegen auch diese Symbolik, dass in 5. Mose 6 gesagt wurde, wir sollen diese Worte zum Erinnerungszeichen über unsere Augen tun, auf unsere Stirn. Das ist laut der Bibel der Sitz des Geistes, der Sitz des Herzens, wo der Heilige Geist etwas hineinschreiben möchte. Aber verstehen wir eigentlich, was das Gesetz überhaupt ist? Denken wir, naja, die 10 Gebote sind das Gesetz und wenn ich die 10 Worte auswendig gelernt habe, dann habe ich das Gesetz verstanden. Worum geht es dabei? Und auch das, denke ich, ist eine wichtige Frage, der wir uns alle stellen müssen, die wir jeder für uns selbst beantworten müssen. Und die Frage auch natürlich, wie schreibt der Heilige Geist das Gesetz in unser Herz hinein? Worum geht es dabei? Wie tut er das? Ich meine, ganz praktisch. Ist der Heilige Geist da und geht von Person zu Person und nimmt sich 5 Minuten Zeit und schreibt kurz etwas hinein und dann ist es... Was bedeutet es, dass der Heilige Geist schreibt? Was bedeutet es, dass es ins Herz kommt? Und wir verstehen, wenn es darum ja letzten Endes geht, diejenigen, die am Ende auf Gottes Seite stehen werden, haben das Gesetz Gottes in ihren Herzen geschrieben. Und diejenigen, die auf der anderen Seite sind, die haben das Gesetz Gottes nicht in ihr Herz geschrieben. Wie passiert es also? Was macht den Unterschied, dass der eine das Gesetz im Herzen hat und der andere nicht? Entscheidet Gott das? Wie funktioniert das Ganze? Und ich habe einfach mal ein Buch mitgebracht. Wer kennt das Buch? Maranatha. Ein Andachtsbuch, was unheimlich hochwertig und wertvoll ist, gerade für die Zeit, in der wir leben. Dass wir uns am besten täglich damit

auseinandersetzen können, wo wir stehen, was das Weltgeschehen für uns bedeutet, wie wir darauf reagieren können, wie wir damit umgehen können, wie wir lernen, keine Angst zu haben, wie wir uns ganz auf Gott verlassen können. Und ich habe einfach das Buch euch mitgebracht, weil hier am 11. Juli, der Tag am 11. Juli, ein Abschnitt hat, der aus meiner Sicht eine sehr, sehr wichtige Aussage beinhaltet. Und dort, 11. Juli, nach dem Bibeltext, der erste Absatz, sagt Folgendes, und es ist eine Beschreibung, nämlich dessen, wie der Heilige Geist wirkt und wie er arbeitet, wie er das Gesetz in unser Herz schreibt. Dort heißt es, sobald die Kinder Gottes an der Stirn versiegelt sind, wir wissen ja, es geht um das Gesetz an die Stirn zu schreiben, in unseren Herz zu schreiben, sobald die Kinder Gottes an ihren Stirnen versiegelt sind, das ist kein äußerliches Siegel oder sichtbares Zeichen, sondern ein Verwurzeltsein in der Wahrheit. Nichts, was man äußerlich sehen kann, aber es ist ein Verwurzeltsein in der Wahrheit. Im Englischen steht da a settling into truth, also ein sich niederlassen in der Wahrheit, ein verwurzelt, ein verankert sein in der Wahrheit. Nicht irgendeine Wahrheit, sondern die Wahrheit, wie sie in Christus ist. Verwurzelt sein in der Wahrheit, sowohl verstandesmäßig, das heißt im Englischen intellektuell, als auch geistlich, sodass sie nicht mehr erschüttert werden können. Im Englischen heißt es, that they cannot be moved, dass sie nicht mehr verrückt werden können, dass sie auf einem festen Fundament stehen und die Winde können hereinbrechen und es macht keinen Unterschied, weil sie standhaft sind. Sprich, es geht also um Wahrheit. Es geht um, und das Gesetz wird ja als Wahrheit beschrieben, der Heilige Geist möchte uns also überzeugen. Das ist seine Arbeit. Er sagt, oder über ihn wird gesagt im Neuen Testament, der Heilige Geist wird uns in alle Wahrheit leiten. Er möchte uns von Wahrheit überzeugen. Aber er möchte sie nicht nur intellektuell, aber auch intellektuell, aber nicht nur intellektuell, dass wir es verstehen, sondern auch geistlich, dass wir die Dinge wirklich von Herzen verstehen. Denn wenn wir es nur verstandesgemäß begriffen haben, wie viel wird es uns helfen? Die Dämonen wissen auch, dass es nur einen Gott gibt. Und, sie zittern, weil sie zwar das Wissen haben, aber nicht die Überzeugung, weil ihr Herz nicht geändert ist. Und so ist es so wichtig, dass wir die Prinzipien des Gesetzes, das Gesetz selbst, in unsere Herzen schreiben. Dass der Heilige Geist es tut. Und wie geschieht es? Durch Überzeugung. Und Überzeugung ist halt auch nicht, dass man jemanden dazu zwingen kann. Überzeugung ist ein Anbieten, ein wäre das nicht von Interesse für dich? Möchtest du dich damit nicht auseinandersetzen? Auf die Art und Weise arbeitet Gott. Und wir werden noch sehen, wie die Gegenseite arbeitet. Aber halten wir einfach fest, es geht in diesem Kampf darum, wird in deinem Herz das Gesetz Gottes mit all seinen Prinzipien geschrieben sein oder wird es nicht dort geschrieben sein? Und wenn das für jeden Menschen entschieden ist, dass man nicht mehr verrückt werden kann, weder von Gottes Seite noch von der anderen Seite aus, dann wird das Ende sein. Dann werden die Winde losgelassen. Dann geht es in die allerletzten Ereignisse auf diesem Planeten und dann wird Christus bald wiederkommen. Wir freuen uns alle nicht auf Schwierigkeiten, auf Herausforderungen, aber es ist schön zu wissen, dass Gott uns so sicher in sich verwurzeln kann, dass wir nicht verrückt werden müssen. Ja? Wir können standhaft sein. Also, es geht in diesem großen Kampf um Gottes Gesetz. Und um das einfach an ein paar Zitaten und Gedanken weiter festzumachen, dass wir es noch tiefer verstehen, habe ich euch dieses Buch mitgebracht. Wer kennt dieses Buch? Vom Schatten zum Licht, der große Kampf. Ein wertvolles Buch. Viele von uns haben es zwar schon gelesen, aber vielleicht ist es schon ein paar Tage.

Tage her. Deswegen die Ermutigung, beschäftigt euch jetzt noch einmal damit. Beschäftigt euch damit, denn es gibt Hilfestellung. Es gibt Möglichkeit für Gott, dass er uns dadurch die Augen öffnen kann, weil konkrete Dinge beschrieben sind, die uns vielleicht jetzt schon bevorstehen oder in Kürze sehr bald bevorstehen werden. Und auch für die Zuschauer im Livestream, wenn Sie das Buch noch nie hatten, es gibt es im Moment an vielen verschiedenen Stellen zu beziehen, auch kostenlos. Es gibt keinen Grund, warum man sich mit diesem Buch nicht beschäftigen kann. Ich empfehle es wirklich, weil es mir tagtäglich jetzt hilft, mit all dem umzugehen, was wir in der Welt haben, womit wir konfrontiert sind. Und so möchte ich ein paar Zitate aus diesem Buch teilen heute. Und zunächst will ich mit euch ins Kapitel 36 gehen. Kapitel 36 ist überschrieben mit der kommende Kampf. Und darum geht es ja. Worum wird gekämpft? Der erste Absatz verrät uns schon sehr, sehr gut, worum es geht. Dort heißt es, für diejenigen, die es vielleicht nachschlagen wollen, Seite 532, eben vom Schatten zum Licht, Kapitel 36, der erste Absatz. Seit Beginn des großen Kampfes im Himmel ist es Satans Bestreben, das Gesetz Gottes zu beseitigen. Um dieses Ziel zu erreichen, lehnte er sich gegen den Schöpfer auf. Obwohl er deshalb aus dem Himmel verbannt wurde, führt er auf der Erde denselben Kampf weiter. Unentwegt ist er bestrebt, Menschen zu verführen und sie dazu zu verleiten, das Gesetz Gottes zu übertreten. Wir müssen also verstehen, es geht darum, ob das Gesetz in mein Herz geschrieben ist oder ob es nicht in mein Herz geschrieben ist. Ich kann die Dinge zwar äußerlich vielleicht halten und es mag vielleicht schön aussehen. Ich habe noch nie eine Pistole in der Hand gehabt, also habe ich noch nie das sechste Gebot übertreten. Ich bin immer am Sabbat im Gottesdienst, also habe ich das vierte Gebot doch nicht übertreten, oder? Und so merken wir, es geht halt nicht einfach nur um, äußerlich irgendwie sich ein bisschen an die gute Form zu halten, sondern es geht tiefer. Satan ist bestrebt, dass du das Gesetz übertrittst. Verstehst du, was das Gesetz wirklich bedeutet? Weißt du, worum es dabei eigentlich geht? Sind es die 10 Gebote, die wir irgendwie, wie gesagt, auswendig wissen müssen und dann oberflächlich irgendwie halten müssen? Oder worum geht es? Was sagt denn Christus über das Gesetz? Die Frage, was ist das höchste Gebot im Gesetz? Was antwortet er darauf? Du sollst den Herrn lieben von ganzem Herzen, mit deiner ganzen Kraft, von deiner ganzen Seele, mit all deiner Anstrengung. Das ist das höchste Gebot. Und das zweite ist ihm vergleichbar. Du sollst deinen Nächsten lieben wie dich selbst. An diesen zwei Geboten hängt das ganze Gesetz und die Propheten. Sprich, das ist ein wichtiges Prinzip. Das ist im Grunde genommen das Gesetz. Und wir müssen darüber nachdenken und verstehen. David beispielsweise, Psalm 119, einer der aus meiner Sicht literarischsten Meisterwerke in der Schrift selbst. Ja? Wie er sich Gedanken drum gemacht hat, ein Loblied auf das Gesetz Gottes zu schreiben. Wie er gesagt hat, ich sinne über dein Gesetz nach Tag und Nacht. Es macht mich glücklich, darüber nachzudenken. Weil, was drückt das Gesetz aus? Was sagt Paulus, ist die Erfüllung des Gesetzes? Die Erfüllung des Gesetzes ist? Ja, auch das, aber. Wenn wir lieben, dann erfüllen wir das Gesetz. Ja? Wenn wir den Nächsten lieben, und Liebe ist ja nicht einfach nur, oh, ich habe ein schönes Gefühl, sondern Liebe bedeutet göttliche Liebe, Selbstlosigkeit. Es geht nicht um mich, ich achte den anderen höher als mich selbst. Darum geht es ja. Zu lieben ist die Erfüllung des Gesetzes. Und deswegen kann ich David sehr gut verstehen, dass er sagt, zu lieben ist doch wunderbar. Darüber möchte ich nachdenken. Ich möchte verstehen, wie Gott liebt, was göttliche Liebe wirklich ist. Diese Selbstlosigkeit, die Gott an den Tag legt, die er sich für sich gewünscht hat und die ich mir für mich wünsche. Und so

verstehen wir vielleicht manchmal das Gesetz nur sehr oberflächlich. Sagen, welche Regeln halten. Oh nein, meine Lieben, wenn das Gesetz ins Herz geschrieben ist, geht es überhaupt nicht mehr um Regeln zu halten. Die Engel im Himmel, bevor Satan in den Aufruhr angefangen hatte, sie wussten nichts von dem Gesetz, aber sie haben zu 100% nach dem Gesetz gelebt. Warum? Weil das Gesetz in ihr Herz geschrieben war. Ist bei unserer Geburt Gottes Gesetz in unser Herz geschrieben? Nein. Da steckt was anderes drin. Aber Gottes Ziel ist ja, uns wieder zu dem zurückzuführen, was am Anfang war. Dass es ganz natürlich für uns ist, aus Gott heraus zu leben und selbstlos im Dienst für den Nächsten zu stehen. Das ist die Erfüllung des Gesetzes. Und darum geht es. Satan will also verhindern, dass wir liebevoll sind. Satan will verhindern, dass wir das Gesetz erfüllen. Und er klagt ja im Grunde genommen auch Gott an. Denn Gott stellt sich vor als jemand, der sagt, ich bin die Liebe. Ich bin der Inbegriff dessen, was liebevoll, was Selbstlosigkeit ist. Und Satan stellt ihn da als Lügner, als Egoisten. Ja? Du machst das doch nur, damit die anderen dir huldigen und du willst nicht teilen. Du willst alles für dich alleine behalten. Er stellt Gottes Charakter falsch dar. Der Charakter Gottes ist, oder das Gesetz ist der Ausdruck von Gottes Charakter. Gott ist Liebe, das Gesetz ist ein Ausdruck von Liebe. Und Satan hasst es so sehr, dass er alles in blindem Wahn und blindem Hass daran setzt, so viele wie möglich davon wegzuziehen, Gott ähnlich zu sein. Wir sind in Gottes Ähnlichkeit geschaffen worden. Adam und Eva hatten das Gesetz in ihr Herz geschrieben, aber sie haben sich davon entfernt. Und deswegen sind wir auf diesem Umweg, bis das wieder geschehen kann. Ich möchte mit euch ein weiteres Bild aus der Bibel anschauen, was ihr vielleicht noch nie in Verbindung damit gebracht habt, was Gesetz Gottes meint. Schlagt mit mir einfach mal auf Johannes Kapitel 15. Johannes Kapitel 15 ist uns vermutlich relativ geläufig. Dort heißt es, Weinstock ist der Herr, wir sind die Reben. So ist es beschrieben. Und Gott, der Vater, ist der Weingärtner. Und so haben wir dieses Bild, dieses Gleichnis von einem Weinstock, Reben, Frucht. Und was für Elemente können wir aus diesem Gleichnis erstmal entnehmen? Wir können diesem Gleichnis entnehmen, dass beispielsweise in Vers 5 Folgendes gesagt ist: Ich bin der Weinstock, ihr seid die Reben. Wer in mir bleibt und ich in ihm, der bringt viel Frucht. Denn von mir getrennt könnt ihr schon ein bisschen was tun. Könnt ihr 90% eures Dienstes schon mal gut machen und ich gebe euch dann noch den Rest dazu. Ohne mich könnt ihr nichts tun. Null. Ist uns das bewusst? Ist uns das bewusst, dass wir zu 100% auf Gott angewiesen sind? Und wisst ihr, manchmal sprengt es sogar mein Verstand, wenn Ellen White über Folgendes schreibt. Sie sagt an verschiedenen Stellen, ich habe gerade nicht das Zitat aufgeschrieben, aber sie sagt an verschiedenen Stellen, dass nicht ein einziger Pulsschlag funktioniert, wenn nicht ein aktiver Gott dahinter stehen würde. Die Mechanismen des Lebens sind nicht wie ein Uhrwerk, sagt sie, das einmal angestoßen von Gott unabhängig abläuft, sondern er ist derjenige, der dort hintersteht. Und wir denken manchmal, wir können ganz gut ohne Gott leben. In ihm leben, weben und sind wir. Er ist unser Ein und Alles. Er ist die Grundlage, er ist die Quelle für alles. Ohne ihn können wir nichts tun. Und ich habe früher manchmal gedacht, ohne ihn können wir vielleicht nichts Gutes tun, aber ohne ihn könnten wir ja sogar was Schlechtes oder irgendwas tun.

Alles. Wir verstehen nicht, dass alles, dass selbst Satan aus Gott lebt. Würde Gott Satan nicht am Leben erhalten, würde Satan sofort in Nicht-Existenz aufgehen. Wir können nichts tun. Unser ganzes Leben ist zu 100% beständig von Gott abhängig. Und das sagt das Gesetz nämlich auch. Also, hier heißt es, wir können ohne ihn nichts tun. Was ist also wichtig? Wichtig ist, dass wir mit ihm verbunden sind. Und dann wollen wir uns jetzt einfach mal ein kleines bisschen plastisch vorstellen, was sagt uns dieses Gleichnis denn? Wir sind nicht der Weinstock, wir sind nicht die Frucht, sondern wir sind die Rebe. Jeder von uns ist eine Rebe gewissermaßen. Ja? Und die Rebe, was muss sie tun? Sie muss verbunden sein mit dem Weinstock. Ich bin kein großer Gärtner oder Weingärtner oder irgendwas, ja. Aber so viel verstehe ich zumindest, dass wenn die Rebe verbunden ist, und die Verbindung kann man ja herstellen, man kann einpfropfen und verschiedene Sachen machen, aber es muss eine Verbindung da sein. Die Verbindung besteht und dann, was passiert? Die Rebe holt sich alle Nährstoffe, die sie braucht. Die Rebe holt das Wasser, alles, was aus dem Boden, ja, alles, was notwendig ist. Und so kann die Rebe selbst wachsen und sie kann Frucht bringen. Sprich, der erste Punkt aus diesem Gleichnis ist, wir sind zu 100% abhängig vom Weinstock. Denn wie viel kann die Rebe tun ohne den Weinstock? Null. So einfach, aber manchmal in der Praxis für uns doch nicht so leicht verständlich. Dann ist jetzt am Weinstock zu sein, verbunden mit dem Weinstock zu sein, das Ziel der Rebe? Kann die Rebe sagen, oh, es ist so schön, ich freue mich so sehr, dass ich mit dem Weinstock verbunden bin. Ach, so schön. Ich existiere einfach und bin beim Weinstock. Wunderbar. Ein schönes Leben. Ich mag meinen Weinstock, er versorgt mich mit allem, was ich brauche. Es ist so schön. Es geht um Frucht. Es geht um Frucht, die aus uns heraus wachsen kann, weil wir mit dem Weinstock verbunden sind. Also ohne den Weinstock kann die Rebe nichts tun. Aber nicht das Verbundensein mit dem Weinstock ist das Ziel der Existenz der Rebe. Denn was sagt es hier in Vers 2? Jede Rebe an mir, die keine Frucht bringt, nimmt er weg. Jede aber, die Frucht bringt, reinigt er, damit sie mehr Frucht bringt. Das Ziel ist Frucht. Wie gesagt, wir bewegen uns erstmal auf rein abstrakten Bildern. Wir verstehen. Ja? Und das muss man dann, und das muss jeder für sich verstehen, was Gott damit ganz persönlich für einen meint. Aber die Prinzipien sind erstmal wichtig zu verstehen. Du brauchst den Weinstock zu 100%. Das ist so essentiell notwendig. Aber nur am Weinstock zu sein, ist niemals das Ziel, sondern Frucht zu bringen, ist das Ziel. Und es ist ja auch logisch. Galater 5, Vers 22 sagt ja zum Beispiel, die Frucht des Geistes ist Liebe, Friede, Freude, Gerechtigkeit und so weiter. All diese Dinge können als Frucht entstehen, wenn wir am Weinstock verbunden sind. Wenn wir ja, von ihm die Nährstoffe als Rebe nehmen und damit etwas produzieren. Wie viel kann die Rebe getrennt vom Weinstock Frucht produzieren? Wie viel kann sie Liebe geben, wenn sie nicht angedockt ist? Wir verstehen, es geht nicht. Und so gibt es diese zwei Elemente des Gesetzes. Auf der einen Seite liebe Gott von ganzem Herzen. Das ist dieses, sei mit dem Weinstock verbunden und ernähre dich von ihm. Beziehe von ihm alles, was du brauchst für dein geistliches Leben. Und dann lebe für deinen Nächsten. Sei selbstlos. Stehe im Dienst für Gott. Am Nächsten. Liebe deinen Nächsten wie dich selbst. Und dabei ist ja auch ganz entscheidend, dass wir verstehen,
Wir haben manchmal so diesen Gedanken, naja, wenn wir das Gesetz Gottes halten, wenn wir den Nächsten lieben, wenn wir das alles tun,

dann ist es ja so pflichtgemäß und dann ist es so. Ellen White hat einen sehr, sehr schönen Satz gesagt. Sie sagt, wahre Freude findet sich nur in selbstlosem Dienst. Also die höchste Freude der Rebe ist es, die Frucht zu bringen. Und sie sagt, oh Weingärtner, ich möchte noch mehr Frucht bringen. Und dann kommt der Weingärtner und beschneidet ein bisschen, reinigt ein bisschen. Und dann, ja, noch mehr Frucht, weil das die größte Freude ist. Und insofern, Gesetz im Herzen hört sich manchmal so trocken an für manche Personen. Aber es geht um etwas, dass wir wirklich so liebevoll sein können, so viel Frucht bringen können, wie Christus es als Mensch auf dieser Erde getan hat. Das bedeutet es, Gottes Gesetz in unserem Herzen zu haben. Jetzt möchte ich mit euch noch ein paar weitere Zitate aus Vom Schatten zum Licht lesen. Und da gehen wir einfach ein kleines bisschen weiter. Seite 500. Genau, das war der Absatz, den ich eben schon mal zitiert hatte. Denn mir ging es hier um diesen einen Punkt. Also wie arbeitet der Feind? Genau. Denn da in diesem zweiten oder dritten Satz, den ich gelesen hatte, heißt es, unentwegt ist er bestrebt, Menschen zu verführen und sie dazu zu verleiten, das Gesetz Gottes zu übertreten. Satan arbeitet mit unlauteren Mitteln, nicht nach Prinzipien der Liebe, ja? Sondern was er macht ist, er verkleidet sich, er verdreht Dinge, er stellt Dinge in Zweifel, er setzt die falschen Prioritäten, er gibt uns Dinge vor, die uns auf Glatteis bringen, die uns ausrutschen lassen, weil wir nicht genau wissen, wie das Ganze funktioniert. Das ist sein Ziel, durch Lüge und durch Betrug uns zu verführen, mit dem Ziel, das Gesetz Gottes zu übertreten, nicht den Heiligen Geist in unser Herz schreiben zu lassen. Und dann gibt es aber auch noch, und das ist auf Seite 540, einen zweiten Aspekt, der dann ins Spiel kommt, wenn Satan mit der Strategie der Täuschung keinen Erfolg hat. Da heißt es dann auf Seite 540 im zweiten oder ersten Absatz, Gott zwingt nie das Gewissen oder den Willen. Das ist erstmal ein wichtiges Prinzip und das müssen wir verstehen. Überall dort, wo Zwang oder Druck ausgeübt wird, von mir oder von anderen, egal wer, ohne Ansehen der Person, überall dort, wo Zwang ausgeübt wird, ist nicht der Geist Gottes. Egal, ob es gute Ziele sind, die verfolgt werden, wo das ist, kommt es von der Gegenseite zu 100%. Und manchmal stehe ich auch mit meinen Taten auf der Gegenseite. Ja? Gott zwingt nie weder den Willen noch das Gewissen. Satan hingegen benutzt immer Zwang und Grausamkeit, wenn er Menschen beherrschen will, die er sonst nicht verführen kann. Sein erstes Ziel ist, uns zu verführen, weil verführen hat noch dieses Verschleierte, man kann es nicht genau entdecken. Aber ihm ist es ja letzten Endes nur wichtig, dass du das Gesetz Gottes übertrittst. Also, wenn er dich verführen kann, ist er glücklich. Aber wenn er dich nicht verführen kann, dann wirst du die gesamte Macht und Gewalt, die ihm gegeben ist, zu spüren bekommen. Muss uns das Angst machen? Wir kommen dann darauf noch. Nein, absolut nicht. Aber uns muss das bewusst sein. Entweder verführt er, das ist ihm lieber, aber wenn das nicht funktioniert, dann wendet er Gewalt und Zwang und Druck an. Und so müssen wir wissen, was bedeutet es in meinem Leben, dass ich in der Gefahr stehe, verführt zu sein oder unter Zwang etwas zu tun, was dem Gesetz Gottes widerstrebt. Ja? Ganz wichtig, darüber nachzudenken. Und dann ganz kurz zwei, drei Zitate darüber, wie sollen wir denn kämpfen? Wie funktioniert das? Was sind unsere Tätigkeiten, wie das laufen kann, dass wir diese Überzeugung letzten Endes bekommen können? Auf Seite 472 möchte ich mit euch einen Absatz lesen. 472, dort im Absatz 2. Solange keine besondere Anstrengung unternommen werden, seiner Macht, also Satans Macht, zu widerstehen, und wenn in der Gemeinde und der Welt Gleichgültigkeit vorherrschen,

Satan unbesorgt. Es besteht dann nämlich keine Gefahr, die zu verlieren, die er nach seinem Willen gefangen hält. Das muss uns halt auch als wichtiges Prinzip vor Augen sein. Wenn du nicht aktiv bist, wenn du dich nicht damit beschäftigt auseinandersetzt, wo Satan versucht, dich anzugreifen, dann hat er leichtes Spiel. Wenn du darüber nachdenkst, dann ist er sich nicht so sicher und dann muss er erst eingreifen, wirklich eingreifen. Weil unser Herz verführt uns ja sowieso schon, da muss er dann gar nicht viel aktiv sein. Aber wenn wir bewusst uns darauf einlassen, darüber nachzudenken, Herr, wie möchtest du, dass mein Leben verläuft? Wie möchtest du, dass ich handle? Wie möchtest du, dass ich denke? Wie möchtest du in mir und durch mich wirken? Dann wird Satan aktiv. Also Gleichgültigkeit, und das sage ich mit aller Demut und Ernsthaftigkeit. Gleichgültigkeit in der jetzigen Zeit ist fatal. Das muss uns bewusst sein. Aber ich bin ja dankbar für Schwierigkeiten, die uns jetzt begegnen, die uns herausfordern, dass wir nicht gleichgültig sein können. Wir können vielleicht herausgefordert sein und sagen, es überwältigt mich alles und wir schalten ab, auch nicht gut. Aber dieses ruhige, unnachdenkliche Leben, was wir vielleicht manchmal vorher geführt haben, vor der Krise, existiert in diesem Sinne nicht mehr. Und ich denke, das ist etwas Gutes und es ist nach Gottes Willen. Gleichgültigkeit ist fatal. Dann auf der nächsten Seite, 473 Absatz 2, heißt es, Satan weiß nur zu genau, dass alle, die er zur Vernachlässigung des Gebets und des Schriftstudiums verleiten kann, von seinen Attacken überwunden werden. Deshalb erfindet er alle möglichen Pläne, um die Gedanken ganz in Anspruch zu nehmen. Darf ich mal fragen, wer von euch hat zu viel Zeit? Keine Hände? Langweilt ihr euch nicht den ganzen Tag? Da gibt es wirklich so viel zu tun. Müssen wir vielleicht 2 Jobs, 3 Jobs haben, um zu überleben? Müssen wir uns um unsere Kinder kümmern, die uns den ganzen Tag in Anspruch nehmen? Müssen wir für das Alltägliche sorgen, dass es unseren ganzen Tag ausfüllt? Und dann will man doch wenigstens noch ein bisschen Entspannung haben und dann vielleicht noch ein bisschen Fernsehen schauen, ein bisschen Internet, ein bisschen dies und das und jenes. Und der Tag ist zu 100% ausgelastet, wir kommen zu spät ins Bett, sind wieder müde und der nächste Tag ist auch nicht. Satan hat 100.000 Wege, uns davon abzuhalten, wirkliches Studium zu betreiben. Studium, was des Namens Studium würdig ist, nämlich, dass wir uns wirklich aus dem Wort ernähren. Der Mensch lebt nicht von Brot allein, sondern von einem jeglichen Wort, was aus dem Munde Gottes kommt. Und auf der einen Seite bezieht sich das sicherlich auf die Schrift. Wir leben geistlich aus Gott und seinem Wort. Aber interessant ist sogar, dass Ellen White darüber sagt, als Jesus sagt, der Mensch lebt nicht von Brot allein, sondern von jedem Wort, das Wort, was er da meinte, ist das Gesetz Gottes. Sprich, der Mensch lebt nicht vom Brot allein, sondern von einem jeglichen Gebot, von einem jeglichen Aspekt des Gesetzes. Das sagt er dort. Aber wir haben manchmal noch nicht dieses Verständnis, dass das viel weiter geht, als wir es häufig halt einfach nur sehen. Und so auf jeden Fall hat er 1000 Mittel und Wege, dich davon abzuhalten, die richtigen Prioritäten zu setzen. Wie viel Raum gibst du ihm dafür? Wie viel Raum gibst du Gott dafür? Und wisst ihr, es gibt manchmal so schöne Sätze, die sich so fromm und so toll anhören, aber die uns wirklich in unserem Leben prägen sollten, wie beispielsweise das, was Martin Luther gesagt hat. Wenn ich Schwierigkeiten habe, wenn es viel zu tun gibt, dann muss ich eine Stunde extra beten, um mich vorzubereiten, mich leiten zu lassen. Wirklich mein Herz ganz Gott hinzugeben, dass sein Geist durch mich und in mir wirken kann. Machen wir es zu unserer ersten Priorität. Also Gleichgültigkeit kann nie eine Option sein. Räume schaffen für das Wichtigste im Leben, nämlich aus Gott zu leben. Wirklich leben.

Leben aus dem Weinstock in uns aufzunehmen. Geistliches Leben ist so von entscheidender Wichtigkeit. Springen wir noch mal ein bisschen weiter vor. Seite 544, vom Schatten zum Licht. Seite 544.

oder ein Grundsatz angenommen werden kann, sollten wir ein deutliches "So spricht der Herr" zur Begründung verlangen. So spricht der Herr. Was heißt das in unserem Weinstockbild gesprochen? Du musst von Gott, du musst aus dem Weinstock heraus verstehen, dass das Wahrheit ist. Nicht, weil irgendein Mensch es gesagt hat. Und machen wir es einfach noch mal ein bisschen praktisch. Es kommt ein Prediger, ein Evangelist in die Gemeinde und er ist redegewandt. Er hat die Bibel tief studiert und er kann so eloquent reden und er kann die besten Beispiele bringen und es ist so ansprechend und kurzweilig und am Ende denken wir, wow, super, danke Herr, dass du zu uns gesprochen hast. Die nächste Woche kommt vielleicht eine andere Person und sie ist in dem gleichen Fahrwasser drin und ebenso überzeugend und so weiter, aber sie widersprechen sich ein kleines bisschen. Beides klingt überzeugend, aber wie reagierst du? Die Bibel warnt uns an so vielen Stellen davor. Wer sich auf Menschen verlässt, ist verflucht. Ja? Wer Menschen, wer Fleisch zu seinem Arm macht, sagt Jeremia, ist verflucht. Und das heißt es ganz praktisch. Wenn du irgendetwas als Lehre von irgendeinem Menschen annimmst, ist es, selbst wenn es richtig ist, falsch, das zu tun. Wenn du nicht durch die Person die Stimme Gottes reden hörst, dann darfst du es nicht als etwas nehmen, worauf du dein Leben stützt. Denn wenn die Person abfallen sollte, dann kannst du Schiffbruch erleiden, weil du ihr vertraut hast. Es geht immer darum, dass wir von Gott gelehrt werden müssen. Er ist derjenige, der das auch die ganze Zeit sagt. Ich möchte euch lehren. Ich möchte euer Lehrer sein. Sitzt zu den Füßen Jesu und lernt von ihm. Seid mit der wahren, der einzigen Kraftquelle verbunden. Trinkt nicht aus löchrigen Zisternen von Menschen, die Fehler haben können, sondern trinkt aus Gottes Quelle. Allein aus ihm. Denn ohne ihn können wir nichts tun. Heißt das jetzt, dass wir gar keine Predigten hören sollen? Heißt das jetzt, dass wir uns nicht mit unserem Bibelkreis auseinandersetzen können? Nein, natürlich nicht. Es ist ja gut, Gott hat uns in Gemeinschaft gestellt, dass wir uns über Dinge austauschen. Aber wir müssen lernen, ein "So spricht der Herr" zu haben. Wir müssen lernen zu verstehen, dass ewige Dinge davon abhängen, ob ich es von Gott gelernt habe oder von irgendwo anders her. Denn nur wer sein Fundament in Gott gefunden hat, ist sicher. Alles andere mag für den Augenblick als sicher erscheinen, kann aber unter den leichtesten Schwierigkeiten das Haus zum Einstürzen bringen. Und deswegen müssen wir einen "So spricht der Herr" haben. Aber jetzt könnte man ja sagen, das bezieht sich nur darauf, okay, wenn mir jemand anders was sagt, dann fordere ich von ihm, dass er mir ganz genau erklärt, dass das ein "So spricht der Herr" ist. Ist ja nicht schlecht, dass wir auch wünschen, dass das andere tun, aber wenn wir hier den nächsten Abschnitt lesen, dann heißt es wieder auf Seite 544, Satan ist stets darum bemüht, unsere Aufmerksamkeit auf Menschen statt auf Gott zu lenken. Er verleitet die Menschen dazu, sich an Bischöfe, Pastoren und Theologieprofessoren von denen führen zu lassen, anstatt die Heilige Schrift zu erforschen und ihre Aufgaben selbstständig kennenzulernen. Wenn Satan dann die Gedanken dieser Leiter steuert, kann er die Massen nach seinem Willen beeinflussen. Wir müssen keine Skepsis gegenüber Predigern oder sonst irgendwem haben, aber verstehen wir den Grundsatz. Es geht darum, du musst selbst studieren. Du darfst niemals auf Menschen vertrauen, dass das, was sie sagen, richtig ist. Und wisst ihr, meine Erfahrung dabei ist aber auch, wenn Gott mich Dinge einmal gelehrt hat, wenn ich in der Wahrheit verwurzelt wurde in diesem Punkt, dann habe ich es erlebt selbst, dass ich in diesen Punkten nicht mehr aus der Bahn geworfen werden kann, weil ich weiß, dass Gott mich gelehrt hat, weil ich weiß, wie er mich da hingeführt hat, dass ich dann darum ringen musste, dass es mir nicht in den Schoß gefallen ist. Ich habe hin und her vielleicht lange kämpfen müssen, bis ich dann zu dieser Überzeugung gelangt bin, zu der Gott mich führt.

führen wollte. Aber sobald das passiert war, ist das Fundament ein für alle Mal gelegt, weil ich weiß, dass ich von Gott gelehrt bin und nicht auf was Unverlässliches mich gestützt habe. Und so sind das alles Dinge, die ganz, ganz wichtig sind. Und das hat immer wieder dieses gleiche Prinzip. Lebe zu 100% aus Gott. Richte dich zu 100% nach ihm. Er soll dein Maßstab sein, nicht Menschen, nicht Umstände, nicht irgendetwas. Er allein. Und das ist dieses Verwurzeltsein in der Wahrheit. Das ist es, dass er sein Gesetz tief in unser Herz schreiben will und es auch kann. Und es wird, wenn wir mit ihm kooperieren und zusammenarbeiten. Kommen wir noch einmal zurück zur Offenbarung. In der Offenbarung wissen wir ja, dass sich gewissermaßen im Kapitel 14 alles zuspitzt und kulminiert in diesem einen Punkt. Es gibt nur einen einzigen Punkt, worum es gehen wird. Ich möchte mit euch lesen, weil es gut ist, die Dinge nicht nur im Hinterkopf zu haben, sondern sie immer wieder vorzuholen. Offenbarung Kapitel 14. Ich möchte mit euch die dritte Engelsbotschaft lesen, ab Vers 9. Offenbarung Kapitel 14, ab Vers 9. Und ein dritter Engel folgte ihm, der sprach mit lauter Stimme: Wenn jemand das Tier und sein Bild anbetet und das Mahlzeichen auf seiner Stirn und auf seine Hand nimmt, so wird auch er den Glutwein Gottes trinken, der unvermischt eingeschenkt ist in den Kelch seines Zornes. Und er wird mit Feuer und Schwefel gepeinigt werden vor den heiligen Engeln und vor dem Lamm. Und der Rauch ihrer Qual steigt auf von Ewigkeit zu Ewigkeit, und die das Tier und sein Bild anbeten, haben keine Ruhe Tag und Nacht, und wer das Mahlzeichen seines Namens annimmt. Hier ist das standhafte Ausharren der Heiligen, hier sind die, welche die Gebote Gottes und den Glauben an Jesus bewahren. Sie bewahren es in ihrem Herzen auf. Sie haben es nicht in ihrer Tasche, auf Steintafeln, was man ihnen wegnehmen kann. Alles, was du in deinem Herzen hast, ist für immer dein. Es hat sich so tief in dich eingesetzt, was der Geist Gottes dort einmal schreibt, ist unter normalen Umständen nie wieder daraus zu entfernen. Und dann, wenn Gott sein Siegel draufsetzt und uns abschließt und sagt, so sei es für alle Ewigkeit, ab dann gibt es kein Zurück mehr. Und ich freue mich darauf, dass es kein Zurück mehr gibt. Aber hier spitzt Gott es zu. Und er bringt es auf einen einzigen Punkt letzten Endes hinaus. Und es ist die ernsthafteste und die feierlichste Warnung, die in der ganzen Bibel aufgeschrieben ist. Und dort heißt es: Wer ist deine Autorität? Wen betest du an? Aus wem lebst du? Mit welchem Weinstock bist du verbunden? Wenn du mit dem wahren Weinstock verbunden bist, dann wirst du die richtige Frucht bringen. Und du wirst nicht das Mahlzeichen des Tieres annehmen. Aber wenn du irgendwo einen Kompromiss machst, wenn du nicht das ganze Gesetz in deinem Herzen hast, dann gibt es keine Chance. Dann wirst du auf der Seite stehen, die letzten Endes dem Gericht verfallen sein wird. Und Gott wählt hier sehr, sehr deutliche Worte. Soll uns das Angst machen? Nein. Soll uns das Respekt vermitteln? Absolut. Gott sagt, er lässt sich nicht spotten. Worauf der Mensch sät, das wird er auch ernten. Wer das Gesetz Gottes sät, wird gute Frucht ernten. Wer sich dem widersetzt und es nicht erstrebt, nicht gerne hat, sich nicht überzeugen lassen will von aller Wahrheit, die der Heilige Geist in unser Leben bringt, dem spricht Gott hier eine feierliche Warnung aus. Und es kommt einfach auf diesen Punkt, aus wem lebe ich? Wer ist meine Autorität? Ist es Gott alleine oder ist es irgendjemand anders? Was ist deine Wahl? Gott legt uns diese Wahl vor und er möchte natürlich uns überzeugen. Aber wir können es ablehnen.

Wir können aber auch dem zustimmen und uns tief von Herzen, nicht nur oberflächlich, sondern von Herzen überzeugen lassen. Es kommt zu dieser Entscheidung und jeder von uns ist herausgefordert. Und ja, vielleicht spreche ich das noch am Abschluss ein kleines bisschen an. Wir haben ja vorhin gesagt, dass Satans Bestreben ist, immer ausschließlich, dass wir das Gesetz übertreten. Er möchte, dass wir Gott untreu sind in dieser Sache. Und Jakobus sagt, wenn ihr ein Gebot übertretet, dann seid ihr des ganzen Gesetzes schuldig. Ja? Ist das nicht ein bisschen unverständlich? Es wäre so, wie wenn ich sagen würde, okay, ich habe falsch geparkt und ich werde des Mordes angeklagt. Ich habe, keine Ahnung, eine rote Ampel überfahren, aber mir wird der Führerschein weggenommen. Mir wird angehängt, dass ich 200 km/h zu schnell gefahren bin. Macht das irgendeinen Sinn? Wenn das Gesetz Gottes ein Regelwerk wäre, eine abgeschlossene Anzahl von Elementen, die man abhaken kann oder so, dann würde das keinen Sinn ergeben. Aber wenn wir das Gesetz so verstehen, wie Gott es verstanden haben möchte, dann ist es sehr leicht zu verstehen. Denn du kannst das Gebot Gottes, das Gesetz Gottes nur brechen, wenn du nicht aus ihm lebst, wenn du nicht mit der Kraftquelle verbunden bist. Ja? Aber wenn du mit der Kraftquelle verbunden bist und seine Liebe auslebst, dann ist ja egal, was du tust. Es wird immer liebevoll sein, es wird immer Erfüllung des Gesetzes sein. Der Punkt ist einfach, es gibt viele Möglichkeiten, das Gesetz Gottes zu übertreten. Und wir müssen darüber nachdenken. Es muss ein bewusster Prozess sein, dass wir genau wissen, was es bedeutet, Gottes Gesetz zu übertreten und was nicht. Und wir haben gesagt, dass Liebe die Erfüllung des Gesetzes ist, korrekt? Liebe, wenn du wirklich liebevoll bist, kannst du das Gesetz Gottes nicht übertreten. Wenn du nicht liebevoll bist, wirst du das Gesetz zu 100% immer übertreten. Werden wir ein kleines bisschen einfach konkret für unsere Zeit. Und damit möchte ich auch für heute beschließen. Um euch einfach ein kleines bisschen Praxisbeispiele an die Hand zu geben, wo es wirklich notwendig ist, dass wir darüber nachdenken. Wisst ihr, es gibt manchmal in der heutigen Zeit Plakate, die uns über bestimmte Dinge, die die Pandemie betreffen, hinweisen. Und so heißt ein Plakat, was ich mal gesehen habe, Liebe zeigen, Abstand halten. Liebe ist die Erfüllung des Gesetzes. Und jetzt ist die wichtige Frage, ist diese Aussage korrekt? Abstand halten ist Liebe? Wenn ja, dann müssen wir es tun. Wenn nein, wenn es nicht Liebe ist, dann dürfen wir es nicht tun, weil es Übertretung des Gesetzes wäre. Und wenn ihr die Predigt von heute verstanden habt, dann geht es nicht darum, was ich darüber denke, geht es nicht darum, was dein Prediger darüber denkt, sondern du musst von Gott gelehrt sein, was Liebe bedeutet, was Nächstenliebe bedeutet, was das Gesetz Gottes halten bedeutet. Und das zweite Thema, was uns im Moment beschäftigt ist, und da habe ich auch einmal einen Zeitungsartikel gefunden, ich hatte überlegt, ob ich euch das vielleicht hätte zeigen können, aber ein Zeitungsartikel, der es so formuliert hat, Impfen ist Liebe. Sind das Fragen, mit denen wir uns auseinandersetzen müssen? Sind das Dinge, vor denen wir uns verstecken können und sagen, ist ja egal, was ich da für eine Meinung habe? Gott möchte sein Gesetz in unser Herz schreiben. Er möchte, dass wir ganz natürlich liebevoll sind. Und wenn gesagt wird, das und das ist Liebe, dann werde ich hellhörig. Nicht, dass es falsch sein muss. Ich habe meine Meinung dazu. Es geht darum, was lehrt Gott dich? Was sagt er dir? Er möchte dich in alle Wahrheit leiten.
Er möchte dich überzeugen davon, was Liebe ist.

Liebe ist. Und ich schließe mit einem Satz, den ich zwar jetzt nicht zitiere, aber er kommt aus dem Leben Jesu. Da sagt Ellen White, ich weiß nicht mehr, ihr könnt mich fragen, ich kann es raussuchen, aber ihr werdet es auch suchen können und finden. Da sagt sie, wenn wir die Welt so lieben, wie Gott sie geliebt hat oder wie Gott sie liebt, dann sind wir fit, dann sind wir vorbereitet für den Himmel, denn wir tragen den Himmel in unserem Herzen. Gott möchte, dass wir so lieben, wie er liebt. Das wird die Erfüllung des Gesetzes sein. Das wird unser Garant dafür sein, dass wir in alle Ewigkeit aus unserem Herzen heraus nichts anderes tun als Liebe, weil wir mit Gott verbunden sind. Ich wünsche mir für jeden von euch, dass ihr für euch klärt mit eurem Herrn, mit Gott, mit Christus, was es ist, sein Gesetz im Herzen zu haben, was es bedeutet, zu lieben. Schaut auf Gott, auf niemanden anders und setzt die Liebe Gottes um. Es wird für euch die größte Freude sein und es wird zum Segen und zur Erlösung von vielen Menschen beitragen. Und das wünsche ich mir persönlich und für jeden Einzelnen von euch, für die Gemeinde Lahr und auch für jeden, der per Livestream zuschaut. Möge Gott unser Lehrer sein und uns in dieser besonderen Zeit das lehren, was sein Wille ist. Amen.

Herr, du durchschaust mich, du kennst mich durch und durch. Ob ich sitze oder stehe, du weißt es. Aus der Ferne erkennst du, was ich denke. Ob ich gehe oder liege, du siehst mich. Mein ganzes Leben ist dir vertraut. Schon bevor ich rede, weißt du, was ich sagen will. Von allen Seiten umgibst du mich und hältst deine schützende Hand über mir. Dass du mich so genau kennst, unbegreiflich ist es, zu hoch, ein unergründliches Geheimnis. Wie könnte ich mich dir entziehen? Wohin könnte ich fliehen, ohne dass du mich siehst? Stiege ich in den Himmel hinauf? Du bist da. Wollte ich mich im Totenreich verbergen? Auch dort bist du.

dorthin, wo die Sonne aufgeht, oder versteckte mich im äußersten Westen, wo sie untergeht, dann würdest du auch dort mich führen und nicht mehr loslassen. Wünschte ich mir, völlige Dunkelheit soll mich umhüllen. Das Licht um mich her soll zur Nacht werden. Für dich ist auch das Dunkel nicht finster. Die Nacht scheint so hell wie der Tag und die Finsternis so strahlend wie das Licht. Du hast mich geschaffen. Im Leib meiner Mutter hast du mich gebildet. Herr, ich danke dir dafür, dass du mich so wunderbar und einzigartig gemacht hast. Großartig ist alles, was du geschaffen hast, das erkenne ich. Schon als ich im Verborgenen Gestalt annahm, unsichtbar noch, kunstvoll gebildet im Leib meiner Mutter, da war ich dir dennoch nicht verborgen. Als ich gerade erst entstand, hast du mich schon gesehen. Alle Tage meines Lebens hast du in dein Buch geschrieben, noch bevor einer von ihnen begann. Deine Gedanken sind zu schwer für mich, o Gott. Es sind so unfassbar viele. Sie sind zahlreicher als der Sand am Meer. Wollte ich sie alle zählen, so käme ich doch nie an ein Ende. Durchforsche mich, o Gott, und sieh mir ins Herz. Prüfe meine Gedanken und Gefühle. Sieh, ob ich in Gefahr bin, dir untreu zu werden, dann hol mich zurück auf den Weg, den ich gehe.

0: Today, the topic for discussion is about God's healing design.
1: Heute geht es um Gottes Heilungsplan.
0: You know, we have heard about natural remedies.
1: Wir haben schon über Naturheilmittel gehört.
0: We have heard about 8 laws of health.
1: Wir haben über die 8 Gesetze der Gesundheit gehört.
0: But why should I practice that?
1: Aber warum sollten wir sie in der Praxis umsetzen?
0: Is it the only way of healing?
1: Ist das der einzige Weg der Heilung?
0: You know, we have these questions.
1: Wir haben diese Fragen.
0: And we will find the answers for those questions today.
1: Wir möchten heute die Antworten für diese Fragen finden.
0: Can we believe God to heal our disease?
1: Können wir glauben, dass Gott unsere Krankheiten heilt?
0: Let's speak the fact we all have, many of us have our doubts.
1: Die Tatsache ist, viele von uns oder alle haben irgendwelche Zweifel.
0: Now let's look into the history.
1: Wir möchten in die Geschichte hineinblicken.
0: History says that Egyptians suffered from heart disease, cancer, diabetes, gout, arthritis, tuberculosis.
1: Die Geschichte zeigt, dass die Ägypter durch Herzkrankheit, Krebs, Diabetes, Gicht, Arthritis, Hämorrhoiden, Tuberkulose und so weiter litten.
0: And we see many of these diseases that are found in these days were also found in the olden days.
1: Wir sehen viele dieser Krankheiten, die wir damals in dieser Zeit gefunden haben.
0: And we have all these references in the Bible.
1: Und wir haben diese Angaben alle in der Bibel.
0: Interestingly,
1: es ist interessant.
0: Even in these days, we see the same kind of diseases that the Egyptians suffered from.
1: Dass wir heute die gleichen Krankheiten vorfinden, unter denen die Ägypter litten.
0: Heart diseases have become so common in our days.
1: Die Herzkrankheit ist so verbreitet in unseren Tagen.
0: Okay, now we saw what was the situation in the world in those days. What is the situation?

0: situation in the world these days.
1: Wir sehen, wie die Situation war damals in diesen Tagen, und wir möchten jetzt aber anschauen, wie sieht es heute aus.
0: Now let's see what was the situation among God's people in those days and what is the situation among God's people in these days.
1: Jetzt wollen wir betrachten, wie der Zustand des Volkes Gottes war damals und wie ist der Zustand des Volkes Gottes heute.
0: If you see here, Psalms 105 verse 37 says, there was not one feeble person among Israel.
1: In Psalm 105 Vers 37 können wir lesen, dass es keinen Schwachen unter ihren Stämmen gab.
0: And in these days,
1: in diesen Tagen,
0: in few years back, National Geography published that the longest living people on planet Earth are Seventh-day Adventists.
1: Der National Geographic Journal hat veröffentlicht, dass am längsten lebenden Menschen auf der Welt Siebenten Tags Adventisten sind.
0: The United States government had spent about $14 million to study about the Seventh-day Adventist lifestyle.
1: Die US-Regierung hat mit mehr als 14 Millionen Dollar Untersuchungen über Siebenten Tags Adventisten und ihren Lebensstil unterstützt.
0: And they found that heart disease, cancer and all these degenerative diseases were much less among Seventh-day Adventists.
1: Und sie haben herausgefunden, dass Herzkrankheit, Krebs und all diese Degenerationskrankheiten viel weniger unter den Siebenten Tags Adventisten gefunden wurden.
0: And when I went to the States, I was so surprised to see,
1: als ich nach Amerika ging, war ich sehr überrascht zu sehen,
0: people above 100 years just walking like young people.
1: Menschen, die über 100 Jahre sind, gehen herum wie junge Leute.
0: Amazing.
1: Das ist erstaunlich.
0: This is astonishing.
1: Das war für mich erstaunlich.
0: How is it possible?
1: Wie kann das möglich sein?
0: There should be a reason.
1: Gibt einen Grund dafür.
0: Why?
1: Warum?
0: What is the reason?
1: Was ist der Grund?
0: Exodus chapter 15 verse 26 says,
1: 2. Mose 15, 26 sagt,
0: if you hearken to my voice,
1: wenn du willig auf die Stimme des Herrn hörst,
0: that is if you listen to me,
1: Gott sagt, wenn du auf mich hörst,
0: what I say,
1: was ich sage,
0: I will make none of the disease to come upon you,
1: dann werde ich dir keine der Krankheiten auferlegen.
0: Who is promising?
1: Wer verheißt das?
0: God is promising.
1: Gott verspricht das.
0: And not only that.
1: Und nicht nur das.
0: He says.
1: Er sagt.
0: I will not make the disease that Egyptians suffered to come upon you.
1: Ich werde auch die Krankheiten nicht auf dich kommen lassen, unter denen die Ägypter litten.
0: That's what Deuteronomy chapter 28 verse 27-28 says.
1: Das lesen wir in 5. Mose 28, 27 bis 28.
0: Again the question, why?
1: Die Frage wieder, warum?
0: The answer is in Isaiah chapter 55 verse 11.
1: Wir finden die Antwort in Jesaja 55 Vers 11.
0: What does it say?
1: Was steht hier geschrieben?
0: God says.
1: Gott sagt.
0: The word that comes out of my mouth.
1: Mein Wort, das aus meinem Mund hervorgeht.
0: It will not return back to me.
1: Wird nicht leer zu mir zurückkehren.
0: Without accomplishing what it has to.
1: Ohne zu bewirken, wozu ich es sende.
0: Powerful.
1: Das ist kräftig.
0: That is why.
1: Deshalb.
0: When God said.
1: Wenn Gott sagt.
0: It happened.
1: Dann geschieht es so.
0: Egyptians were suffering from disease.
1: Die Ägypter litten unter Krankheiten.
0: There were not one feeble among the Israelites tribe.
1: Es gab nicht einen Schwachen unter im israelitischen Volk.
0: The Israelites who obeyed God.
1: Also unter den Israeliten, die Gott gehorchten.
0: The world is suffering from heart disease.
1: Die Welt leidet unter Herzkrankheit.
0: But you see, Seventh-day Adventists living longer.
1: Aber Siebenten Tags Adventisten leben länger, wie wir es sehen.
0: Obedient Seventh-day Adventists.
1: Gehorsamen Adventisten.
0: So, is this prophecy fulfilled?
1: Wird diese Prophezeiung erfüllt?
0: My word will go.
1: Mein Wort wird hervorgehen, aber es wird nicht zu mir zurückkehren,
0: without fulfilling what I say.
1: Ohne zu erfüllen, wozu ich es sende.
0: What are you seeing around you?
1: Was sehen wir um uns herum?
0: I am seeing a building.
1: Ich sehe hier

0: Gebäuden.
1: I'm seeing a mic.
0: Ich sehe ein Mikrofon.
1: I'm seeing a computer.
0: Ich sehe einen Computer.
1: I'm seeing lots of things.
0: Ich sehe viele verschiedene Dinge.
1: Brothers and sisters, we have to understand one thing.
0: Geschwister, wir müssen eine Sache verstehen.
1: The things that we see today,
0: die Dinge, die wir heute sehen,
1: from where did it come?
0: Woher kommen die?
1: It came from a unseen thing.
0: Die kamen aus einer unsichtbaren Sache.
1: What is that unseen thing?
0: Was ist dieses Unsichtbare?
1: Romans chapter 1 verse 20 says.
0: Römer Kapitel 1, 20 sagt.
1: For the invisible things of him from the creation of the world are clearly seen.
0: Denn sein unsichtbares Wesen, sowohl seine ewige Kraft, being die werden in der Welt, in dem Gemachten, wahrgenommen.
1: Being understood by the things that are made.
0: Ja, sie werden verstanden durch die Dinge, die erschaffen wurden.
1: So, the things that we see came from where?
0: Die Dinge, die wir sehen, woher kamen die?
1: It came from the Word of God.
0: Sie kamen durch das Wort Gottes.
1: He spoke.
0: Er sprach.
1: It came.
0: Und es geschah.
1: That's it.
0: Das ist alles.
1: You believe this?
0: Wir glauben das.
1: Or you believe something else.
0: Oder wir glauben etwas anderes.
1: One of these two.
0: Entweder das eine oder das andere. Das ist alles.
1: That's it.
0: Das reicht.
1: A question.
0: Eine Frage.
1: What is life?
0: Was ist Leben?
1: Okay, now what will happen if I close my mouth and nose for 10 minutes?
0: Was passiert, wenn ich meinen Mund und meine Nase 10 Minuten lang zuhalte?
1: I will die.
0: Dann werde ich sterben.
1: So what is life?
0: Was ist also Leben?
1: Where is life?
0: Wer ist das Leben?
1: Answers?
0: Yes. Gibt es Antworten? Ja.
1: There's a little boy who wants to answer.
2: The breath, and he said Christ.
1: Okay. Now somebody said breath.
0: Jemand hat Atem gesagt.
1: Generally when I ask people say breath, and people say water, people say food.
0: Wenn ich diese Frage stelle, sagen manchmal Leute Atem oder Wasser oder Nahrung.
1: I immediately say it's a good discovery.
0: Ich sag sofort, das ist eine gute Entdeckung.
1: If air can give life,
0: wenn die Luft Leben geben kann.
1: If a dead person die and if you push air into him, he has to live.
0: Wenn jemand stirbt und wenn du ihm Luft hinzufügst oder den Atem, dann müsst ihr sofort wieder lebendig werden.
1: You understood?
0: Versteht ihr?
1: So is air life?
0: Ist also die Luft Leben?
1: Is food life?
0: Ist die Nahrung das Leben?
1: Is water life?
0: Ist das Wasser das Leben?
1: No.
0: Nein.
1: But they are important for life.
0: Also, aber sie sind wichtig für das Leben.
1: What is life?
0: Was ist das Leben?
1: What is life?
0: Was ist Leben?
1: Let's go to John chapter 11. Verse 43 and 44.
0: Lass uns Johannes 11, 43, 44 lesen.
1: I want to buy life.
0: Ich möchte das Leben kaufen.
1: In which shop can I buy life?
0: In welchem Kaufladen kann ich das kaufen?
1: John 11, 43, 44 says.
0: Johannes 11, 43, 44 sagt.
1: He spoke.
0: Er sprach.
1: Lazarus stood up.
0: Lazarus, komm heraus.
1: Dead Lazarus came to life.
0: Und der tote Lazarus wurde auferweckt.
1: If you want life,
0: wenn ihr leben möchtet,
1: where to get it?
0: Wo könnt ihr das bekommen?
1: Where is life?
0: Wer ist Leben?
1: In the Word of God.
0: Das Wort Gottes.
1: Word of God is life.
0: Das Wort Gottes ist Leben.
1: You obey.
0: Ihr gehorcht.
1: You live.
0: Und ihr lebt.
1: You disobey.
0: Ihr seid ungehorsam.
1: You die.
0: Und ihr stirbt.
1: This is the way of life.
0: Das ist der Weg des Lebens.
1: That's what John 11, 25 says.
0: Deshalb Johannes 11, 25.
1: As the little boy who said there.
0: So wie der kleine Junge, der da saß.
1: Very rightly, Jesus Christ is life.
0: Dass Jesus Christus das Leben
1: Good
0: ist.
1: Good answer.
0: Gute Antwort.
1: That's what John 11, 25 says.
0: Das ist, was Johannes 11, 25 sagt.
1: Okay. Now let's go to some basic information.
0: Wir möchten jetzt grundlegende Informationen betrachten.
1: The earth basically is made of 8 elements.
0: Die Erde besteht grundsätzlich aus 8 Elementen.
1: How many elements?
0: Wie viele Elemente?
1: 8 elements.
0: 8.
1: Okay. Now what are these elements?
0: Was sind diese Elemente?
1: Before we could see this element, let's go to the Bible.
0: Bevor wir diese Elemente

0: betrachten wollen, möchten wir zur Bibel gehen.
1: Remember, every information in the Bible is for us to be benefited.
0: Und erinnern wir uns daran, jede Information in der Bibel ist zu unserem unserem Vorteil, dass wir daraus
1: The Bible says in Genesis 2:7 that
0: profitieren.
1: God made man out of the dust and breath.
0: 1. Mose 2:7 sagt, dass Gott den Menschen aus Staub vom Erdboden gemacht hat.
1: Do you know something? Very interesting that scientists have come up with information that the human body is made of.
0: Es ist sehr interessant, dass Wissenschaftler herausgefunden haben, dass der menschliche Körper
1: Oxygen
0: aus Sauerstoff,
1: Carbon,
0: Kohlenstoff,
1: Hydrogen,
0: Wasserstoff,
1: Nitrogen,
0: Stickstoff,
1: Calcium,
0: Calcium,
1: Phosphorus,
0: Phosphor.
1: All these.
0: Und all diese Elementen gemacht ist.
1: If we die,
0: wenn wir sterben,
1: you dry the body,
0: der Körper wird trocken,
1: make it powder,
0: der wird wieder zu Staub,
1: ultimately it is this.
0: Und kehrt wieder zurück zu diesen Elementen.
1: What are we made of?
0: Und woraus sind wir gemacht?
1: These things.
0: All diese Stoffe.
1: Interesting.
0: Ist das interessant?
1: Now if you divide this into two,
0: wenn wir das in zwei teilen,
1: 65% Oxygen,
0: 65% Sauerstoff,
1: 18% Carbon,
0: 18% Kohlenstoff,
1: 10% Hydrogen,
0: 10% Wasserstoff,
1: 3% Nitrogen
0: und 3% Stickstoff.
1: This is what you find in the air.
0: Das finden wir in der Luft.
1: And then the remaining is Potassium, Magnesium, Calcium, Silver, Copper.
0: Und was übrig bleibt ist Kalium, Magnesium, Calcium, Silber, Kupfer, Gold.
1: So scientists say that man is made of air and dust.
0: Also sagen Wissenschaftler, dass der Mensch aus der Luft und aus dem Staub gemacht wurde.
1: What does the Bible say?
0: Was sagt die Bibel?
1: Same thing.
0: Das Gleiche.
1: Amazing.
0: Erstaunlich.
1: This information is very important.
0: Diese Information ist sehr wichtig.
1: Man is made of dust and breath.
0: Der Mensch wurde aus Staub und aus dem Atem Gottes gemacht.
1: Okay, now the next question the young people may ask me is.
0: Und die nächste Frage, die mir junge Leute stellen könnten.
1: Now, air and dust I'm able to see.
0: Adam kann ich ja sehen und Staub.
1: But with that, how did God make man?
0: Aber wie hat Gott den Menschen daraus geschaffen?
1: Now, how is this computer made?
0: Ja, wie wurde dieser Computer geschaffen?
1: With the dust.
0: Aus Staub.
1: The materials in the dust.
0: Die Elemente aus dem Staub.
1: If I ask the company person, he would say, that's our technology.
0: Wenn ich jemanden in einer Firma fragen würde, würde er sagen, ja, das ist unsere Technologie.
1: So how did God make man with air and dust?
0: Also wie hat Gott den Menschen aus Luft und Staub gemacht?
1: That's heaven technology.
0: Das ist die himmlische Technologie.
1: That's a secret.
0: Das ist ein Geheimnis.
1: But he has given the information with what he has used to make us.
0: Aber er hat uns die Information gegeben, woraus er uns geschaffen hat.
1: For a reason.
0: Aus einem Grund.
1: Because.
0: Weil.
1: The food that we eat. You know what are the three major nutrition in our food?
0: Wisst ihr, was die drei Hauptnährstoffe sind in unserer Nahrung?
1: Carbohydrate.
0: Kohlenhydrate.
1: Proteine.
0: Fat. Und Fette.
1: Now what is carbohydrate?
0: Was sind Kohlenhydrate?
1: Carbon, Hydrogen, Oxygen.
0: Carbon, Wasserstoff, Sauerstoff.
1: What is protein?
0: Was ist Eiweiß?
1: Carbon, Hydrogen, Oxygen, Nitrogen.
0: Kohlenstoff, Sauerstoff, Wasserstoff, Stickstoff.
1: Fat is the same thing.
0: Fett das gleiche.
1: It is just they are arranged in different way.
0: Es ist nur so, dass die in unterschiedlicher Struktur arrangiert sind.
1: Earth is made of the same material.
0: Die Erde ist aus dem gleichen Material gemacht.
1: Body is made of the same material.
0: Der Körper ist aus dem gleichen Material geschaffen.
1: Food is made of the same material.
0: Und die Nahrung besteht aus dem gleichen Material.
1: I just want to warn the mothers here.
0: Ich möchte hier nur die Mütter warnen.
1: Please don't tell your children one doctor came from India.
0: Bitte sagt euren Kindern nicht, da kam ein Arzt aus Indien.
1: There is lot of nutrition in the air and mud.
0: Und er hat gesagt, da ist genug Nahrung in der Luft und im Staub.
1: child, go drink some air and eat some mud and come.
0: Kind, geh und trinke ein bisschen Luft und iss ein bisschen.

0: Erde.
1: Not a good idea.
0: Das ist keine gute Idee.
1: Why?
0: Warum?
1: You know, actually, God had to design an equipment.
0: Gott musste eine Ausstattung schaffen.
1: God had to design an equipment where he can take the nutrition from the soil, take the nutrition from the air, give it color, give it taste, give it juice and give the final product in our hand.
0: Gott hat etwas schaffen müssen, woraus er, wodurch er diese, den Sauerstoff, Wasserstoff und die anderen Stoffe aus der Erde verwerten konnte, diesen Dingen einen Geschmack, Farbe hinzufügen musste und dann daraus ein Produkt für uns zum Essen geben konnte.
1: What is this equipment?
0: Was ist diese Ausstattung oder
1: This equipment
0: Sache?
1: Is nothing but the beautiful trees and plants.
0: Ja, das ist nichts anderes als diese schönen Pflanzen und Bäume.
1: And you see varieties.
0: Wir sehen hier die verschiedenen Dinge, die Schönheit darin.
1: Different colors.
0: Unterschiedliche Farben.
1: Different shapes.
0: Unterschiedliche Formen.
1: Different tastes.
0: Unterschiedliche Geschmäcker.
1: Different textures.
0: Unterschiedliche Beschaffenheit oder Textur.
1: Isn't it amazing?
0: Ist das nicht erstaunlich?
1: Is it an amazing design?
0: Ist das nicht wunderbar geschaffen?
1: You want to say amen for it?
0: Möchtet ihr nicht Amen sagen dazu?
1: Praise God.
0: Gott sei gelobt.
1: You see the mind of God.
0: Wir erkennen hier den Geist Gottes.
1: How systematically he has designed things.
0: Wie systematisch er die Dinge geschaffen hat und entworfen hat.
1: Then how did disease come?
0: Wie kam also die Krankheit?
1: We have to look into that.
0: Wir müssen auch das betrachten.
1: Remember, disease first comes in a cell.
0: Die Krankheit kommt zuerst in einer Zelle zustande.
1: So you have to understand about the cell.
0: Wir müssen also die Zelle verstehen.
1: Do you know that you have about 70 to 100 trillion cells?
0: Wisst ihr, dass wir 70 bis 100 Billionen Zellen haben?
1: And you have 200 different types of cell.
0: Und dass wir 200 verschiedene Arten von Zellen haben.
1: And they all work together.
0: Und alle diese wirken zusammen.
1: Very, they coordinate so well.
0: Sie arbeiten so gut, sie kooperieren sehr gut zusammen.
1: And you know, the cell constantly they keep repairing and self-regulating.
0: Und die Körperzellen regulieren sich und erneuern sich beständig.
1: How?
0: Wie?
1: Because God has put that design into it.
0: Denn Gott hat sie so entworfen.
1: So remember, disease starts in the cell.
0: So wir sollten uns daran erinnern, dass die Krankheit in den Zellen beginnt.
1: What is a cell?
0: Was ist eine Zelle?
1: You're seeing a wall here.
0: Wir sehen hier eine Wand.
1: The wall is made of bricks.
0: Die Wand ist womöglich aus Ziegeln aufgebaut.
1: The four wall makes a building.
0: Und die vier Wände machen ein Gebäude aus.
1: So in the same way.
0: In der gleichen Weise.
1: You see that the cell makes the tissue. Tissue makes the organ. Organ makes the system and the system makes the body.
0: Wir sehen hier, dass die Zellen aus Zellengewebe entsteht, aus Gewebe Organe, aus Organen Systeme und aus den Systemen der ganze Körper.
1: The bricks are the cell.
0: Die Ziegelsteine sind die Zellen.
1: The tissue is the wall.
0: Das Gewebe, das ist die Wand.
1: The body is the whole building.
0: Und der Körper, das ist das ganze Gebäude.
1: That's the design.
0: Das ist die Schöpfung Gottes.
1: So, disease starts in the cell.
0: Also beginnt die Krankheit in der Zelle.
1: So if disease come, what we should do?
0: Aber wenn die Krankheit kommt, was sollten wir tun?
1: I thank God for this statement in the spirit of prophecy.
0: Ich bin Gott sehr dankbar für diese Aussage in Geist der Weissagung.
1: Just imagine if somebody is coming to me, doctor, I'm having abdominal pain and I'm having vomiting.
0: Stellt euch vor, jemand kommt zu mir und sagt, Herr Doktor, ich habe Bauchschmerzen und ich muss erbrechen.
1: And I tell him, oh, young man.
0: Und ich sage ihm, oh, junger Mann.
1: There is a wheel in your back that is little loose. It has to be tightened up.
0: Oh, du hast eine Schraube im Rücken. Das ist ein bisschen locker. Das muss festgezogen werden.
1: Or Your body is made of fire.

0: water, air, there is an imbalance between fire and water.
1: Oder wenn der Körper ist ja aus Feuer, Wasser, Luft, da ist ein Ungleichgewicht zwischen Feuer, Wasser und Luft.
0: You are laughing about it, but
1: ihr lacht darüber.
0: I just talked about two system of medicine now.
1: Aber ich habe jetzt gerade über zwei verschiedene medizinische Systeme geredet.
0: So misleading.
1: Das ist so verführerisch.
0: God has given clear plan as to what to do when we have disease.
1: Gott hat uns einen klaren Plan gegeben, was wir tun sollten, wenn wir krank sind.
0: What we should do?
1: Was sollten wir tun?
0: Find the cause.
1: Die Ursache herausfinden.
0: Unhealthful condition should be changed.
1: Ungesunde Zustände sollten geändert werden.
0: Wrong habits corrected.
1: Und verkehrte Gewohnheiten verbessert.
0: Help the body to bring out the toxins.
1: Dem Körper sollte geholfen werden, die Toxine auszuscheiden.
0: Don't forget this.
1: Und wir sollten das nicht vergessen.
0: Memorize this and keep it in your mind.
1: Lernt das auswendig und bewahrt das in eurem Geist.
0: Let's look into the first point.
1: Wir möchten jetzt den ersten Punkt anschauen.
0: What are the causes for disease?
1: Was sind die Ursachen für Krankheiten?
0: Please don't forget this.
1: Bitte vergesst das nicht.
0: Any disease you suffer from.
1: Jede Krankheit, durch die wir leiden,
0: can be only because of three causes.
1: Kann nur durch drei verschiedene Ursachen kommen.
0: Besides genetical abnormality.
1: Außer genetische Vererbung.
0: Number one.
1: Nummer eins.
0: Nutritional deficiency.
1: Nährstoffmangel.
0: Number two.
1: Nummer zwei.
0: Excess toxins accumulated in the body.
1: Zu viele Gifte, die sich im Körper ansammeln.
0: Number three.
1: Nummer drei.
0: Giving more stress to the cell.
1: Wenn wir den Zellen zu viel Stress geben.
0: Only three reasons.
1: Nur diese drei Gründe.
0: Nutritional deficiency.
1: Nährstoffmangel.
0: Toxins.
1: Toxine.
0: Stress.
1: Und Stress.
0: Remember this.
1: Erinnert euch daran.
0: Okay.
1: Und merkt euch das.
0: The cell actually needs about 90 nutrition.
1: Die Zelle benötigt so um die 90 Nährstoffe.
0: These 90 nutrients are so important for the cell function.
1: Diese 90 verschiedenen Nährstoffe sind so wichtig für die Zellfunktion.
0: To make all its hormones and enzymes.
1: Damit der Körper die ganzen Hormone und Enzyme produzieren kann.
0: If you take 40 nutrients,
1: wenn ihr nur 40 von diesen Nährstoffen nehmt,
0: your cell is suffering.
1: Dann leiden die Zellen.
0: You get disease.
1: Dann werdet ihr krank.
0: Don't forget.
1: Vergesst das nicht.
0: Next point.
1: Der nächste Punkt.
0: The reason for disease is toxins.
1: Der Grund für diese Toxine im Körper.
0: How does toxin come into our body?
1: Wie kommen diese Gifte in unseren Körper?
0: Various ways.
1: Auf verschiedene Art und Weise.
0: Poor agricultural practice, we eat food.
1: Wir betreiben Landwirtschaft, wir essen die Nahrung.
0: Air.
1: Die Luft.
0: Water.
1: Wasser.
0: Various reasons.
1: Also verschiedene Gründe, die darin gefunden werden.
0: It's a topic by itself.
1: Durch Verschmutzung, aber das ist ein Thema für sich selbst.
0: There are various ways how we can detox our body.
1: Es gibt aber unterschiedliche Möglichkeiten, den Körper zu entgiften.
0: Through juicing, through exercise, through various hydrotherapies, you can do it.
1: Durch Säfte, Bewegung, Hydrotherapie und verschiedene andere Wege.
0: And the next reason we saw it was stress.
1: Und wir sahen, dass der nächste Grund Stress ist.
0: Stress has a major role and one of the main reasons for diseases.
1: Also Stress spielt schon eine Hauptrolle bei der Entstehung von Krankheiten.
0: So how do you handle this problem?
1: Wie sollten wir also mit diesem Problem umgehen?
0: What we have to do?
1: Was sollten wir tun?
0: Lifestyle intervention.
1: Lebensstilintervention.
0: This dolphin left alone.
1: Also so ein Delfin allein gelassen.
0: Looks beautiful.
1: Sieht schön aus.
0: Now with the necklace and stylish hairstyle and back, looks horrible.
1: Aber mit dieser Kette und gestylt sieht das schrecklich aus.
0: This is what we have done to ourselves.
1: Das ist, was wir mit uns selbst getan haben.
0: So we need lifestyle intervention.
1: Wir benötigen also Lebensstilintervention.
0: A study has said that 70% of our disease is because of poor lifestyle.
1: Also eine Studie zeigt, dass 70% der Krankheiten durch Lebensstilprobleme kommen.
0: The Bible gives three-step solution for disease.
1: Die Bibel gibt eine 3-Schritte-Lösung für die Krankheit.
0: Remember, I'm trying to cover everything in a nutshell, just giving you the principles.
1: Ich versuche alles in eine Nussschale zu packen. Ich gebe euch jetzt nur Grundsätze.

0: Worte,
1: so you will understand.
0: Damit ihr das verstehen könnt.
1: And have to build on that.
0: Und ihr müsst dann darauf bauen.
1: What is this three-step principle?
0: Was sind diese drei Schritte?
1: God has given a package.
0: Gott hat uns eine Packung oder Packungsbeilage gegeben.
1: If you obey the package,
0: und wenn wir dem folgen,
1: you will avoid stress.
0: Werden wir Stress vermeiden?
1: You will detox yourself.
0: Wir werden den Körper entgiften.
1: You will take enough nutrition.
0: Wir werden genug Nährstoffe zu uns nehmen.
1: Follow the package.
0: Wir sollten diese Packungsbeilage befolgen.
1: Or obey the package.
0: Oder dem gehorchen.
1: Number two.
0: Nummer zwei.
1: Take medicine.
0: Nimm Medikamente.
1: Number three.
0: Nummer drei.
1: Make a request and re-establish relationship.
0: Stelle eine Anfrage und stelle die Beziehung wieder her.
1: Three-step plan.
0: Das ist ein Drei-Schritte-Plan.
1: Okay, what is this package all about?
0: Worum geht es in diese Packung?
1: What is this package we are talking about that can detox and take care of our nutrition and relieve stress?
0: Worüber sprechen wir? Was kann und den Körper entgiften, Stress mindern und gute Nahrung zufügen?
1: It's the eight laws of health.
0: Das sind die acht Gesetze der Gesundheit.
1: It's the eight laws of health.
0: Das sind acht Gesetze der Gesundheit.
1: You obey,
0: werdet ihr dem gehorchen?
1: You live.
0: Dann werdet ihr leben.
1: What's the next thing?
0: Was ist das nächste?
1: What is the medicine to heal?
0: Welches Medikament brauchen wir zu heilen?
1: The Bible recommends some medicine.
0: Die Bibel empfiehlt bestimmte Medikamente.
1: Psalms 104 and 14, Ezekiel 47, 12 says, the leaves are designed to be medicine for us.
0: Psalm 104, 14 sagt und Ezekiel 47, 12, dass die Pflanzen für uns als Medizin dienen sollten und als Heilmittel.
1: So you know where to go for medicine.
0: Also wisst ihr, wo ihr hingehen müsst, wenn ihr Medikamente braucht.
1: Okay, what's the third thing?
0: Was ist die dritte Sache?
1: Even Spirit of Prophecy says,
0: Geisterweissagung sagt,
1: the Lord has provided antidotes for diseases.
0: Der Herr hat Gegenmittel für Krankheiten gegeben.
1: Where?
0: In
1: Wo? Simple plants.
0: In einfachen Pflanzen.
1: Simple plants.
0: Einfache Pflanzen.
1: And then you see there are so many substitute for drugs.
0: Und dann, wir wissen, dass es so viele Ersatzmittel
1: in natural remedy
0: statt Medikamente gibt und Naturheilmittel.
1: If you drive a car,
0: wenn ihr ein Auto fährt,
1: you can either increase the speed or decrease the speed.
0: Ihr könnt entweder die Geschwindigkeit beschleunigen oder abbremsen.
1: Can you pull out your clutch and gear and put it the other side and put the brake this side? Can you pull it out?
0: Könnt ihr die Kupplung rausnehmen und die Gaspedale und die and what?
1: The gear. Achso,
0: und die Schaltung und dann die Bremse woanders hin tun, rausnehmen und woanders hin tun?
1: You cannot.
0: Das könnt ihr nicht tun.
1: Why?
0: Warum?
1: Because that's how it is put there.
0: Weil so ist das zusammengebaut worden.
1: Same way, drugs cannot change the structure of your body.
0: In der gleichen Weise, Medikamente können die Struktur des Körpers nicht verändern.
1: They increase the speed or decrease the speed of function.
0: Also sie beschleunigen die Funktion oder sie bremsen die Funktionen ab.
1: At what cost?
0: Für welchen Preis? Um welchen Preis?
1: Killing you.
0: Dass sie uns töten.
1: Brothers and sisters, I want to tell you that the medical field took a turn when they start to believe Louis Pasteur's theory.
0: Geschwister, ich möchte euch sagen, dass die Medizin kam die Medizin zu einem Wendepunkt, als sie die Theorie von Louis Pasteur angefangen haben zu glauben.
1: Louis Pasteur, after his germ theory, the medical field started to go in the kill mode. Kill the virus, kill the bacteria, kill the cancer cell and kill the person.
0: Also Louis Pasteur mit seiner Bakterien und diese Theorie, als sie begannen, diese Dinge zu glauben, dann sind sie in so einen Abtötungsmodus gegangen, nämlich alles abzutöten, den Patienten, die Krankheiten, die Zellen, alles.
1: But I don't know whether you have heard about this Antoine

0: Bicham.
1: Ich weiß nicht, ob ihr von Antoine Bicham gehört habt.
0: He was a true scientist.
1: Er war ein wahrer Wissenschaftler.
0: He said there are some enzymes in the cell.
1: Er hat gesagt, dass in der Zelle es sich Enzyme befinden.
0: If you give the right environment for the cell,
1: wenn man den Zellen die richtige Umfeld gibt oder Milieu, dann werden sie die Krankheiten heilen.
0: This goes with the biblical principles.
1: Das passt zu den biblischen Prinzipien.
0: So there is information, there is studies that have done that has been done which says what God says is true.
1: Es gibt also Informationen und gab Studien, die sagen, dass Gottes Wort wahr ist.
0: Finally, to conclude, I want to say.
1: Und schließlich, um zu beenden, möchte ich sagen.
0: If you are on drugs,
1: wenn ihr Medikamente nehmt,
0: don't stop immediately.
1: Dann hört nicht sofort damit auf.
0: You have to take the natural remedy.
1: Ihr müsst Naturheilmittel verwenden.
0: And slowly, as the natural remedy started to work.
1: Und langsam, wenn diese Naturheilmittel beginnen zu wirken,
0: and with the consultation of an Adventist physician, you have to taper the drugs.
1: Und durch die Beratung von einem adventistischen Arzt können diese Medikamente reduziert werden.
0: Very important.
1: Sehr wichtig.
0: Otherwise you're going to hurt yourself.
1: Sonst kann man sich selber schädigen.
0: You need support when you start doing natural remedy.
1: Ihr benötigt Unterstützung, wenn ihr beginnt, Naturheilmittel einzusetzen statt Medikamente.
0: The last point I told to you is about making a request and re-establishing your relationship.
1: Im letzten Punkt habe ich gesagt, dass wir unsere Beziehungen wiederherstellen sollen.
0: That video. I just want you to see this small clipping.
1: Ich möchte euch kurz einen Clip zeigen.
0: So. And what you're seeing right now is happening in a cell.
1: Was ihr hier seht, geschieht in einer Zelle.
0: Just one small part of the cell.
1: Das ist nur ein kleiner Teil in einer Zelle.
0: All this mechanism is happening in your cell, and remember, you have 70 to 100 trillion cells.
1: All diese Mechanismen, die finden in der Zelle und wir müssen uns daran erinnern, wir haben bis zu 100 Billionen von Zellen.
0: Your one cell is a big factory.
1: Eine Zelle ist eine große Fabrik.
0: It's such a big factory.
1: So eine große Fabrik.
0: I don't have time to explain on these things.
1: Ich habe jetzt leider nicht die Zeit, um hier die Vorgänge zu erklären.
0: Just see for yourself how fascinating it is.
1: Aber es ist faszinierend.
0: I mean, every component of the cell is so systematically functioning.
1: Alle Teile dieser Zelle funktionieren systematisch.
0: In order.
1: Und in Ordnung.
0: Discipline.
1: Disziplin.
0: Doing their work properly.
1: Sie tun ihr Werk ganz klar.
0: Amazing design.
1: Das ist eine wunderbare Schöpfungsordnung.
0: No wonder Psalmist David said, I'm wonderfully made, marvelously made.
1: Kein Wunder, dass David gesagt hat, ich bin wunderbar gemacht worden.
0: A question, last question.
1: Eine letzte Frage.
0: If I have to give this pen to Brother Alberto,
1: wenn ich diesen Stift Bruder Alberto geben sollte,
0: what is required?
1: Was benötige ich?
0: Two things.
1: Was benötigt das? Zwei Dinge.
0: One is energy.
1: Erstens Energie.
0: And the other is intelligence.
1: Und zweitens Intelligenz.
0: If only energy is required, then it can go to anybody.
1: Wenn das nur Energie erfordert, dann kann das zu jedem.
0: Do you agree?
1: Gehen.
0: So this pen to go there, it needs energy and intelligence.
1: Also um das in diesen Stift weiterzugeben, benötige ich Energie und Intelligenz.
0: Because I have to identify its Brother Alberto.
1: Denn ich muss Bruder Alberto identifizieren.
0: And then to go and give it to him, it needs energy.
1: Und um hinzugehen und ihm das zu geben, benötigt das Energie.
0: In the cell.
1: In der Zelle.
0: Your genes act as if it is receiving some command from above and

0: exactly doing according to that command.
1: Die Gene handeln,
0: receiving command from
1: sie
0: somebody.
1: Sie erhalten die einen Befehl von außen.
0: And doing exactly according to that command.
1: Und tun exakt nach diesem Befehl. Handeln nach diesem Befehl.
0: Scientists could not explain this.
1: Die Wissenschaftler können das nicht erklären.
0: They said from where this command is coming.
1: Die sagen, woher kommen diese Befehle?
0: These genes are functioning based on certain command.
1: Diese Gene basieren auf bestimmte Befehle.
0: They could not understand.
1: Und sie können das nicht verstehen.
0: But they have to give a reason.
1: Aber sie müssen einen Grund dafür angeben.
0: I'm going to tell you the sad news.
1: Und ich werde euch eine traurige Nachricht
0: sagen. You know what the scientists have said?
1: Wisst ihr, was die Wissenschaftler sonst sagen?
0: To explain this?
1: Um das zu erklären?
0: They said ghost inside the cell.
1: Ja, es gibt einen Geist innerhalb der Zelle. Yeah, I don't know where it is.
0: You know what spirit of prophecy says?
1: Wisst ihr, was Geisterweissagung sagt?
0: God is under direct command of our cell. God is under the direct command. He gives direct command to our cell.
1: Also Gott ist derjenige, der klare Befehle zu unseren Zellen gibt.
0: Who is commanding your cell to work?
1: Also wer befiehlt unseren Zellen, um zu funktionieren,
0: who
1: zu
0: is
1: arbeiten?
0: Telling your cell to function well?
1: Ja, wer sagt unseren Zellen, wie sie zu funktionieren haben?
0: By the command of God.
1: Das kommt durch das Befehl Gottes.
0: So if your cell is sick,
1: also wenn die Zelle krank ist,
0: who do you have to ask?
1: Wen müssen wir fragen?
0: Make a petition to him.
1: Wir sollten Gott befragen.
0: I have done something wrong.
1: Und wir sollten ihm bekennen, Herr, ich habe etwas falsch gemacht.
0: I'm so sorry.
1: Es tut mir leid.
0: Please give me a chance.
1: Bitte gib mir eine Chance.
0: He can command.
1: Und er kann einen Befehl erteilen.
0: He is controlling your cells.
1: Er beherrscht unsere Zellen.
0: Now you see, prayer has a meaning.
1: Und dann verstehen wir auch, dass das Gebet eine Bedeutung hat.
0: Prayer is so important in healing.
1: Das Gebet ist sehr wichtig in der Heilung.
0: Finally, brother.
1: Und schließlich.
0: God is giving a call.
1: Ruft Gott uns auf.
0: In Psalm 67:2.
1: In Psalm 67:2.
0: God's way of healing should go to all the nations.
1: Der Plan Gottes zur Heilung sollte zu allen Völkern gelangen.
0: God is giving a call to you today.
1: Gott ruft uns alle auf heute.
0: Ever since I have started to learn God's way of healing, it's so fascinating to me.
1: Seitdem ich begonnen habe, über Gottes Heilungsplan zu lernen, fasziniert mich das.
0: It gives meaning to my life.
1: Das gibt meinem Leben eine Bedeutung.
0: God bless you and have a happy Sabbath.
1: Gott möge euch segnen und habt einen weiteren gesegneten Sabbat.

Und nun spricht der Herr, der dich geschaffen hat, Jakob, und dich gemacht hat, Israel. Fürchte dich nicht, denn ich habe dich erlöst. Ich habe dich bei deinem Namen gerufen, du bist mein. Wenn du durchs Wasser gehst, will ich bei dir sein, dass dich die Ströme nicht ersäufen sollen. Und wenn du ins Feuer gehst, sollst du nicht brennen, und die Flamme soll dich nicht versengen. Denn ich bin der Herr, dein Gott, der Heilige Israels, dein Heiland. Wohlan, alle, die ihr durstig seid,

her zum Wasser. Und die ihr kein Geld habt, kommt her, kauft und esst. Kommt her und kauft ohne Geld und umsonst Wein und Milch. Warum zählt ihr Geld da für das,

Und er zeigte mir einen reinen Strom vom Wasser des Lebens, glänzend wie Kristall, der ausging vom Thron Gottes und des Lammes. In der Mitte, zwischen ihrer Straße und dem Strom, von dieser und von jener Seite aus, war der Baum des Lebens, der 12-mal Früchte trägt und jeden Monat seine Frucht bringt, jeweils einer. Und die Blätter des Baumes dienen zur Heilung der Völker. Und es wird keinen Fluch mehr geben. Und der Thron Gottes und des Lammes wird in ihr sein. Und seine Knechte werden ihm dienen. Und sie werden sein Angesicht sehen und sein Name wird auf ihren Stirnen sein. Und es wird dort keine Nacht mehr geben. Und sie bedürfen nicht eines Leuchters, noch des Lichtes der Sonne, denn Gott, der Herr, erleuchtet sie. Und sie werden herrschen von Ewigkeit zu Ewigkeit. Und der Geist und die Braut sprechen, komm. Und wer es hört, der spreche, komm. Und wen da dürstet, der komme. Und wer da will, der nehme das Wasser des Lebens umsonst.

Pornografie, eine solche. Wer eine Frau ansieht, sie zu begehren, der hat schon mit ihr die Ehe gebrochen, in seinem Herzen. Viele junge Leute sind begierig auf Bücher. Sie lesen alles, was sie in die Finger bekommen. Aufregende Liebesgeschichten und schmutzige Bilder haben jedoch einen verderblichen Einfluss. Romane werden von vielen verschlungen. Das Ergebnis? Ihre Fantasie wird verdorben. Fotos von nackten Frauen werden verkauft und verbreitet. Solche ekelhaften Bilder hängen auch in Geschäften, die Bilder verkaufen. Wir leben in einer Zeit, in der die Verdorbenheit überhand nimmt. Die Augenlust und verdorbene Leidenschaften werden durch das Anschauen und Lesen solcher Dinge geweckt. Das Herz wird durch die Fantasie verunreinigt. Das Gemüt findet Vergnügen daran, Szenen zu betrachten, die niedrige Triebe erregen. Diese scheußlichen Bilder, mit einer schmutzigen Fantasie angeschaut, verderben die Sitten und bereiten die irregeführten und betörten Wesen darauf vor, den Lüsten und Leidenschaften freien Lauf zu lassen. Darauf folgen Sünden und Verbrechen, die Wesen, die zum Bilde Gottes geschaffen wurden, auf eine Stufe mit den Tieren herabziehen und sie schließlich ins Verderben führen. Vermeidet es, Dinge zu lesen und anzuschauen, die euch auf unreine Gedanken bringen. Pflegt die sittlichen und intellektuellen Kräfte. Lasst diese edlen Kräfte nicht durch zu vieles Lesen, sogar von Geschichten, geschwächt und verdorben werden. Es ist für junge Leute unmöglich, geistig gesund und stark zu sein und richtige religiöse Grundsätze zu haben, es sei denn, sie finden Freude daran, im Worte Gottes zu lesen. Dieses Buch enthält Geschichten, wie es sie interessantere nicht gibt. Es zeigt den Weg der Erlösung durch Christus und ist ihr Führer zu einem höheren und besseren Leben. Alle würden es als das interessanteste Buch bezeichnen.

zeichnen, das Sie je gelesen haben, wäre Ihre Fantasie nicht durch aufregende, erfundene Geschichten verdorben worden. Ihr, die ihr dem zweiten Kommen eures Herrn entgegenschaut und darauf wartet, dass er euren sterblichen Körper verwandelt und ihn einem verherrlichten Leib gleichgestaltet. Euer Handeln muss sich auf einer höheren Ebene abspielen. Ihr müsst von einem höheren Niveau aus arbeiten, als ihr es bisher getan habt. Sonst werdet ihr nämlich nicht bei denen sein, die in den letzten Schliff die Unsterblichkeit erhalten.

Schönen guten Abend. Freut mich, dass wir an diesem zweiten Abend weitermachen können in dieser Vortragsreihe über die Wahrheit. Und ich hoffe, wir alle haben gelernt von gestern Abend, dass die Wahrheit eine ist. Und das ist nämlich das Grundgesetz des ganzen Universums oder aller dessen, was wir wahrnehmen können und existiert. Und dieses Grundgesetz besteht in zwei Pfeilern, nämlich nichts kann aus sich selbst existieren oder funktionieren und nichts kann etwas für sich selbst tun. Dieses Grundgesetz hilft uns in allen Dingen, die Wahrheit oder besser gesagt die Lüge von der Wahrheit zu unterscheiden. Ich habe gestern Abend gesagt, dass ich brauchte ein Mittel, womit ich jede Information auf Wahrheit prüfen kann, ohne dass ich eine andere zusätzliche Quelle brauche, um zu sehen, ob es stimmt oder nicht. Weil üblicherweise kämpfen Quellen gegen andere Quellen gegeneinander. Und das ist nichts anderes als pure Subjektivität. Ich brauche etwas, wo ich jede Information, egal von wem, egal ob er einen Doktortitel hat, egal ob er Philosoph, was auch immer er ist, egal was er vorzutragen hat, ich muss in irgendeiner nicht sehr langen Zeit ganz klar wissen, ist es wahr? Oder ist es nicht wahr? Und dieses Grundgesetz, das so einfach ist, wie es noch gibt, wie es nur etwas gibt, das alle Dinge umfasst, es ist nämlich unveränderlich, man kann es nie zur Seite legen, es ist unwidersprüchlich, niemand kann einem widersprechen, dass alle Dinge nach diesem Funktionsgesetz funktionieren. Es ist allumfassend, es ist allgegenwärtig, es ist zugänglich für jeden und es ist das Einfachste, was man lernen kann. Ich finde, das ist schön, dass man Information einfach und schlicht mit einem einzigen Maßstab messen kann, ob sie stimmt oder nicht. Und wir wissen, dass dieses ganze Universum, alle Dinge und Elemente des Makro- und Mikrokosmoses sind per Definition dieses Gesetzes ein Kanal. Sie müssen alle einen Eingang haben und damit auch einen Ausgang. Sie haben alle die Fähigkeit zu nehmen und zu geben. Und sie haben alle eine Ursache und eine Wirkung. Und die Summe aller Kanäle ergibt einen Kanal. Ja? Das heißt, wenn jedes Element im Universum ein Kanal ist, dann ist es klar und ersichtlich, dass jede Funktion, die zusammen zu funktionieren hat, nur in einem Kreislauf funktionieren kann. Das sind die tiefsten und einfachsten Dinge, womit man alle Dinge schnell

untersuchen kann. Wenn wir unser Sonnensystem anschauen, dann wissen wir, dass alle voneinander abhängig sind. Ja, wir brauchen den Mond und der Mond braucht uns und die Sonne. Und das Ganze ist ein Abhängigkeitssystem. Und wenn wir jetzt näher kommen auf die Erde, so wissen wir, dass hier auf dieser Erde, wir nennen das Ökosystem, alle Elemente und Lebewesen der Erde sind voneinander abhängig. Und sie können alle nur funktionieren, wenn sie in einem Kreislauf aufgestellt sind. Und da gibt es dann den großen Kreislauf und viele, viele andere Kreisläufe. Und ich denke, es ist uns ganz und allen klar, dass dort, wo das Mittel für den Kreislauf beginnt, es auch wieder zurückkommt. Die Frage ist, wo kommt alles Wasser her? Ich denke, das ist nicht etwas, was wir nicht alle wissen. Aber wir wissen, dass alles Wasser von dort, wo es herkommt, auch zurückgehen kann und zurückfließen muss. Das heißt, wenn wir wissen, wohin es geht, dann wissen wir auch, woher es kommt. Einfach. Also kommt alles Wasser aus dem Meer. Und es verdunstet, und wir kennen das, haben es in der Schule gelernt, und dann in den Flüssen fließt es zum Meer wieder zurück. Aber unterwegs macht das Wasser etwas. Überall, wo es hingeht, dort entsteht Leben, dort entsteht, da ist es grün. Dort können nicht nur Pflanzen, sondern auch Keime wachsen, auch Pilze und was auch immer es ist. Wasser kommt vorbei und etwas geschieht. Aber es hat genommen, um zu geben. Und auch der Mensch hat einen Kreislauf, in dem er funktioniert. Es gibt einen großen Kreislauf und viele Tausende, Milliarden von kleinen Kreisläufen. So, wenn wir einmal den großen Kreislauf verstanden haben, dann müssen wir uns nicht verlieren in den Kleinigkeiten. Haben wir ein großes Bild des Menschen, können wir in die Details uns dann verlieren, aber dann können wir nicht mehr fehlgehen, weil wir haben das große Bild und wissen, wo was beginnt und dort, wo etwas herkommt, dort muss es auch wieder zurück. So, wo beginnen alle Blutgefäße? Wir haben es gestern Abend schon gehört, sie beginnen im Herzen. Und wo enden alle Blutgefäße? Sie enden auch wieder im Herzen. So, das ist ein Kreislauf, deshalb nennen wir es den Blutkreislauf. So, wir haben also in der ganzen Funktion des Menschen Kreisläufe. Und diese Kreisläufe müssen einen Beginn haben, weil irgendwo muss das Element reinkommen, was man über den Kanal weitergibt, damit die Funktion entsteht und etwas passieren kann. Jetzt haben wir auf dieser Erde drei Lebensformen, sage ich jetzt mal, neben der toten Materie. Wir sagen, sie ist tot, weil sie ja in dem Sinne nicht lebt. Wir haben also Pflanzen, Tiere und Menschen. Ja, da kann man alle Dinge zusammenfassen. Pflanzen, Tiere und Menschen. Und auf der ganzen Erde teilen wir uns diese Erde auf. Und jedes Element auf dieser Erde muss zuerst nehmen. Das Nehmen ist keine Wahlmöglichkeit. Ich sage jetzt mal, wenn ich einen Tomatenkern in den Boden tue, dann braucht er zuerst natürlich diesen Kreislauf-Input des Stroms, aber dann beginnt er an zu nehmen. Er fängt an zu wachsen und er produziert ein Produkt, nämlich die Frucht. Während man aufnimmt, wird das, was man anwendet, immer vermehrt. Das heißt, aus einem Tomatenkern kommen wie viele Tomaten raus? Wenn alle Dinge passen, wenn alle Bedürfnisse gestillt werden. Dann haben wir eine große Menge von Tomaten. Sonst würden wir doch nie einen Tomatenkern setzen, würde nur eine Tomate uns auf den Tisch bescheren. Ja? So, in der Natur wird Vermehrung immer durch das Geben geschehen. So, ich esse die Tomate, ein Teil nimmt mein Körper auf, aber den leitet es weiter, den anderen Teil, da freuen sich meine Darmbakterien, dass sie auch ein Stück bekommen von der Tomate und sie behalten das auch nicht für sich, sie setzen es um und geben das wieder weiter an die Erde und die Erde gibt es wieder weiter an den Tomatenkern. Das ist so ein kleiner Kreislauf, der des Ökosystems, der soll veranschaulichen,

wie alle Dinge laufen. Und ich habe einige Schritte ausgelassen. Zum Beispiel kann eine Tomate keine Tomaten machen, wenn nicht auch eine Biene vorbeikommt oder irgendjemand diese Frucht, also die Blüte bestäubt oder was auch immer man machen muss, damit die Blüten bestäuben. So, es gibt also immer eine Folge von Reaktionen, wo jeder im Kreislauf nimmt, um zu geben. Es gibt kein einziges Element an allem, was Sie prüfen können, das etwas tut, um aufzunehmen und zu behalten. Würde das passieren, würde das den Tod bedeuten. Das heißt, gucken wir uns eine Flasche an. Ich habe jetzt sie nicht da, um das zu demonstrieren. Aber wozu macht man Flaschen? Damit sie was aufnehmen oder damit sie was geben? Nun, alles klar, Sie müssen zuerst was aufnehmen, damit Sie es dann wieder weitergeben. Stellen Sie sich vor, Sie füllen eine Flasche auf mit Wasser und wollen trinken und die Flasche behält das Wasser. Machen Sie nochmal eine Flasche, tun Sie nochmal was da rein, macht die Flasche einen Sinn oder schmeißen Sie weg? Das heißt, es gibt nichts, wir hätten heute keine Möglichkeit der Elektrizität, der Lichter würde die Lampe den elektrischen Strom für sich behalten. Ich hätte keine Möglichkeit, eine Bedienung zu machen hier mit dem Pointer, würde der Pointer die Energie der Batterie, die er aufnimmt, für sich behalten. Wissen Sie, was passieren würde, wenn in unserem Körper der Magen ein bisschen Nahrung immer für sich behalten würde? Was würde passieren? Wir würden alle irgendwann mal daran sterben. Wissen Sie, wie viel Prozent Sauerstoff die Lunge für sich behält, während sie es von außen holt und an das Blut abgibt? Wie viel Prozent Sauerstoff behält die Lunge für sich, wenn sie den Sauerstoff durchschleust? Null. Sie müssen nie ein Labor besuchen, Sie müssen sich nie die Lunge anschauen. Sie wissen es einfach, weil das Gesetz es nicht anders erlaubt. Ist das nicht fein? Sie haben noch nie eine Zelle gesehen und dennoch wissen Sie, keine Zelle kann von sich aus etwas tun. Sie muss immer von außen eine Energie aufnehmen und sie muss es weitergeben. Und sie behält von all dem nichts für sich. Das ist fantastisch. Also wenn man das einmal versteht, dann ist die Natur für uns das größte und schönste Buch der Entdeckung. Weil man findet es überall. Und dieses hat mich, ich habe meine ganzen oder die meisten Dinge, die ich gelernt habe, habe ich mit meinem Patienten gelernt. Und natürlich bin ich jeden Morgen in die Natur gegangen und habe gesagt, wie funktioniert das Ding? Ich muss es begreifen. Und in der Natur habe ich diese Gesetze entdeckt und sie sind einleuchtend und sehr, sehr hilfreich. Aber etwas kam mir in der Praxis auf und das war das, was mich erstaunt habe. Ich habe angefangen, mit den Menschen zu sprechen, so wie sie erfahren haben. Ich habe ihre Krankheitsgeschichte neben die Lebensgeschichte gestellt. Und während ich das getan habe, habe ich gemerkt, dass die Denkweise des Menschen nicht dem Naturgesetz entspricht. Und das hat mich auf der einen Seite fasziniert, auf der anderen Seite schockiert. Und es hat mir gezeigt, dass die Denkweise des Menschen als einzige umgekehrt zum Gesetz der Natur ist. Nämlich der Mensch denkt, er gibt etwas von sich, um dann dafür etwas zurückzubekommen. Wenn wir unsere Beziehungen betrachten, jeder sagt, es ist ein Geben und ein Nehmen. Es hat noch keiner gesagt, es ist ein Nehmen und ein Geben. Das kommt in keines Menschen Sinn. Jeder sagt immer, es ist ein Geben und ein Nehmen. Jeder geht in jede Beziehung hinein, um zu nehmen oder um zu geben. Nun, der Mensch könnte sich täuschen, er könnte sagen, ich gehe in die Beziehung rein, nur um zu geben. Nun, die Krise wird es sofort zeigen. Und ich werde am Ende aufzeigen, wie jeder Mensch sich krank macht, allein dass seine Denkweise gegen das Gesetz der Natur ist. Und der Mensch merkt es nicht. Und ich habe mich

natürlich gefragt, wieso denkt der Mensch anders, wie die ganzen Funktionen in der Natur sind? Woher entsteht das? Wieso ist die Denkweise des Menschen das Einzige, was Anti-Natur ist? Und ist es dann noch eine Frage, warum wir diese Welt zerstört haben? Wer hat sie zerstört? Wer zerstört den eigenen Körper? Ist es vernünftig, dass man den Ast, auf dem man sitzt, absägt? Ja oder nein? Wir alle wissen, das ist Unvernunft. Das macht keinen Sinn. Und dennoch tun wir es, ohne dass wir es überhaupt wahrnehmen. Und da müsste jetzt die Medizin, auf etwas basieren, was in der Natur zu hundertprozentig so ist und nicht anders. Und würde Medizin zur Grundlage dieses Gesetz haben, was alles regelt, dann hätten wir eine Medizin, die in Bern, in Deutschland, in Australien nicht unterschiedlich wäre und sie würde den Menschen helfen, in die Naturgesetzvorgabe wieder zurückzukehren. Aber es passiert genau das Gegenteil. Weil wir nicht erkannt haben, woher der Gedanke kommt und warum tun wir Menschen alles andersrum in unserem Denken, wie es in der Natur passiert. So, schauen wir uns das an. Wir haben in der Natur, in unserem Körper, alles läuft nach dem Gesetz nehmen, um zu geben, weil alles ein Kanal ist. Und jeder, um etwas weiterzugeben, muss vorher irgendwo angeschlossen sein, damit er das auch weitergeben kann. Natürlich gibt er nicht das weiter, was er genommen hat, sondern er baut das um in etwas, was er gemacht ist, das er gibt. Der Laserpointer gibt einen Strahl weiter. Ja? So, die Denkweise des Menschen, sie ist dem umgekehrt. Der Mensch gibt, um zu nehmen bzw. zu bekommen. Und ich habe mir gedacht, ich muss das so grafisch darstellen, dass wir alle sehen, wie umgekehrt die Denkweise des Menschen ist. Und jetzt wollen wir natürlich es prüfen, wollen sehen, warum, woher entsteht der Gedanke und warum ist die Denkweise des Menschen verkehrt rum und dadurch kommen wir zu wie vielen Problemen in dieser Welt? Ich denke, es ist offensichtlich zu allen. Weil der Mensch ist derjenige, der gesetzt ist, der einzig Vernunft hat auf dieser Erde und er ist gesetzt, den Beginn des Kreislaufs zu vollziehen und jetzt ist er am Beginn des Kreislaufs, der genau umgekehrt alles tut. Das führt natürlich nicht zum Leben und zur Blüte dieser Welt. So, schauen wir uns nochmal den Menschen an, das heißt, wo er beginnt. Das heißt, der Kreislauf muss ja irgendwo beginnen. Und wir wissen, physisch beginnt der Mensch in der Hirnrinde. Dort haben wir die Milliarden von Purkinje-Zellen, die untereinander ein großes Netzwerk bauen. Und sie geben alle in den Körper klar und weise Milliarden von Nervensträngen. Da diese Nervenstränge alle über Strom funktionieren, ist jeder einzelne Nervenstrang isoliert. Sonst könnte man nicht den Finger bewegen, sondern bewegt man immer alles. Nicht? Das würde gar nicht anders gehen, wenn der Strom nicht nur auf der Leitung ginge, den er vorgegeben hat, zu gehen. Und so beginnt die Funktion des Menschen auf physischer Ebene mit dem elektrischen Impuls. Alles, was in unserem Körper gesteuert wird, wird durch elektrische Impulse gesteuert. Und die Chemie ist nur das, was verbraucht wird und eine Antwort gibt auf den elektrischen Impuls, welcher die Chemie steuert. Und jetzt kommt natürlich die Frage, wo kommt der Gedanke her? Kommt er aus dem Zentrum des Gehirns, aus dem limbischen System? Kommt er aus der Hirnrinde oder kommt er außerhalb der Hirnrinde? So, wo kommt der Gedanke her? Nun, wer kann uns helfen? Die Wissenschaft sagt, der Gedanke entspringt zwischen den Synapsen der Purkinje-Zellen in der Hirnrinde. Und plötzlich wird aus Strom ein chemischer Stoff und während dieses Prozesses des Umwandelns des elektrischen Impulses in einen chemischen Prozess
entsteht die Idee.

sage ich, na wunderbar. Schlaue Wissenschaftler. Warum? Jetzt haben wir gesagt, wir haben Milliarden von Zellen dort. Wer ist die Chefin dieser Zellen? Wo ist denn unsere persönliche, wer sagt, wo wir Entscheidungen treffen? Es muss doch irgendwo einen Punkt geben. Sie haben hier ein Instrument und alle Instrumente, die wir finden, brauchen einen Beginn. Sie brauchen einen Beginn, einen Punkt, wo alles startet. Wenn ich diesen Punkt hier ausmache, dann habe ich was, wie viel Strom? Ich habe keinen mehr. So, ich muss doch wissen, wo beginnt was. Und jetzt können Sie nach dem Gesetz, ohne mir ein Wort zu glauben zu müssen an diesem Abend, ganz sicher sagen, woher der Gedanke herkommt. Ich frage Sie jetzt, was sind Gedanken? Wirkung oder Ursache, was den Körper anbelangt? Bewegt meine Hand das Hirn oder das Hirn meine Hand? Alles klar. Ich sage etwas, weil ich zuvor etwas gedacht habe. Jetzt wissen Sie, dass wenn ein Gedanke im Körper was tut, muss er Ausgang sein oder Eingang? Nun, Ausgang, nein, in den Körper, was ist er dann? Ja, ich kann doch nur, wenn ich etwas in die Steckdose stecke, bewegen, oder nicht? Das heißt, das, was ich denke, der Gedanke muss also in den Körper kommen, um den Körper zu steuern. Also ist er per Gesetz und kann per Gesetz nur außerhalb des Körpers kommen. Jeder Gedanke, den Sie denken, muss außerhalb Ihres Körpers kommen. Sonst geht es nicht anders. Und jetzt wollen wir das beweisen, anhand des Grundgesetzes der Natur, ganz einfach durchgehen. Wir haben die Chemie. Dass wir aus Chemie bestehen, glaube ich, ist keine Frage. Wir haben und kennen alle mehr oder weniger das Periodensystem. Irgendwann mal haben wir es gelernt. Und jetzt müssen wir nur die Frage stellen, was kann es und was kann es nicht, gemessen an dem, was wir können. So, chemische Prozesse und Reaktionen können immer nur in Abhängigkeit von äußeren Faktoren auftreten. Das heißt, sie brauchen einen Input. Sie müssen irgendwo etwas nehmen. Dieser Input, das, was Sie aufnehmen müssen, ist von vornherein festgelegt. Eine Atomreaktion kann nur funktionieren, so wie sie von vornherein festgelegt ist, um zu funktionieren. Wenn das nicht so wäre, könnten wir nie einen Zement herstellen, der dann eine gewisse Stärke hat. Wir könnten nie irgendetwas berechnen, wenn die Reaktionen nicht vorgegeben wären, wie sie unter welchen Umständen reagieren müssen. Drittens. Chemie kann Energie aufnehmen, auch als Information, sie speichern und weitergeben. Und das nennen wir Computers. Wie viele Gedanken gibt es in einem Computer? Und ich hoffe, dass Sie alle Nein sagen, sonst müssten Sie mir beweisen, dass der Computer denkt. Ja? Es gibt also keine Gedanken in einem Computer. Und die Frage ist, warum hat der Computer, egal wie heißt es heute so modern, die künstliche Intelligenz, egal welchen Computer Sie haben, denken wird ein Computer nie. Warum nicht? Was fehlt ihm, um zu denken? Ihm fehlt, um zu denken, das, was nur der Mensch, und wir werden sehen, auch das Tier hat, nämlich, er kann fühlen. Chemische Elemente können nichts fühlen. Können Ihre Finger was fühlen? Ja oder nein? Nein. Sie sind wieder reingefallen. Das heißt, Finger haben noch nie was gefühlt. Finger werden nur benutzt zum Fühlen. Wir können sie ja abschneiden und den Nerv, der zum Hirn geht, wegtun und dann fühlen sie wie viel? Gar nichts. Das heißt, chemische Elemente sind gefühlslos. Ich versuche manchmal mit dem Handy etwas zu demonstrieren. Haben Sie Ihr Handy schon mal in die Hand genommen und gesagt, oh, ich liebe dich, ich muss dich heute Abend streicheln, weil du brauchst ein paar Streicheleinheiten? Ja, weil du fühlst dich dann besser und gibst mir morgen bessere Informationen. Die Nachrichten werden besser, wenn ich dich streichle. Sie lachen, weil es ist absurd. Weil ein Handy nie etwas fühlt. Aber Sie tun doch auf Ihren Touchscreen Ihren Finger und es macht was, oder? Fühlt es nun oder fühlt es nicht?

Absolut, es fühlt nichts. Es reagiert nur auf etwas. Aber reagieren heißt nicht fühlen. Sie haben ja vielleicht Ihr Handy und Ihren Roboter zu Hause, dem Sie sagen, und ich frage manchmal Siri, Siri, kannst du denken? Haben Sie schon mal gefragt? Probieren Sie es mal, was sie antwortet. Und sie gibt immer dieselbe Antwort. Oder es gibt immer dieselbe Antwort. Und die ist, darauf habe ich keine Antwort. Weil es kann kein Computer hören. Es kann auch kein Computer sehen. Auch wenn wir Face Recognition, das heißt Gesichtserkennung, haben. Das ist in einem Computer nicht möglich, weil es fehlt das, was sehen, fühlen, riechen, schmecken kann. Die Chemie kann Dinge übertragen. Sie nimmt etwas auf und gibt es weiter. Sie kann Wärme aufnehmen und Kälte, aber fühlen tut dabei der Stein nichts, weil ihm das Element, das das fühlen kann, nicht hat. Wie viele Atome können Entscheidungen treffen? Ich denke, da muss ich nicht viel davon sagen. Aber eines der Argumente, die ich habe, dass wir mehr sind als nur Materie, ist die Selbstzerstörung. Wissen Sie, dass in der Natur es nie ein Element gibt, das sich selbst zerstören kann? Das Gesetz erlaubt es nicht. Tun Sie irgendwann mal ein Stück Holz irgendwo und schauen Sie, ob es sich selbst kaputt macht. Müssen wir denn die Elemente schützen vor sich selbst oder vor der Umwelt, dass sie nicht kaputt gehen? Ja, wenn jede Energie von außen kommt, wenn jedes Element immer nehmen muss, um zu geben, dann ist Selbstzerstörung nicht möglich. Sie können dieses Ding hier lassen und es wird sich nie aufessen. Aber der Mensch und das Tier kann von dem Hochhaus springen. Ich hatte eine Patientin, deren Freund, als sie mit ihm Schluss machte am Telefon, sich während des Telefonats aus dem 11. Stock ist er gesprungen. Kann das ein Computer tun? Kann das irgendein chemisches Element tun? Einfach runterspringen? Es geht nicht. Nur der Mensch ist fähig und auch das Tier zur Selbstzerstörung. Wissen Sie, dass auch Tiere sich selbst umbringen? Wenn das Herrchen weg ist, unser Hund hat zum Beispiel immer dann, wenn meine Frau nicht zu Hause war, nicht gegessen oder wenig gegessen. Und Sie kennen die Geschichten. Ich habe einen Patienten gehabt, der gestorben ist. Und nach 2 Jahren Krebs, und ich habe ihn immer wieder besucht zu Hause, und er hatte eine Katze. Die Katze wurde schon mal sehr krank. Als er im Krankenhaus war für einige Wochen, ist die Katze so krank geworden, dass sie an Infusionen gehängt werden muss. Das heißt, sie bräuchte äußere Flüssigkeit und so weiter, dass man sie am Leben erhält. Jetzt hat die Katze das überstanden und der Patient kommt nach Hause. Nach 2 Jahren verstirbt der Patient und ich habe dann weiter noch die Witwe betreut und dann habe ich geachtet, was passiert mit der Katze. Sie war nämlich mein Experiment. Passiert jetzt etwas mit der Katze oder nicht? Und Sie werden staunen und dennoch ist es die Realität, die Katze wird nach 5 Monaten krank und sie bekommt Typ 1 Diabetes. Wahrscheinlich hat sie das Falsche gegessen. Wieso wird die Katze krank? Wieso zerstört sie sich? Es hat sie doch nichts gemacht. Der Mensch und das Tier haben die Fähigkeit zur Selbstzerstörung. Das gibt es im chemischen Element nicht. Wären wir nur Chemie, könnten wir uns nie von der Brücke springen oder von irgendwoher. Wir könnten nie irgendetwas tun, um uns selbst zu zerstören, wären wir Chemie. Es ginge nicht, weil kein einziges chemisches Element auf dieser ganzen möglichen Erde oder wo auch immer wir hingehen, um es zu sehen, hat diese Fähigkeit, weil es per Gesetz nicht geht. Ein Element alleine ist zur Selbstzerstörung nicht fähig. Der Mensch kann es. Und wenn er es kann, muss er 2 sein. Er muss jemanden haben, der ihn zerstört. Der sagt, spring und unten plötzlich

nach dem Gesetz der Anziehung. So, Selbstzerstörung ist ein klarer Beweis, dass wir nicht nur Materie sein können. Materie kann sich selbst nicht steuern. Sie ist nie fähig dazu. Sie wird immer gesteuert. Und Materie kann natürlich auch kein Bewusstsein haben. Welche Zelle weiß von etwas? Wie viele Blätter von Papier haben Sie, die wissen, was Sie draufgeschrieben haben? Ich hoffe doch, dass Sie verstehen, dass das Papier nichts weiß. Und Ihr Computer, mit dem Sie sprechen, auf den Sie schreiben, der weiß, wie viel von dem, was Sie dort hineintippen. Von wie viel nimmt er wahr? Ich hoffe, dass es auch klar ist. Wie viel können denn reflektieren? Wie viel können sogar eine Moral haben? Man sagt ja dem Menschen nach, dass er eine Moral hätte, oder? Wo steckt sie? Besonders in den heutigen Tagen müsste man sich das fragen. Steckt sie im Hirn? Wo ist sie? Woher kommen diese Fähigkeiten im Menschen? Ich muss, wenn ich den Menschen kennen muss, muss ich diese Fähigkeiten wissen, woher sie herkommen. Und ich möchte es zeigen, dass wir mehr sind als nur Materie. Und der erste Beweis, dass wir einen Geist haben müssen, sind unsere geistigen Bedürfnisse. Und ich zähle sie mal auf, zusammen mit den tierischen geistigen Bedürfnissen. Ein Tier und ein Mensch braucht Freiheit. Was glauben Sie, kommt Freiheit vor Essen oder Freiheit kommt nach Essen? Nun, es ist ganz klar, wir werden sehen, wenn Geist vor dem Körper kommt, dann wird Freiheit immer wichtiger sein wie Essen. Ich hatte einen Patienten, der ist immer mit falschen Pässen gefahren und geflogen, bis eines Tages ihn eine Stewardess am Flughafen bei der letzten Kontrolle, bevor er einsteigt ins Flug, sagt, das sind nicht Sie hier auf dem Bild. Und er kommt ins Gefängnis. Und er weiß, wenn er in den Hungerstreik geht, 23 Tage, entlässt man ihn. Was hat er gemacht? Er ist in den Hungerstreik getreten, damit er frei wird. Ich kann Ihnen viele Geschichten erzählen. Freiheit ist das Erste, wenn nicht, werden Sie sehen, die sind ein Sammelsurium. Aber Freiheit ist ein Bedürfnis, das vor allen anderen Bedürfnissen des Menschen kommt. Deshalb hat man für Freiheit sein Leben gegeben. Ich bin im Kommunismus aufgewachsen und ich weiß, was es bedeutet, nicht frei zu sein. Und ich bin mit 19 Jahren aus dem Land geflohen, mit vollem Risiko, erwischt zu werden und ins Gefängnis und getötet zu werden. Ich war 19. War das mir recht? War mir das Risiko recht? Ging es mir, als ich geflohen bin, um Essen und Trinken? Habe ich mein Leben riskiert, weil ich nichts zu essen hatte? Es war natürlich nicht so viel, wobei ich bin sehr ärmlich aufgewachsen, aber zu essen hatten wir immer. Auch wenn meine Mutter sagte, es war mal ein Tag, am Abend sagte, wusste sie nicht mehr, was sie uns am anderen Morgen zum Essen geben soll. Das haben wir Kinder nicht mitgekriegt. Wir haben immer was gehabt zu essen, aber ich bin geflohen, weil ich in die Freiheit wollte. Und als ich in Deutschland war, bin ich in die Stadt Freiburg gekommen, weil das ist meine Burg. Und ich habe mich so gefreut. Damals gab es noch die Grenzen, 1983 war das. Da gab es noch die Grenzen und es war so schön, einfach im Dreiländereck über die Grenze zu fahren und die Freiheit zu genießen. Ich hätte nie gedacht, dass ich wieder eine Zeit erlebe, wo ich nicht zum Flughafen gehen kann, mir irgendein Ticket kaufen kann und fliegen kann, wo ich will. Aber in diesem Jahr wurde ich wachgerüttelt. Die Zeiten wiederholen sich. Die Dinge gehen nicht mehr in die richtige Richtung. Dort, wo man Freiheit immer gewertet hat als Freiheit. Menschen sind gestorben für die Freiheit und für die Freiheit lohnt es sich zu sterben. Weil lieber stirbt man, wie dass man ein Sklave ist. So sehe ich die Dinge. Wir brauchen natürlich auch Sicherheit und Geborgenheit. Wir brauchen Neugier und Erkenntnis. Ich habe immer gefragt manchmal, was ist das, was Katzen und Frauen gemeinsam haben? Nicht? Und das ist die Neugier. Und ich habe zu Hause sowohl eine Frau als auch eine Katze. Und das ist fantastisch, wenn man sieht, wie neugierig sie sind. Nicht? Das ist eine fantastische Sache. Verständnis. Wir brauchen Orientierung und Halt. Wir brauchen Treue, Bestätigung, Belohnung. Wir brauchen

Freude, Harmonie. Das ist eines meiner ersten Bedürfnisse, ist Harmonie. Ich liebe Harmonie, Umfeld. Und ich werde vielleicht noch manches erzählen in den nächsten Abenden. Aber dann verlassen wir die Tierwelt. Das will auch der Geist des Tiers. Aber der Geist des Tiers weiß jetzt nicht, was ist Gerechtigkeit. Er weiß nicht, was Wahrheit ist. Er weiß nicht, was Verantwortung ist. Er weiß nicht, was Moral ist. Er weiß nicht, was Weisheit ist. Er hat zwar eine Intelligenz, aber keine Weisheit. Er hat Anerkennung, Wertschätzung, Glück, Frieden und so weiter. Das heißt, ich habe noch nie eine ganze Liste aller dieser geistigen Bedürfnisse des Menschen auf ein Blatt gebracht. Und wahrscheinlich ist sie unendlich. Die Frage ist nun, kann man ein Bedürfnis haben, das niemand anfordert? Wer in uns will Freiheit? Ihr Hirn, Ihre Zirbeldrüse, Ihr Herz? Was in Ihnen schreit nach Freiheit? Was schreit danach? Es kann nur etwas Geistiges nach Wahrheit schreien, weil nehmen Sie irgendeine Zelle raus und gucken Sie, ob sie sagt, ich funktioniere jetzt nicht mehr, wenn ich keine Freiheit kriege. Oder keine Gerechtigkeit. Was passiert, wenn mir die Gerechtigkeit wegkommt? Welche Zelle protestiert? Ich habe mir das Hirn angeschaut und das Hirn hat keinen Input für Wahrheit, für Freiheit, für Sicherheit. Das kann nur ein Geist empfinden, weil es sind alle nicht atomare Dinge. Sagen Sie mir, wie viele Atome gibt es in diesen Bedürfnissen? In das Periodensystem, wo würden wir diese Dinge hinstellen? Finden wir irgendeinen Platz im Periodensystem, wo wir diese Dinge hinstellen können? Ja oder nein? Entspringen sie aus irgendeinem der chemischen Elemente? Die geistigen Bedürfnisse nennt man geistige Bedürfnisse, weil sie nichts und gar nichts Physisches in sich haben. Sie sind pur subjektiv. Gerechtigkeit ist etwas, das jeder anders versteht. Aber jeder ärgert sich, wenn man ihm nach seinem Verständnis das Unrecht zufügt. Es gibt im Körper des Menschen kein einziges Bedürfnis, das geistig ist. Weil er hat ja nur physische Bedürfnisse. Kann es Hunger nach Nahrung und Durst nach Wasser geben, ohne dass ein Körper existiert? Die Zellen verlangen danach, wir werden gleich sehen. Deshalb kann der Hunger und der Durst nach Freiheit, nach all diesen Dingen nur von einem Geist kommen, weil die Produkte, die er braucht, sind geistige Natur und sie können in einen Geist keine Chemie stecken und sie können in die Chemie keinen Geist stecken. Das ist nicht möglich. Die können zwar zusammen funktionieren, wie wir sehen werden, aber sie sind getrennte Einheiten und jede funktioniert nach eigenen Einstellungen. Wir werden sehen, zwar nach demselben Gesetz und dennoch nach eigenen Stellungen. Der zweite Beweis, dass wir zwei sein müssen, das heißt ein Geist und ein Körper, ist diese Frage, warum gießt diese Frau die Blumen? Jetzt haben wir nicht die Zeit, diese Frage zu beantworten, indem wir miteinander kommunizieren. Deshalb sage ich Ihnen die Antwort und Sie dürfen auch lachen darüber. Die Frau gießt die Blumen aus einem einzigen Grunde, nämlich weil die Blume nicht zum Wasser laufen kann. Deshalb gießt die Frau die Blume. Und wenn Sie ein bisschen Naturfreund sind, dann wissen Sie, in der Natur können wie viele Pflanzen zum Wasser laufen? Keine. In der Natur gibt es in der Pflanzenwelt keine Fähigkeit, sich sein Bedürfnis selber zu besorgen. Wenn man es in ihre Nähe bringt, dann nimmt die Pflanze es auf. Aber bringt man es nicht in die Nähe, kann sie nicht gehen und es sich holen. Jetzt, was ist unser Körper? Wenn Sie Hunger und Durst empfinden, warum empfinden Sie Hunger und Durst? Ich hoffe, Sie haben die Antwort verstanden. Weil Ihr Körper sich die Nahrung nicht holen kann und das Wasser. Weil könnte sich sie holen, dann würde er nicht danach bitten und betteln. Und er kann es ja tun, nicht? Und wir können mit unserem Geist ganz klar bleiben im Hungerstreik oder in welchem Position auch immer. Der Körper kann machen, was er will. Der Geist, wenn er nicht will, dann passiert gar nichts. Wir haben nur Hunger.

und Durst und sind müde, weil der Körper das, was er braucht, sich nicht besorgen kann. Dass wir gehen und trinken, ist nur fähig, weil wir einen Geist haben. Der Geist gibt dem Körper. Wohin trinken Sie? In den Körper oder an den Körper? Auch das ist jetzt eine Frage, die wäre schön zu diskutieren, aber wegen der Kürze der Zeit erkläre ich auch das. Jeder Mensch kann in seinen Körper nichts hineintun. Er tut immer nur an den Körper was hinein. Wenn Sie in den Magen was tun, tun Sie es an den Körper. Der Körper holt sich dann selbst. Sie tun das Essen nicht in sich, weil der Schlauch ist von oben bis unten durch. Und alles, was im Schlauch ist, ist nicht im Körper, sondern auf dem Körper. Der ganze Schlauch ist mit Schleimhaut ausgefüllt und Schleimhaut ist Grenze des Körpers. So, nur ein Geist kann dem Körper der Materie sein Bedürfnis zur Verfügung stellen und dann holt sich's der Magen und der Körper und dann geht es weiter in dem Kreislauf, der vorgegeben ist. Ein drittes Element, das uns klar werden muss, dass wir einen Geist haben, ist die Hierarchie. Wer ist höher, wer steuert wen? Wenn es zwei Einheiten im Tier und im Menschen gibt, so müssen diese miteinander kommunizieren. Wie kommuniziert der Geist und Körper im Tier und Menschen miteinander? Und das, denke ich, ist interessant. Wir nehmen den Körper, wir haben es ja schon gesehen, der Körper bittet um Nahrung. Das heißt, der Geist wird aufgefordert, dass er etwas seinem Körper in die Nähe gibt. Kann der Körper den Geist zwingen, dass er das tut? Und wir haben gesehen, dass der Geist nicht gezwungen werden kann zum Gehorsam. Ich hatte diesen Vortrag mal gehalten in einer Stadt irgendwo in Kanada und da waren auch Kinder dabei. Und wenn Kinder dabei sind, ist das immer sehr schön. Die sind immer sehr aufmerksam bei den Dingen, die sie interessieren. Wisst ihr, ein Kind kann herumspielen, aber es hört gleichzeitig zu. Es kann dann nachher den Eltern sagen, was es gehört hat. Und so, dieser Junge war 7 oder 9 Jahre alt, ich weiß jetzt nicht mehr genau das Alter. Auf jeden Fall kommt die Mutter zu mir und sagt, mein Sohn kam heute, das heißt, sie kam am Tag danach, beim nächsten Vortrag zu mir und sagte, mein Sohn wollte heute, als ich ihm gesagt habe, er muss seine Piano-Übungen machen, kam er zu mir und sagte, Mutter, weißt du, du kannst meinen Geist nicht zwingen, dass ich heute Klavier übe. Liebt ihr die Kinder? Ist das nicht fantastisch? Das Kind sagt, Mutter, ich habe was gelernt gestern Abend. Du kannst mich nicht zwingen, dass ich jetzt meine Klavierübungen mache. Schauen Sie, das ist der Unterschied zwischen einem physischen Element und dem geistigen. Ein physisches Element kann man zwingen, weil es hat ja eh keinen Willen. Ein geistiges Element, den Geist, ist nie zum Gehorsam zwingbar. Aber offensichtlich doch, sehen wir es nicht heute überall? Das heißt, wo entsteht der Gehorsam? Der Gehorsam entsteht nur dort, wo das Kind von der Mutter abhängig ist. Das heißt, am Ende macht das Kind die Klavierübungen. Warum? Weil der Geist überlegt, welche Vorteile hat. Und wir werden morgen schauen, wie das Unterbewusstsein funktioniert. Und dann verstehen wir genau, wie die Prozesse des Denkens in uns ablaufen. Und das Kind kann nie gezwungen werden. Aber was fantastisch ist beim Kind, ist, man kann es kaufen. Haben Sie Ihre Kinder schon mal gekauft? Ich sehe das in der Praxis. Da sitzt es und die Mutter bekniet es und sagt, bitte, bitte öffne deinen Mund. Und das Kind presst noch mehr. Liebt ihr Kinder? Ich liebe Kinder. Und dann muss sich die Mutter was anfallen lassen. Und dann sagt das Kind, dann sagt die Mutter, du kriegst dein Lieblingseis oder deine Lieblingspommes, was auch immer du kriegst. Und in dem Moment sagt das Kind, ganz klar, sofort. Und was muss die Mutter dann machen? Also sofort, wo wir hier rausgehen, kriegst du deine Sache. Und dann was macht das Kind? Der Mund geht auf. Weil der Geist ist einverstanden mit der
Belohnung.

Sie werden morgen sehen, man kann einen Geist nur dann steuern, wenn man entweder eine Belohnung für ihn hat oder ihm etwas androhen kann. Aber dann gehorcht immer der Geist. Wenn er aber nicht will, hat man nichts, was den Geist, das heißt, was man dem Geist entziehen kann, ist dieser Geist nicht steuerbar von niemandem. Er ist nämlich so gebaut, dass er sich immer nur allein steuern kann. Und das finden wir in der Materie nirgends. Wir hatten einen Hund, der war abhängig geistig von meiner Frau. Und er hatte depressive Phasen. Wisst ihr, Hunde, die freuen sich doch immer, wenn sie raus können. Ja, unser war hinten im Garten und ich holte ihn dann raus aus dem, hat den großen Areal dort, aber er ging nie rein in das große Areal, obwohl es groß genug war, mit Freuden. Ja, er musste immer ein bisschen nachgeholfen werden. Aber er hatte manchmal Phasen, wo er mich ansah morgen und guckte mich so schief an und sagte, heute habe ich keine Lust. Wieso kommt ein Hund darauf, dass er keine Lust hat? Und ich nehme ihn am Schopf, war ein Bernardiner, ja, dickes Fell, sage ich, jetzt kommst du. Habe ich es geschafft oder nicht? Nein. Und dann habe ich versucht, ihn ein bisschen zu drängen und dann, oh, ja, dann muss er noch einmal bellen und dann stehen sie gerade. Und dieser Hund, dann fing er ein paar Schritte zu gehen und dann stand er wieder. Echt? Was ist? Schauen Sie, Menschen und Tiere können nicht gezwungen werden. Man kann sie kaufen, weil der Geist abhängig ist. Aber kann man ihn nicht mehr kaufen, ist jeder Geist nur zur Selbststeuerung fähig. Und sowieso ist er nur zur Selbststeuerung fähig. Er geht nur da hinein, wenn er das will. Deshalb kann man über den Körper den Menschen, das heißt, immer wenn man den Körper berührt, geht man ja zum Geist. Deshalb ist die Folter ja nicht die Folter des Körpers, sondern die Folter des Geistes. Man will ja was vom Geist etwas, wenn man jemanden foltert, und nicht vom Körper. Den kann man ja aufschneiden und so weiter. Der hat ja in sich das nicht, was man wissen will. Deshalb sind alles, was aus dem Körper kommt, an den Geist nur anklopfen. Er muss das anklopfen, aber der Geist kann sagen, nein. Das kann der Körper nicht. So, wenn der Geist aber jetzt denkt, wenn er eine Entscheidung trifft, kann meine Hand sagen, nein, heute habe ich Ruhetag? So etwas gibt es nicht. Des Geistes Gedanken, unsere Entscheidungen sind Befehle und unser Körper hat nie eine Wahl. Er reagiert immer auf Befehle, auf äußere Faktoren, so wie das vorgegeben ist vom Gesetz. Er ist ein Kanal, er muss aufnehmen und er gibt es weiter. Und Sie sehen es, dass ich rede, dass ich mich bewege, ist nichts anderes als die Befehle des Geistes und mein Körper gehorcht. Das heißt, wann immer der Geist eine Reaktion hat, nehmen wir jetzt mal die Panik, weil heutzutage haben viele Leute Panikattacken. Wie funktioniert eine Panikattacke? Sie haben eine einzige Schrecksekunde von Gedanken und Ihr Körper ist in Millisekunden ein anderer. In seiner ganzen Ausschüttung der Chemie. Hat er eine Wahl? Hat nie eine Wahl. Er muss so reagieren, auch wenn ich mich getäuscht habe. Wisst ihr, Sie können ja manchmal träumt man und sagt, ah, es ist im Traum, ist nicht schlimm, nicht? Aber stellen Sie sich vor, man reagiert trotzdem, das Herz schlägt stark, Sie sind im Kino, Sie fühlen nichts und dennoch ist Ihr Körper dabei, weil der Geist in den Körper die Information reingibt, die er reingeben muss. Jetzt der letzte Beweis, dass wir das verstehen. Welcher ist der Unterschied zwischen einem lebendigen und toten Menschen? Was fehlt im Gehirn? Und immer mit dem Gesetz kann man beweisen, ob es den Geist gibt oder nicht. So, wir haben die Hirnrinde. Was braucht die Hirnrinde, um zu funktionieren? Wir alle wissen es, sie braucht elektrischen Strom. Und wenn man jetzt zu einem Menschen kommt, der da liegt und man misst sein EEG, das heißt, man misst die Hirnströme und findet keine, dann weiß man, dass dieser Mensch, was ist? Tot. Da wird man keine wiederbeleben.

Bewegung machen, weil wo kein Strom mehr ist, da ist kein Leben mehr. Jetzt ist die Frage, was ist der Unterschied zwischen diesem toten Hirn und dem lebendigen Hirn? Nun, es ist der Strom. Kann der Strom vom Hirn selbst, das heißt, kann das Hirn selbst sich den Stromimpuls geben? Ist das per Gesetz möglich oder nicht? Und ich hoffe, Sie alle wissen, wenn niemand sein eigenes Bedürfnis selbst herstellen kann, sondern jeder ist abhängig, um etwas aufzunehmen, damit er was tun kann, dann wissen Sie, dass der Strom im Hirn und die Impulse nur durch den Geist, durch seine Entscheidungen gemacht werden kann. Und damit haben wir einen gesetzlichen Beweis. Die Abhängigkeit von Energie, die Abhängigkeit von Steuerung ist absolut da und der Mensch muss einen Geist haben und das Tier aus. Ich fasse zusammen, ohne Geist haben wir keine geistigen Aktivitäten, keine geistigen Bedürfnisse, keine Sinneswahrnehmung. Wir können weder fühlen, sehen, riechen, schmecken, hören. Das kann man nur mit Materie, mit Geist zusammen, weil er kann das nur machen. Man hat keine Gedanken, man hat keine Bewertungen, keine Verantwortung, keine Moral, keine Geistlichkeit oder Spiritualität. Und der Körper kann sich nicht bewegen, weil wir wissen, Materie kann sich nicht bewegen von alleine. Wir wissen, das haben wir schon in der Schule gelernt, alles, was sich bewegt, muss bewegt werden. So, ich denke, das sind grundsätzliche Dinge. Deshalb müssen wir die Frage stellen, woher kommt der Geist? Laut Wissenschaft kommt er aus der Materie. Wir nennen das nicht Geist, man nennt es Psyche. Und man denkt tatsächlich, die Psyche ist der Output, das heißt das Resultat der Hirnrinde. Wenn es so wäre, dann müssten die Bedürfnisse des Körpers vor den Bedürfnissen des Geistes kommen. Dann müsste der Körper den Geist steuern und nicht umgekehrt. Und da müssen wir natürlich ein bisschen mit unserem Verstand sehen und unterscheiden, was ist Wirkung, was ist Eingang, was ist Ausgang. So, aus der Chemie kann kein Geist entstehen. Stellen Sie sich vor, die Chemie konstruiert einen Geist, eine Psyche, die dann entscheiden kann, über sie ihr was zu essen zu geben oder nicht. Wie klug wäre das? Das ist unmöglich. Deshalb müssen wir klar wissen, die Krankheit ist eine Folge, wie ich gestern gesagt habe, der Bedürfnismangels des Geistes. Weil er gibt in den Körper einen Stromimpuls hinein, der nicht körpergerecht ist, weil der Geist gegen das Gesetz der Natur durch seine Denkweise verstößt. Was glauben Sie? Was ist wichtiger im Leben? Das Leben oder der Sinn? Woher kommt die Krankheit? Weil der Mensch überleben will oder weil er Sinn braucht und ihm Sinn fehlt? Schauen Sie, ohne Wenn und Aber. Jeder Mensch ist mit dem Leben alleine unzufrieden. Das ist meine Frage an einen Patienten, sage ich, wären Sie denn zufrieden mit dem Leben allein? Es sagt keiner, es ist mir genügend. Sage ich, dann gehen wir ins Gefängnis oder gehen irgendwo hin, sitzen, vegetieren, essen, trinken und wir sind zufrieden. Gibt es das? Nein. Der Mensch hat eine Not, er hat das Leben, aber den Sinn nicht. Deshalb ist die Krankheit eine Offenbarung der Sinnlosigkeit des Lebens. Man hat nie einen Drogensüchtigen, der nach Leben sucht, oder? Wir haben nie eine Sucht, die nach Leben sucht. Jede Sucht sucht nach Sinnerfüllung. Sinn kommt immer vor Leben. Deshalb ist die ganze Theorie der Wissenschaft, dass alles ums Überleben geht, eine pure Ignoranz des menschlichen Wesens, das nach Sinn fragt. Deshalb ist es auch verkehrt, dass man Medizin, Gesundheit vor Sinn setzt. Gesundheit ist sekundär und nicht primär. Aber jetzt wird auf einmal etwas Sekundäres zum Primarium, das ist gegen das Gesetz der Natur. Gesundheit ist ein Mittel,

Aber es ist die ist nie wichtiger wie Gerechtigkeit, wie Freiheit, wie Sicherheit, wie Selbststeuerung. Das ist Anti-Gesetz. Das ist Anti-Menschlichkeit, wenn man das physische Bedürfnis vor dem Geistigen legt. Aber es ist erstaunlich für mich, dass in dieser ganzen Diskussion die Religionen, die davon von Geistlichkeit sprechen, alles vergessen haben, was sie bisher gesagt haben, und sie sind und nicht fähig zu unterscheiden, dass Sinn, Geistlichkeit immer vor Gesundheit kommt. Die Leute gehen nicht umsonst auf die Straße. Die Leute protestieren nicht umsonst, weil sie brauchen in ihrem Leben Sinn, nicht Gesundheit. Wir brauchen auch Gesundheit. Aber was nutzt dir die Gesundheit ohne Sinn? Was nutzt dir das Leben, wenn du es nicht mit Freiheit füllen kannst? Was nutzt dir das Leben, wenn Gerechtigkeit und Ungerechtigkeit vorherrscht? Was nutzt es dir? Deshalb ist es entscheidend, dass wir den Menschen verstehen in seiner Gänze. Es gibt drei Ideen, wie die Anthropologie, das heißt der Aufbau des Menschen, ist. Und da denkt man in manchen Ideologien, dass der Mensch besteht aus Körper, Geist und Seele. Das heißt, man hat drei eigenständige Einheiten. Da man aber denkt, dass Geist und Seele eine geistige Einheit ist, und ich denke, das denken Sie wahrscheinlich auch, deshalb tut man Seele und Geist zusammen. Und damit sagt man und spricht vom Dualismus des Platon und des Aristoteles. Sie werden ja diese Namen irgendwo gehört haben. Und Plato hat den Menschen beschrieben als einen Gott, der sich in einem Tierleib gefangen hat. Das ist der Mensch bei Plato und auch bei Aristoteles. Deshalb ist der Tod die Befreiung dieses Gottes, der sich in einem tierischen Leib, deshalb ist er ein Mensch, gefangen hat. Und dieses Bild ist antik, also sehr lange her, Sie kennen es ja, und es bestimmt nahezu alle Religionen und auch das Christentum. Man denkt, der Mensch ist Körper, Geist und Seele. Dann gibt es schon zu der Zeit die Gegenseite, und es ist ja immer gut, dass es Gegenseiten gibt, oder nicht? Die anderen Experten, die Stoiker und Epikurierer, die haben das Menschenbild geprägt, indem sie gesagt haben, der Mensch ist alles nur Chemie. Die Liebe entsteht durch die Verbrennung, so wie wenn wir Hölzer im Feuer verbrennen, so wenn in den Zellen etwas verbrennt, entsteht die Liebe, die Leidenschaft. Fantastisches Bild, oder? Das heißt, der Mensch besteht nur aus Chemie. Und die geistigen Fähigkeiten entspringen der chemischen Verbrennungsreaktion. Nun, sie haben sich auf die andere Seite geschlagen, der Plato war dort. Und dieses Menschenbild prägt die Wissenschaft und einige Religionen, die wissenschaftsgläubig sind, die gehen dahin und sagen, alles ist nur Materie. Und wir haben jetzt ein gesetzliches Modell der Natur. Und das gesetzliche Modell der Natur ist ganz einfach. Wir haben einen Körper, der ist aus Chemie, plus einem Geist. Und das ergibt die Seele. Und ich erkläre das in einem einfachen Modell. Stellen Sie sich vor, Sie haben ein Piano und Sie haben einen Pianospieler. Kann das Piano Töne von sich aus machen? Nein. Kann der Spieler von sich aus Töne machen? Ich meine mit seiner Stimme, ja, aber kann er durch die Fingerbewegung Töne produzieren? Nein. So, wenn man sie zusammentut, was entsteht? Musik entsteht. Also ist die Musik die Kombination eines Spielers und eines Klaviers. Und das ist auch die Seele oder das Leben. Sie ist das Ergebnis von Geist und Körper. So, zwei unterschiedliche Einheiten ergeben eine neue Einheit oder unterschiedliche Elemente ergeben eine neue Einheit. Dies ist gesetzlich klar und deutlich. Eins steuert das andere. Sie sind immer untereinander abhängig, aber Körper ist Körper, Geist ist Geist und zusammen ergeben sie die Seele. In dem Moment, wo sie sich trennen, haben wir keine Musik mehr, keine Seele mehr, kein Leben. Wir haben auf dieser Erde die drei Lebensformen und wir wissen, sie bestehen alle aus einem gemeinsamen Element, das ist die Chemie, die tote Materie.

Materie das Leben. Und jetzt, was brauche ich plus zum Chemie, damit sie lebendig wird? Was brauche ich plus, um aus der Materie ein Tier zu machen? Und was brauche ich plus, um aus der Materie einen Menschen entstehen zu können? Ich brauche für das Leben. Haben wir Leben verstanden? Woher kommt Leben her? Leben muss ja irgendwo herkommen. Wir wissen jetzt, dass das Tier einen Geist hat und deshalb ist es ein Tier und keine

Tiere sind Seelen, Pflanzen sind lebendige Materie und Chemie ist ein chemisches Grundelement. Jetzt, der Mensch ist eine Seele bestehend aus Geist und Körper. Deshalb haben wir in der Hirnrinde den ganzen Körper zusammen und deshalb kann der Geist nur an der Hirnrinde sein, weil dort steuert er alle Dinge, die im Körper stattfinden, durch seine Entscheidungen und zusammen ergibt das die Seele. Das heißt, wir haben die Seele in unserem Kopf. Sie ist aber nicht etwas Geistiges, sondern sie ist die Kombination von Geist und Hirnrinde. Das heißt, mein Arm ist der physische Teil meiner Seele, um das klarzumachen. So, jetzt schauen wir noch die zwei wesentlichen Elemente an, die Geist und Körper unterscheiden. Und dann kommen wir zu einem Bild, zu einem Fall, den wir dann als Abschluss besprechen wollen und mit einer Hausaufgabe nach Hause gehen. So, alle Funktionen des Menschen sind nur möglich, solange diese zwei Einheiten zusammen sind, der Geist und der Körper. Dennoch sind sie grundverschieden. Der Geist kann immer nur selbst handeln. Der Körper kann nicht von sich aus handeln, er gehorcht immer nur Befehlen. Der Geist kann nie gezwungen werden, etwas zu tun. Der Körper wird immer gezwungen, das heißt, er wird immer gesteuert, etwas zu tun. Er hat keine Wahl, etwas abzulehnen. Der Geist kann denken, fühlen, sehen, riechen, schmecken, hören und entscheiden. Der Körper hat keine geistigen Fähigkeiten. Er kann weder denken, fühlen noch entscheiden. Der Geist kann den Körper in Bewegung setzen, wie wir sehen. Und wenn der tot ist, ist er nicht mehr beweglich. Man hört keinen Ton mehr. Der Körper hat keine Fähigkeit, sich selbst zu bewegen. Der Körper kann von sich aus nie etwas tun. Alles, was in unserem Körper passiert, ist und bleibt die Folge dessen, was unser Geist durch den elektronischen Impuls, durch seine Entscheidungen in den Körper hinein tut. Nur der Geist kann eine Beziehung aufnehmen mit Menschen, Tieren und Gott. Der Körper ist nicht beziehungsfähig. Er kann Informationen aufnehmen, speichern und weiterleiten, aber eine Beziehungsfähigkeit besteht in einem Körper nie. Eine Beziehung kann nur von Geist und Geist muss eine Person immer sein. Deshalb haben wir das. Ich erzähle Ihnen meinen ersten Fall, an dem ich das Modell gesehen habe, wie die Krankheit durch den Gedanken entsteht. Und dann habe ich dieses Modell immer gesehen in allen Fällen. Es ist dasselbe Muster und es hat in meiner ganzen 16-jährigen Karriere, seitdem ich es entdeckt habe, noch nie ein anderes Muster ergeben. Diese Patientin ist Anfang 30 und sie hat Kopfschmerzen seit 14 Tagen, die nicht weggehen. Diese Kopfschmerzen machen und plagen sie. Trotz Medikamente sind sie unaufhörlich. Sie gehen mit nichts zurück. Der Hausarzt hat sie behandelt für 2 Wochen und dann schickte sie zu mir zum HNO-Arzt, dass ich in die Nase gucke, wo sie vielleicht eine Nebenhöhlenentzündung habe. Ich habe sie untersucht. In der Nase finde ich nur Sonnenschein. Aber die Frau ist sehr trübe. Sie macht einen sehr leidensvollen Eindruck und ich denke, vielleicht hat sie einen Hirntumor, wir sehen es nicht, schon 14 Tage leidet sie, also schicke ich sie notfallmäßig zu dem Kollegen, der die Bilder macht und sie kriegt ein CT und kommt noch am selben Tag zurück, ist die letzte am Abend mit ihren CT-Bildern, zu der Zeit gab es noch die richtigen Bilder und wir finden auf dem CT nichts, was den Schmerz erklären könnte, weil Schmerzen kann man nicht sehen. Oder haben Sie schon mal Schmerzen gesehen? Man kann sie jedoch in dem Sinne so weit nachvollziehen, weil wir sehen dann, wenn ein Mensch Schmerzen findet in einem Funktionskernspin, kann man sehen, dass es Areale gibt im Hirn, die reagieren oder die eine andere Funktion aufweisen. Und dann weiß man, wenn diese Reaktion im Hirn stattfindet, dann empfindet der Geist dadurch Schmerz. Diese chemischen Reaktionen kommen aus dem limbischen System, gehen hoch zur Hirnrinde und der Geist empfindet den Schmerz. Jetzt ist die Frage, was mache ich mit der Frau? Ich sehe den Schmerz nicht, sie hat ihn. Ist der Schmerz glaubwürdig oder nicht? Kann man sich Schmerzen einbilden oder kann man sich Schmerzen nicht einbilden? Nun, ich kann nicht auf die Frage warten, aber ich sage es Ihnen, Schmerzen kann man sich nie einbilden. Schmerzen sind immer objektiv. Man kann durch Einbildung Schmerzen kriegen, aber nie sich Schmerzen einbilden. Und ich weiß, wie das funktioniert. Ich hatte am Morgen während meiner Studentenzeit die Vorlesung über die Gefährlichkeit

des Blinddarms. Und man hat uns, weil so funktioniert die Medizin mit Angst, uns die Fälle gebracht, wie gefährlich der Blinddarminfektion ist. Und ich bin nach Hause gegangen und hatte um Mitternacht Blinddarmschmerzen. Und bin in die Notfallambulanz gegangen und wurde dann stationär aufgenommen. Nach 2 Tagen hat man mir den gesunden Blinddarm rausgeholt mit einer neuen Technik. Hauptsache, ich hatte meine Ruhe. Das heißt, man kann sich Schmerzen einbilden, aber wenn der Schmerz da ist, ist er da. Das heißt, man kann durch Einbildung Schmerz haben, aber der Schmerz ist immer da. Alles, was wir hören, riechen, schmecken, die Halluzination ist eine echte Sache. Sie entsteht in der Hirnrinde und der Geist muss das Wirrwarr der Chemie in der Hirnrinde wahrnehmen als Information. Es ist die Information, die dort zusammengeschmissen wird. Und man könnte da viel erklären. Auf jeden Fall, die Frau hat objektive Schmerzen. Das heißt, sie hat eine Störung der Chemie in ihrem Körper. Die kann sich der Körper von alleine per Gesetz nie geben. Jemand muss es ihr antun. Also können wir ja Kopfschmerzen kriegen, indem wir hinfallen, indem uns jemand auf den Kopf was gibt. Ja, wir können Kopfschmerzen haben, aber sie wurde weder geschlagen, sie hat weder ihre Diät gewechselt, sie hat zwar nicht so gut geschlafen in den letzten 14 Tagen, aber das kam nach den Kopfschmerzen, nicht davor. So, was mache ich jetzt mit ihr? Sie hat keine physische Einwirkung auf ihren Körper, hat aber eine klare körperliche Reaktion. Und dann habe ich gesagt, okay, ich muss fragen, was sie denkt. Und so habe ich sie gefragt, was ist passiert vor 14 Tagen? Und dann sagt sie mir, vor 14 Tagen habe ich erfahren, dass mein Freund mich betrogen hat. Er ist fremdgegangen. Sie hat den Freund seit einem Jahr, sie hat ihre Familie verlassen, um zu diesem Freund zu ziehen, seit einem Jahr und sagt, jetzt nach nur einem Jahr finde ich heraus, dass er untreu ist. Nun frage ich sie, hat man als Mensch ein Bedürfnis, betrogen zu werden? Gibt es das? Natürlich hat das niemand. Deshalb habe ich mich gefragt, warum reagiert die Frau und wie reagiert sie in ihrem Denken? Und jetzt müssen wir uns ihr Denken anschauen, wie es vor dem Information des Freundes ist und wie es danach ist, oder? So, wie denkt eine Frau, die verliebt ist oder die sagt, ihr Mann ist okay, über ihren Mann, bevor sie herausfindet, dass er sie betrügt? Ist doch automatisch, sie denkt, er ist der Beste, der Liebste. Das heißt, liebevolle Gedanken sind vor allen Dingen, um eine Stufe noch tiefer zu gehen, freie Gedanken. Und jeder freie Gedanke, den wir denken, führt zu Entscheidungen, die einen elektrischen Strom machen, die hier im limbischen System eine super Ausschüttung von Endorphinen geben, das uns ein gutes Gefühl gibt, das uns sagt, mach weiter so. Ja? Wenn jemand liebevoll denkt, dann geht der Strom fantastisch rein, die Chemie antwortet mit einem super emotionalen Feedback und der sagt dem Geist, das ist der richtige Input. Liebevoll, freies Denken konnte noch nie eine Störung im Körper und im Hirn produzieren. Jetzt hört sie aber die Nachricht. Und die Nachricht entspricht nicht dem Bedürfnis des Geistes nach Treue, nach Wahrhaftigkeit, nach Gerechtigkeit. Weil wenn der Mann fremd geht, dann bricht er nicht nur die Treue, er ist unwahrhaftig, nicht? Er ist ein Lügner. Und drittens, er ist ein Gesetzesbrecher, wenn man so will. Er ist ungerecht. All diese Dinge tut er oder sie, wer auch immer. Und jetzt entspricht das nicht ihrem Bedürfnis. Und jetzt reagiert sie wie? Wie würden sie reagieren? Sie reagiert enttäuscht, verletzt und hat Rachegedanken. Wisst ihr, dass jeder, dem etwas Negatives passiert, sofort Rachegedanken hat? Prüfen Sie sich mal. Sie werden erstaunt sein. Die laufen so schnell unterbewusst ab, aber Sie können sie sehen an der Art und Weise, wie Ihr Körper darauf reagiert, weil sie sind ein negativer Input, der dem Körper schadet. Sind diese Gedanken, die sie hat, frei oder ist sie gefangen? Ich habe es schon dahin getan, wir haben nicht die Zeit mehr. So, immer dann, wenn der Geist sich selbst gefangen nimmt und Entscheidungen trifft, die nicht körpergerecht sind, das heißt, die gegen das Gesetz sind, und wir werden morgen analysieren, wie diese Frau
antigesetzlich denkt, sodass sie ihren Körper, der nach dem Gesetz funktioniert, zerstört.

Sie gibt ihm nämlich den falschen elektrischen Strom, der festgelegt ist, weil der Geist muss so denken, dass der richtige Stromimpuls entsteht, dass der Körper nicht dadurch geschadet wird. So, in allen Fällen, ganz egal, wenn Sie sich Ihre Geschichte anschauen, werden Sie sehen, dass jede Not des Menschen entsteht, weil irgendjemand seinem Bedürfnis in seinem Geist nicht entspricht. Was ist Gerechtigkeit? Was ist Treue? Etwas Physisches oder etwas Geistiges? Und diese Patientin hat ein Problem, mit dem sie kämpft schon 14 Tage. Sie sagt so, und so sind die Frauen halt. Sie sagt, ich würde ja gerne behalten. Einmal genommen, denken Sie, müssen Sie behalten. So, ich würde ja gerne behalten. Aber ich kann ihn nicht behalten, wenn er untreu ist. Und jetzt hat sie ein Problem, nämlich hat sie jene Garantie, dass der Kerl hier treu sein wird? Natürlich nicht. Aber sie will ihn ja behalten. Sie glaubt, sie braucht ihn. Wofür? Wofür braucht sie denn? Für die Bedürfnisstellung, nicht? Und sie denkt, er muss ihr Bedürfnis nach Liebe, nach Treue, nach Sicherheit stillen. Weshalb hat sie ihn denn genommen? Aber kann er das? Denkt sie nach dem Gesetz der Natur oder denkt sie genau umgekehrt? Und jeder Mensch, und ich kann Ihnen alle meine Fälle erzählen, und Sie haben alle dasselbe Muster. Jeder Mensch, wenn ein anderer was Falsches tut, und das geht gegen mein Bedürfnis, reagiert er gegen sich selbst, weil er irrtümlich eine Lüge glaubt als Wahrheit. Deshalb ist dieses Thema Wahrheit so entscheidend. Es geht nämlich in der Gesundheit, im Leben, was ist wahr und was ist nicht wahr. Und der Körper beweist durch die Krankheit den tiefsten Selbstbetrug des Menschen, welcher unterbewusst ist, aber welchen wir in den nächsten Tagen durch das Anschauen des Unterbewusstseins erkennen können. Dann können wir genauestens sagen, woher die Krankheit kommt. Weil sie muss ja in den Körper von jemandem gemacht werden. Der Körper, so wie die Wand, kann die Feuchtigkeit sich nicht selber geben. Er kann auch nicht die Schimmelpilze oder Bakterien wachsen lassen. Er ist nicht dazu fähig. Das muss jemand mit ihm tun, so wie mit der Wand. Die Wand wird durch das Wasser befeuchtet. Die Schimmelpilze können dort wachsen und so muss der Körper zuerst krank sein. Er muss eine Entzündung im Körper haben, bevor Keime überhaupt was tun können. Wenn die Entzündung an den Oberflächen ist, ist die Entzündung in den Gelenken, haben sie immer eine nicht keimvolle Entzündung, aber sie tut genauso weh wie die, wo Keime drauf sind. So, wenn wir den Aufbau des Menschen komplett haben, in seiner Größe. Wir müssen nicht in Detail gehen, weil das Gesetz gibt uns den festen Maßstab, wie und was möglich ist und nicht. Und wenn wir das zusammentun, das Grundgesetz aller Funktionen und die komplette Struktur des Menschen, wie er in seinem Kreislauf funktioniert, als grob, dann können Sie nahezu, ich sage jetzt mal, alle Dinge, was ihr Leben beinhaltet, wissen, warum es passiert und nicht. Und ich finde das fantastisch, da wir die einzigen sind von den Wesen auf dieser Erde, die Selbstreflexion haben können, die selbst in den Spiegel schauen können. Dadurch haben wir einen Vorteil, dass wir über uns selbst nachschauen können und sagen, ich tue da etwas, was nicht gesetzlich ist, das nicht korrekt ist und siehe da, der Kopf tut weh oder die Beine schmerzen oder was auch immer ich habe. Und wir können das in den nächsten Abenden noch vertiefen.

0: Revelation 3 and verse 17.
1: Offenbarung 3 und dort in Vers 17.
0: Probably you know about Revelation 2 and 3.
1: Ihr habt sicherlich schon euch beschäftigt mit Offenbarung 2 und 3.
0: That the Bible summarized the condition of the church in seven different ages.
1: Dass die Bibel hier an dieser Stelle den Zustand der Kirche und der Gemeinde in verschiedenen historischen Epochen beschreibt.
0: In most of these ages, Jesus says something positive to the church and then gives some type of correction.
1: In den meisten dieser Epochen gibt Jesus also spezielle Korrekturvorschläge und auch manche auszeichnende Worte.
0: But in the second of the seven ages, Smyrna.
1: In der zweiten Epoche in Smyrna,
0: Jesus gives no correction.
1: Da gibt Jesus keine Korrektur, kein Tadel.
0: Only he speaks in a positive way.
1: Er spricht zu dieser Gemeinde nur in einer positiven Art und Weise.
0: This was the persecuted church.
1: Das war die Gemeinde, die verfolgt wurde.
0: And then in the church of Philadelphia,
1: dann in der Gemeinde Philadelphia,
0: church number six,
1: die sechste Gemeinde,
0: Jesus said no correction.
1: Gibt wieder Jesus keinen Tadel.
0: This was the great Advent awakening of the 17 and 1800s.
1: Das war die Epoche der Erweckungsbewegung in dem 17. 18. Jahrhunderts.
0: Only Jesus gave encouragement.
1: Dort gab Jesus nur Trost.
0: But the most different of the seven churches, the most odd of the seven churches.
1: Aber das Schlimmste, was uns hier berichtet wird von allen sieben Gemeinden,
0: is the last one.
1: Ist die letzte Gemeinde.
0: Laodicea.
1: Laodicea.
0: To whom Jesus says not one word of positive.
1: Und zu dieser Gemeinde sagt Jesus nicht ein einziges positives Wort.
0: Only he gives correction.
1: Er spricht zu ihr nur Korrektur.
0: And this describes our church age.
1: Und das beschreibt unsere Zeitepoche.
0: So you are in verse 17.
1: Jetzt befindet ihr euch mit mir in Vers 17.
0: Jesus is saying to our age.
1: Und Jesus spricht hier in unsere Zeit hinein.
0: Because you say I am rich and increased with goods.
1: Weil du sagst, ich bin reich und habe genug und brauche nichts.
0: So Jesus describes our opinion about ourselves.
1: Jesus beschreibt hier also unsere Meinung über uns selbst.
0: In our day, the church says, I am rich.
1: In unserer Zeit sagt die Kirche von sich selbst, ich bin reich.
0: I would like us to understand what are spiritual riches.
1: Ich möchte, dass wir alle verstehen, was sind geistliche Reichtümer.
0: I guess I have spoken now in about 20 countries.
1: Ich nehme an, dass ich bisher in etwa 20 verschiedenen Ländern gesprochen habe.
0: I have not found a church anywhere that thinks it has too much money.
1: Und ich habe keine einzige Kirche bisher gefunden und kein Land, in der die Gemeinde glaubte, sie hat genug Geld.
0: If you have a ribbon or some way to keep Revelation 3, you might want to put something there.
1: Wenn ihr also jetzt ein Buchzeichen habt oder irgendetwas, um diese Seite zu markieren, dann bitte ich euch, diese jetzt hineinzulegen.
0: We will come back very often.
1: Wir werden an diese Stelle öfters wieder kommen.
0: Look at James chapter 2.
1: Lasst uns in Jakobus Kapitel 2 aufschlagen.
0: James 2 and verse 5.
1: Und dort in Jakobus 2 Vers 5.
0: Hearken, my beloved brethren.
1: Hört zu, meine lieben Geschwister.
0: Has not God chosen the poor of this world who are rich in faith?
1: Hat nicht Gott erwählt die Armen in der Welt, die im Glauben reich sind?
0: So what are spiritual riches in this verse?
1: Was sind also die geistlichen Reichtümer in diesem Vers?
0: Those who have faith have spiritual wealth.
1: Also es heißt hier, diejenigen, die Glauben haben, sind geistlich reich.

0: And the benefits are that they become an heir of the kingdom which God has promised to those that love him.
1: Und ihr Lohn ist, dass sie also Erben des Reiches werden, das Gott ihnen hier vorbereitet und verheißen hat.
0: If you look at the verse closely,
1: wenn ihr den Vers genau anschaut,
0: you will see that the class that have faith,
1: dann werdet ihr sehen, dass die Gruppe, die den Glauben hat,
0: are the same class that love God.
1: Dieselben sind, die Gott lieben.
0: Can you see it in the verse?
1: Seht ihr das im Vers?
0: So if I ask the question, what are spiritual riches?
1: Wenn ich jetzt also die Frage euch stelle, was sind geistliche Reichtümer?
0: I might answer, it is faith and love combined.
1: Dann würde ich antworten, es ist Glaube und Liebe miteinander verbunden.
0: Of course they must be combined.
1: Sie müssen ja natürlicherweise auch verbunden sein.
0: I'm thinking of Galatians 5, verse 6.
1: Ich denke zum Beispiel an Galater 5, Vers 6.
0: It says that faith works by love.
1: Es heißt hier, dass der Glaube durch die Liebe tätig ist.
0: So when they're combined, they are valuable.
1: Wenn sie also zusammen verbunden sind, erst dann haben sie einen Wert.
0: And when they are separated, they lose their value.
1: Und wenn sie voneinander getrennt werden, verlieren sie ihren Wert.
0: Turn back to Revelation chapter 3.
1: Kommt mit mir zurück in Offenbarung Kapitel 3.
0: Revelation 3 in verse 17.
1: Und dort in Vers 17.
0: Because you say I am rich and increased with goods and have need of nothing.
1: Weil du sagst, ich bin reich und habe genug und brauche nichts.
0: And knowest not that you are wretched and miserable and poor and blind and naked.
1: Und du weißt nicht, dass du elend und jämmerlich bist, arm, blind und nackt.
0: The church thinks that it has great faith.
1: Die Gemeinde hier denkt, sie hat großen Glauben.
0: And this is because the church misunderstands the meaning of the word faith.
1: Und das ist der Grund, warum diese Gemeinde die Bedeutung des Begriffes Glauben falsch versteht.
0: Some think of faith as a set of opinions.
1: Viele denken, dass Glaube eine bestimmte Anzahl von Meinungen sei.
0: You might hear the phrase, the Catholic faith or the Adventist faith.
1: Ihr hört vom katholischen Glauben, vom adventistischen Glauben, vom protestantischen Glauben.
0: In this sentence, the word faith refers to believing a certain set of ideas or doctrines.
1: In diesem Sinne verwendet, bedeutet das Wort Glauben eine bestimmte Anzahl und eine Menge von Doktrinen und Überzeugungen.
0: And if this was what faith really meant,
1: und wenn das wirklich Glaube bedeutet, bedeuten würde,
0: if righteousness came by having correct doctrines,
1: wenn die Gerechtigkeit also aus dem richtigen Verständnis von Doktrinen und Lehrpunkten kommt,
0: then the church that had a lot of truth,
1: und die Gemeinde dann wirklich viel Wahrheit besitzt,
0: could say, I am rich and increased with goods.
1: Dann könnte sie wirklich sagen, ich bin reich und bedarf nichts.
0: I'd like us to understand these five words, wretched, miserable, poor, blind and naked.
1: Und ich möchte, dass wir diese fünf Worte verstehen, elend, jämmerlich, arm, blind und nackt.
0: The first two are Greek words that only appear in one other passage of Scripture.
1: Die ersten beiden kommen in der Bibel nur in einer einzigen Bibelstelle vor.
0: Do you remember the story of Romans 7?
1: Könnt ihr euch an die Geschichte erinnern in Römer Kapitel 7?
0: That there is a man there who wants to do the right thing.
1: Dass dort jemand beschrieben wird, der das Richtige tun möchte.
0: He is trying to do right.
1: Er versucht das Richtige.
0: But he is not able to do right.
1: Aber er ist nicht in der Lage, das Richtige zu tun.
0: I see my translator is turning there, so why don't you turn with him?
1: Also, warum schlagen wir nicht einfach Römer 7 mal auf?
0: Romans chapter 7. Romans 7, and I was referring to verse 20 and 21.
1: Und ich beziehe mich hier auf Verse 20 und 21.
0: If I do that I would not, it is no more I that do it, but sin that dwells in me.
1: Wenn ich aber tue, was ich nicht will, so tue nicht ich es, sondern die Sünde, die in mir wohnt.
0: I find then a law that when I want to do good, evil is present with me.
1: So finde ich nun das Gesetz, das mir, der ich das Gute tun will, das Böse anhängt.
0: I do not mean to preach on the entire chapter.
1: Ich möchte hier nicht über das ganze Kapitel predigen.
0: But this condition of wanting to do right,
1: aber dieser Zustand, das Richtige tun zu wollen,
0: but finding yourself in captivity to sin,
1: aber sich letztendlich in der Gefangenschaft der Sünde

0: Sünde wiederzufinden,
1: is described in verse 24.
0: Wird hier in Vers 24 beschrieben.
1: O wretched man that I am.
0: Ich elender Mensch.
1: I don't know if it's the same in German as the first word in Revelation 3, but it is in Greek the same.
0: Ich weiß nicht, ob es im Deutschen bei euch hier schlüssig wird, dass es die gleichen Wörter sind wie in Offenbarung 3, aber im Griechischen haben wir dasselbe Wort vorliegen.
1: Wretched describes a man who wants to do right but is in captivity to sin.
0: Elend beschreibt einen Menschen, der eigentlich das Richtige tun will, aber in Wirklichkeit von der Sünde gefangen ist.
1: Look at 1 Corinthians chapter 15.
0: Lasst uns 1. Korinther Kapitel 15 aufschlagen.
1: These two chapters have something in common.
0: Diese beiden Kapitel haben auch etwas gemeinsam.
1: In both of them, Paul describes a hypothetical situation.
0: In beiden Kapiteln beschreibt hier Paulus eine hypothetische Situation.
1: In Romans 7, the situation of what it's like if he was an unconverted man.
0: In Römer 7 beschreibt er die Situation, als wenn er noch in dem unbekehrten Zustand sei.
1: And in 1 Corinthians 15,
0: und in 1. Korinther 15,
1: the situation of what it would be like if there was no such thing as a resurrection.
0: Dann versucht er sich hineinzudenken in einen Menschen, wie es für ihn wäre, wenn es keine Auferstehung gäbe.
1: Look at verse 19.
0: Lasst uns hier in Vers 19 schauen.
1: If in this life only we have hope in Christ,
0: hoffen wir allein in diesem Leben auf Christus,
1: we are of all men most miserable.
0: Sind wir die elendsten unter allen Menschen.
1: Miserable is the same Greek word used in Revelation 3.
0: Hier das Wort Elend ist das gleiche Wort, was wir in Offenbarung 3 vorfinden.
1: It describes a man here who thinks he will go to heaven.
0: Es beschreibt hier einen Menschen, der von sich glaubt, dass er in den Himmel kommt.
1: But his hope in heaven is vain.
0: Aber seine Hoffnung auf den Himmel ist für umsonst.
1: He will never go.
0: Er wird dort niemals hinkommen.
1: Because there's no such thing as a resurrection.
0: Weil es ja sowas wie eine Auferstehung nicht gibt.
1: Turn back to Revelation chapter 3.
0: Schaut mit mir zurück in Offenbarung Kapitel 3.
1: So when Jesus speaks to our church age,
0: wenn also Jesus jetzt hier in unsere Zeitepoche, in unsere Gemeindeepoche spricht,
1: he speaks to us as if we are a church full of unconverted people.
0: Dann spricht er hier in einer Art und Weise, als ob die Gemeinde voller unbekehrter Menschen sei.
1: We may have good opinions or good doctrines.
0: Wir mögen gute Überzeugungen und Meinungen haben und auch gute Lehren.
1: But we are poor in faith and love.
0: Aber wir sind arm an Liebe und Glauben.
1: We want to do right,
0: wir möchten das Richtige tun.
1: But we are in captivity to sin.
0: Aber wir sind in der Sünde gefangen.
1: We think we are going to heaven,
0: wir glauben, dass wir in den Himmel gehen.
1: But our hope in heaven is vain.
0: Aber unsere Hoffnung auf den Himmel ist für umsonst.
1: And that is the meaning of the word naked.
0: Das ist das Wort, die Bedeutung des Wortes nackt.
1: We think of being covered with the righteousness of Jesus.
0: Wir glauben, dass wir mit der Gerechtigkeit Jesu begleitet sind.
1: And it ought to be very, very solemn to us.
0: Und es sollte auch ein sehr feierliches Bewusstsein sein für uns selbst.
1: That the last church age is described as being naked.
0: Zu wissen, dass die letzte Gemeindeepoche in der Bibel als nackt dargestellt wird.
1: We've looked at wretched and miserable and poor and naked.
0: Wir haben also angeschaut hier jetzt elend, jämmerlich, arm und bloß und nackt.
1: Let's consider the word blind.
0: Lasst uns das Wort blind etwas näher anschauen.
1: Look at Acts chapter 20.
0: Und dort schlagen wir in Apostelgeschichte Kapitel 20 auf.
1: Oh, sorry, it's Acts 26.
0: Entschuldigung, es ist Apostelgeschichte 26.
1: 26 in verse 18.
0: Und dort in Vers 18.
1: Jesus is telling Paul what his mission in life will be.
0: Jesus zeigt hier Paulus.
1: Jesus is telling Paul what his mission will be, his purpose in life.
0: Also Jesus zeigt hier Paulus, was seine Lebensaufgabe sein wird.
1: It will be to open their eyes, the Gentile eyes.
0: Nämlich ihnen, den Ungläubigen, die Augen zu öffnen,
1: to turn them from darkness to light,
0: dass sie sich bekehren von der Finsternis.

0: Finsternis zum Licht.
1: From the power of Satan to God.
0: Und von der Gewalt des Satans zu Gott.
1: That they might receive forgiveness of sins.
0: So werden sie Vergebung der Sünden empfangen.
1: And inheritance among them which are sanctified by faith that is in me.
0: Und das Erbteil samt denen zu empfangen, die geheiligt sind durch den Glauben an mich.
1: So those who have their eyes opened.
0: Also jene, die ihre Augen geöffnet haben.
1: Their lives have been changed.
0: Sind diejenigen, deren Leben verändert wurde.
1: They have faith.
0: Sie haben Glauben.
1: They have forgiveness.
0: Sie haben Vergebung empfangen.
1: They have the power of God.
0: Sie haben die Kraft Gottes empfangen.
1: Then what must be the condition of those whose eyes are still blind?
0: Was muss also der Zustand jener sein, deren Augen noch geschlossen sind?
1: They must be those who do not yet have forgiveness.
0: Sie müssen natürlich diejenigen sein, die noch nicht Vergebung empfangen haben.
1: The power of God is not in their life.
0: Auch die Kraft Gottes findet sich nicht in ihrem Leben.
1: Their life has not been changed.
0: Ihr Leben wurde nicht verändert.
1: They do not have real faith.
0: Sie haben nicht echten Glauben.
1: I'm speaking to you today about Laodicea and about love in the end of time.
0: Ich spreche zu euch heute über Laodicea, genau genommen über die Liebe in der Endzeit.
1: And the first thought I want to leave with you.
0: Und den ersten Gedanken, den ich euch lassen möchte,
1: is that our church is an unconverted church.
0: Ist, dass unsere Gemeinde eine unbekehrte Gemeinde ist.
1: When I say our church, I'm referring to this age of Christianity.
0: Wenn ich von unserer Gemeinde spreche, dann spreche ich über unsere Zeitepoche der Christenheit.
1: I don't mean the Adventist Church or the Lutheran Church.
0: Ich meine hier nicht im Speziellen die adventistische oder lutheranische Kirche,
1: but Christianity.
0: Sondern die Christenheit.
1: We are an unconverted age of the church.
0: Wir sind eine unbekehrte Zeitepoche von Christen.
1: We are naked.
0: Wir sind nackt.
1: Wretched.
0: Wir sind elend.
1: Miserable.
0: Und jämmerlich.
1: We think we're going to heaven.
0: Wir glauben, dass wir in den Himmel kommen.
1: But we're not headed that direction.
0: Aber wir bewegen uns nicht in diese Richtung.
1: Turn back to Revelation 3.
0: Lasst uns zurückkommen zu Offenbarung Kapitel 3.
1: I feel like I must at least tell you a little bit about faith.
0: Ich denke, ich sollte wenigstens etwas über den Glauben euch wissen lassen.
1: Although I want to speak to you mostly about love.
0: Obwohl ich eigentlich mit euch gemeinsam mehr über die Liebe studieren möchte.
1: So let me give you a definition and you can study it later on your own time.
0: Ich möchte also euch einen Vorschlag machen über die Definition des Glaubens und ihr könnt euch für euch das nachher später vertiefen in eurem privaten Studium.
1: Do you remember the words of Jesus?
0: Könnt ihr euch an die Worte Jesu erinnern?
1: Man shall not live by bread alone, but by every word that proceeds from the mouth of God.
0: Dass der Mensch nicht nur vom Brot allein lebt, sondern von einem jeglichen Wort, das aus dem Munde Gottes hervorgeht.
1: And then those of Paul, the just shall live by faith.
0: Und dann die Worte Paulus, der Gerechte wird aus Glauben leben.
1: Either there are two ways to live,
0: or go ahead. Entweder es gibt zwei Wege, wie wir leben können.
1: Or these must describe the same idea.
0: Oder beide Gedanken müssen dieselbe Idee ausdrücken.
1: Living by faith must be living by every word that proceeds from the mouth of God.
0: Also aus Glauben zu leben muss bedeuten, dass der Mensch aus jedem Wort Gottes lebt, das aus dem Munde Gottes hervorgeht.
1: So in the Old Testament,
0: im Alten Testament,
1: you do not find the word faith, but just a very few times.
0: Findet ihr das Wort Glaube sehr, sehr selten.
1: But when Hebrews 11 describes stories of faith,
0: wenn aber jetzt hier in der Glaubensgeschichte von Hebräer 11 der Glaube der früheren Glaubenshelden beschrieben wird,
1: they're all stories from the Old Testament.
0: Dann finden wir eigentlich nur Beispiele aus dem Alten Testament.
1: For Noah, building the ark was faith.
0: Für Noah war es zum Beispiel ein Glaubensakt, die Arche zu bauen.
1: Abraham leaving his family and going to another land was faith.
0: Und für Abraham war es ein Glaubensakt, sein Heimatland zu verlassen.
1: This was living according to the word of God.
0: Das bedeutete Leben gemäß dem Wort des Wortes Gottes.
1: When Israel went through the Red Sea,
0: als Israel jetzt durch das Tote Meer ging,
1: this was faith.
0: War das Glaube.
1: But when Egypt went through the Red Sea,
0: als aber die Ägypter durch dasselbe Meer gingen,
1: even though it was the very same action,
0: obwohl es dieselbe Handlung war,
1: they were not doing it in accordance with the word of God.
0: Dann taten sie es nicht in Übereinstimmung mit dem Wort Gottes.
1: And it was not faith.
0: Und es war kein Glaube.
1: Faith is living by every word that comes from God.

0: Glaube bedeutet, durch jedes Wort, das aus dem Munde Gottes kommt, zu leben.
1: But what about love?
0: Aber wie sieht es aus mit der Liebe?
1: Look down at verse 19.
0: Lasst uns Vers 19 anschauen.
1: As many as I love, I rebuke and chasten.
0: Welche ich lieb habe, die weise ich zurecht.
1: Be zealous therefore and repent.
0: Und züchtige ich, so sei nun eifrig und tue Buße.
1: I've been shopping in many grocery stores.
0: Ich bin schon in vielen Geschäften einkaufen gewesen.
1: And I have seen a modern idea of love.
0: Und ich habe dort das Konzept der modernen, ein modernes Konzept von Liebe ist mir dort begegnet.
1: The five-year-old boy.
0: Dort war ein 5 Jahre alter Junge.
1: Will begin to cry and scream.
0: Und er hat dort angefangen zu heulen und zu schreien.
1: He wants something sweet.
0: Er wollte etwas Süßes.
1: He makes a big scene.
0: Er macht ein großes Aufsehen dort.
1: His mother tells him to be quiet.
0: Und seine Mutter sagt ihm, er soll still sein.
1: But finally, out of love,
0: aber letztendlich, wegen ihrer Mutterliebe,
1: she gives him the sweet thing he wants.
0: Gibt sie ihm letztendlich doch die Süßigkeit, die er verlangt.
1: Have you seen the same thing happen?
0: Habt ihr schon mal so etwas gesehen, dass so etwas stattfindet?
1: This is not love.
0: Das ist keine Liebe.
1: It is sentimentalism.
0: Es ist Sentimentalismus.
1: If I could try to explain this by another illustration.
0: Ich möchte das durch eine andere Illustration deutlich machen.
1: If we had, well, this is a screen, isn't it? Is this a screen?
0: Ja.
1: If this screen was pulled down.
0: Wenn also jetzt hier diese Leinwand heruntergelassen werden würde.
1: And I showed you a video of starving children in some part of the Sahara Desert.
0: Und ich würde euch jetzt einige Bilderausschnitte zeigen von verhungernden Kindern irgendwo aus der Wüste.
1: If the music was the right kind of music,
0: wenn die Musik dazu die richtige Art von Musik wäre,
1: tears might come to your eyes.
0: Dann würden wahrscheinlich es euch Tränen in die Augen treiben.
1: Now, let's empty the church.
0: Jetzt stellen wir uns vor, wir verlassen hier die Gemeinde
1: and fill it with atheists.
0: Und lasst uns sie füllen, hier diese Räumlichkeiten mit Atheisten.
1: Play the same video.
0: Und wir spielen das gleiche Video
1: with the same music,
0: mit derselben Musik.
1: And also they will cry.
0: Und wir werden erleben, dass sie genauso weinen werden.
1: Also, those atheist mothers love their children.
0: Denn auch atheistische Mütter lieben ihre Kinder.
1: It matters to them what happens in their marriages.
0: Es macht ihnen auch etwas aus, was in ihren Ehen vor sich geht.
1: Sentimentalism is a type of love that exists both in and outside of Christianity.
0: Sentimentalismus existiert in beidem, innerhalb und außerhalb der Gemeinde.
1: And I want to show you where Jesus makes a contrast between these two types of love.
0: Und ich möchte euch zeigen, wo Jesus einen Unterschied macht in der Bibel zwischen diesen beiden Formen der Liebe.
1: Look at Matthew 5.
0: In Matthäus Kapitel 5.
1: Matthew 5 and we're looking at verse 43.
0: Wir schauen hier in Matthäus 5 in Vers 43.
1: You have heard that it has been said, thou shalt love thy neighbor and hate thine enemy.
0: Ihr habt gehört, dass gesagt ist, du sollst deinen Nächsten lieben und deinen Feind hassen.
1: But I say unto you, love your enemies.
0: Ich aber sage euch, liebt eure Feinde.
1: Bless them that curse you.
0: Und segnet euch, die euch verfolgen.
1: Do good to them that hate you.
0: Tu Gutes denen, die euch hassen.
1: Pray for them that despitefully use you and persecute you.
0: Und bittet für die, die euch beleidigen und verfolgen.
1: And skip down to verse 46.
0: Und jetzt überfliegen wir in Vers 46.
1: For if you love them which love you, what reward do you have?
0: Denn wenn ihr liebt, die euch lieben, was werdet ihr für Lohn haben?
1: Do not even the publicans the same?
0: Tun nicht dasselbe auch die Zöllner?
1: The love that the worldly man has.
0: Die Welt, die Entschuldigung, die Liebe, die Weltmenschen haben,
1: is a love for those that may reciprocate or may return love.
0: Ist eine Liebe, die darauf aus ist, etwas zurückzubekommen.
1: This is not the love that identifies Christians.
0: Das ist aber nicht die Liebe, die Christen identifiziert.
1: Christians are identified by the love of verse 45.
0: Christen werden durch die Liebe, die in Vers 45 beschrieben ist, identifiziert.
1: That you may be the children of your Father which is in heaven.
0: Damit ihr Kinder seid eures Vaters im Himmel.
1: For he makes his sun to rise on the evil and on the good.
0: Denn er lässt seine Sonne aufgehen über Böse und Gute.
1: And he sends rain on the just and on the unjust.

0: lasst regnen über Gerechte und Ungerechte.
1: There is so much truth in this verse.
0: Es gibt hier so viel Wahres in diesem Vers.
1: If we would go back to World War I,
0: wenn wir jetzt zurück uns gedanklich versetzen in die Zeit des Ersten Weltkrieges,
1: we can imagine someone making fun of Seventh-day Adventist.
0: Dann können wir uns vielleicht vorstellen, dass da jemand existiert, der über Siebenten-Tags-Adventisten sich lächerlich macht.
1: They pay their taxes,
0: sie zahlen ihre Steuern,
1: but they will not carry a gun.
0: Aber sie sind nicht bereit, eine Waffe zu tragen.
1: To some people it would seem so inconsistent.
0: Und für viele Leute ist das völlig widersprüchlich.
1: The tax money is used for the war.
0: Die Steuern werden verwendet, um den Krieg zu finanzieren.
1: But there's nothing wrong with this way of thinking.
0: Aber es gibt eigentlich nichts Verkehrtes an dieser Art zu denken.
1: When Jesus sends the sunshine and the rain,
0: wenn Jesus die Sonne und den Regen sendet,
1: when he is kind to the wicked man,
0: wenn er selbst zu den Bösen freundlich ist,
1: God does not make himself responsible for the choices of the wicked man.
0: Dann macht Gott sich nicht selbst verantwortlich für die Entscheidungen, die die bösen Menschen selbst tätigen.
1: When you are kind to your neighbor,
0: wenn ihr zu euren Nachbarn freundlich seid,
1: if you help him live,
0: und wenn ihr ihnen helft, leben zu können,
1: you don't have to think, will he do good with his life or bad with his life?
0: Dann ist es nicht unsere Sache, darüber zu entscheiden, ob sie ihr Leben positiv oder negativ gestalten.
1: You can help him,
0: ihr könnt ihnen helfen.
1: And he is responsible for his own decisions.
0: Aber er und sie sind verantwortlich für ihre eigenen Entscheidungen.
1: So Jesus says that if a soldier forces you to go a mile.
0: Und deswegen sagt Jesus, wenn dich jemand auffordert, mit ihm eine Meile zu gehen,
1: you can volunteer to go an extra mile.
0: Dann kannst du freiwillig noch eine Meile weiter mit ihm gehen.
1: Though you are helpful, you do not make yourself responsible for the activities of the soldier.
0: Denn du bist letztendlich, wenn du hier mit einem Soldaten unterwegs bist, auf diesem Weg, nicht verantwortlich für die Entscheidung, die der Soldat trifft.
1: Do you understand what I'm saying?
0: Versteht ihr, was ich sage?
1: If we are going to exercise godly love,
0: wenn wir also jetzt Gottes Liebe in unserem Leben leben,
1: we will have to be kind and even enable persons who will only do us harm.
0: Dann sind wir selbst dann in der Lage, nett und freundlich zu sein zu Menschen, die uns verletzen.
1: Turn with me your Bibles to Leviticus chapter 19.
0: Lasst uns unsere Bibel im dritten Buch Mose aufschlagen und dort in Kapitel 19.
1: It is a verse that explains what we saw in Revelation.
0: Das ist ein Vers, der genau das erläutert, was wir in Offenbarung 3 gelesen haben.
1: Remember that Jesus said, "Those that I love, I rebuke."
0: Erinnert euch daran, dass Jesus gesagt hat, dass er diejenigen, die er liebt, züchtigt.
1: Leviticus 19, verse 17.
0: Und dort in 3. Mose 19, Vers 17.
1: Thou shalt not hate thy brother in thine heart.
0: Du sollst deinen Bruder nicht hassen in deinem Herzen.
1: You should in any wise rebuke thy neighbor and not suffer sin upon him.
0: Sondern du sollst deinen Nächsten zurechtweisen, damit du nicht seinetwegen Schuld auf dich lädst.
1: It is truly unkind to go ahead.
0: Ja, es ist wirklich sehr unfreundlich
1: to see a man going the wrong direction.
0: Jemanden zu beobachten, wie er den falschen Weg einschlägt,
1: and to just let him keep going that way.
0: Und ihn auf diesem Weg gehen lässt.
1: But if you will correct him,
0: wenn du ihn aber korrigierst,
1: he may not appreciate it at all.
0: Dann wird er es höchstwahrscheinlich nicht sehr freudig aufnehmen.
1: And this is where love becomes very different than sentimentalism.
0: Und diese Form der Liebe wird dann sehr, sehr sentimentalistisch.
1: Sentimental. Sentimentalism is most interested in the relationship.
0: Sentimentale Liebe hat ihren Fokus auf die Beziehung zwischen zweier Personen.
1: Love is most interested in the eternal welfare of the person.
0: Liebe hingegen interessiert sich in erster Linie auf die ewige Zukunft dieser Person.
1: So Jesus takes a great risk to save us.
0: Also hat Jesus ein großes Risiko eingegangen, um uns zu retten.
1: He sends us correction by the prophets.
0: Denn er sendet uns durch die Propheten Korrektur.
1: Some of us will hate him because of it.
0: Und viele haben die Propheten gehasst und auch Jesus letztendlich gehasst deswegen.
1: If he only gave us everything

0: than we wanted.
1: Wenn er uns einfach nur das gibt, was wir eigentlich wollen,
0: he could have a warm relationship with us.
1: Dann könnte er eine sehr, sehr warmherzige Beziehung zu uns pflegen.
0: We would enjoy serving him.
1: Dann würden wir es genießen, ihm zu dienen.
0: And that would be sentimentalism.
1: Und das wäre nichts anderes als sentimental.
0: I think you understand what I'm saying.
1: Ich denke, ihr versteht, was ich sagen möchte.
0: Look at Numbers chapter 14.
1: Schauen wir mal im vierten Buch Mose.

0: I'm being translated.
1: Es ist nicht ganz fair, dass ich übersetzt werde.
0: The time goes by too quickly.
1: Die Zeit geht dort umso schneller vorbei. But take your time.
0: Yeah. Numbers 14 is the story when the 12 spies have just given their report.
1: Dieses Kapitel handelt von diesen 12 Kundschaftern, die jetzt gerade ihren Bericht gegeben haben.
0: 10 of them said the land is too difficult.
1: Und 10 von ihnen sagen, es ist viel zu schwierig, dieses Land einzunehmen.
0: Joshua and Caleb said, let's go forward.
1: Aber Joshua und Caleb sagen, lasst uns vorwärts gehen.
0: But the people were angry.
1: Aber das Volk ist hier ärgerlich.
0: Verse 10.
1: Schauen wir in Vers 10.
0: But all the congregation bade stone them with stones.
1: Aber das ganze Volk sprach, man sollte sie steinigen.
0: They wanted to kill Joshua and Caleb.
1: Sie wollten Joshua und Caleb töten.
0: Look closely at what happened.
1: Und jetzt schaut genau hin, was geschieht.
0: The glory of the Lord appeared in the tabernacle of the congregation.
1: Da erschien die Herrlichkeit des Herrn über der Stiftshütte allen Israeliten.
0: Before all, you read this, didn't you? Before all the children of Israel. They wanted to kill Joshua.
1: Sie wollten also Joshua töten.
0: And then they saw at the tabernacle God's glory appear.
1: Und dann sahen sie plötzlich die Herrlichkeit des Herrn über der Stiftshütte erscheinen.
0: Verse 11.
1: Und jetzt schauen wir in Vers 11.
0: And the Lord said to Moses, how long will this people provoke me?
1: Und der Herr sprach zu Mose, wie lange lästert mich dieses Volk?
0: How long will it be before they believe me?
1: Und wie lange wollen sie nicht an mich glauben?
0: Verse 12.
1: Vers 12.
0: I will smite them with the pestilence and disinherit them.
1: Ich will sie mit der Pest schlagen und sie vertilgen.
0: I will make of thee a greater nation and mightier than they.
1: Und dich zu einem größeren und mächtigeren Volk machen als dieses.
0: It's such an interesting verse.
1: Das ist doch interessant, dieser Vers.
0: Imagine that you have a dream tonight.
1: Stellt euch vor, ihr hattet heute Nacht einen Traum.
0: God speaks to you.
1: Und Gott hat zu euch gesprochen.
0: He says the church here in Germany has many problems.
1: Und er sprach zu euch, die Gemeinde hier in Deutschland hat große Probleme.
0: I'm ready to destroy the problem makers.
1: Und ich bin bereit, all die Unruhestifter zu vernichten.
0: And take you as the new leader of a faithful movement.
1: Und ich werde aus dir den Führer machen einer neuen Bewegung.
0: It would be very tempting for some people.
1: Wäre es nicht für viele von uns sehr verführend?
0: To think that God will honor you the way he did Abraham.
1: Zu glauben, dass Gott uns so ehren wird, wie vielleicht es er mit Abraham getan hat.
0: But how did Moses respond?
1: Aber wie hat hier Moses reagiert?
0: He begins to pray in verse 13.
1: In Vers 13 beginnt er jetzt zu beten.
0: Maybe some other day I could study with you about his prayer.
1: Vielleicht ein andermal können wir gemeinsam über dieses Gebet nachdenken.
0: He says in effect, God, because of how you are, please forgive them.
1: Im Wesentlichen sagt er, Gott, weil du so bist, wie du bist, bitte vergib ihnen.
0: Look at verse 20.
1: Schaut mal Vers 20.
0: And the Lord said, I have pardoned according to your word.
1: Und der Herr sprach, ich habe vergeben, wie du es erbeten hast.
0: Do you know, this is not a singular incident in the life of Moses. It happened more than once, what I'm trying to say.
1: Das war nicht ein Einzelfall hier im Leben von Mose, sondern es geschah öfters.
0: It happens here in chapter 14.
1: Aber es geschieht hier im Kapitel 14.
0: It happens twice in chapter 16.
1: Und zweimal geschieht es in Kapitel 16.
0: It happens once in chapter 20.
1: Und einmal noch in Kapitel 20.
0: It happens once in Exodus 32.
1: Und einmal geschieht es in 2. Mose 31.
0: And then once again in a reference that I do not remember.
1: Und einmal noch in einem Bibeltext, den ich gerade nicht mehr mich erinnern kann.
0: And many times you see the same pattern.
1: Und viele Mal seht ihr dasselbe Muster.
0: The people rebel.
1: Das Volk rebelliert.
0: They become angry at the faithful few.
1: Werden zornig über die Treuen.
0: God's glory appears in the tabernacle.
1: Dann erscheint die Herrlichkeit des Herrn über der Stiftshütte, über dem Heiligtum.
0: God offers to destroy the unfaithful.
1: Und Gott bietet jetzt an und schlägt vor, die Ungläubigen, die Untreuen zu vernichten.
0: But the faithful begin to pray.
1: Aber dann beginnen die Gläubigen und die Treuen zu beten.
0: And God pardons the unfaithful because of those prayers.
1: Und Gott vergibt den Untreuen aufgrund dieser Gebete.
0: Look at Psalm 106.
1: Lasst uns Psalm 106 anschauen.

0: Psalm 106 in Vers 23.
1: Und dort im Psalm 106, Vers 23.
0: Therefore he said that he would destroy them.
1: Und er gedachte, sie zu vertilgen.
0: Had not Moses his chosen stood before him in the breach.
1: Wäre nicht Mose gewesen, sein Auserwählter.
0: To turn away his wrath, lest he should destroy them.
1: Der trat vor ihm in die Bresche, seinen Grimm abzuwenden, dass er sie nicht verderbe.
0: This verse brings up an interesting question.
1: Dieser Vers führt uns zu einer interessanten Frage.
0: Did God want to destroy them?
1: Wollte Gott sie eigentlich vernichten?
0: Did Moses stop God from doing what God wanted to do?
1: Hat Mose wirklich Gott aufgehalten in dem, was Gott eigentlich vorhatte zu tun?
0: And before we go forward with the sermon, I will share the answer to this question.
1: Bevor wir uns mit unserer Predigt weiter voranschreiten, möchte ich eine Antwort auf diese Frage geben.
0: Moses did exactly what God wanted him to do.
1: Moses hat exakt das getan, was Gott von ihm erwartete.
0: You can find in Job 42.
1: Ihr findet das in Hiob Kapitel 42.
0: That God talks to Job's friends.
1: Dass jetzt Gott zu den Freunden Hiobs spricht.
0: God says, go to my servant Job.
1: Und er sagt, geht zu meinem Knecht Hiob.
0: Ask him to pray for you.
1: Und bittet ihn darum, dass er für euch betet.
0: I will accept his prayer.
1: Ich möchte sein Gebet annehmen.
0: You can find later in Ezekiel 22.
1: Und in Ezekiel 22 findet ihr später.
0: God says, I was looking for someone to intercede.
1: Da heißt es, ich suchte nach jemandem, der in die Bresche springt.
0: I could not find anyone to do it.
1: Aber ich konnte niemanden finden, der da war, um es zu tun.
0: Therefore I have destroyed the 10 tribes.
1: Und deswegen muss ich die 10 Stämme vernichten.
0: It's very apparent in Scripture that God does not want to destroy the people.
1: Das zeigt uns, dass Gott nicht sein Volk vernichten möchte.
0: But there is a sad part of the story of Moses.
1: Es gibt aber auch einen etwas traurigen Teil der Geschichte hier um Moses.
0: That is particularly relevant to those that live in the end of time.
1: Und das hat eine große Relevanz für diejenigen, besonders die am Ende der Zeit leben.
0: Turn to Matthew 24.
1: Schauen wir Matthäus Kapitel 24 an.
0: Matthew 24 in verse 12.
1: Dort in Matthäus 24 in Vers 12.
0: And because iniquity shall abound, the love of many shall wax cold.
1: Und weil die Gesetzlosigkeit und die Bosheit überhand nehmen wird, wird die Liebe in vielen erkalten.
0: This can happen two different ways.
1: Das kann auf zwei verschiedene Weisen geschehen.
0: When the world is being very wicked,
1: wenn die Welt sehr böse sich darstellt,
0: we can become interested in what the world is doing.
1: Dann kann unser Interesse geweckt werden an dem, was die Welt tut.
0: Our love for God and for the truth begins to decrease.
1: Und unsere Liebe und unser Interesse für Gott fängt an sich zu mindern.
0: I've seen this happen in America.
1: Ich habe das zum Beispiel in Amerika beobachtet.
0: Especially to young people from poor countries.
1: Vor allem bei jungen Menschen aus armen Ländern.
0: When they come to America,
1: wenn sie nach Amerika emigrieren,
0: they come with a great zeal for God and for the truth.
1: Dann kommen sie dort an mit großem Eifer für Gott und seine Sache.
0: But as they find jobs and activity,
1: aber während sie dann ihre Aktivitäten dort starten und dort ihren Beruf, ihre Karriere starten,
0: through friends and entertainment,
1: und dann auch durch Freunde und Unterhaltung,
0: their love grows cold.
1: Wird ihre Liebe gemindert.
0: And it's such a sad thing to see.
1: Und kalt, und das ist traurig, das zu sehen.
0: Look at verse 13.
1: Lasst uns Vers 13 anschauen.
0: But he that shall endure unto the end, the same shall be saved.
1: Wer aber beharrt bis ans Ende, der wird selig werden.
0: A love that endures is a salvational issue.
1: Eine Liebe, die tragfähig ist und aushält, durchhält, ist eine Erlösungsfrage.
0: I told you that there were two ways that wickedness could lead to a loss of love.
1: Ich habe euch gesagt, es gibt zwei Wege, die dahin führen können, dass unsere Liebe letztendlich durch Bosheit kalt wird.
0: The first way I mentioned is when we participate in the wickedness.
1: Der erste Weg ist, wie ich sagte, wenn wir

0: an der Bosheit teilhaben.
1: But the other way is when we cut off our affections from those who are wicked.
0: Der andere Weg ist der, wenn wir unsere Gefühle und unsere Mitleid beschneiden über die Personen, die eigentlich böse sind.
1: We distance ourselves from those who are doing wrong.
0: Dann distanzieren wir uns von den Personen, die das Falsche tun.
1: It is the opposite of what Moses did in the stories we just read.
0: Es ist genau das Gegenteil von dem, was Mose tat in den Geschichten, die wir gelesen haben.
1: God offered him a chance to separate himself.
0: Gott hat ihm eine Möglichkeit eingeräumt, sich von den Bösen zu distanzieren.
1: But Moses drew near to those that were doing wrong.
0: Aber Mose hat sich letztendlich angezogen gefühlt und hat sich und ist ihnen näher gekommen, denjenigen, die Falsches taten.
1: And in seeking to help them.
0: Und während er danach trachtete, ihnen zu helfen,
1: he showed a love similar to that of God.
0: Zeigte er letztendlich die Liebe Gottes, die in ihm lebte.
1: Who showed his love to us while we were yet sinners.
0: Denn er zeigte seine Liebe zu uns, als wir noch Sünder waren.
1: The fifth time that Moses interceded for the people.
0: Die fünfte Stelle, an der Moses jetzt für sein Volk bittet.
1: He also became frustrated with them.
0: War eine Situation, als er auch sehr frustriert wurde über sie.
1: That is when he hit the rock with his rod.
0: Das war der Moment, als er letztendlich den Felsen mit seinem Stab schlug.
1: He became an example of what must not happen to you or me.
0: Er wurde dadurch zum Beispiel, was dir und mir nicht passieren darf.
1: When iniquity is abounding.
0: Wenn die Bosheit immer größer wird,
1: our love must endure unto the end.
0: Muss unsere Liebe Bestand haben bis zum Ende.
1: Look at Colossians chapter 2.
0: Lasst uns in Kolosser Kapitel 2 lesen.
1: Some people do not know that there are two messages to Laodicea.
0: Manche von uns wissen nicht, dass es zwei Botschaften an Laodicea gibt.
1: One is in Revelation.
0: Eine finden wir in der Offenbarung.
1: The other is in Colossians.
0: Und die andere finden wir in Kolosserbrief.
1: Colossians chapter 2 and verse 1.
0: Und dort in Kapitel 2 Vers 1.
1: For I wish that you knew what great conflict I have for you and for them at Laodicea.
0: Ich will euch nämlich wissen lassen, welchen Kampf ich um euch führe und um die in Laodicea.
1: And for as many as have not seen my face in the flesh.
0: Und um alle, die mich nicht von Angesicht gesehen haben.
1: Laodicea was a real city.
0: Laodicea war eine reale Stadt.
1: That had a spiritual condition similar to our church age.
0: Und die hatte einen ähnlichen geistlichen Zustand, wie er beschrieben wird von der letzten Gemeinde, unserer Gemeinde.
1: And I gather it had a similar spiritual condition as Colossae.
0: Und sie hatte auch einen ähnlichen geistlichen Zustand wie die Gemeinde in Kolossea.
1: Look at chapter 4, verse 15.
0: Schauen wir mal in Kapitel 4, Vers 15.
1: Salute the brethren which are in Laodicea and Nymphis and the church which is in his house.
0: Grüßt die Brüder in Laodicea und die Nympha und die Gemeinde in ihrem Hause.
1: And when this epistle is read among you, cause that it be read also in the church of Laodicea.
0: Und wenn der Brief bei euch gelesen ist, so sorgt dafür, dass er auch in der Gemeinde von Laodicea gelesen wird.
1: And that you likewise read the epistle from Laodicea.
0: Und dass ihr auch den von Laodicea lest.
1: So the letter to Laodicea was to be read in Colossae and vice versa.
0: Also wurde der Brief an die Gemeinde Laodicea sollte in Kolossea gelesen werden und auch umgedreht.
1: Turn back to chapter 2.
0: Lasst uns zurück in Kapitel 2 aufschlagen.
1: What was the burden that Paul had for Laodicea?
0: Was war nun diese Bürde, diese Last, die Paulus für die Gemeinde Laodicea empfand?
1: Verse 2.
0: Vers 2.
1: That their hearts might be comforted.
0: Damit ihre Herzen gestärkt würden,
1: knit together in love,
0: und zusammengeführt werden in Liebe,
1: and unto all riches of the full assurance of understanding,
0: und zu allem Reichtum an Gewissheit und zum Verständnis,
1: to the acknowledgement of God,
0: das Geheimnis Gottes, das Christ.
1: We've spoken about all these things.
0: Wir haben
1: that mystery.
0: Das Geheimnis Gottes,
1: Jesus living inside of us,
0: Jesus, der in uns lebt,
1: is the solution to the red condition of Romans 7.
0: Jesus

0: uns lebt, ist die Lösung für den jämmerlichen Stand der Laodicea-Gemeinde.
1: This full assurance of understanding.
0: Die volle Erkenntnis und die volle Gewissheit der Erkenntnis.
1: This is that way of life we call faith.
0: Das ist die Art Leben, die wir glauben.
1: And you see that Laodicea has a problem with love.
0: Und ihr seht, dass Laodicea ein Problem mit der Liebe hat.
1: It sounds like Laodicea has been falling apart in terms of fellowship.
0: Und es scheint so zu sein, dass hier die Gemeinde auseinanderbricht über dass sie Gemeinschaft in erster Linie suchen.
1: It makes sense.
0: Es mag hier das schlüssig klingen.
1: As iniquity is abounding,
0: wenn nämlich jetzt die Bosheit zunimmt,
1: the fellowship of the church deteriorates.
0: Ist es die Folge, dass normalerweise die Gemeinschaft der Kirche auseinanderdriftet.
1: Look at 1 Thessalonians chapter 2.
0: Lass uns 1. Thessalonier Kapitel 2 anschauen.
1: 1 Thessalonians.
0: 1. Thessalonicher
1: Chapter 2
0: Kapitel 2
1: and looking at verse 3.
0: Es ist Kapitel 3
1: verse 12 and 13.
0: Und dort Verse 12 und 13.
1: The Lord make you to increase and abound in love one toward another.
0: Euch aber lasse der Herr wachsen und immer reicher werden in der Liebe untereinander.
1: Paul prayed that the love of our fellowship would be increasing.
0: Paulus spricht hier davon, dass die Liebe untereinander zunehmen wird.
1: After our love for each other.
0: Und nachdem die Liebe hier untereinander gepflegt wird.
1: The verse says, and toward all men.
0: Darüber hinaus dann die Liebe zu allen Menschen.
1: Does this have special relevance to the end of time?
0: Hat das eine besondere Relevanz für die Zeit des Endes?
1: Look at verse 13.
0: Schaut in Vers 13.
1: To this purpose, that he may establish your hearts unblameable in holiness before God.
0: Damit eure Herzen gestärkt werden und untadelig sein in Heiligkeit vor Gott.
1: Even our Father, at the coming of our Lord Jesus Christ with all his saints.
0: Unserem Vater, wenn unser Herr Jesus kommt mit allen seinen Heiligen.
1: So we want to be ready when Jesus comes.
0: Wir wollen also bereit sein, wenn Jesus kommt.
1: This is the end result we're aiming for.
0: Das ist das letzte Ergebnis.
1: What is the means to this end? Or what is the way to get to this end?
0: Und wie können wir es erreichen, dass wir zu diesem Ende kommen, zu diesem Ausgang?
1: It's to have a growing love.
0: Es ist, indem wir in der Liebe wachsen.
1: At the time when the love of the world is growing cold.
0: In der Zeit, wo die Welt immer kälter wird,
1: a love that starts here, a love for each other,
0: bedürfen wir einer Liebe, die unter uns beginnt,
1: and then extends to all men.
0: Und die dann letztendlich zu allen Menschen um uns herum sich ausdehnt.
1: Let me summarize what I've said.
0: Lasst mich zusammenfassen, was ich gesagt habe.
1: We live in a church age that is unconverted.
0: Wir leben in einer Zeitepoche, wo die Christenheit nicht bekehrt ist.
1: We think that we have faith and love.
0: Wir denken, wir hätten Glaube und Liebe.
1: But we have opinions and sentimentality.
0: Aber in Wirklichkeit vertreten wir nur Meinungen und pflegen Sentimentalismus.
1: We need to learn to live by every word of God.
0: Wir müssen aus jedem einzelnen Wort leben, das aus dem Munde Gottes geht.
1: And during this time,
0: und während dieser Zeit,
1: we want to focus on having a growing love.
0: Möchten wir uns darauf konzentrieren, dass unsere Liebe wächst.
1: We want to serve those who are doing wrong.
0: Wir möchten jenen dienen, die das Falsche tun.
1: We want to show them kindness.
0: Wir wollen nett und freundlich zu ihnen sein.
1: Not to love in words, but in deeds and in truth.
0: Und nicht mit liebvollen Worten, sondern in den Taten und im Handeln.
1: As we love them the way that God loves us.
0: Indem wir sie so lieben, wie Jesus uns geliebt hat.
1: Our love will be growing.
0: Dann wird unsere Liebe wachsen.
1: And we will be prepared to meet Jesus at his coming.
0: Und wir werden letztendlich vorbereitet sein, wenn Jesus kommt.
1: The alternative is very scary.
0: Die Alternative hierzu ist sehr beängstigend.
1: If we separate our affection from wrongdoers,
0: wenn wir unsere

0: Zuneigung von denen, wenn wir denen unsere Zuneigung nicht geben, die falsch handeln,
1: or if we unite in their entertainment or their fun,
0: oder wenn wir mit ihnen gemeinsam ihre Unterhaltung praktizieren,
1: our love for them will decrease,
0: wird unsere Liebe zu ihnen kalt werden.
1: Even while our friendship for them may increase.
0: Obwohl vielleicht unsere Freundschaft zur Welt wachsen wird.
1: But it will be a friendship like that mother who gives the sweet thing to her boy.
0: Aber das wird eine Art Freundschaft sein, wie die der Mutter, die ihrem Kind letztendlich die Süßigkeiten gibt.
1: We will enjoy their company.
0: Wir werden dann ihre Gemeinschaft schätzen.
1: But we'll fail to warn them of their danger.
0: Aber wir werden darin versagen, sie vor den Gefahren, die kommen, zu warnen.
1: Leviticus calls this hating your neighbor.
0: Und drittes Buch Mose sagt, das bedeutet, seinen Nachbarn zu hassen.
1: And how does Jesus show his love to us?
0: Und wie hat Jesus seine Liebe zu uns gezeigt?
1: As many as I love,
0: so viele, wie ich liebe,
1: I rebuke and chasten.
0: Die werde ich züchtigen.
1: How does the Father show his love?
0: Wie zeigt der Vater seinem Kind die Liebe?
1: To both the good and the evil.
0: Den Guten und den Bösen.
1: He gives life and help and service.
0: Er gibt ihnen Leben, Gesundheit und auch die Möglichkeit zu dienen.
1: May our love endure unto the end.
0: Möge unsere Liebe bewahrt bleiben bis zum Ende.
1: Amen.
0: Amen. Amen.

Fürchte dich nicht, denn ich habe dich erlöst. Ich habe dich bei deinem Namen gerufen, du bist mein. Wenn du durchs Wasser gehst, will ich bei dir sein, dass dich die Ströme nicht ersäufen sollen. Und wenn du ins Feuer gehst, sollst du nicht brennen, und die Flamme soll dich nicht versengen. Ich bin der Herr, dein Gott.

Wer seine Sünde verheimlicht, dem wird es nicht gelingen. Wer sie aber bekennt und lässt, der wird Barmherzigkeit erlangen. Die Bedingungen, unter denen wir Gottes Barmherzigkeit erlangen, sind einfach, gerecht und vernünftig. Der Herr verlangt von uns nichts Schweres, um Vergebung der Sünde zu erhalten. Wir brauchen keine langen und ermüdenden Pilgerreisen zu unternehmen oder uns quälenden Bußübungen zu unterziehen, um uns bei dem Gott des Himmels zu empfehlen oder unsere Übertretungen zu sühnen. Denn wer seine Sünde bekennt und lässt, der wird Barmherzigkeit erlangen. Der Apostel sagt: Bekennt einander die Verfehlungen und betet füreinander, damit ihr geheilt werdet. Bekennt eure Sünden Gott, der sie allein vergeben kann, und einander euer Verschulden. Wenn du deinen Freund oder Nächsten gekränkt hast, dann musst du dieses Unrecht bekennen, und er hat die Pflicht, dir freien Herzens zu vergeben. Dann bitte Gott um Vergebung. Denn der Bruder, den du verletzt hast, ist Gottes Eigentum. Und indem du ihm geschadet hast, hast du gegen seinen Schöpfer und Erlöser gesündigt. Der Fall wird vor den einzig wahren Mittler gebracht, unseren großen Hohepriester, der in allen Dingen versucht worden ist, so wie wir, doch ohne Sünde, der mit unseren Schwachheiten mitfühlt und uns von jedem Schandflecken der Ungerechtigkeit reinigen kann. Wer sich vor Gott nicht gedemütigt und zu seiner Schuld bekannt hat, hat die erste Bedingung der Annahme nicht erfüllt. Wenn wir diese Reue, die man nicht bereuen muss, nicht erfahren haben, wenn wir nicht mit wahrer Herzensdemut und einem zerbrochenen Geist unsere Sünden bekannt haben und unsere Schandtaten verabscheuen, haben wir niemals wirklich nach Vergebung der Sünde gesucht. Und wenn wir nie danach gesucht haben, haben wir auch nie den Frieden Gottes gefunden. Der einzige Grund, warum unsere vergangenen Sünden nicht erlassen wurden, besteht darin, dass wir nicht bereit sind, unsere Herzen zu demütigen und den Bedingungen des Wortes der Wahrheit nachzukommen. Darüber wurden uns deutliche Anweisungen gegeben. Ein Sündenbekenntnis, ob öffentlich oder privat, sollte aus tiefstem Herzen kommen und freimütig bekannt werden. Der Sünder darf nicht dazu gedrängt werden. Es darf nicht leichtfertig und gleichgültig geschehen oder Menschen aufgezwungen werden, die das abscheuliche Wesen der Sünde noch nicht erkennen. Ein Bekenntnis aus der Tiefe der Seele findet seinen Weg zu dem Gott unendlichen Erbarmens. Der Psalmist sagt: Der Herr ist nahe denen, die zerbrochenen Herzens sind, und hilft denen, die zerschlagenen Geistes sind. Ein echtes Bekenntnis ist immer konkret und bekennt die einzelnen Sünden. Es können Sünden sein, die man nur vor Gott allein bringen muss. Es kann Unrecht sein, dass man denjenigen Personen bekennen muss, die dadurch Schaden erlitten haben –

Oder es können Sünden sein, die in der Öffentlichkeit begangen wurden, die dann auch öffentlich bekannt werden sollten. Aber jedes Bekenntnis sollte eindeutig sein, auf den Punkt gebracht werden und genau die Sünden beinhalten, derer man sich schuldig gemacht hat. Zur Zeit Samuels wichen die Israeliten von Gott ab. Sie erlitten die Folgen der Sünde, denn sie hatten ihren Glauben an Gott verloren und konnten nicht mehr erkennen, wie weise und kraftvoll er sein Volk regierte. Sie trauten ihm nicht mehr zu, seine Sache zu schützen und zu verteidigen. Sie wandten sich von dem großen Herrscher des Universums ab und wollten so wie die Völker um sie herum regiert werden. Bevor sie Frieden fanden, bekannten sie deutlich: Denn zu all unseren Sünden haben wir noch die Bosheit hinzugefügt, dass wir für uns einen König begehrten. Sie mussten genau die Sünde bekennen, die ihnen bewusst geworden war. Ihre Undankbarkeit bedrückte ihre Seelen und trennte sie von Gott. Gott kann unser Bekenntnis nicht annehmen, wenn wir die Sünde nicht ernstlich bereuen und uns nicht bessern. Entschiedene Veränderungen müssen im Leben stattfinden. Es gilt, alles abzulegen, was Gott missfällt. Dies wird die Folge aufrichtiger Reue sein. Uns wird deutlich gesagt, was wir selbst tun müssen. Wascht, reinigt euch. Tut das Böse, das ihr getan habt, von meinen Augen hinweg. Hört auf, Böses zu tun. Lernt Gutes tun. Trachtet nach dem Recht. Bestraft den Gewalttätigen. Schafft der Weise Recht, führt den Rechtsstreit für die Witwe. Wenn der Gottlose das Pfand wiedergibt, den Raub zurückerstattet und in den Satzungen des Lebens wandelt, ohne Unrecht zu tun, so soll er gewisslich leben und nicht sterben. Paulus sagt über die Reue: Denn siehe, wie viel ernstes Bemühen hat dies bei euch bewirkt, dass ihr in Gott gewollter Weise betrübt worden seid. Dazu Verantwortung, Entrüstung, Furcht, Verlangen, Eifer, Bestrafung. Ihr habt in jeder Hinsicht bewiesen, dass ihr in der Sache rein seid. Wenn die Sünde das Gewissen abgestumpft hat, dann erkennt der Missetäter seine Charaktermängel nicht und nimmt auch nicht wahr, wie schlimm seine bösen Taten sind. Und solange er sich der überzeugenden Kraft des Heiligen Geistes nicht hingibt, bleibt er gegenüber seiner Sünde teilweise blind. Seine Bekenntnisse sind nicht aufrichtig und ernst gemeint. Jedem Schuldbekenntnis fügt er eine rechtfertigende Entschuldigung hinzu und erklärt, er habe diese oder jene gerügte Tat nur aufgrund gewisser Umstände getan. Nachdem Adam und Eva von der verbotenen Frucht gegessen hatten, erfüllte sie ein Gefühl von Scham und Entsetzen. Ihr erster Gedanke war, wie sie ihre Sünde entschuldigen und dem gefürchteten Todesurteil entkommen könnten. Als der Herr sie wegen ihrer Sünde befragte, legte Adam in seiner Antwort die Schuld teils auf Gott und teils auf seine Gefährtin. Die Frau, die du mir zur Seite gegeben hast, die gab mir von dem Baum und ich aß. Die Frau schob die Schuld auf die Schlange und sagte: Die Schlange hat mich verführt, da habe ich gegessen. Warum hast du die Schlange geschaffen? Warum hast du sie in den Garten Eden kommen lassen? Die Fragen waren in der Entschuldigung für ihre Sünde enthalten und somit machten sie Gott für ihre Übertretung verantwortlich. Der Geist der Selbstrechtfertigung hat seinen Ursprung im Vater der Lügen und zeigt sich bei allen Söhnen und Töchtern Adams. Solche Bekenntnisse sind nicht durch Gottes Geist gewirkt und werden von Gott nicht angenommen. Wahre Reue wird einen Menschen dazu führen, seine Schuld selbst zu tragen und sich ohne Täuschung und Heuchelei zu ihr zu bekennen. Wie der arme Zöllner, der nicht einmal wagte, seine Augen zum Himmel zu erheben, wird er ausrufen: Gott, sei mir Sünder gnädig. Alle, die sich zu ihrer Schuld bekennen, werden gerechtfertigt. Denn Jesus tritt für jede bußfertige Seele mit seinem eigenen Blut ein. Die Beispiele von echter Reue und Demütigung in Gottes Wort offenbaren einen Geist des Bekennens, wo die Sünde nicht entschuldigt

wird und man nicht versucht, sich selbst zu rechtfertigen. Paulus versuchte nicht, sich zu schützen. Er schilderte seine Sünde in den schwärzesten Farben und bemühte sich nicht, seine Schuld abzuschwächen. Er sagte: Viele der Heiligen ließ ich ins Gefängnis schließen, wo ich von den obersten Priestern die Vollmacht empfangen hatte, und wenn sie getötet werden sollten, gab ich meine Stimme dazu. Und in allen Synagogen wollte ich sie oft durch Strafen zur Lästerung zwingen, und über die Maßen wütend gegen sie verfolgte ich sie sogar bis in die auswärtigen Städte. Er zögerte nicht zu sagen, dass Christus Jesus in die Welt gekommen ist, um Sünder zu retten, von denen ich der Größte bin.

Das demütige und zerbrochene, durch aufrichtige Reue überwältigte Herz wird etwas von der Liebe Gottes und dem Preis von Golgatha wertzuschätzen wissen. Und so wie ein Sohn seine Schuld vor seinem liebenden Vater bekennt, wird auch der wahrhaft reumütige Mensch alle seine Sünden vor Gott bringen. Es steht geschrieben: Wenn wir aber unsere Sünden bekennen, so ist er treu und gerecht, dass er uns die Sünde vergibt und reinigt von aller Ungerechtigkeit.

0: of you.
1: Guten Morgen allerseits.
0: I want to first bring you greetings from my wife.
1: Ich möchte euch zuerst Grüße überbringen von meiner Frau.
0: Who's up in Wiesbaden at this time?
1: Sie ist in Wiesbaden zurzeit.
0: My daughter lives in Wiesbaden.
1: Meine Tochter lebt in Wiesbaden.
0: With her five children.
1: Mit ihren fünf Kindern.
0: So I

0: Just had a lot of fun playing with the grandchildren.
1: Ich hatte sehr viel Spaß mit meinen Großenkeln zu spielen.
0: Then also bring you greetings from the place where I work.
1: Nun bringe ich euch auch Grüße von meinem Arbeitsplatz.
0: It's called Guam Micronesia Mission.
1: Das ist in Guam Mikronesien Mission.
0: I'm the president of the mission.
1: Ich bin der Präsident dieser Missionseinheit.
0: And we have many, many islands, countries.
1: Und wir haben sehr, sehr viele Inseln.
0: Our territory covers about 2,900 miles of ocean.
1: Unser Gebiet umfasst circa 2,900 Meilen.
0: And there we have many schools.
1: Und dort haben wir sehr viele Schulen.
0: That many people go and serve as missionaries.
1: Und viele gehen dorthin, um als Missionare zu dienen.
0: And if any of you have an interest in doing some missionary work,
1: und wenn einige unter euch den Wunsch haben, Missionsarbeit zu tun,
0: come to Micronesia.
1: Kommt nach Mikronesien.
0: We have a lot of beautiful people out there.
1: Wir haben viele wundervolle Menschen dort oben.
0: And many times young people will take a year from their college.
1: Und viele unserer jungen Leute nehmen sich eine Studienzeit, ein Studienjahr,
0: and they'll go and serve for 10 months to teach.
1: Und dienen, um 10 Monate lang zu lehren.
0: They don't have to have a college degree.
1: Sie müssen keinen Abschluss haben, keinen akademischen Abschluss.
0: But they need to speak English.
1: Aber sie müssen Englisch sprechen können.
0: And so right now we have several from Germany that are there.
1: Und nun haben wir einige aus Deutschland, die dort sind.
0: Yeah, they're teaching.
1: Und sie lehren.
0: And we have people from different parts of the world.
1: Und wir haben noch andere Schüler von verschiedenen Ländern dieser Welt.
0: So if you have an interest,
1: so wenn ihr interessiert seid,
0: come to where the sun shines all the time.
1: Kommt dorthin, wo die Sonne jeden Tag scheint.
0: And where the temperature is the same all the time.
1: Und wo die Temperatur die ganze Zeit konstant bleibt.
0: About 87 degrees Fahrenheit. It's about 20, what is it?
1: Ist ungefähr 80 Grad Fahrenheit. Das ist viel.
0: So.
1: In Celsius. Ich glaube fast 30 Grad.
0: So this morning.
1: So diesen Morgen.
0: We're thankful that we can be here in the house of God.
1: Sind wir dankbar, dass wir im Haus Gottes sein dürfen.
0: And we are going to study the word of God.
1: Und wir werden Gottes Wort studieren.
0: So I'm going to ask you just to bow your heads.
1: So frage ich euch, dass wir unsere Häupter neigen.
0: And I'm going to ask God to bless us.
1: Und wir werden fragen, dass Gott uns segnet.
0: Father in heaven.
1: Vater im Himmel.
0: As we study your word.
1: Wenn wir jetzt dein Wort studieren.
0: May your spirit guide our thoughts.
1: Möge dein Geist unsere Gedanken leiten
0: and bring us closer to you.
1: Und uns näher zu dir bringen.
0: In Jesus name.
1: In Jesu Namen.
0: Amen.
1: Amen.
0: The subject this morning is Jonah and the whale.
1: Das Thema heute Morgen ist Jonah und der Walfisch.
0: This story has been controversial for a long time.
1: Dieses Thema war sehr gegensätzlich für lange Zeit.
0: There are people who don't believe it.
1: Da sind Menschen, die glauben das nicht.
0: Impossible, they say.
1: Unmöglich, sagen sie.
0: So there are two verses in the book of Jonah.
1: Da sind zwei Verse im Buch Jonah.
0: That if they were not there,
1: wenn sie nicht da wären,
0: people would believe it.
1: Würden die Menschen es glauben.
0: But those two verses cause problems.
1: Aber diese zwei Verse haben die Ursache des Problems.
0: So here's one verse.
1: So ist ein Vers dieser.
0: The first verse is in chapter 1, verse 17.
1: Der erste Vers, den finden wir in Kapitel 1, Vers 17.
0: And the Bible says, now the Lord had prepared a great fish to swallow up Jonah.
1: Nun bereitete der Herr einen großen Walfisch vor, Jonah zu verschlucken.
0: And Jonah was in the belly of the fish 3 days and 3 nights.
1: Und Jonah war im Bauch des Fisches 3 Tage und 3 Nächte.
0: So they say, impossible.
1: So sagen sie, unmöglich. Übrigens ist es Kapitel 2, Vers 1 bei uns.
0: Sorry, different chapter, yeah, okay. Sometimes that happens between German and English.
1: Ja, manchmal passiert das zwischen Englisch und Deutsch. Kapitel 2, Vers 1.
0: Okay. So Jonah then, the Bible says, was in the belly of the whale 3 days and 3 nights.
1: So sagt die Bibel uns, dass Jonah in dem Bauch des Walfisches war für 3 Tage und 3 Nächte.
0: The other verse.
1: Der andere Vers.
0: Is normally in English in chapter 2 and verse 10.
1: Normalerweise ist das in der Bibel, in der englischen Bibel, in Kapitel 2, Vers 10.
0: And it says, the Lord spoke unto the fish, and it vomited out Jonah unto the dry land.
1: Bei uns ist es Vers 11, Vers 11. Und der Herr gebot dem Fisch, und er spie Jonah ans Land.
0: Okay, those two verses.
1: Diese zwei Verse.
0: Impossible.
1: Unmöglich.
0: Couldn't happen.
1: Kann nicht passieren.
0: But I want to

0: tell you this.
1: Doch ich möchte euch dies sagen.
0: That everything that the Bible says.
1: Dass alles, was die Bibel sagt,
0: is true.
1: Wahr ist.
0: It is inspired by God.
1: Es ist inspiriert durch Gott.
0: And the problem is that you have to wait until science catches up before you realize the truth of it.
1: Und manchmal müssen wir warten, bis Wissenschaft endlich dem nachfolgt, was eigentlich Wahrheit ist.
0: The Bible really is a scientific book as well as a spiritual book.
1: Die Bibel ist sowohl ein wissenschaftliches als auch ein geistliches Buch.
0: So let me demonstrate it.
1: Nun lasst mich das mal demonstrieren.
0: First of all, Jesus himself.
1: Nun, zuallererst sagte Jesus selbst,
0: believed the story of Jonah.
1: Er glaubte selbst die Geschichte Jonas.
0: And it says there,
1: und es sagt dort,
0: that there shall no sign be given to it,
1: dass dort kein Zeichen gegeben werden soll,
0: the sign of the prophet Jonah.
1: Denn das Zeichen des Propheten Jonah.
0: For as Jonah was 3 days and 3 nights in the whale's belly,
1: denn gleich wie Jonah 3 Tage und 3 Nächte im Bauch des Riesenfisches war,
0: so shall the Son of Man be 3 days and 3 nights.
1: So wird der Sohn des Menschen 3 Tage und 3 Nächte im Schoß der Erde sein.
0: Now I want you to notice that Jesus himself believed the story.
1: Ich möchte, dass ihr hier beachtet, dass Jesus selbst diese Geschichte glaubte.
0: And if nothing else,
1: und wenn selbst nichts anderes,
0: if Jesus was the one who believed it,
1: wenn selbst niemand anders es glauben würde, außer
0: and you
1: Jesus,
0: are a believer in Jesus,
1: und du glaubst an Jesus,
0: then you must believe what Jesus believed.
1: Dann musst du glauben, was Jesus glaubte.
0: That true?
1: Ist das richtig? Ist das wahr?
0: Yes or no?
1: Ja oder nein?
0: Yes.
1: Ja.
0: And so Jesus believed it was a true story, then it should be enough.
1: So, wenn Jesus glaubte, dass es eine wahre Geschichte ist, sollte das genügen.
0: But I want you to understand this.
1: Nun möchte ich, dass ihr etwas versteht.
0: There are a lot of scientific proof for what the Bible says.
1: Es sind sehr, sehr viele wissenschaftliche Belege, dass die Bibel wahr ist.
0: Let me explain it this way.
1: Lass mich es mal so formulieren.
0: The Bible uses simple language.
1: Die Bibel formuliert alles einfach.
0: And because it uses simple language,
1: und weil es einfache Sprache verwendet,
0: sometimes we don't realize that.
1: Realisieren wir es nicht gleich
0: and don't catch what the Bible is saying.
1: Und können es nicht gleich fassen, was die Bibel sagt.
0: For example,
1: zum Beispiel,
0: how many of you have ever had surgery?
1: Wie viele von euch hatten mal eine Operation?
0: Any of you?
1: Okay. Irgendjemand von euch?
0: When you have surgery,
1: wenn ihr eine Operation habt,
0: what must they do before they do surgery?
1: Was müssen sie mit euch tun, bevor sie die Operation durchführen?
0: They put you to sleep.
1: Ja, sie legen euch schlafen.
0: And we call that anesthesia.
1: Okay, wir nennen das Anästhesie.
0: That true?
1: Ist das richtig?
0: In the Bible.
1: In der Bibel.
0: The first surgery ever recorded in history.
1: Die erste erwähnte Operation in der Geschichte.
0: Is in the Bible.
1: Ist in der Bibel.
0: You want to know where it is?
1: Wollt ihr wissen, wo sie ist?
0: Yeah.
1: Ja.
0: Genesis. First Moses.
1: Erstes Buch Moses. Genesis.
0: And I want you to notice what it says there.
1: Ich möchte, dass ihr Folgendes beachtet, was es hier sagt.
0: Genesis chapter 2 and verse 21.
1: 1. Mose Kapitel 2 und dort in Vers 21.
0: Notice it says.
1: Beachtet, was es sagt.
0: The Lord God caused a deep sleep to fall upon Adam.
1: Da ließ Gott der Herr einen tiefen Schlaf auf den Menschen fallen, Adam.
0: And he slept.
1: Und er schlief.
0: And he took one of his ribs.
1: Und er nahm einer seiner Rippen
0: and close up the flesh instead
1: und verschloss ihre Stelle mit Fleisch.
0: The Bible just simply says,
1: die Bibel sagt ganz einfach,
0: deep sleep.
1: Tiefer Schlaf.
0: Simple.
1: Einfach.
0: Children can understand that.
1: Kinder können das verstehen.
0: The scientists come along,
1: die Wissenschaftler kommen dann daher
0: and say, anesthesiologist.
1: Und sagen, das ist Anästhesiologie.
0: God put Adam to sleep.
1: Gott legte Adam schlafen.
0: Opened him up.
1: Öffnete ihn.
0: Took a bone out.
1: Nahm Knochen hervor.
0: And closed him back up.
1: Und verschloss es wieder.
0: Surgery.
1: Operation.
0: Yes or no?
1: Ja oder nein?
0: Yes.
1: Ja.
0: For millenniums.
1: Für
0: through the dark ages in Europe.
1: Ja, über die
0: for thousands of years.
1: Für tausende von Jahren, über Millennien hinweg.
0: People thought.
1: Dachten Menschen.
0: Impossible.
1: Unmöglich.
0: You can't open up a person.
1: Ihr könnt nicht einen Menschenkörper öffnen.
0: And take something out.

0: Man kann das nicht und dann etwas rausnehmen. Und der Mensch lebt.
1: Impossible.
0: Unmöglich.
1: Because in those days,
0: denn in Tagen,
1: they use knives and swords.
0: Haben sie Schwerter und Messer verwendet.
1: Right?
0: Richtig.
1: So when they open somebody up,
0: wenn sie jemanden aufschlitzen,
1: did they live?
0: Haben sie dann noch gelebt?
1: No.
0: Nein.
1: So they said, ah,
0: so sagten sie, ah, das sind alles Fabelwesen.
1: But now we know.
0: Aber jetzt wissen wir.
1: That you can open up a person and close him up.
0: Dass man einen Körper öffnen kann und wieder zuschließen darf.
1: The first clone.
0: Der erste Klon.
1: Is in the Bible.
0: Ist in der Bibel.
1: God took the bone and made an Eve.
0: Gott nahm diesen Knochen und erschuf Eva.
1: True.
0: Das war.
1: Yes or no?
0: Ja oder nein?
1: Listen, I was sitting on an airplane.
0: Okay, hör zu. Ich saß in einem Flugzeug.
1: And next to me was a lady.
0: Und neben mir war eine Dame.
1: We began to talk.
0: Und wir begannen zu sprechen.
1: And it turned out she was a scientist.
0: Und dann stellte sich heraus, sie war Wissenschaftlerin.
1: So I said, oh, what specialty?
0: Und sagte, oh, welche Spezialisierung?
1: She said, I'm in charge.
0: Nun, ich bin verantwortlich.
1: Of all the equipment that's pointing to heaven.
0: Für die ganze Ausrüstung, die gen Himmel zeigt,
1: to see if there's life out there.
0: Um zu sehen, ob es da irgendwo Leben gibt.
1: And you know what I said to her?
0: Und wisst ihr, was ich zu ihr sagte?
1: You're too late.
0: Du bist zu spät.
1: She said, what?
0: Du sagst, was?
1: I said, you're too late.
0: Du bist zu spät.
1: She said, what do you mean?
0: Was meinst du?
1: I said, the Bible.
0: Die Bibel
1: tells us there's life out there.
0: Sagt uns, da ist Leben.
1: Where?
0: Wo?
1: I turned to the book of Job.
0: Und dann bin ich zum Buch Hiob.
1: And she read it.
0: Und las ihr vor.
1: And then I said.
0: Und dann sagte ich ihr.
1: You people are trying to build a space and city, right?
0: Nun, ihr versucht dort in dieser Leere eine große Stadt zu bauen, richtig?
1: She said yes.
0: Sagte, ja.
1: You're too late.
0: Ihr seid zu spät.
1: She said, "What do you mean?"
0: Also, was meint ihr?
1: She said, "The Bible tells us that there's a city in space."
0: Was meinst du? Na, die Bibel sagt uns, dass dort in der Leere eine Stadt ist.
1: And that's in Revelation chapter 21.
0: Und das ist in Offenbarung Kapitel right? 21, richtig?
1: Then I said to her.
0: Dann sagte ich ihr.
1: It not long ago.
0: Nicht allzu lange her.
1: That you scientists discovered how to make transparent gold.
0: Dass ihr herausgefunden habt, dass es transparentes Gold gibt.
1: She said, yes, that's true.
0: Oh ja, stimmt, das haben wir erfunden. Haben wir entdeckt. Entschuldigung.
1: You are too late.
0: Ja, wir sind leider zu spät.
1: she smiled and she said,
0: und dann lächelte sie und sagte,
1: all right, so the Bible says it, right?
0: Okay, die Bibel sagt es, nicht wahr?
1: I said, yes.
0: Also, ja.
1: And I turned to Revelation chapter 21.
0: Und dann wendete ich mich dem Buch Offenbarung Kapitel 21 zu.
1: And the Bible says,
0: und die Bibel sagt,
1: that the streets of the city,
0: dass die Straßen dieser Stadt
1: a transparent gold.
0: Aus transparentem, klarem Gold sind.
1: And for centuries,
0: und für Jahre hinweg
1: people would say,
0: würden Menschen sagen,
1: fairy tale.
0: Ah, Märchen.
1: Who ever heard of gold you can see through?
0: Wer hat jemals von Gold gehört, durch das man sehen kann?
1: But now,
0: aber heute
1: scientists are no longer laughing.
0: Sind Wissenschaftler nicht mehr am Lachen.
1: Do you know that they have made transparent gold?
0: Wusstet ihr, dass sie transparentes Gold machen?
1: Yes.
0: Ja.
1: How many of you say yes?
0: Wie viele von euch sagen ja?
1: Only one, two, three, ja, four.
0: Nur eins, zwei, drei, vier.
1: Well, for the rest of you, let me help you.
0: Für den Rest unter euch, lasst mich euch helfen.
1: The airplanes, the jet planes.
0: Die Flugzeuge.
1: Ja.
0: Ja.
1: In the front, the windows.
0: Die Frontscheiben.
1: Where the pilot is.
0: Wo der Pilot ist.
1: They have transparent gold in the
0: windshield. Da haben sie transparentes Gold in dieser Windscheibe.
1: Did you know that?
0: Habt ihr das gewusst?
1: Yeah. So there is transparent gold now.
0: So da ist transparentes Gold.
1: The first flight.
0: Der erste Flug.
1: The Bible reveals Enoch was taken to heaven.
0: Sagt die Bibel, Henoch wurde gen Himmel genommen.
1: Elijah went to heaven.
0: Elia ist gen Himmel gefahren.
1: The first television.
0: Die erste Fernsehübertragung.
1: The television means far vision.
0: Okay. Also die erste Television, die erste Fernsicht.
1: The devil.
0: Der Teufel.
1: Took Jesus to a high place.
0: nahm Jesus auf einen sehr hohen Platz
1: and used the method of television to show him all the world.
0: Und verwendete die Fernsehen.

0: Fernsicht, um die ganzen Welten zu zeigen.
1: The first submarine ride.
0: Die erste Marinefahrt. U-Boot-Fahrt.
1: Was of course the story of Jonah.
0: War natürlich die Geschichte Jonas.
1: Jonah had a submarine ride.
0: Jonah hatte eine U-Boot-Fahrt.
1: And there are people who go into submarines.
0: Und da sind Menschen, die gehen in U-Boote.
1: And don't spend 3 days.
0: Und sind dort nicht 3 Tage.
1: They spend a month.
0: Sie sind dort einen Monat.
1: Underneath.
0: Drunter.
1: So it is possible.
0: So es ist möglich.
1: But let me tell you some stories here.
0: Aber lasst mir euch ein paar Geschichten erzählen.
1: In the Key West, Florida.
0: In Key West, Florida.
1: There was a man that was fishing.
0: War ein Mann, der war am Fischen.
1: And he was fishing,
0: und als er so fischte,
1: he hooked something.
0: Hat er etwas geangelt.
1: And he had a thick rod.
0: Und er hat eine sehr große
1: very fishing rod.
0: Ja, okay, er hat einen großen Angel, Halteangel, ja,
1: wurde and, gehalten. And he was bending.
0: Und sie hat sich so gebogen.
1: And he fought that thing.
0: Und er kämpfte quasi mit dem Geangelten.
1: For 39 hours.
0: Für 39 Stunden.
1: And finally he brought it in.
0: Und endlich brachte er es an Land.
1: The fish was 45 feet long, 15 meters.
0: Der Fisch war 45 Fuß lang, also 15 Meter lang.
1: That's perhaps as long as from here to over there.
0: Das ist vielleicht genauso lang wie von hier bis zum anderen Ende.
1: Okay, 15 meters.
0: Okay, 15 Meter.
1: Now, it weighed 15 tons.
0: Es wog 15 Tonnen.
1: And
0: und
1: it was 7.5 meters wide.
0: Und es war ungefähr 7,5 Meter weit, breit.
1: The tail from tip to tip was 10 or 3 meters.
0: Die Schwanzflosse war ungefähr 3 Meter lang, die Endpunkte.
1: And what was amazing?
0: Und was jetzt wunderlich war?
1: In the stomach.
0: In dem Magen
1: there was a live octopus,
0: war ein lebender Oktopus.
1: 750 kilos.
0: 750 Kilogramm.
1: Isn't that amazing?
0: Ist das wunderbar?
1: Hmm?
0: Ist das verwunderlich?
1: Then it took 4,750 liters to preserve it.
0: Dann brauchte man dafür 4,750 Liter, um das zu verwahren.
1: And when the scientists studied the fish,
0: und als diese Wissenschaftler das studiert haben, diesen Fisch,
1: they discovered the fish was a baby.
0: Haben sie festgestellt, dass dieser Fisch ein Babyfisch war.
1: So if that fish was a baby,
0: also wenn dieser Fisch ein Baby war,
1: imagine what Mama and Papa must have looked like.
0: Stellt euch mal Mama und Papa vor.
1: Big fish.
0: Riesenfisch.
1: Now let me ask you a question.
0: Nun lass mich euch eine Frage stellen.
1: If a fish can have an octopus in the stomach,
0: wenn ein Fisch einen Oktopus im Magen haben kann,
1: alive,
0: lebend,
1: weighing 750 kilos,
0: 750 Kilogramm wiegend,
1: then why is it so difficult to believe that a 180-pound Jew could be swallowed?
0: Warum ist es dann so schwer zu glauben, dass ein 80 Kilogramm schwerer Jude in einem Fischmagen sein kann?
1: Now, there's some more stories.
0: Da sind ein paar mehr Geschichten.
1: There are whales in the ocean.
0: Da gibt es Walfische im Ozean.
1: Whale bones, for example. Such whales.
0: Okay, diese whale bones, Fischarten.
1: They're called finbacks.
0: Heißen Finbacks.
1: These whales can be up to 88 feet long.
0: Okay, sie können bis zu 88 Fuß lang sein.
1: In other words, double the length of this building.
0: Also doppelt so lang wie hier, etwa 30 Meter.
1: That's a big fish.
0: Das ist ein Riesenfisch.
1: Yes?
0: Ja.
1: Now.
0: Nun.
1: I'm a scuba diver.
0: Okay, ich bin ein Taucher.
1: And I've been around some big fish.
0: Und ich habe schon ein paar große Fische um mich herum gesehen.
1: But I've never been around that kind of big fish.
0: Aber ich war noch nie in der Nähe eines so großen Fisches.
1: I remember one time.
0: Ich erinnere mich noch eine Zeit.
1: I came across a big, big fish.
0: Da war ein großer Fisch in meiner Nähe.
1: It was a manta ray.
0: Okay, er war ein manta ray.
1: It looks like it has wings.
0: Okay, er sieht so aus, als hätte er Flügel.
1: You know what I'm saying?
0: Versteht ihr, was ich meine?
1: And I went to try to touch it.
0: Okay, und ich dachte, ich gehe hin, um ihn anzufassen.
1: And it stopped.
0: Und er hörte auf.
1: And turned to me.
0: Und drehte sich zu mir.
1: And opened

0: his mouth.
1: Und öffnete seinen Mund.
0: And all I could see was a black hole.
1: Und alles, was ich sah, war ein schwarzes Loch.
0: And I didn't know that I could swim backwards so fast.
1: Und ich wusste nicht, dass ich so schnell zurückschwimmen kann.
0: There are big fish in the ocean.
1: Riesenfisch im Ozean.
0: This fish, the stomach of such a whale has from 4 to 6 chambers.
1: So ein Fischmagen, so eines Walfisches, hat 4 bis zu 6 Zimmern, also gewisse Gegenden, Kammern. Danke schön.
0: Yeah. And each could easily contain a small group of people.
1: Okay, also einfach würden da Gruppen von Menschen reinpassen.
0: Let me go to some other stories.
1: Nun lass mich euch ein paar andere Geschichten erzählen.
0: This is a great white shark.
1: Das ist ein großer weißer Hai.
0: In New York City.
1: Und in New York.
0: There was a fishing competition.
1: Da gab's ein Angelwettbewerb.
0: And somebody had caught that fish in there.
1: Und jemand hatte diesen Fisch dort gefangen.
0: It's actually a shark.
1: Das ist eigentlich ein Hai.
0: Can you see the shark?
1: Könnt ihr den Hai sehen?
0: Can you see it right there?
1: Könnt ihr das da drin sehen?
0: Is the mouth of the shark?
1: Das ist ein Hai Fischmund.
0: Okay.
1: Okay.
0: That shark.
1: Dieser Hai
0: ist 6.9 feet long or 2.10 meters.
1: Der ist 2,10 Meter lang.
0: And what happened was,
1: und was passierte,
0: that the man who hooked the small shark,
1: dass der Mann, der diesen kleinen
0: was
1: Hai
0: pulling it in,
1: der hat versucht, ihn einzurollen.
0: And all of a sudden, the great white,
1: und auf einmal plötzlich kam dieser große Hai,
0: behind that 6 foot shark,
1: kam hinter diesem kleinen 2 Meter Hai,
0: and one swallow,
1: und in einem Happen,
0: it swallowed the whole shark,
1: hat den ganzen Haifisch verschluckt.
0: 6.9 feet long.
1: 2 Meter lang.
0: Now I'm sure Jonah was not that long.
1: Nun, ich glaube, Jonah war nicht 2 Meter lang.
0: So there are fish in the ocean.
1: So gibt es Walfische im Ozean,
0: that are able to swallow large objects.
1: Die fähig sind, große Objekte zu verschlucken.
0: Do you understand?
1: Versteht ihr?
0: Yes?
1: Ja.
0: And so, what the Bible is saying,
1: so, was die Bibel nun sagt,
0: is true.
1: Ist wahr.
0: What do you say?
1: Was sagt ihr dazu?
0: It's just that science has not caught up yet.
1: Ja, Wissenschaft ist da noch nicht auf die Schliche gekommen.
0: So, let's go to the story of Jonah.
1: So lass uns nun die Geschichte Jonas ansehen.
0: Jonah was a man who lived in the time of Israel.
1: Jonah war ein Mann, der in der Zeit Israels lebte.
0: And he happened to be a preacher.
1: Und wie es so kam, er war ein Prediger.
0: We would call him a minister today, a
1: Wir pastor. Würden ihn ein Pastor nennen heutzutage.
0: And the time came when God wanted Jonah to go on a special mission.
1: Und die Zeit kam, als Gott ihn fragte für eine besondere Mission.
0: And the Bible says that God told Jonah to go to preach in Nineveh.
1: Und die Bibel sagt uns, dass Gott ihn fragte, in Ninive zu predigen.
0: And as soon as Jonah heard that,
1: und sobald Jonah das hörte,
0: Jonah did not like the mission.
1: Hat er diese Mission nicht so sehr gemocht.
0: And I can understand.
1: Und ich kann es verstehen.
0: Because sometimes I've been asked.
1: Denn manchmal wurde ich gefragt,
0: to go to some of these missions.
1: Zu einer dieser Missionen zu gehen.
0: Do you understand?
1: Versteht ihr?
0: And sometimes I think that it'd be better to run the opposite way.
1: Manchmal denke ich, es ist besser, die entgegengesetzte Richtung zu gehen.
0: I've been in places.
1: Ich war in Gegenden,
0: where I thought that that would be my last.
1: Wo ich dachte, das wäre meine letzte Gegend.
0: One of those missions.
1: Manche dieser
0: Missionen. But God said to Jonah.
1: Aber Gott sagte zu Jonah.
0: Jonah, I want you to go on this mission.
1: Jonah, ich möchte, dass du zu dieser Mission gehst.
0: As soon as Jonah heard it.
1: So, sobald Jonah das hörte.
0: He apparently knew something about Nineveh.
1: So wusste er scheinbar etwas über Ninive.
0: And the Bible says that he decided not to go.
1: Und die Bibel sagt uns, dass er sich entschied, nicht zu gehen.
0: So, God told him to preach.
1: So Gott sagte ihm zu predigen.
0: And Jonah said no.
1: Und Jonah sagte nein.
0: Now, Jonah didn't say no verbally.
1: Nun, Jonah sagte nicht nein verbal.
0: But he said no because he decided to go the opposite direction.
1: Aber er sagte nein, indem er sich entschied, in die entgegengesetzte Richtung zu gehen.
0: Now, if you read very carefully.
1: Nun, wenn ihr ganz vorsichtig und behutsam lest.
0: Notice what it says in verse 3.
1: Beachtet, was es sagt in Vers 3.
0: He rose up.
1: Da machte sich Jonah auf
0: and went to flee to Tarshish.
1: Und machte sich auf, weg nach Tarsis zu fliehen.
0: From the presence of the Lord.

0: vom Angesicht des Herrn.
1: Notice it says he went down to Joppa.
0: Und er ging nach Jaffo.
1: He found a ship that was going to Tarshish.
0: Und fand dort ein Schiff, das nach Tarsis fuhr.
1: And he bought a ticket.
0: Da bezahlte er sein Fahrgeld.
1: It says he paid the fare thereof.
0: So hat er das bezahlt.
1: And went down into the ship.
0: Diese Fähre und ist dann in dieses Schiff reingegangen.
1: To go to Tarshish.
0: Um nach Tarsis zu gehen.
1: Now let me ask you a question.
0: Nun lass mich euch eine Frage stellen.
1: When a person knows that God wants them to do something.
0: Wenn eine Person weiß, dass Gott etwas erwartet, jemand zu tun,
1: and they decide they don't want to do it,
0: und dieser Mensch entscheidet, es nicht zu tun,
1: which way are they going?
0: Welchen Weg gehen sie?
1: Up?
0: Hoch?
1: Or down?
0: Oder runter?
1: Which way?
0: Welchen Weg?
1: Yeah, the Bible says Jonah went down,
0: sagt,
1: down.
0: Die Bibel sagt, er ging hinab, hinab.
1: Notice the Bible didn't say Jonah went to Joppa.
0: Nun, beachtet hier, es heißt hier nicht, er ging nach Jaffa, Jaffo.
1: He said Jonah went down.
0: Es heißt hier, er ging hinab.
1: He went down into the ship.
0: Er ging hinab in das Boot.
1: Sometimes young people.
0: Manchmal junge Menschen.
1: You have dreams and aspirations.
0: Ihr habt Träume und große.
1: Or sometimes young men.
0: Und manchmal junge Männer.
1: You see a beautiful girl.
0: Ihr seht eine wunderschöne Frau.
1: And like Samson.
0: Und wie Samson.
1: You may say she pleases me well.
0: Dachte, oh, ich habe viel Gefallen an ihr.
1: But your parents tell you.
0: Aber eure Eltern sagen euch.
1: No good.
0: Nicht gut.
1: And you say.
0: Und ihr sagt.
1: Sorry, Mom.
0: Entschuldige, Mom.
1: She pleases me well.
0: Sie gefällt mir sehr gut.
1: And you know in your heart,
0: und ihr wisst in eurem Herzen,
1: that your parents are only looking out for your own good.
0: Dass die Eltern nur nach dem Besten sehen für euch.
1: But you decide,
0: aber ihr entscheidet euch.
1: Oh, if I do what God says,
0: oh, wenn ich mache, was Gott sagt,
1: I'm gonna have to give up with that girl.
0: Oh, dann muss ich dieses Mädchen aufgeben.
1: You understand what I'm saying?
0: Versteht ihr, was ich sage?
1: Bad decision.
0: Schlechte Entscheidung.
1: When I was in show business,
0: als ich im Bühnengeschäft war.
1: And I was performing with Bill Haley and the Comets.
0: Als ich aufführte mit Bill Haley und the Comets.
1: I was going to do a worldwide tour.
0: Hätte ich eine weltweite Tournee machen sollen.
1: We were going to go to Germany.
0: Wir sollten auch nach Deutschland kommen.
1: And I did not go.
0: Und ich bin nicht gegangen.
1: I saw the video of it.
0: Ich habe das Video davon gesehen.
1: And there were 100,000 people in that concert.
0: Und da waren 100,000 von Menschen in dem Konzert.
1: Right here in Germany.
0: Genau hier in Deutschland.
1: But I didn't go.
0: Aber ich bin nicht gegangen.
1: Why?
0: Warum?
1: Because when I went home for a break,
0: als ich nach Hause ging für eine Pause,
1: before the tour,
0: vor der Tournee,
1: I came face to face with the reality that God existed.
0: Ich kam von Angesicht zu Angesicht mit der Realität, wurde ich konfrontiert, dass Gott existiert.
1: And I felt that I should follow God.
0: Und ich fühlte, dass ich Gott folgen sollte.
1: But also I knew,
0: aber ich wusste auch,
1: that if I followed God,
0: wenn ich Gott folgen sollte,
1: I would have to give up this and give up that and give up this and give up that.
0: Muss ich das aufgeben und dies aufgeben und jenes aufgeben und solches aufgeben.
1: You understand?
0: Versteht ihr?
1: I would have to give up the fame.
0: Ich muss das Berühmtsein aufgeben.
1: The money,
0: das Geld.
1: The girls,
0: die Frauen.
1: The excitement,
0: die Aufregung.
1: And I was 21 years old.
0: Und ich war 21 Jahre alt.
1: So which way do you think I wanted to go?
0: Nun, was denkt ihr, welchen Weg wollte ich gehen?
1: Which way?
0: Welchen Weg?
1: I wanted to go down.
0: Ich wollte runter, hinabgehen.
1: So the Bible says he went down.
0: So sagt die Bibel, er ging hinab.
1: And remember that.
0: Und erinnert euch daran.
1: When you decide that you don't want to do what God asks you to do.
0: Wenn ihr euch entscheidet, nicht das zu tun, was Gott
1: euch sagt, in your mind think of all that you're going to gain.
0: Dann denkt ihr vielleicht bei euch, oh, das ist alles, was ich erreichen könnte.
1: Just like Satan said to Christ.
0: So wie Satan zu Christus sagte.
1: If you will but go down,
0: wenn du hinabgehst,
1: you can have all of these wonderful empires.
0: Wirst du all diese wunderbaren Königreiche haben.
1: You understand?
0: Versteht ihr?
1: The Bible says that when Jonah went down,
0: die Bibel sagt uns, als Jonah hinabging,
1: he bought a ticket to Tarshish, got on that ship,
0: hat er einen Fahrschein gekauft nach Tarsis,
1: and began to sail.
0: Und er begann zu segeln.
1: So then he went into the ship,
0: so ging er in das Schiff,
1: and the ship took its course.
0: Und das Schiff nahm Kurs an.
1: Now, this is Jerusalem.
0: Nun, das ist Jerusalem.
1: This is Nineveh.
0: Das ist Ninive.
1: Nineveh today is Mosul in Iraq.
0: Nun heute ist Ninive Mosul im Irak.
1: So here's Tarshish.
0: Da ist Tarsis.

0: In Spain.
1: In Spanien.
0: Okay.
1: Okay.
0: So, God says, go here.
1: So sagt Gott, geh dorthin.
0: And Jonah said, no, I'm going there.
1: Und Jonah sagte, ne, ich gehe da lang.
0: As far away as possible.
1: So weit weg wie nur möglich.
0: But something happened.
1: Aber etwas geschah.
0: The Bible says that as the ship was sailing,
1: die Bibel sagt, als das Boot so weiter segelte,
0: something terrible happened.
1: Etwas Fürchterliches passierte.
0: Very terrible storm.
1: Eine schreckliche Geschichte.
0: And I don't know if you've ever been in a storm in a ship.
1: Und ich weiß nicht, ob ihr jemals in einem Sturm wart.
0: And that boat is going this way and it's going this way and it's going up this way.
1: Und das Boot geht hier in diese Richtung, in die andere Richtung, nach oben und nach unten.
0: And at first you feel you're going to die.
1: Und zuerst fühlt ihr, ihr werdet sterben.
0: You understand what I'm saying?
1: Versteht ihr, was ich sagen möchte?
0: But things get worse.
1: Aber die Dinge gehen immer schlechter.
0: And you get so sick.
1: Und ihr werdet so krank.
0: That then you fear you won't die.
1: Dass ihr Angst habt, dass ihr nicht sterben werdet.
0: It's pretty bad.
1: Es wird richtig schlecht.
0: Well, this boat is going.
1: Nun, dieses Schiff geht so weiter.
0: And all the mariners, all the sailors,
1: und die ganzen Segler,
0: who obviously were experienced,
1: die offensichtlich Erfahrung hatten,
0: recognize that this is not a usual storm.
1: Erkennen, dass das kein üblicher Sturm ist.
0: This is a very unusual storm.
1: Das ist ein wirklich sehr unüblicher Sturm.
0: I have a Bible worker in Guam.
1: Ich habe einen Bibelarbeiter in Guam.
0: He's Russian.
1: Er ist Russe.
0: And he was an atheist in Russia.
1: Er war ein Atheist in
0: and
1: Russland.
0: A sailor.
1: Und er war ein Segler.
0: And he told me,
1: und er erzählte mir,
0: that he'd been in many, many storms.
1: Er war in vielen, vielen Stürmen.
0: And his captain,
1: und sein Kapitän,
0: didn't worry one bit.
1: Hat keine einzige Angst gehabt, niemals.
0: But one day,
1: aber eines Tages,
0: they got into a storm,
1: kamen sie in einen Sturm hinein,
0: and that captain,
1: und dieser Kapitän
0: was no longer standing there like this.
1: Stand nicht länger so da.
0: He said,
1: er sagte,
0: for the first time,
1: zum ersten Mal,
0: I saw my captain with fear in his face.
1: Sah ich meinen Kapitän mit Angst im Gesicht geschrien.
0: And when I saw him afraid,
1: und als ich ihn sah mit
0: I
1: Angst,
0: began to tremble.
1: Dann fing ich an zu zittern.
0: And for the first time,
1: und zum ersten Mal, sagte er,
0: I began to say, if there's a God out there, save me.
1: Habe ich zum ersten Mal gesagt, wenn es da einen Gott gibt, rette mich.
0: Jonah was asleep.
1: Jonah war schlafen.
0: He went down,
1: er ging hinunter, hinunter,
0: down to Joppa,
1: runter nach Joppa, runter ins Boot,
0: down asleep,
1: runter schlafen.
0: The world was in trouble.
1: Es war ein großes Problem.
0: And when the world is in trouble,
1: und wenn die Welt in Problemen steht,
0: it is no time for Christians to sleep.
1: Ist da keine Zeit mehr für Christen zu schlafen.
0: Do you understand what I'm saying?
1: Versteht ihr, was ich sagen möchte?
0: Yes or no?
1: Ja oder nein?
0: But listen.
1: Hör zu.
0: The Bible then says that the shipmaster, verse 6 is where I am right now.
1: Die Bibel sagt uns dann in Vers 6, das wo wir uns gerade befinden,
0: began to tell the people to throw things off the boat.
1: Dass sie anfangen sollten, Dinge über Bord zu werfen.
0: With the hope to make the boat lighter.
1: In der Hoffnung, dass dann das Boot leichter werden würde.
0: But it didn't do anything.
1: Aber es machte keinen Unterschied.
0: The storm continued.
1: Der Sturm ging weiter.
0: And the shipmaster,
1: und
0: the captain,
1: der Kapitän,
0: found Jonah,
1: fand Jonah
0: asleep,
1: schlafend.
0: And he said to Jonah,
1: und er sagte zu Jonah,
0: What are you doing?
1: Was machst du?
0: Why are you asleep?
1: Warum schläfst du?
0: You see that in verse 6?
1: Könnt ihr das sehen in Vers 6?
0: He says, so the master came to him and said unto him, what meanest thou, O sleeper?
1: Da trat der Schiffskapitän zu ihm und sprach, was ist mit dir, dass du so schläfst?
0: Arise, call upon thy God.
1: Steh auf, rufe deinen Gott an.
0: If so be that God will think upon us that we perish not.
1: Vielleicht wird dieser Gott an uns gedenken, dass wir nicht untergehen.
0: This man realized.
1: Dieser Mann realisierte,
0: that his salvation was outside of his own ability.
1: Dass seine Erlösung nicht in seiner eigenen Reichweite
0: liegt. There are times like that in our lives. There are times like that in our lives.
1: Und solche Zeiten gibt es auch in unserem Leben heute.
0: When we come to the realization,
1: wenn wir das realisieren,
0: that no matter what you do,
1: dass egal was du tust,
0: you can't control your destiny.
1: Du kannst nicht deinen Endpunkt bestimmen.
0: Pray to your God.
1: bete zu deinem Gott.
0: It is sad that

0: A pagan had to tell a believer to pray.
1: Es ist traurig, dass ein Heide einem Gläubigen sagen musste, dass er beten sollte.
0: So then he asked him.
1: So sagt er ihm nun.
0: Who are you?
1: Er fragt ihn, wer bist du?
0: Where do you come from?
1: Woher kommst du?
0: What do you do?
1: Was tust du?
0: So Jonah then confessed.
1: Und Jonah beichtete dann.
0: I'm a Hebrew.
1: Ich bin Hebräer.
0: Verse 9.
1: Vers 9.

0: sie erkannten,
1: that the reason for their trouble,
0: dass der Grund für ihr Problem
1: was because of the believer,
0: aufgrund dieses Gläubigen war,
1: they didn't know what to do.
0: Wussten sie nicht, was sie tun sollten.
1: They were afraid.
0: Sie hatten Angst.
1: This man is a prophet.
0: Dieser Mann ist ein Prophet.
1: And he's running from God.
0: Und er rennt vor Gott weg.
1: What do we do?
0: Was sollen wir tun?
1: They tried to stabilize the ship.
0: Sie versuchten, das Schiff zu stabilisieren.
1: But no, didn't help.
0: Nichts half.
1: So the Bible then says,
0: die Bibel sagt dann weiter,
1: Jonah,
0: dass Jonah
1: confessed to them,
0: ihn beichtete, er gestand,
1: forget it.
0: Vergesst es.
1: It doesn't matter what you do.
0: Es spielt keine Rolle, was ihr tut.
1: This is because of me.
0: Es ist meinetwegen.
1: Throw me out.
0: Zieht mich hier raus.
1: They didn't want to throw him out.
0: Sie wollten ihn nicht herauswerfen.
1: But it's interesting.
0: Aber es ist interessant.
1: That sometimes,
0: manche Male,
1: people of the world,
0: weltliche Menschen,
1: are more respectful,
0: sind respektvoller,
1: to sacred things,
0: heiligen Dingen gegenüber,
1: than believers,
0: denn Gläubige.
1: They knew he was a prophet.
0: Sie wussten, dass er ein Prophet war.
1: And even though they understood that everything was happening to them because of this prophet,
0: und selbst als sie verstanden, dass all dies geschehen war, weil er ein Prophet war,
1: they respected him.
0: Respektierten sie ihn.
1: They didn't want to throw him over.
0: Sie wollten ihn nicht über Bord werfen.
1: I remember when I was a gang leader.
0: Ich erinnere mich noch, als ich ein Bandenführer war.
1: One thing we always avoided.
0: Eine Sache, die wir immer versuchten zu vermeiden.
1: Anything that was religious.
0: War alles, was mit Religion zu tun hatte.
1: We never touched people who were religious.
0: Wir würden nie Leute anfassen, die religiös wären.
1: Do you understand?
0: Versteht ihr?
1: There was a certain respect.
0: Das ist so ein gewisser Respekt.
1: But these men finally realized.
0: Aber diese Männer schlussendlich stellten sie fest.
1: They were going to have to throw them over.
0: Dass sie ihn über Bord werfen mussten.
1: So they prayed.
0: So beteten sie.
1: God, do not place his blood on our hands.
0: Gott, bitte nimm du nicht das Blut von unseren Händen.
1: They threw them over.
0: Sie warfen ihn über Bord.
1: And then the Bible says
0: that
1: the
0: fish
1: came and swallowed them up.
0: Dass ein Fisch kam und ihn verschlang.
1: Now I want you to notice something interesting here.
0: Ich möchte, dass ihr etwas Wunderbares beachtet.
1: The next verse says.
0: Der nächste Vers sagt.
1: Jonah prayed.
0: Jonah betete.
1: Jonah what?
0: Jonah was?
1: He prayed.
0: Er betete.
1: There are a lot of people who don't believe in prayer.
0: Da sind viele Menschen, die nicht ans Gebet glauben.
1: People out there in the world don't believe in prayer.
0: Menschen in der Welt glauben nicht ans Gebet.
1: They say, that's foolishness.
0: Sie denken, ach, das ist Dummheit.
1: But how many of you have a cell phone?
0: Wie viele von euch haben ein Handy?
1: You have a cell phone.
0: Habt ihr ein Mobilfunkgerät?
1: The cell phone,
0: das Handy,
1: is a way to pray.
0: Ist eine Art des Betens.
1: Prayer is just conversing with somebody.
0: Beten ist nur eine Konversation, eine Unterredung, eine Unterhaltung mit jemandem.
1: And when you talk,
0: und wenn ihr sprecht,
1: you have faith that your words fly up to heaven.
0: Gehen eure Wörter gehen Himmel.
1: That true?
0: Ist das wahr?
1: When you talk,
0: wenn ihr sprecht, wenn ihr in Gebeten sprecht,
1: you believe somebody's hearing.
0: Glaubt ihr, dass jemand euch zuhört?
1: Right?
0: Richtig?
1: So people thought impossible. You can't throw words out and be caught someplace.
0: So sagten die Menschen, es ist doch unmöglich, dass jemand etwas sagt und jemand hört das auf irgendwo.
1: But now you can take a phone and.
0: Aber heute nehmt ihr ein Telefon und ihr tippt dann so ein.
1: And somebody in America is answering.
0: Und jemand aus Amerika antwortet.
1: I carry 3 phones.
0: Ich trage 3 Handys mit mir.
1: How many?
0: Wie viele?
1: 3 phones.
0: 3 Handys.
1: This is my German phone.
0: Das ist mein deutsches Telefon.
1: So when I come to Germany, I use this phone.
0: So wenn ich nach Deutschland komme, benutze ich dieses Handy.
1: And my wife can be in America.
0: Und meine Frau kann in Amerika sein.
1: Or Guam.
0: Oder Guam.
1: Which is about 10,000 miles away.
0: Was etwa 10,000 Meilen entfernt ist.
1: And I punch the buttons.
0: Und ich drücke diese Knöpfe.
1: And I hear her lovely voice.
0: Und ich höre ihre wunderschöne Stimme.
1: So if you never believed in prayer before,
0: so wenn ihr bisher noch nicht ans Gebet geglaubt
1: you
0: hattet,
1: shouldn't have any problem believing it now.
0: Solltet ihr keine Probleme mehr haben, es jetzt zu
1: what
0: glauben.
1: Do you say?
0: Was sagt ihr dazu?
1: Here's the difference.
0: Hier ist der Unterschied.
1: With heaven,
0: mit Himmel,
1: there's no charge for the minutes.
0: Ist da keine, ihr werdet nicht abgerechnet über die Minuten.
1: You can talk to God as long as you want.
0: Ihr könnt

0: mit Gott reden, solange ihr wollt.
1: And you'll never get a bill.
0: Und ihr werdet nie eine Rechnung erhalten.
1: What do you say?
0: Was sagt ihr dazu?
1: Prayer.
0: Gebet.
1: Jonah prayed.
0: Jonah betete.
1: But where did Jonah pray?
0: Aber wo betete Jonah?
1: The Bible says that Jonah went down.
0: Die Bibel sagt uns, dass er hinabging.
1: To the bottoms of the mountains.
0: Bis in die Tiefe.
1: The earth was with her bars about me forever.
0: Die Tiefe umgab mich, Meergas umschlang mein Haupt.
1: So Jonah was way, way down there.
0: Ja, yeah, I'll say it again in Vers 7. Zu den Gründen der Berge sank ich hinunter. Die Erde war auf ewig hinter mir verriegelt. Er war ganz, ganz unten.
1: So he's still going which way?
0: So, welchen Weg geht er immer noch? Welche
1: still
0: Richtung?
1: Going down.
0: Er geht runter.
1: Now he's as far down as he can be.
0: So, er ist so weit unten, wie er nur sein kann.
1: And I know people.
0: Und ich kenne Menschen,
1: that they don't talk to God, they don't believe in God, they don't pray to God.
0: Und sie sprechen nicht mit Gott, sie glauben nicht an Gott, sie beten nicht zu Gott.
1: And they get into real serious trouble.
0: Und sie kommen in richtig schwierige Probleme.
1: And then you say pray.
0: Und du sagst ihnen bete.
1: And they say.
0: Und sie sagen.
1: If I didn't pray to him when I was okay.
0: Oh, wenn ich nicht zu ihm betete, als ich okay war.
1: How can I pray to him now?
0: Wie kann ich jetzt zu ihm beten?
1: But friend, listen.
0: Aber Freunde, hört zu.
1: God is pleased when we pray to him.
0: Gott gefällt es, wenn wir zu ihm beten.
1: My mother was a praying woman.
0: Meine Mutter war eine betende Frau.
1: She was raising 6 boys by herself.
0: Sie hat 6 Söhne alleine großgezogen.
1: In New York City.
0: In New York.
1: During the times of the gangs in New York.
0: In der Zeit der Bandenkriege und Führung.
1: And mother prayed.
0: Und meine Mutter
1: betete. She prayed for us all the time.
0: Sie betete für uns ständig.
1: And sometimes mother prayed in places that I wish she didn't pray.
0: Und manchmal betete sie in Plätzen, wo ich mir gewünscht hatte, sie würde dort nicht beten.
1: She had a habit.
0: Sie hatte ihre Gewohnheit.
1: That at 12 o'clock during the noonday.
0: Um 12 Uhr mittags.
1: It didn't matter where she was.
0: Es spielte keine Rolle, wo sie war.
1: She would stop.
0: Sie würde aufhören.
1: And
0: sie würde
1: she would pick up her hands like this.
0: Sie würde ihre Hände erheben.
1: And she began to talk to God.
0: Und sie würde zu Gott anfangen zu sprechen.
1: And we would act like we didn't know her.
0: Und wir würden so agieren, als würden wir sie nicht kennen.
1: You understand?
0: Versteht ihr?
1: And she would be praying for us.
0: Und sie würde für uns beten.
1: Dios mio, she would say, my God.
0: Also, mein Gott.
1: Take care of my boys, and she always named us by name.
0: Hab Acht auf meine Söhne, und dann würde sie alle Söhne bei Namen nennen.
1: Guida, Freddy, William, she would name us all.
0: Und all die Namen würde sie aufzählen der Brüder.
1: Then she got cancer.
0: Dann bekam sie Krebs.
1: And in those days there was no cure for cancer.
0: Und in den Tagen gab es keine Heilung für Krebs.
1: And they told her even if we did surgery.
0: Und sie sagten ihr, selbst wenn wir dich operieren würden.
1: The most you can live is 6 months.
0: Das längste, was du leben würdest, wäre 6 Monate.
1: She prayed.
0: Sie betete.
1: She said, God.
0: Sie sagte Gott.
1: Please don't let me go.
0: Bitte lass mich nicht gehen.
1: Because if I go.
0: Denn wenn ich gehe.
1: Who will take care of my children?
0: Wer wird dann auf meine Kinder Acht geben?
1: God.
0: Gott.
1: Let me live.
0: Lass mich am Leben.
1: And when my children grow up,
0: und wenn meine Kinder großziehen,
1: and they can take care of themselves,
0: und sie auf sich selbst aufpassen können,
1: then you can take
0: dann kannst du mich nehmen.
1: She had the surgery.
0: Sie hatte eine Operation.
1: She lived 13 years.
0: Sie lebte 13 Jahre.
1: Then she got cancer again.
0: Dann bekam sie wiederum Krebs.
1: And they told her,
0: und sie sagten ihr,
1: in those days, if you got cancer once and you got cancer twice, that was it.
0: In den Tagen, als ihr zum ersten Mal Krebs bekommen hattet oder zum zweiten Mal, das war's.
1: She again prayed the same prayer.
0: Sie betete dasselbe Gebet.
1: I can remember her words.
0: Ich kann noch immer ihre Wörter.
1: Because when she
0: mich
1: prayed,
0: an ihre Wörter erinnern. Dann wenn sie betete,
1: it was like she was alone with God.
0: Es war als sei sie alleine mit Gott.
1: Didn't matter who was listening.
0: Es spielte keine Rolle, wer zuhören würde. Sie würde zu Gott sprechen, zu ihrem Gott sprechen.
1: She prayed again.
0: Sie betete wiederum.
1: She lived until she was 84 years old.
0: Sie lebte bis zum 84. Lebensjahr.
1: God answered her prayer.
0: Gott beantwortete ihre
1: She saw her boys grow up.
0: Und sie sah ihre Kinder großwachsen.
1: She saw her grandchildren.
0: Sie sah ihre Enkel.
1: She saw her great grandchildren.
0: Sie sah ihre Großenkel.
1: And when she was dying.
0: Und als sie starb.
1: She was on life support machines.
0: War sie an lebenserhaltenden Maschinen angeschlossen.
1: And the doctor said.
0: Und der Doktor sagte.
1: Should we take her off the machines or not?
0: Sollen wir diese Maschinen nun abstellen oder nicht?
1: We prayed.
0: Wir beteten.
1: And we decided yes.
0: Und wir sagten ja.

0: And a couple of days later,
1: und ein paar Tage später,
0: my oldest brother was going to go see her at the room.
1: Sollte mein ältester Bruder gehen, um sie zu besuchen. Er ging sie zu besuchen.
0: And as he was going to go into the room,
1: und als er sich dem Zimmer näherte,
0: he heard a voice.
1: Hörte er eine Stimme.
0: She was talking.
1: Sie war sprechend.
0: He looked quickly.
1: Er sah
0: schnell. There's nobody in the room.
1: Keiner war im Zimmer.
0: And as he listened,
1: und als er so zuhörte,
0: then he realized,
1: erkannte er,
0: Mother was praying to God again.
1: Mutter war wieder sprechend mit Gott.
0: She finished her life.
1: Sie beendete ihr Leben.
0: Talking to her God.
1: Mit Gott sprechend.
0: Prayer.
1: Gebet.
0: Jonah prayed.
1: Jonah betete.
0: And the wonderful thing is that it doesn't matter where you are.
1: Und die wunderbare Sache ist, es spielt keine Rolle, wo du bist.
0: Who you are.
1: Wer du bist.
0: If in your heart.
1: Wenn in deinem Herzen.
0: You're sincere.
1: Du ehrlich bist.
0: When you turn to God.
1: Wenn du dich zu Gott wendest.
0: God can hear your prayers.
1: Gott kann dein Gebet erhören.
0: What do you say?
1: Was sagt ihr dazu?
0: Doesn't matter where you are.
1: Es spielt keine Rolle, wer du bist.
0: The Bible says that Jonah prayed.
1: Die Bibel sagt uns, Jonah betete.
0: And God heard his prayer.
1: Und Gott erhörte sein Gebet.
0: And then,
1: und dann,
0: the scripture says,
1: sagt uns die Schrift,
0: that he prayed unto the Lord out of the fish's belly.
1: Er betete zum Herrn aus dem Bauch des Fisches.
0: And I can guarantee you that he didn't open up his mouth.
1: Ich kann euch garantieren, er öffnete nicht seinen Mund.
0: Do you understand?
1: Versteht ihr?
0: He prayed in his mind.
1: Er betete in seinen Gedanken.
0: Can God read your mind?
1: Kann Gott eure Gedanken lesen?
0: Yes.
1: Ja.
0: Yes.
1: Ja.
0: And God heard those utterances from deep inside the soul.
1: Und Gott hörte dieses Seufzen im tiefen Inneren.
0: And something wonderful happened.
1: Und etwas Wunderbares passierte.
0: Jonah was vomited out of the fish.
1: Jonah wurde ausgespien aus diesem Bauch des Fisches.
0: And the Bible says.
1: Die Bibel sagt uns.
0: And you need to find this verse because I want you to read it.
1: Ich möchte diesen Vers in der Bibel finden.
0: And the word of the Lord came to Jonah.
1: Kapitel 3 Vers 1 und das Wort des Herrn erging zum zweiten Mal.
0: The second time.
1: An Jonah zum zweiten Mal.
0: What happened?
1: Was passierte?
0: The word of the Lord came to Jonah.
1: Das Wort des Herrn erging
0: the second time.
1: Zu Jonah zum zweiten Mal.
0: That's a wonderful verse.
1: Das ist ein wunderbarer Vers.
0: That the word of God,
1: dass das Wort Gottes,
0: will come to us the second time.
1: Zu uns zum zweiten Mal kommen wird.
0: Sometimes people turn their backs on God.
1: Manche Male drehen Menschen ihren Rücken Gott zu.
0: They start buying tickets to Tarsus.
1: Und sie fangen an, Fahrscheine zu kaufen nach Tarsis.
0: They go out into the world.
1: Sie gehen heraus in die Welt.
0: They're making choices that are not good.
1: Sie machen schlechte Entscheidungen.
0: But in their minds,
1: aber in ihren Gedanken,
0: they think that they're making the right choice.
1: Denken sie, dass sie die richtige Entscheidung treffen.
0: But they don't realize,
1: aber sie erkennen nicht,
0: that they're buying a ticket to Tarsus.
1: Dass sie einen Fahrschein nach Tarsis kaufen.
0: And when you buy a ticket to Tarsus,
1: und wenn ihr einen Fahrschein nach Tarsis kauft,
0: it always brings trouble.
1: Bringt es euch immer Probleme.
0: One way or another.
1: Eins folgt dann dem anderen.
0: One way or another.
1: Der einen Weg oder der andere Weg.
0: The Bible then says that Jonah decided to arise then in the next verse after that.
1: Mache dich auf und geh nach Ninive in die große Stadt und verkündige ihnen die Botschaft, die ich dir sagen werde.
0: He decided to obey.
1: Er entschied sich nun, dem zu folgen.
0: So, if you get in trouble,
1: wenn ihr in Schwierigkeiten geratet,
0: obey.
1: Gehorcht.
0: Jonah obeyed.
1: Jonah gehorchte.
0: And went back to what God had asked him to do to begin with.
1: Und ging zurück zu dem, was Gott anfänglich mit ihm vorhatte.
0: He went to Nineveh, Mosul.
1: Er ging nach Ninive, Mosul.
0: Large city.
1: Große Stadt.
0: And the scripture says that Jonah began to walk in that city. The city was 3 days journey.
1: Und die Schrift sagt uns, dass er anfing in dieser Stadt zu laufen. Und die Bibel sagt uns auch, dass diese Stadt 3 Tagesreisen weit war.
0: That's a big city.
1: Das ist eine große Stadt. Right? Richtig?
0: If you have to walk 3 days to get from one place to the other.
1: Wenn ihr 3 Tage braucht, um von einem Platz zum nächsten zu
0: that's
1: kommen.
0: A big city.
1: Ist das eine große Stadt.

0: But the Bible says that Jonah began to walk through the city.
1: Aber die Bibel erzählt uns, dass Jonah begann in den Straßen zu laufen.
0: And began to preach.
1: Und er begann zu predigen.
0: 40 days.
1: 40 Jahre. Tage.
0: And this city will be destroyed.
1: Und die Stadt wird zerstört sein.
0: Next day.
1: Nächster Tag.
0: 39 days.
1: 39 Tage.
0: Next day.
1: Nächster Tag.
0: 38 days.
1: 38 Tage.
0: At first they must have thought this man was a lunatic.
1: Und am Anfang mussten diese Menschen gedacht haben, er ist ein
0: crazy.
1: Er ist ein Verrückter.
0: But when the Spirit of God is with your message.
1: Aber wenn der Geist Gottes mit deiner Botschaft ist.
0: And the Spirit of God uses you.
1: Und der Geist Gottes dich brauchbar macht.
0: They may think you're crazy to begin with.
1: Dann mögen die Menschen vielleicht denken, dass du verrückt seist am Anfang. Aber etwas passiert.
0: They begin to understand.
1: Sie beginnen zu verstehen.
0: And the Bible says that these people began to fear.
1: Und die Bibel sagt uns, dass diese Menschen Furcht hatten.
0: And the message went up to the king.
1: Und diese Botschaft ging selbst zum König.
0: And the king became afraid.
1: Und der König bekam Furcht.
0: 39 days. 38 days.
1: 39 Tage.
0: 30 days.
1: 38 Tage.
0: Well, there was a sense of urgency now.
1: Da war wirklich ein Drang,
0: importance, urgency.
1: Ja, es war eine bedeutsame, eine wichtige Nachricht, ein Drang, der die Menschen bewegte.
0: They might have not seen anything happening different.
1: Sie haben vielleicht gar nichts Besonderes gesehen, das sich veränderte.
0: But they believed in the message.
1: Aber sie hörten und glaubten die Botschaft.
0: And the Bible says that the greatest revival ever in history is recorded in that book.
1: Und die Bibel sagt uns, dass die größte Erweckung hier in diesem Buch geschrieben wird.
0: Just think, folks.
1: Denkt nur mal nach.
0: Sometimes, yeah, people in our country here in Germany.
1: Menschen, denkt nach. Es gibt Menschen auch hier in Deutschland.
0: I hear people tell me,
1: ich höre Menschen zu mir sagen,
0: Germany is a hard place to reach.
1: Oh, Deutschland ist ein sehr schwieriges Land zu erreichen.
0: I hear church members telling me that.
1: Ich höre, dass Gemeindeglieder mir das sagen.
0: My friends, listen.
1: Freunde, hört mir zu.
0: Any place is hard,
1: jeder Platz ist schwierig,
0: when the Spirit of God is not with you.
1: Wenn der Heilige Geist nicht mit uns ist.
0: Did you hear what I said?
1: Habt ihr gehört, was ich gesagt habe?
0: Yes or no?
1: Ja oder nein?
0: I was doing a training in Laar.
1: Ich habe ein Training, ein Seminar durchgeführt in Laar.
0: My translator was Chris Berger.
1: Mein Übersetzer war Chris Berger.
0: And I told him I was going to make an appeal.
1: Und ich sagte ihm, ich werde einen Aufruf machen.
0: He said, "Don't make an appeal."
1: Sagte, oh, mach keinen Aufruf.
0: I said, "Why not?"
1: Also warum nicht?
0: He said, "Germans are private people."
1: Die Deutschen sind sehr reservierte Menschen.
0: They don't respond in public.
1: Sie werden nicht in der Öffentlichkeit antworten.
0: I said, "Pastor,
1: ich sagte ihm,
0: I need to
1: Prediger,
0: make the call.
1: Ich muss diesen Aufruf machen.
0: But Pastor,
1: er sagte, aber Prediger,
0: this is not America.
1: Das ist nicht Amerika.
0: This is Germany.
1: Das ist Deutschland.
0: I said, I understand.
1: Also,
0: I know
1: ich
0: where
1: verstehe,
0: I am.
1: Ich weiß, wo ich bin.
0: I said, look,
1: sagte, sieh mal,
0: just do what I do,
1: mach einfach, was ich mache,
0: and do what I say.
1: Und mach, was ich sage.
0: And he said, all right.
1: Er sagte, okay.
0: You know what he meant by that, right?
1: Okay, ihr wisst, was er damit gemeint hatte.
0: You'll be sorry.
1: Also, es wird dir leid tun.
0: So I went ahead and preached.
1: Und dann ging ich, um zu predigen.
0: And I made the appeal.
1: Und ich machte den Aufruf.
0: And those German people stood up.
1: Und die deutschen Menschen
0: and they
1: standen
0: came
1: auf.
0: Up crying.
1: Und sie kamen nach vorne weinend.
0: And he started crying.
1: Und er fing an zu weinen.
0: And after the people left,
1: und als die Menschen den Raum verlassen hatten, sagte er zu mir,
0: Pastor, this is not Germany.
1: Prediger, das ist nicht Deutschland.
0: My friends, listen.
1: Freunde, hört mir zu.
0: When the Spirit of God is with you,
1: wenn der Geist Gottes mit euch ist,
0: and with your message,
1: und mit eurer Botschaft,
0: hearts will be moved,
1: werden Herzen verändert sein.
0: It doesn't matter if they're Germans or not.
1: Es spielt keine Rolle, ob ihr Deutsche seid oder
0: and by
1: nicht.
0: The way, I can tell you,
1: und nur nebenbei gesagt,
0: that week,
1: ich kann euch sagen,
0: that week,
1: dass in der Woche,
0: we only did 1 week of training,
1: wir hatten nur eine Woche Training,
0: 1 week of preaching,
1: eine Woche fürs Predigen.
0: We had 29 decisions for baptism.
1: Wir hatten 29 Entscheidungen zur Taufe.
0: I remember one German lady.
1: Ich erinnere mich an eine deutsche Dame.
0: When I was working with her,
1: als ich mit ihr angefangen hatte zu arbeiten,
0: she said, "Oh, I can't get baptized."
1: Ich sagte, oh, ich kann nicht getauft werden.
0: I knew that.
1: Ich wusste das.
0: But I said, "Why not?"
1: Dann sagte ich, warum nicht?
0: She said, "I live with a man."
1: Dann sagte sie, oh, ich lebe mit einem Mann.
0: I said, "So, what do you want to do about it?"
1: Und dann sagte ich, ja, was willst du dafür tun?
0: Said, well,
1: nur, ich muss natürlich darauf Acht geben, bevor ich mich taufen lasse.
0: Said,
1: okay, gut, dann
0: So the next night she came.
1: Nun, den nächsten Abend kam sie.
0: She had some friends with her.
1: Und sie hatte ein paar Freunde mitgebracht.
0: And that night she came.

0: up to me.
1: Und an jedem Abend kam sie dann zu mir.
0: She said, Pastor, I'm working on it.
1: Und dann sagte Prediger, ich arbeite dran.
0: Said, what are you doing?
1: Also, was tust du?
0: She said, I told him to get out of the house.
1: Ich sagte ihm, er soll aus dem Haus raus.
0: And I called his wife.
1: Und ich rief seine Frau an.
0: And I told her to take her husband back.
1: Und ich rief die Frau an und sagte ihr, sie soll ihren Ehemann wieder zurücknehmen.
0: This German lady,
1: diese deutsche Dame,
0: happens to be one of your German champion wrestlers.
1: Es passiert jetzt, dass gerade diese Frau eine der deutschen Wrestlerinnen ist in Deutschland. Eine der Champions, eine der Führer, eine der Siegerinnen in Deutschland.
0: I can tell you many stories from that meeting.
1: Ich könnte euch viele Geschichten erzählen.
0: But remember this.
1: Aber erinnert euch an Folgendes.
0: It is not your message.
1: Es ist nicht eure Botschaft.
0: It is the message of the Lord.
1: Es ist des Herrn Botschaft.
0: And if God gives you the message,
1: und wenn Gott euch die Botschaft gibt,
0: preach it with conviction.
1: Dann predigt es mit Überzeugung.
0: And the Spirit of God will move the hearts.
1: Und der Geist Gottes wird die Herzen bewegen.
0: What do you say?
1: Was sagt ihr dazu?
0: Every place I go.
1: Jeden Platz,
0: Australia.
1: Australien.
0: Oh, this is a hard place.
1: Oh, das ist ein schwieriger Ort.
0: I go and preach.
1: Ich gehe hin zu predigen.
0: And we baptize people.
1: Und wir lassen die Leute taufen.
0: And I'm thinking to myself.
1: Und ich denke mir,
0: where's
1: so,
0: the hard place?
1: Wo ist dieser schwierige
0: My friends,
1: Ort?
0: Listen.
1: Meine Freunde, hört mir zu.
0: The problem is,
1: das Problem ist,
0: that is the people.
1: Das sind die Menschen.
0: We have lost the sense of the power of the word of God.
1: Wir haben diesen Sinn der Kraft Gottes, seiner Botschaft verloren.
0: Do you understand?
1: Versteht ihr?
0: A simple message.
1: Eine ganz einfache Botschaft.
0: 40 days.
1: 40 Tage.
0: 30 days.
1: 30 Tage.
0: 20 days.
1: 20 Tage.
0: And the whole city.
1: Und die ganze Stadt drehte sich zu Gott.
0: Would to God that we would preach with the same fervor. Would to God that we would preach with the same fervor.
1: Ja, ich wünschte mir, dass wir mit der gleichen Hingabe heute predigen würden.
0: Now listen.
1: Na, hör zu.
0: The scripture reveals then.
1: Die Bibel offenbart uns dann.
0: That whatever you sow.
1: Was auch immer ihr sät.
0: You will reap.
1: Werdet ihr ernten.
0: Jonah bought tickets to Tarshish.
1: Jonah kaufte Fahrscheine nach Tarsis.
0: And because he did.
1: Und weil er das tat.
0: He found himself in great problems.
1: Fand er sich selbst in schwierigen Situationen.
0: So what can we learn from?
1: So was können wir daraus lernen?
0: The Bible says, "What shall it profit a man?"
1: Was bringt es einem Mann?
0: If he shall gain the whole world.
1: Wenn er die ganze Erde gewinne.
0: And lose his own soul.
1: Und doch die eigene Seele verliere.
0: I was in Guam.
1: Ich war in Guam.
0: Before I became president.
1: Bevor ich Präsident wurde.
0: I went to do an evangelistic meeting.
1: Ich hatte eine Evangelisation.
0: And in the meeting,
1: in dieser Vortragsreihe,
0: there was a man.
1: War ein Mann.
0: He is a businessman.
1: Er ist ein Geschäftsmann.
0: And I noticed that he checked off the card that we passed out.
1: Und ich wusste, dass er sich in diese Karte eingetragen hatte, die wir aushändigten.
0: So I looked at the card.
1: Dann sah ich also die Karte an.
0: And I noticed that he didn't check something off.
1: Und ich sah, dass er etwas nicht angekreuzt hatte.
0: So, I went to visit him.
1: So ging ich hin, um ihn zu besuchen.
0: And he was surprised.
1: Und er war verwundert.
0: He told me.
1: Er sagte mir.
0: He said, I didn't think anybody read those cards.
1: Ich dachte mir, keiner wird diese Karten lesen.
0: I said, maybe others don't, but I do.
1: Ich habe gesagt, vielleicht machen das die anderen nicht, aber ich tue das.
0: So I said, I noticed that you didn't check off baptism.
1: So sagte ich, oh, ich habe gesehen, dass du nicht angekreuzt hattest, dich taufen zu lassen.
0: Oh, he said, Pastor, I can't get baptized.
1: Prediger, ich kann nicht getauft werden.
0: I said, why not?
1: Also, warum nicht?
0: You don't understand.
1: Du verstehst nicht.
0: I said, what is it that
1: also, was
0: you,
1: ist
0: I
1: denn, don't understand. Was ich nicht verstehe?
0: He told me,
1: er sagte mir,
0: I own a tourist business.
1: Ich bin der Besitzer eines einer Touristenfirma.
0: And I provide all of the beach equipment for all the hotels.
1: Und für die ganzen Strände bin ich quasi der Ausrüster.
0: And the biggest day.
1: Und der größte Tag
0: is Saturday.
1: Ist der Samstag dafür.
0: And then he said.
1: Und dann sagte er.
0: I am $3 million in debt.
1: Ich habe 3 Millionen Schulden.
0: My equipment was just destroyed by a typhoon.
1: Meine ganze Ausrüstung ist zerstört durch einen Taifun.
0: And if I shut down on the biggest day,
1: und wenn ich jetzt an dem größten Tag zumache,
0: I might as well shut the business down.
1: Dann kann ich ja gleich den Laden schließen.
0: And then he said, I can't do that,
1: und dann sagte er, ich kann das nicht tun,
0: because I have 200 employees.
1: Weil ich 200 Angestellten habe.
0: And what will they do with their families and their children?
1: Was werden sie tun mit ihren Familien und ihren Kindern?
0: And then he said, you don't think God wants me to just leave people hanging?

0: Do you?
1: Und dann sagt er, du kannst doch nicht denken, dass ich auf einmal meine Leute hängen lasse.
0: He was giving me all the reasons why he couldn't.
1: Er hat mir all diese Gründe gegeben, warum er nicht konnte.
0: And I was thinking,
1: und ich dachte,
0: this man already has bought several tickets to Tarshish.
1: Dieser Mann hat schon einige Fahrscheine nach Tarsis gekauft.
0: He's in a whale of a problem.
1: Er ist wirklich in einem Walfischproblem.
0: Owes $3 million.
1: $3 million.
0: His equipment is destroyed.
1: Muss er noch zurückzahlen, seine ganze Ausrüstung ist zerstört.
0: And he doesn't think that he could follow God.
1: Und er denkt nicht mehr, dass er Gott folgen kann.
0: So I asked him a question.
1: So hatte ich ihm eine Frage gestellt.
0: I said, sir,
1: Herr,
0: what's more important to you?
1: Was ist wichtiger für dich?
0: Your business?
1: Dein Geschäft?
0: Or your salvation?
1: Oder deine Erlösung?
0: And he was quiet.
1: Und er war ruhig.
0: And then he said,
1: und dann sagte er,
0: my salvation.
1: Meine Erlösung.
0: So then do what God has asked you to do.
1: Dann tu das, was Gott dich gefragt hat zu tun.
0: Quit buying those tickets to Tarshish.
1: Hör auf, Fahrscheine nach Tarsis zu kaufen.
0: Decide to follow God.
1: Entscheide dich, Gott zu folgen.
0: He said, all right.
1: Und er sagte,
0: I saw tears in the man's eye.
1: Ich sah Tränen seine Wangen herunterfließen.
0: We knelt down.
1: Und wir knieten nieder.
0: We prayed.
1: Wir beteten.
0: And as hard as it was for that man.
1: Und selbst wenn es so hart war, so schwer für diesen Mann.
0: Thinking of all that he would lose.
1: Daran zu denken, dass er so viel verlieren würde.
0: He decided to follow God.
1: Entschied er sich trotzdem, Gott zu folgen.
0: I left the island.
1: Ich habe diese Insel verlassen.
0: Went back to work where I was working.
1: Bin wieder zu meinem Arbeitsplatz gegangen, um zu arbeiten.
0: 2 years later.
1: 2 Jahre später.
0: I get a call.
1: Bekomme ich einen Anruf.
0: His last name was Kasper Bauer.
1: Sein Nachname ist Kasper Bauer.
0: A good Deutsch name.
1: Sein alter German Name.
0: He said, Pastor Torres.
1: Er sagte, Pastor Torres.
0: Do you remember me?
1: Erinnerst du dich an mich?
0: Yes, of course.
1: Also, auf jeden Fall.
0: He said, can I talk with you?
1: Sagte, kann ich mit dir sprechen?
0: Yes.
1: Also, ja.
0: Remember our meeting?
1: Erinnerst du dich an unser Treffen?
0: Said, yes.
1: Ja.
0: He said, I follow what you said.
1: Sagte, ich habe dem nachgefolgt, was du mir gesagt
0: you
1: hast.
0: Told me that God will take care of it.
1: Du sagtest mir, dass Gott sich darum kümmern wird.
0: So I believed it.
1: So glaubte ich das.
0: And I decided,
1: und ich entschied mich,
0: to shut down the hotel businesses,
1: die ganzen Hotelgeschäfte zu schließen
0: and gave the business to the competitors.
1: Und das weiterzugeben an die
0: to the competitors.
1: Oh, an die Gegner, an die Konkurrenz weiterzugeben.
0: Oh, they were happy.
1: Oh, sie waren glücklich.
0: Then I cut down my staff.
1: Dann habe ich die Anzahl meiner Angestellten beschränkt.
0: And I got a job for everyone that I had to let go.
1: Und ich habe einen Job jedem gegeben, für den ich entlassen sollte.
0: And then
1: und dann
0: I was very very frightened.
1: Da war ich sehr sehr erschreckt.
0: Because I told my employees,
1: denn ich sagte all meinen Angestellten,
0: that that was the last day that the company would ever open up on Saturday.
1: Das wäre der letzte Tag, wo dieses Geschäft noch am Sabbat aufmachen wird.
0: And they were not believers.
1: Und das waren alles Ungläubige.
0: They thought I was crazy.
1: Sie dachten, ich bin verrückt.
0: But because I was the boss,
1: aber weil ich der Boss war,
0: they obeyed.
1: Haben sie gehorcht.
0: So Saturday morning,
1: nun Samstagmorgen dann,
0: I got up,
1: stand ich auf.
0: And in Guam, he said,
1: und in Guam,
0: it
1: sagt
0: was
1: er,
0: dry season.
1: Es war eine Trockenzeit.
0: So there's no rain.
1: Da ist kein Regen.
0: So it was a beautiful sunny day.
1: So war es ein wunderschöner sonniger Tag.
0: And I was thinking,
1: und ich dachte mir,
0: that all the tourists are going to be going to my competitors.
1: Dass all die Touristen zu meiner Konkurrenz gehen
0: because
1: würden,
0: it's such a gorgeous day.
1: Weil es so ein wunderschöner Tag ist.
0: And on Sunday,
1: aber am Sonntag,
0: I will have nobody.
1: Habe ich gar nichts.
0: So as he was driving to church,
1: und als ich so in die Kirche,
0: he
1: Gemeinde
0: said
1: fuhr,
0: that black clouds came over.
1: Sah er diese schwarzen Wolken herüberkommen.
0: And it began to rain.
1: Und es fing an zu regnen.
0: And it said it rained so hard.
1: Und es regnete so stark,
0: that nobody went
1: to do anything. Dass niemand rausgegangen ist, um irgendetwas zu tun. Ich ging in die Gemeinde.
0: I kept the Sabbath.
1: Ich hielt den Sabbat.
0: Sunday I went to work.
1: Am Sonntag ging ich arbeiten.
0: And the lines were long of tourists who were waiting.
1: Und die Schlange war lang von Touristen, die vor meinem Geschäft standen.
0: And then he said, you know
1: Und dann
0: what
1: sagte
0: happened?
1: Er, weißt du, was passierte?
0: It rained every Sabbath for 7 months.
1: Für 7 Monate lang.

0: regnete es immer am Sabbat.
1: 7 months.
0: 7 Monate.
1: And then he said,
0: und dann sagte er,
1: you remember the $3 million that I owed?
0: Erinnerst du dich noch an diese 3 Millionen, die yes. ich verschuldet war?
2: Ja.
1: Paid.
0: Bezahlt.
1: God bless me, he said.
0: Gott segnete mich, sagte er.
1: Far more than I thought.
0: Viel mehr, als ich jemals gedacht hatte.
1: Today,
0: heute,
1: he's the only tourist business that closes on Sabbath.
0: Ist er der einzige Touristenhändler, der am Sabbat zumacht.
1: But he is the only tourist business that's growing.
0: Aber er ist der einzige Touristenhändler, dessen Geschäft stetig wächst.
1: The others are not.
0: Bei den anderen nicht.
1: God has blessed that man.
0: Gott hat diesen Mann gesegnet.
1: Why?
0: Warum?
1: Because he decided to quit buying the tickets to Tarshish.
0: Weil er sich entschied, keine Fahrscheine nach Tarsis mehr zu kaufen.
1: The word of the Lord.
0: Das Wort des Herrn.
1: Came to him the second time.
0: Kam zu ihm zum zweiten Mal.
1: He had known about the message.
0: Er wusste über diese Botschaft.
1: His wife had become a Seventh-day Adventist.
0: Seine Frau wurde siebenten Tages Adventistin.
1: Let me say this to you husbands.
0: Und lasst mich dies zu euch sagen, Ehemänner.
1: Don't wait for your wife to become an Adventist or Christian.
0: Wartet nicht darauf, dass eure Ehepartner ein Adventist werden oder ein Christ werden.
1: And think that that's a woman thing.
0: Und denken, dass es wie Frauen denken.
1: Not a woman thing.
0: Nein, das ist nicht eine Frauensache.
1: The greatest man that ever lived.
0: Der größte Mann, der jemals gelebt hatte,
1: believed.
0: Glaubte.
1: His name was Jesus Christ.
0: Sein Name war Jesus Christus.
1: No, friends, listen.
0: Freunde, hört zu.
1: He knew.
0: Er wusste.
1: He had taken Bible studies.
0: Er hatte Bibelstunden genommen.
1: And even though his conscience troubled him,
0: und selbst als sein Gewissen ihm eigentlich Schwierigkeiten
1: he
0: bereitete,
1: kept his business open on Sabbath.
0: Hatte er trotzdem sein Geschäft am Sabbat.
1: He wouldn't commit himself to God.
0: Er würde nicht eine Übergabe an
1: Because
0: Gott eingehen.
1: In his mind,
0: denn in seinen Gedanken
1: he felt that how could he commit himself to God and still keep his business going contrary to the commandment.
0: Fühlte sich, wie kann ich denn Gott zusagen, wenn ich aber immer noch mein Geschäft offen habe am Sabbat.
1: But listen,
0: aber hör zu.
1: He made the commitment.
0: Er machte diese
1: and God blessed him.
0: Er nahm diese Entscheidung und Gott segnete ihn.
1: I made the commitment.
0: Ich machte auch diese Entscheidung.
1: When I made the commitment, I thought I would lose everything.
0: Ich dachte, ich würde alles verlieren.
1: And I did.
0: Und ich tat das auch.
1: I had 4 girlfriends.
0: Er hatte 4 Freundinnen.
1: None of them knew that I was going out with the other.
0: Keine von ihnen wusste, dass ich eigentlich mit der anderen auch ausging.
1: They were all beautiful girls.
0: Sie waren alle wunderschön.
1: And I was lying to all of them.
0: Ich würde zu allen 4 lügen.
1: I'm gonna marry you.
0: Oh, ich werde dich heiraten.
1: I'm gonna marry you.
0: Oh, ich werde dich heiraten.
1: I'm gonna marry you.
0: Ich werde dich heiraten.
1: You know how men play with women, right?
0: Ihr wisst, wie Männer mit Frauen spielen, richtig?
1: Some of you are smiling.
0: Einige von euch lächeln.
1: But when I gave my heart to Jesus Christ,
0: aber als ich mein Herz Jesu Christus
1: I went to each one of them.
0: Ging ich zu jeder einzelnen.
1: I asked them forgiveness.
0: Ich fragte sie um Vergebung.
1: And I told them.
0: Und ich erzählte ihnen.
1: But I decided to follow Jesus Christ.
0: Ich folge nun Jesus Christus nach.
1: Yes, I lost them.
0: Ja, ich habe sie verloren.
1: But I gained something better.
0: Aber ich hatte etwas Größeres gewonnen.
1: God gave me a wonderful wife.
0: Gott gab mir eine wunderbare Frau.
1: We've been married now 41 years.
0: Wir sind nun für 41 Jahre verheiratet.
1: Praise the Lord.
0: Gott sei gelobt.
1: What do you say?
0: Was sagt ihr dazu?
1: If you buy those tickets to Tarshish,
0: If you buy those tickets to Tarshish, wenn ihr diese Fahrscheine nach Tarsis kauft,
1: the devil makes you think that you're gonna gain.
0: Wird der Teufel euch denken lassen, dass ihr etwas gewinnen werdet.
1: But at last you'll lose.
0: Aber zum Schluss werdet ihr verlieren.
1: There was a Romanian man.
0: Da ist ein rumänischer Mann.
1: He was attending my meetings.
0: Er kam zu meinen Vorträgen.
1: He and his wife and his 2 children.
0: Er und seine Frau und seine 2 Kinder.
1: His son and daughter were grown already.
0: Der Sohn und die Tochter
1: young
0: waren
1: adults,
0: schon ausgewachsen, junge Erwachsene.
1: And they were attending my meetings in New York City.
0: Und sie kamen zu meiner Evangelisation in New York.
1: In the Romanian church in Queens.
0: In der rumänischen Gemeinde in Queens.
1: So I was preaching,
0: war ich nun predigen.
1: And I visited the man.
0: Und ich besuchte diesen Mann.
1: Been married to his wife for 50 years.
0: war mit seiner Frau für 50 Jahre verheiratet.
1: Had been a communist back in Romania.
0: War ein Kommunist in Rumänien gewesen.
1: A manager of a large company.
0: Ein

0: Manager einer großen Firma.
1: He loved his wife, who was a dear Christian woman.
0: Er liebte seine Frau, die eine wirklich wunderbare Christin war.
1: His children, he would only permit to go to Adventist schools. He would not let them go to any other school.
0: Er würde seinen Kindern nur erlauben, an adventistische Schulen zu gehen, an keine andere.
1: And I couldn't understand why this man would not surrender to the Lord.
0: Und ich konnte nicht verstehen, warum dieser Mann nicht eine Übergabe an Jesus Christus geben würde.
1: So I visited him.
0: So besuchte ich ihn.
1: And in my visit,
0: und in meinem Besuch,
1: I discovered,
0: entdeckte ich,
1: the man had some challenges.
0: Dass dieser Mann ein paar Herausforderungen hatte.
1: So I began to help him.
0: So begann ich ihm zu helfen.
1: And he said, okay, I'm going to get baptized.
0: Und sagte er, okay, ich werde mich taufen lassen.
1: And the daughter said to me,
0: und die Tochter sagte
1: Pastor,
0: zu mir, Pastor,
1: my dad is not going to get baptized.
0: Mein Vater wird sich nicht taufen lassen.
1: I know my dad.
0: Ich kenne meinen Vater.
1: He's just being kind to you because he likes you.
0: Er ist nur freundlich zu dir, weil er dich mag.
1: I said, he'll get baptized.
0: Also, er wird sich taufen
1: no,
0: lassen. Er sagte, nein.
1: I said, well, when he gets baptized, you'll understand.
0: Also, wenn er sich taufen lässt, wirst du verstehen.
1: So, then next time I went to visit him.
0: Das nächste Mal, als ich sie besuchte.
1: At first he said, I want to get baptized, but I don't want anybody around, just only my family.
0: Sagte er, ich möchte mich mit nicht zu vielen Menschen taufen lassen. Ich möchte nur meine Familie dabei haben.
1: I'm too shy. I'm too,
0: ich bin zu schüchtern.
1: Too timid.
0: Ich bin
1: said, sure,
0: zu zurückgezogen.
1: Fine.
0: Okay, das ist okay.
1: So next time I went,
0: so, als ich das nächste Mal hinging,
1: he said, I changed my mind.
0: Ich habe meine Meinung geändert.
1: I said, what have you changed your mind for?
0: Also, wofür hast du deine Meinung geändert?
1: I decided that I want everybody to be there.
0: Ich habe mich entschieden, dass alle da sein sollten.
1: So, the daughter said,
0: so sagte die Tochter,
1: Pastor, can't you see what's happening?
0: Pastor, kannst du nicht sehen, was hier passiert?
1: My dad being baptized in front of everybody, forget it, he's not gonna do it.
0: Mein Vater, getauft vor all diesen vielen Leuten, vergiss es, er wird es niemals machen.
1: How to tell you no.
0: Ja, er weiß nur nicht, wie er dir Nein sagen soll.
1: I said, you wait.
0: Also, warte nur, sagte er.
1: So then the next time I went,
0: so als ich das nächste Mal nun hinging,
1: he said, Pastor,
0: sagte er, Pastor,
1: I would like to say something to the people.
0: Ich würde gerne etwas für die Menschen, zu den Menschen sagen.
1: And the daughter pulled me over to the side.
0: Und die Tochter zog mich an die Seite und sagte,
1: don't you get it, Pastor?
0: Hast du immer noch nicht geblickt,
1: my
0: Pastor?
1: Dad,
0: mein Vater,
1: talking to the audience,
0: zu der ganzen Menschenmenge sprechen?
1: He's just pulling your leg.
0: Ja, er zieht dich nur am Bein.
1: And then don't worry about it.
0: Ja, mach dir keine Sorgen.
1: So the day of his baptism,
0: so als der Tag des der Taufe kam,
1: I said to the daughter,
0: sagte ich zu der Tochter,
1: when he talks to the audience,
0: wenn er zu der Menschenmenge sprechen wird,
1: make sure you translate correctly, okay?
0: Sei dir sicher, dass du richtig übersetzen wirst, okay?
1: I said that to her because the first time I met with them,
0: ich sage das deswegen, denn als ich sie das erste Mal traf,
1: she started translating,
0: fing sie an zu übersetzen.
1: The father didn't answer the way that she thought he should answer.
0: Der Vater antwortete nicht in dem Sinne, wie die Tochter dachte, er sollte antworten.
1: And she started scolding the father.
0: Und sie hat ganz andere Dinge geredet, als der Vater sprach.
1: So I said, you're disqualified.
0: Du bist disqualifiziert, sagte Louis.
1: Have your brother translate.
0: Also, oh, dein Bruder soll übersetzen.
1: And then I told the brother,
0: und dann erzählte ich ihrem Vater,
1: you
0: ihrem Bruder,
1: are a translator.
0: Du bist ein Übersetzer.
1: Not an interrupter.
0: Nicht ein Unterbrecher.
1: Okay.
0: Okay.
1: So I told her.
0: So sagte ich ihr.
1: When he gives us, when he talks, you make sure you translate right.
0: Wenn er etwas sagen wird, dann sei dir sicher, dass du das richtig übersetzt.
1: He gets into the baptistry.
0: Und geht er in dieses Taufbecken.
1: And he says,
0: und er sagt,
1: I want to talk to you men.
0: Ich möchte zu euch Männern sprechen.
1: For 50 years.
0: Für 50 Jahre.
1: I've been married to a wonderful Christian woman.
0: War ich mit einer wunderbaren christlichen Frau verheiratet.
1: But I was too much of a man,
0: aber ich war viel zu sehr ein Mann,
1: to admit to her that she was right.
0: Um zu gestehen, ihr zu sagen, dass sie richtig war.
1: So I've resisted.
0: So habe ich diesem widerstanden.
1: But in my heart,
0: aber in meinem Herzen,
1: I believed.
0: Glaubte ich.
1: And I kept all this time from committing myself to Jesus.
0: Und all diese Zeit hat es mich davon abgehalten, eine Übergabe Jesus zu geben. Warum?
1: Because of pride.
0: Aufgrund des Stolzes.
1: So then he said, "You husbands."
0: So sagte er, ihr Ehemänner.
1: Don't do what I've done.
0: Tut nicht das, was ich getan habe.
1: All the suffering that I brought to my wife.
0: All dieses Leid, das ich meiner Frau gegeben habe.
1: Just because of my pride.
0: Nur meines Stolzes wegen.
1: And the girl was translating.
0: Und das Mädchen war ja übersetzen.
1: And when she heard her father say that,
0: und als sie hörte, was ihr Vater
1: she
0: sagte,
1: broke down and started crying.
0: Ist sie zusammengebrochen und hat angefangen zu weinen.
1: So then I had to send

0: brother to take over
1: because und dann musste ich ihren Bruder nehmen, dass er jetzt übernimmt und zu übersetzen.
0: That man
1: dieser Mann
0: gave himself to the Lord.
1: Gab sein Leben Jesu.
0: Buying tickets to Tarsus.
1: Er entschied sich, dass er nicht mehr Fahrscheine nach Tarsus kaufen konnte.
0: Now you.
1: Nun ihr.
0: Let me talk to you.
1: Lasst mich nun zu euch sprechen.
0: There are many of you here today.
1: Es sind viele unter euch hier heute.
0: There are those of you who are watching on internet and on different accesses.
1: Und es gibt viele Leute, die jetzt auch live zugeschaltet sind und anderen Medien.
0: I want to talk to you as well as to those in the audience.
1: Ich möchte zu euch genauso sprechen wie zu euch, die hier sind im Saal.
0: Perhaps you have bought some tickets to Tarsus.
1: Vielleicht habt ihr Tickets nach Tarsus gekauft.
0: I know some people who are so everlastingly busy doing good things.
1: Ich habe so viele Menschen gesehen, die ewig damit beschäftigt sind, gute Dinge zu tun.
0: That they have no time for their spiritual life.
1: Dass sie keine Zeit haben für geistliches Leben.
0: I know of fathers.
1: Ich kenne Väter.
0: Who think that their most important work is to go and provide food for the table.
1: Die denken, dass das Allerwichtigste in ihrem Leben ist, dass es Essen gibt auf dem Tisch.
0: And leave the spiritual guidance to the mother.
1: Und lassen die geistliche Übersicht der Frau über.
0: You're buying a ticket to Tarsus.
1: Ihr kauft einen Fahrschein nach Tarsus.
0: Some young people.
1: Manche junge Leute.
0: They are off studying at the university.
1: Sie sind studieren in Universitäten.
0: Have no time for God.
1: Keine Zeit für Gott.
0: They have time for parties.
1: Sie haben Zeit für Feiern.
0: No time for God.
1: Aber keine Zeit für Gott.
0: You're buying a ticket to Tarsus.
1: Ihr kauft einen Fahrschein nach Tarsus.
0: Young people.
1: Junge Leute.
0: They come to church.
1: Sie kommen in die Gemeinde.
0: They dress like Christians.
1: Sie ziehen sich wie Christen an.
0: They act like Christians.
1: Sie agieren wie Christen.
0: Out during the week.
1: Aber unter der Woche.
0: They put different clothing on.
1: Kleiden Sie sich anders.
0: You know what I mean.
1: Wisst ihr, was ich meine?
0: They act like the world.
1: Sie agieren wie die Welt.
0: They come to church, they act like a Christian.
1: Sie kommen in die Gemeinde und agieren wie ein Christ.
0: They have one leg in the world.
1: Sie haben ein Bein in der Welt.
0: One leg in the church.
1: Und ein Bein in der Gemeinde.
0: You're buying a ticket to Tarsus.
1: Ihr kauft einen Fahrschein nach Tarsus.
0: I don't know. If there are those of you here who have felt convicted,
1: ich weiß nicht, ob einige von euch sich überzeugt
0: that you should be baptized.
1: Dass ihr überzeugt seid, dass ihr eine Entscheidung treffen solltet,
0: zu taufen. I understand there was an evangelistic meeting taking place.
1: Ich verstehe, dass hier eine Evangelisation stattgefunden hat.
0: And the Spirit of God has spoken to you.
1: Und der Geist Gottes sprach zu dir.
0: And sometimes when people make those decisions,
1: und manchmal, wenn Menschen diese Entscheidung treffen,
0: the devil begins to work on them.
1: Beginnt Satan an ihnen zu arbeiten.
0: And they begin to back up.
1: Und sie beginnen rückfällig zu werden.
0: Don't allow yourself.
1: Erlaubt nicht, dass dies passiert.
0: Don't put off your preparation for the Lord.
1: Eure Vorbereitung für den Herrn sollte nicht beiseite geschoben werden.
0: Don't buy those tickets to Tarsus.
1: Kauft keinen Fahrschein nach Tarsus.
0: Young men.
1: Junge Männer.
0: Make sure that you don't start listening to things that are going in the wrong direction.
1: Seid euch sicher, dass ihr nicht anfangt, Dinge zu hören, die euch zeigen, dass ihr in eine falsche Richtung lauft.
0: Don't buy the tickets to Tarsus.
1: Kauft keinen Fahrschein nach Tarsus.
0: Verstehst?
1: Verstanden?

Pornografie, eine solche. Wer eine Frau ansieht, sie zu begehren, der hat schon mit ihr die Ehe gebrochen, in seinem Herzen. Viele junge Leute sind begierig auf Bücher. Sie lesen alles, was sie in die Finger bekommen. Aufregende Liebesgeschichten und schmutzige Bilder haben jedoch einen verderblichen Einfluss. Romane werden von vielen verschlungen. Das Ergebnis? Ihre Fantasie wird verdorben.

Fotos von nackten Frauen werden verkauft und verbreitet. Solche ekelhaften Bilder hängen auch in Geschäften, die Bilder verkaufen. Wir leben in einer Zeit, in der die Verdorbenheit überhand nimmt. Die Augenlust und verdorbene Leidenschaften werden durch das Anschauen und Lesen solcher Dinge geweckt. Das Herz wird durch die Fantasie verunreinigt. Das Gemüt findet Vergnügen daran, Szenen zu betrachten, die niedrige Triebe erregen. Diese scheußlichen Bilder, mit einer schmutzigen Fantasie angeschaut, verderben die Sitten und bereiten die irregeführten und betörten Wesen darauf vor, den Lüsten und Leidenschaften freien Lauf zu lassen. Darauf folgen Sünden und Verbrechen, die Wesen, die zum Bilde Gottes geschaffen wurden, auf eine Stufe mit den Tieren herabziehen und sie schließlich ins Verderben führen. Vermeidet es, Dinge zu lesen und anzuschauen, die euch auf unreine Gedanken bringen. Pflegt die sittlichen und intellektuellen Kräfte. Lasst diese edlen Kräfte nicht durch zu vieles Lesen, sogar von Geschichten, geschwächt und verdorben werden. Es ist für junge Leute unmöglich, geistig gesund und stark zu sein und richtige religiöse Grundsätze zu haben, es sei denn, sie finden Freude daran, im Worte Gottes zu lesen. Dieses Buch enthält Geschichten, wie es sie interessantere nicht gibt. Es zeigt den Weg der Erlösung durch Christus und ist ihr Führer zu einem höheren und besseren Leben. Alle würden es als das interessanteste Buch bezeichnen, das sie je gelesen haben, wäre ihre Fantasie nicht durch aufregende, erfundene Geschichten verdorben worden. Ihr, die ihr dem zweiten Kommen eures Herrn entgegenschaut und darauf wartet, dass er euren sterblichen Körper verwandelt und ihn einem verherrlichten Leib gleichgestaltet, euer Handeln muss sich auf einer höheren Ebene abspielen. Ihr müsst von einem höheren Niveau aus arbeiten, als ihr es bisher getan habt. Sonst werdet ihr nämlich nicht bei denen sein, die in den letzten Schliff die Unsterblichkeit erhalten.

0: Nein, Gott der Herr tut nichts, ohne dass er sein Geheimnis seinen Knechten, den Propheten, geoffenbart hat. Der Löwe brüllt. Wer sollte sich nicht fürchten? Gott der Herr redet. Wer sollte nicht weissagen?
1: Heute wollen wir das Thema Gottes Führung besprechen. Und das ist ja ein heißes Thema und bereitet oft sehr viele Schwierigkeiten. Für mich in meinem persönlichen Leben hat es auch natürlich viele Schwierigkeiten bereitet. Ich war katholisch, habe dann die Bibel akzeptiert und habe mich umgestellt. Und dann habe ich gehört, dass es noch etwas gibt zum Lesen und habe gedacht, das brauche ich nicht, sowas habe ich nicht nötig. Und ich habe es total abgelehnt, so etwas zu lesen, bis ein Kollege mich einmal anrief, der ganz wütend darauf war, dass ich mich umgestellt hatte und ein Adventist geworden war. Und da hat er erst mal tüchtig mit mir geschimpft und ich habe ihm immer biblische Antworten gegeben. Und dann hat er auf diesen Geist der Weissagung hingewiesen und hat dann ein paar ganz schlimme Schimpfworte gebraucht und dann gesagt, wie kann man nur so einem kleptomanischen Weib etwas glauben? Naja, das war so hart, dass es mich direkt interessiert gemacht hat. Warum ist der so böse? Was ist denn da, was ich nicht lesen soll? Und so habe ich angefangen zu lesen. Und es war ein Segen. Und ein Fluch kann manchmal zu einem Segen werden. Und ich bin ihm sehr dankbar für diesen lieben Anruf. Was ist denn dieser Geist der Weissagung und was ist Gottes Führung? Der Mensch will schon immer Kontakt machen mit der Welt da draußen. Er möchte gerne haben, dass irgendeiner von einem anderen Planeten mal zu ihm kommt und sagt, du bist nicht alleine. Sonst fühlen wir uns zu einsam auf diesem Planeten. Und so schicken sie allerhand Krimskrams da oben ins Weltall hinein, um Botschaften zu senden und sagen, hallo, ist da jemand da, der auf uns hören will? Newsweek hat geschrieben in 83, die richtige Hoffnung, die wirkliche Hoffnung ist, nicht nur um vom Wetter was zu hören, aber auch zu hören, ob da eine Botschaft von uns irgendwo aus dem All hervorkommt. Sie suchen mit Blech Botschaften, wenn sie schon Botschaften haben. Dann US News and World Report sagt, ist da jemand, der uns was zu sagen hat? Wir sind bereit zu hören. Ich glaube nicht, sie sind bereit zu hören. Sie wollen nur etwas Sonderliches hören. Aber wenn sie wirklich was hören von der Welt da draußen, dann glauben sie es nicht. Der erste Kosmonaut, der ins Raum hochging, der sagte, da war kein Gott hier, ich habe ihn nicht gesehen, nicht einmal. Ja, wenn er glaubt, wenn er ins All hochgeht, dann sieht er Gott da oben, dann kann man ja staunen. Warum ist es, dass wir Gott nicht persönlich sehen können? Die Antwort liegt im Garten Edens. Und sie hörten die Stimme Gottes des Herrn, der im Garten wandelte beim Wehen des Abendwindes. Und der Mensch und sein Weib versteckten sich vor dem Angesicht Gottes. Warum haben sie sich denn versteckt? Des Herrn hinter die Bäume und des Gartens. 1. Mose 3, Vers 8. Sie versteckten sich, weil sie gesündigt hatten. Sondern eure Schulden sind zu Scheidewänden geworden zwischen euch.

euch und eurem Gott, und eure Sünden verbergen sein Angesicht vor euch, dass er euch nicht erhört. Jesaja 59, Vers 2. Die Scheidung kam wegen der Sünde, aber Gott hat uns nicht verlassen. Er redet immer noch mit uns. Jesaja 49 gibt die Antwort. Kann auch ein Weib ihres Kindleins vergessen, dass sie sich nicht erbarme über ihren leiblichen Sohn? Und wenn die dieselben vergesse, so will ich doch deiner nicht vergessen. Siehe, in meinen beiden Händen habe ich dich eingezeichnet. Deine Mauern sind immer da vor mir. Jesus Christus hat uns nicht vergessen. Gott hat uns nicht vergessen. Er hat uns immer wieder Botschaften geschickt, die nicht sehr angenehm waren und die Menschen wollten sie nicht gerne hören. Endgültig ist er selber gekommen und man hat ihn gekreuzigt. Man wollte auch nichts von ihm wissen. Er kam als Kind und Gott hat schon immer gezeigt, was er vorhat in der Welt. Amos 3, Vers 7. Nein, Gott, der Herr, tut nichts, er offenbare denn sein Geheimnis seinen Knechten, den Propheten. Gott hat immer schon Propheten gebraucht und wir brauchen keine Antenne da oben im Raum haben, um zu hören, was Gott zu sagen hat. Wir haben es alle vor uns. Wir können es lesen, wir können es studieren. Gott hat Propheten gebraucht. Waren die Propheten immer beliebt? Nein. Vor der Sintflut hat man gelacht und die Propheten ausgelacht. Und somit, Noah hatte nur seine eigene Familie. Und die war schon nicht mehr ganz in Ordnung auf dem Boot, sonst niemand. Denn niemals wurde durch den menschlichen Willen eine Weissagung hervorgebracht, sondern vom Heiligen Geist getrieben, redete heiligen Menschen von Gott gesandt, 2. Petrus. Eine Prophezeiung, ein Prophet wird von Gott geschickt. Natürlich müssen wir unterscheiden zwischen falschen und richtigen Propheten. Gott hat mächtige Männer gebraucht, um uns zu zeigen, dass er existiert, dass er uns liebt und dass er endgültig alles in der Hand hat. Mose natürlich, eines seiner größten Propheten. Als sie nun beide hinausgingen, sprach der: Hört ihr doch meine Worte, ist jemand unter euch ein Prophet? Dem will ich, der Herr, mich in einem Gesicht offenbaren oder ich will ihn in einem Traum mit ihm reden. Also zwei Möglichkeiten. Man kann ein Gesicht bekommen, eine Vision, oder der Prophet kann träumen. Nicht alle Offenbarungen Gottes sind als Visionen, viele sind als Träume. Also diese beiden Dinge, entweder eine Vision oder ein Traum, wovon Gott durch den Mund seiner heiligen Propheten von alters her geredet hat. Apostelgeschichte 3, 21. Also ganz wichtig, dass wir genau studieren, wie soll es denn aussehen mit einem Propheten? Und ist es überhaupt wichtig, dass wir studieren, was die Propheten zu sagen haben? Jesus natürlich war nicht nur Gott, der Mensch wurde, er hatte auch die größten Prophezeiungen aller Zeit und ist die Erfüllung aller Prophezeiungen. Johannes 12, Vers 32, und ich, wenn ich von der Erde erhöht bin, werde alle zu mir ziehen. Wir müssen auf ihn hören. Und diejenigen, die er gebraucht hat, seine Weissagung zu verkündigen. Die Weissagung verachtet nicht, prüfet aber alles, das Gute behaltet. Also wir werden aufgefordert, wir sollen es nicht verachten, aber wir sollen es prüfen. Und wenn es von Gott ist, dann behalten wir es. Und wenn es nicht von Gott ist, dann lehnen wir es ab. Also wie weiß man, ob es von Gott ist oder nicht? 2. Chroniker 20, 20, höret mir zu, Juda, und ihr Einwohner von Jerusalem, vertraut auf den Herrn, euren Gott, so könnt ihr getrost sein und glaubet seinen Propheten, so werdet ihr Glück haben. Wir werden also aufgefordert, um zu glauben, denn es werden falsche Christusse, falsche Propheten auftreten und werden große Zeichen und Wunder tun, um womöglich auch die Auserwählten zu verführen. Ja, wenn das so kompliziert ist, sagen einige, besser die Finger weg.
gar nichts mit den Propheten zu tun.

haben. Wie weiß ich, ob das von Gott ist? Nein, Gott sagt, wir müssen prüfen und wir müssen das Gute behalten und das Nicht-so-Gute müssen wir entfernen aus unserer Gegenwart. 1. Johannes 4, 1, Geliebte, glaubet nicht jedem Geist, sondern prüfet die Geister, ob sie von Gott sind. Denn es sind viele falsche Propheten hinausgegangen in die Welt. Also viele falsche Propheten. Wie soll man da wissen, was Wahrheit ist? Die Bibel und die Bibel allein kann uns diese Antwort geben. Und du, Kindlein, wirst ein Prophet des Höchsten heißen, denn du wirst vor dem Herrn hergehen. Hier ist eine Berufung des Johannes gewesen, Johannes des Täufers. Geh hinaus, du sollst den Weg vorbereiten für den Kommenden. Ein Prophet bereitet also den Weg vor für das Kommen des Christus, Jesus Christus. In der damaligen Zeit, das erste Kommen, ein Prophet ging voran. Vom zweiten Kommen kann man erwarten, dass wieder ein Prophet herankommen soll. Zu erscheinen denen, die in Finsternis und Todesschatten sitzen, unsere Füße auf den Weg des Friedens zu richten. Die Menschen müssen wissen, hier ist der Weg. Also wie prüft man die Propheten? Wir müssen die biblischen Richtlinien ganz genau kennen, sonst können wir in die Irre geführt werden. Also Nummer eins. Die Botschaft eines wahren Propheten steht völlig im Einklang mit dem Wort und mit dem Gesetz Gottes. Also Wort und Gesetz, die beiden müssen zusammengehen. Und hier sind die Texte, ja nach dem Gesetz und Zeugnis werden sie das nicht sagen, so werden sie die Morgenröte nicht haben. Also sie müssen beides erkennen. Das Wort Gottes ist maßgebend, das Gesetz Gottes. Klagelieder 2,9, es ist kein Gesetz mehr da, auch bekommen ihre Propheten keine Offenbarung mehr vom Herrn. Wenn eines von beiden nicht da ist, keine Prophezeiung. Also ein ganz wichtiges Kriterium. Nummer zwei, die Voraussagungen eines wahren Propheten müssen sich erfüllen. Vorsicht! Es gibt viele falsche Propheten, die viele Dinge vorhersagen, die vielleicht auch wirklich einmal eintreffen. Also ich kann nicht nur dieses eine Kriterium nehmen und sagen, wow, das ist ein wahrer Prophet, was er gesagt hat, ist ja wahr geworden. Nein, es muss auch mit all den anderen Dingen übereinstimmen. Kann ich einen Nostradamus akzeptieren, der einiges gesagt hat, das wahr wurde? Hat er gelebt nach dem Gesetz und nach dem Zeugnis, ja oder nein? Oder hat er seine Visionen unter Drogen bekommen? Er hat sie unter Drogen bekommen. Also Nostradamus muss ich ablehnen, denn er passt nicht zum ersten Kriterium. Also dann wisse, wenn der Prophet im Namen des Herrn redet und es wird nichts daraus und trifft nicht ein, so ist ein Wort, das der Herr nicht geredet hat. Der Prophet hat aus Vermessenheit geredet, darum erschrickt nicht vor ihm. Noch ein Problem mit diesem Kriterium. Was, wenn die Prophezeiung nicht wahr wird, weil die Bedingungen erfüllt wurden? Zum Beispiel Jona hat gebebt vor diesem Kriterium. Er hatte eine unheimliche Angst, dass Gott in seiner Güte Ninive nicht richten würde, weil sie sich bekehren. Und er soll ankündigen, sie werden fallen. Also da die Bedingungen müssen auch mit betrachtet werden. Es gibt zwei Gruppen Prophezeiungen im Alten Testament. Eine, wie es wirklich ablaufen wird. Daniel hatte diese Visionen. Offenbarung hat diese Visionen. Und dann gab es eine ganze Reihe Prophezeiungen von einer Geschichte, die nie war. Was, wenn Juda und Israel den Messias akzeptiert hätten? Was, wenn der Plan Gottes durch ihnen erfüllt geworden wäre? Dann hätte das einen ganz anderen Ablauf gehabt. Also diese Bedingungen müssen wir immer mit betrachten. Sind sie im Einklang oder nicht? Also vorsichtig mit diesem, aber ein Prophet redet Wahrheit, wenn es auch bedingte Wahrheit ist.
Ein drittes Kriterium.

Ministerium. Ein wahrer Prophet erbaut die Gemeinde Gottes. Ein wahrer Prophet ist da für das Volk Gottes. Wer aber weissagt, der redet für Menschen zur Erbauung, zur Ermutigung und zum Trost. Wer in Zungen redet, erbaut sich selbst. Aber wer weissagt, erbaut die Gemeinde. Es geht um die Gemeinde Gottes. Ein Prophet wird zu dem Volk Gottes geschickt. Und aus dem Volk Gottes kann auch einer geschickt werden zu anderen. So wie im Jonas-Fall zum Beispiel. Viertes Kriterium. Ein wahrer Prophet stellt Christus als Sohn Gottes dar. Wenn Christus nicht im Mittelpunkt ist, dann ist es schon kein wahrer Prophet. Wer nun bekennt, dass Jesus der Sohn Gottes ist, in dem bleibt Gott und er in Gott. 1. Johannes 4,15. Noch ein Text. Und er hob an von Mose und von allen Propheten und legte ihnen in allen Schriften aus, was sich auf ihn bezog. Ein Prophet ist christozentrisch. Also wenn es geht um einen, was weiß ich, einen Buddha oder einen irgendetwas, das ist schon nicht Prophetie. Lukas 24, 27. Vier wichtige Kriterien. Alle müssen sie zustande kommen. Fünftes. Der wahre Prophet spricht mit Vollmacht. Er versteckt sich nicht irgendwo in einer Höhle und hat nichts zu sagen. Er deckt auf, was falsch ist und was richtig ist. Denn er lehrte sie wie einer, der Vollmacht hat und nicht wie ihre Schriftgelehrten. Matthäus 7, Vers 29. Darum wurden sie auch meist gehasst, gesteinigt, auseinandergesägt, geschlagen und so weiter. Sechstes Kriterium. Ein wahrer Prophet bringt gute Früchte hervor. Darum sollt ihr sie an ihren Früchten erkennen. Matthäus 7, Vers 20. Sie predigen nicht Jesus am Morgen und

ist so eindeutig, dass es nicht gefälscht werden kann. Und ich glaube, dass der Feind ein Problem hat mit diesen Kriterien und versucht sie auch zu ändern in vielen neuen Übersetzungen. Also vorsichtig lesen und sicher machen, dass ihr mit dem Textus Receptus zu tun habt, sonst sind die Kriterien oft weg oder sogar das Umgekehrte. Bei einem wahren Propheten treten in der Vision, wenn sie in Vision sind, körperliche Phänomene auf. Nummer 1. Die Augen eines Propheten sind offen während der Vision. Wenn in New Age Kreisen einer eine Vision bekommt, fallen sie nieder und die Augen sind geschlossen. Viele Bilder gibt es diesbezüglich. Aber ein wahrer Prophet, wenn er eine Vision bekommt, sind die Augen offen und da sind ganz bestimmte Dinge, die passieren. Bibeltexte. Immer nur Fragen. Gib mir einen Bibeltext, ich möchte nichts anderes haben. So spricht der, welcher die Worte Gottes hört, der ein Gesicht des Allmächtigen sieht, der niederfällt, aber dessen Augen enthüllt sind. Das ist richtig. Sie sind offen. Das ist die Schlachterbibel 2000. Die hat es richtig. Wenn man sagt, dem die Augen geöffnet werden, dann ist es schon geistlich zu sehen. Die ursprüngliche sagt, die Augen sind weit offen. 4. Mose 24, 4. Also aufgepasst, er fällt nieder und die Augen sind offen. Hier haben wir ein paar Übersetzungen. New King James hat es sehr gut, die ist auch auf Textus Receptus, die so wie die Schlachter. The utterance of him who hears the word of God, who sees the vision of the Almighty, who falls down, runterfällt, with eyes wide open. Das ist richtig. Augen weit geöffnet. Das ist, wenn einer in die Vision geht. Die NIV, das ist so wie die Elberfelder, die sagt, the oracle of one who hears the words of God, who sees the vision of the Almighty, who falls prostrate, der umfällt, and whose eyes are opened. Ganz was anderes. Dem wurden die Augen geöffnet, das kann geistlich sein. Wenn wir dann noch die einige gute Nachrichten zum Beispiel, bestimmte ISBN-Nummern, die sagen, der Prophet fällt hin und die Augen sind geschlossen. Also vorsichtig, ursprüngliche nehmen. 4. Mose 24, 4, Luther 84, es sagt der Hörer göttlicher Rede, der des Allmächtigen Offenbarung sieht, dem die Augen geöffnet werden, wenn er niederkniet. Wow, das ist ja der Hammer. Total falsche Übersetzung. Das ist nicht wahr. Der Prophet fällt nieder, ohne Kraft, und seine Augen sind offen. Also da ist noch so ein Beispiel, wo das Wort verdreht wird, damit man den wahren Propheten nicht erkennen soll. Noch etwas. Zweites physische Zeichen. Der Prophet fällt nieder, aber passt auf, er atmet während einer Vision nicht und er besitzt keine eigene Kraft mehr. Ganz wichtige Kriterien. Wo holen wir die raus? Daniel Kapitel 10. Ist ja interessant, dass die zusammengefassten Bibeln heutzutage das ganze Kapitel 10 rauslassen. Das ist ein Problem. Und in anderen Stellen wird es dramatisch geändert. Also bleibt bei dem Ursprünglichen. Wir lesen. Und ich, Daniel, sah die Erscheinung allein. Es blieb also, wie viel Kraft in ihm? Keine Kraft in mir. Und ich hörte die Stimme seiner Worte, sank ohnmächtig auf mein Angesicht zur Erde nieder, von wegen Niederknien. Was passierte mit ihm? Er fiel um. Ich öffnete meinen Mund, redete und sprach. Und jetzt hört mal zu. Und kein Odem ist in mir übrig. Das sind wichtige Kriterien. Kein Odem, er hat keine Luft in sich, aber er redet. Jetzt, wie redet er denn, wenn er keine Luft holt? Er redet, ohne zu atmen. Wichtiges Kriterium eines Propheten. Kein Odem ist in mir übrig. Da die Elberfelder ist zufällig richtig. Da rührte mich der.

der, welcher einem Menschen glich, nochmals an und stärkte mich. Also dann kommt Gott und fasst ihn an und stärkt ihn. Wie stark wird man denn, wenn Gott einen anfasst? Sehr stark. Wie stark wurde Simson, als Gott ihn berührte? Sehr stark. Ein Löwe sprang auf ihn, er ergriff ihn in der Luft und riss ihn in zwei Stücke. Meine Güte, das will gemacht werden. Er rannte zu den Toren der Philister und das ganze Tor samt Fundament hob er hoch und rannte mit diesem Tor auf einen Hügel und pflanzte ihn da oben hin. Das ist stark, sehr stark. Also nochmal, wenn ein Prophet eine Vision bekommt, die Augen sind offen, weit offen. Er fällt nieder ohne Kraft. Er atmet nicht. Und dann wird er aufgerichtet von Gott und Gott stärkt ihn. Er steht nicht in eigener Kraft. Das sind die Eigenschaften einer Vision, ganz deutlich aufgezeichnet in der Bibel. Daniel 10, 16. Und siehe, da rührte einer, der den Menschenkindern ähnlich sah, meine Lippen an und ich öffnete meinen Mund und redete und sprach zu dem, der vor mir stand, mein Herr, wegen dieser Erscheinung haben mich Wehen überfallen und ich habe keine Kraft mehr. Und wie kann der Knecht dieses meines Herrn mit diesem meinem Herrn reden und ich? Von nun an bleibt keine Kraft mehr in mir und kein Odem ist in mir übrig. Ja, er redet mit Gott ohne Odem, ohne Luft, ohne zu atmen, kann er reden. Das sind ganz sonderliche Zeichen. In Englisch, wir haben es manchmal abgeändert, in Daniel 10, 17, New King James, das ist so wie die Schlachter, gute Übersetzung. As for me, no strength remains in me now, keine Kraft, nor is any breath left in me, kein Odem, richtig. Die NIV, das ist so wie die Elberfelder, obwohl die Elberfelder es bei euch richtig hat, im NIV sagt, my strength is gone and I can hardly breathe. Wow, das ist schon nicht dasselbe. Ich kann kaum atmen. Das ist nicht richtig übersetzt. Da ist kein Odem in mir. Also zusammengefasst, der Prophet fällt schwach zu Boden. Ist das biblisch? Nach Daniels Visionen beschrieben? Zweitens, er wird von Gott aufgerichtet und gestärkt. Drittens, während der Vision sind seine Augen weit geöffnet. Und viertens, er atmet nicht, obwohl er redet. Ist richtig? Biblisch? Okay, dann können wir ja weitermachen. Epheser 4, 8. Darum heißt es, er ist aufgefahren zur Höhe, hat Gefangene gemacht und den Menschen Gaben gegeben. Als Jesus in den Himmel auffuhr, gab er Gaben zu den Menschen. Wir lesen weiter und er hat gegeben etliche Apostel, Propheten, Evangelisten und so weiter. Da wird eine Liste aufgezählt und die Gemeinde Gottes wird ausgerüstet zum Werk. Und die prophetische Gabe war eine wichtige Gabe. 1. Korinther 12, 28. Und so hat Gott in der Gemeinde gesetzt. Apostel, Propheten, Lehrer, Wundertäter. Wichtig. Was, wenn jetzt einer von irgendwo kommt und sage, ich habe eine prophetische Botschaft für euch. Und erst sagen wir mal, was weiß ich, ein Zoroaster. Würdet ihr ihm glauben? Könnte nicht wahr sein. Aufgepasst. Epheser 4, selbst Paulus, der gerufen wurde, wohin wurde er geschickt? Zur Gemeinde. Zur Gemeinde. Gehe, es wird dir gesagt werden, was du tun sollst. Und Gott gab eine Vision seiner Gemeinde und sie kamen zu ihm. Epheser 4, 14. Damit wir nicht mehr Unmündige sein, umhergeworfen und umhergetrieben von jedem Wind der Lehre, die durch Spielerei der Menschen, durch die Schlauheit, mit der sie zum Irrtum verführen. Gottes Gemeinde soll aufgebaut werden. Gut, die frühe Gemeinde hatte viele Propheten. Es gab
männliche Propheten, weibliche Propheten.

beten und dann plötzlich kam eine Änderung. Der Mensch machte Kompromisse mit dem Heidentum. Das Gesetz wurde geändert. Jetzt ist da kein Gesetz mehr. Und die frühen Väter gingen ins Grab. Und Ecclesiastical Research erzählt uns, dass Dinge geändert wurden. Daniel 7, Vers 8. Dieses Horn hatte Augen wie Menschenaugen und ein Maul, welches große Dinge redet. Es kommt eine Macht auf Erden, die wird alles ändern. Die neuen Christen waren eigentlich Heiden, die einen anderen Kittel umzogen. Daniel 7, 25, die Heiligen des Allerhöchsten bedrücken und wird sich unterstehen, Festzeiten und Gesetz zu ändern. Jetzt, wenn eins der Kriterien ist, dass nach dem Gesetz und nach dem Zeugnis geredet werden muss und das Gesetz besteht nicht mehr, das Zeugnis ist abgeändert, dann hört die Prophetie auf. Dann haben wir ein Problem. Sprüche 29, 18. Wo keine Weissagung ist, wird das Volk zügellos. Aber wohl ihm, wenn es das Gesetz bewahrt, wenn das Gesetz bewahrt wird. Gesetz ist wichtig. Klagelieder 2, 9. Es ist kein Gesetz mehr. Und was passiert dann? Auch bekommen ihre Propheten keine Offenbarung mehr vom Herrn. Die Dinge gehen zusammen. Gehorsam gehört mit der Prophezie dabei. Also nach dieser dunklen Zeit kommt Gott mit seinem Geist und er führt Menschen wieder zur Wahrheit. Aber ein Martin Luther hat Gottes Geist gehabt und hat gepredigt, die Wahrheit, und ein Calvin und ein Zwingli und wie sie auch alle heißen. Aber sie waren nicht Propheten. Sie wurden von Gottes Geist geführt, aber sie hatten keine Visionen und sie hatten nicht die Kriterien der Propheten. Sie waren geführt, ja. Also Gottes Führung ist da mit seinem Geist, aber Prophezeiung in dem Sinn einer Vision gab es nicht. Joel 3, Vers 1 und 2 verspricht, dass Dinge sich ändern würden. Und nach diesem wird es geschehen, dass ich meinen Geist ausgieße über alles Fleisch und eure Söhne und eure Töchter werden weissagen. Das ist predigen, nicht unbedingt Visionen haben. Eure Ältesten werden Träume haben. Eure jungen Männer werden Gesichter sehen. Viele von uns können Träume haben. Ich bin sicher, als wir Jesus Christus entdeckten, hat der Herr uns manchmal auch geholfen durch einen Traum oder dies oder was. Das macht uns nicht Propheten. Das ist Gottes Führung, ja. Eure jungen Männer werden Gesichter sehen und auch über die Knechte und über die Mägde will ich einen jeden Tag meinen Geist ausgießen. In der Arbeit, die wir so tun als Evangelisten, passieren oft wunderbare Dinge. Ich hatte mal eine Evangelisation mit meinem lieben Freund François Duplessis, ein lieber alter Prediger, so ein richtiger, lieber, sanftmütiger Mensch. Und der und ich haben zusammengearbeitet. Ich war der Donner, er war die Salbe. Er hat immer zu mir gesagt, Walter, du schmeißt sie um, ich heb sie wieder auf. Und so haben wir immer zusammengearbeitet. Das war eine herrliche Sache. Wir hatten eine Evangelisation in Südafrika, in einer Stadt, wo es ganz, ganz schlimm vor sich ging. Es war wirklich eine harte Sache, was wir da nicht alles erlebt haben. Aber ein Krieg rund um diese Evangelisation. Ich könnte euch stundenlang beschäftigt halten. Und in dieser Evangelisation kam ein Mann in die Vorträge und hat diese ganzen Wahrheiten akzeptiert. Seine Frau war toll dagegen. Wir haben ihn besucht zu Hause, oder der Prediger hat sie besucht zu Hause und die Frau hat Tee gebracht, hat sie im Gang auf den Boden hingestellt und hat gesagt, dich bediene ich nicht, du sollst wie ein Hund es dir hier unten vom Boden runterholen, deine Tasse Tee, wenn du so trinken willst. Naja, so war es, war recht hart. Und mich kannte sie nicht, weil sie war ja nie bei den Vorträgen. Und dann später kamen meine Vorträge und ich fing an mit Ernährung. Und sie hatte Interesse in Ernährung, wusste nicht, dass das der gleiche Club ist, kam.
in die Vorträge.

über die Ernährung. Und sie hat ihrem Mann das Leben so schwer gemacht, dass dieser Mann nachher gesagt hat, okay, mit diesem ganzen Zeug will ich nichts mehr zu tun haben und ist auch nicht mehr zu den Vorträgen gekommen. Aber dann kam sie. Und dann endgültig blieb sie und hat alles akzeptiert. Jetzt hatte sie ein Problem. Jetzt kam sie zu ihrem Mann und sagt, tut mir leid, du hast doch recht gehabt. Und der Mann hat gesagt, du warst so gemein zu mir, du nimmst das nicht an, du gehst nicht zu dem Club hin. Und wenn du dahin gehst, dann schmeiße ich dich raus. Und dann hat er sie rausgeschmissen aus dem Schlafzimmer zuerst. Und sie hat sich ins Zimmer daneben gelegt. Und am Abend hört sie, wie sie gerufen wird. Und sie denkt, er hat sich anders besonnen, steht auf, geht rein. Der schnarcht, war also nicht er. Legt sich wieder ins Bett, hört wieder, sie wird gerufen. Steht auf, geht, nein, ist nicht er. Und sie hat schon nervös. Und sie denkt sich, mein Leben ist jetzt so geändert, er hat gesagt, ich muss das Haus verlassen, Ehe ist vorbei, alles ist vorüber, was soll ich machen? Ist es wirklich wahr, dass wir die Gebote Gottes halten müssen oder nicht? Kann es so ernst sein? Und plötzlich sieht sie zwei Tafeln vor ihr mit den 10 Geboten und eine Stimme sagt, halte die Gebote Gottes. Das ist also so ein Ereignis, das macht sie keine Prophetin. Aber das hat sie so gestärkt, dass sie diese Wahrheit akzeptiert hat. Und 2 Jahre lang war ihr Leben Hölle auf Erden. Und eines Tages, mein lieber Predigerfreund, der ist so klug und listig, der hat gesagt, kannst du uns nicht helfen, mal nur jemanden zu transportieren zu der Kirche? Und das hat er dann auch gemacht. Nach 2 Jahren wurde er ein bisschen milder. Hat sich draußen hingesetzt im Auto, kam nicht rein und sagt, nee, in den Verein gehe ich nicht rein. Sitze nur hier. Und dann nachher, da war eine Taufe, da sind wir zu ihm hin, es war kalt und geregnet, gesagt, komm, ist doch so kalt, setz dich doch nur hinten in die Gemeinde und sitz da und ja, stör dich nicht an, was da passiert, dann bist du wenigstens warm. Mecker, mecker, kam er rein, setzte sich da hinten hin, hat alles erlebt, am Ende war alles vorbei, alle gingen raus, Kirche wurde abgesperrt, er war noch da mit seiner Frau und dann sagte er, ich habe meine Taufe verpasst. Ich weiß ja, dass es die Wahrheit ist, aber ich habe sie verpasst. Dann haben wir gesagt, du hast sie nicht verpasst, das Wasser ist noch da. Kirche wieder aufgemacht. Naja, solche Erlebnisse. Menschen haben Träume, Menschen sehen Dinge. Wir erleben täglich, wie Menschen etwas träumen und kommen und sagen, wir haben gehört, hier ist etwas für uns. Also Gott wird diesen Geist in den letzten Tagen ausgießen. Offenbarung 12, 17. Und der Drache ergrimmte über das Weib und ging hin, Krieg zu führen mit den übrigen ihres Samens, welche die Gebote Gottes beobachten und das Zeugnis Jesu haben. Also am Ende der Zeit wird da eine Gemeinde sein, die wieder die Gebote hat und das Zeugnis Jesus. Ja, wenn das Gesetz wieder da ist, und es wird wieder gehalten und die Richtlinien der Bibel sind wieder maßgebend. Kann es dann wieder Prophete geben, ja oder nein? Ja, ist das Kriterium wieder da. Also was ist dieses Zeugnis Jesu? Offenbarung 19, 10. Und ich fiel vor seinen Füßen nieder, Johannes fällt vor dem Engel nieder, ihn anzubeten und er sprach zu mir, siehe, tu es nicht, ich bin dein Mitknecht. Und der deiner Brüder, die das Zeugnis Jesu haben, bete Gott an, denn das Zeugnis Jesus ist der Geist der Weissagung. Also diese letzte Gemeinde muss den Geist der Weissagung haben. Prophetie ist wieder eine wichtige Sache. Die Bibel sagt also voraus, dass der Geist der Weissagung in den letzten Tagen wieder in Gottes Gemeinde hergestellt wird. Es soll wieder die prophetische Gabe entstehen. Also wenn die Gemeinde, zu der ihr gehört, nicht diese prophetische Gabe hat, dann kann es nicht die richtige sein. Es muss da sein. 1. Korinther 1, 6 und 7. Wie denn das Zeugnis von Christus unter euch befestigt worden ist, sodass ihr keinen Mangel
habt

an irgendeiner Gnadengabe, das schließt die prophetische Visionsgabe mit ein, während ihr die Offenbarung unseres Herrn Jesus Christus erwartet. Also an der Ende der Zeit, diejenigen, die warten auf die Wiederkunft Christi und die die Gebote Gottes halten und das Wort, werden diese Führung wieder besitzen. Joel sagt, es wird Ereignisse geben vor diesem Erscheinen, die Sonne wird verwandelt werden, Finsternis, der Mond wird zu Blut werden. Wir haben ja diese Kriterien studiert in dieser Serie. Offenbarung 6,13, die Sterne fallen vom Himmel, dieser Sternenregen. Und dann haben wir ja gesehen, dass zur Zeit William Millers, als diese Endzeit-Prophezeiungen wieder studiert wurden, dass diese Ereignisse stattfanden. Und zu dieser Zeit würde Gott wieder Wahrheit hervorbringen und einen Propheten wieder aufrichten. Zur selben Zeit sieht der Gegner, aha, hier ist etwas los. Also schnell viele falsche Propheten in die Welt hineinschicken, damit man zwischen dem Guten und dem Bösen nicht unterscheiden kann. Also Blavatskys haben Visionen, sprechen mit Figuren, aber die führen nicht zum Gesetz und zum Zeugnis, sondern das Gegenteil. Johanna Southcott sagt, sie ist die Mutter Gottes. Sie haben sogar eine Operation nachher, als sie starb, gemacht, eine Untersuchung, ob sie nicht den Messias doch im Leib hatte. Ach so, Unsinn haben sie gemacht. Russell kommt und sagt, nein, Jesus Christus ist nicht Gott. Joseph Smith kommt, ich habe eine Botschaft von dem Engel Moroni bekommen. Jesus ist nicht Gott, wir sind Gott. Der Mormon Brigham Young, genau das Gleiche. Und viele falsche Propheten gehen in dieser Zeit in die Welt hinein und lehren Dinge, die von dem Wort und von dem Zeugnis Jesu abweichen. Denn wer nicht sagt, dass Jesus der wahre Sohn Gottes ist, ist ein falscher Prophet. Das sind falsche Propheten. Die Bibel nennt sie auch so. Sie nennen sich Protestanten und sind falsche Propheten. Nostradamus mit seinen Drogen und viele Millennium-Prophezeiungen kommen, die gnostische Lehren lehren. Wir sind die wahren Götter und Jesus als Maximum vielleicht als ein Beispiel. Und Mystizismus kommt in die Welt hinein. Edgar Cayce, der große Mediziner, der hat auch Visionen bekommen. Sogar der Papst hier, Papst Pius X, hat Visionen bekommen und sie waren bekannte Propheten, aber nicht nach dem Wort und dem Zeugnis und dem Gesetz, sondern genau das Gegenteil. Aleister Crowley, was der für eine Wirkung hat, heute noch über junge Leute, die ganze Drogenszene, die ganze Musikwelt beruht sich auf diesem Okkultisten, der gesagt hat, ach, möge ich diesen Wein der Hure trinken und möge sie mich betäuben mein ganzes Leben lang. Also Prophet, Magiker oder was war er? Maria Devi Christos, moderne russische Messias. Oder Jim Jones, der sagt auch, ich bin der Messias. Also viele falsche Propheten in der Welt. Rund um 1840 gab es die große Enttäuschung der Adventgläubigen. Es wurde wieder gesucht in der Bibel, ob sie sich geirrt hatten. Und ein junger Mann mit dem Namen William Foy, ein Schwarzer, empfing Visionen über die Endzeit. Aber er schämte sich und er sagte auch, wer wird mein Wort akzeptieren, denn ich bin nicht das, was die Welt erwartet. Sie werden es von mir als schwarzen Mann in dieser Welt nicht akzeptieren. Und diese Visionen wurden ihm weggenommen. Dann kam ein anderer, der hieß Hazen Foss. Der hatte Visionen über die Endzeit und über das Wort und über die Erwartung des Kommens Christi. Aber er auch sagte, nein, diese Botschaft ist zu schwer, ich werde sie nicht verkündigen. Endgültig
eine junge Frau, ein junges Mädchen, sie war nur 17 Jahre alt damals,

Ellen G. Harmon, nachher wurde sie Ellen G. White, bekam Visionen. Sie lebte von 1827 bis 1915 in Kalifornien. Ein schwaches Mädchen, das schrecklichen Unfall hatte als Kind. Und sie schreibt in einem Brief 1847, nachdem ich die Vision empfangen hatte und Gott mir Licht gab, bat er mich, sie zu verkündigen. Ich schreckte allerdings davor zurück, ich war jung und ich dachte, man würde es aus meinem Munde nicht annehmen. Also erst zwei kräftige Männer, der eine hatte einen Grund wegen seiner Rasse, der andere hatte nicht den Mut dazu und dann das Schwächste aller Schwächsten bekommt eine Vision. Hazen Foss, der die vorige Vision hatte, hört, wie sie verkündigt, was sie gesehen hat, erschrickt und erkennt, dass das genau ist, was er auch hatte. Und er schreibt, er sagt zu ihr, der Herr hat mir gezeigt in einer Botschaft, was passieren sollte, aber ich habe mich geweigert wegen den Konsequenzen. Gestern Abend habe ich dich gehört, geh und tue das Werk Gottes. Ich glaube, es ist von mir weggenommen, ich bin verloren. Ja, die Krone, die ich hätte haben können, wirst du empfangen, schreibt sie in 1890. Als kleines Kind, 12-Jähriges, hat jemand einen Stein auf ihren Kopf geschmissen und ihr den Schädel gebrochen hier vorne. Damals gab es nicht die Operationen, die wir jetzt haben. Und sie lag am Rande des Todes. Hier ist ein altes Bild, wo es nicht repariert ist. Man sieht, das eine Auge sitzt höher wie das andere. Sie war beschädigt und sie war auch lahm im rechten Arm und konnte nicht mehr zur Schule, also hatte nur 3 Jahre Schulunterricht. Danach konnte sie nicht mehr zur Schule. Sie war eine Anhängerin dieses Adventglaubens. Und das Interessante ist, dass sie ihre Visionen nicht in einem Hinterraum irgendwo bekam, sondern ganz öffentlich und zwar vor manchmal Tausenden, so wie in den großen Zeltmeetings, die sie damals hatten. Also öffentliche Visionen vor vielen Zeugen, nicht in einer kleinen Kammer mit dunklem Raum irgendwo versteckt. Die Lehre William Millers von der Wiederkunft haben sie wieder studiert und dann haben sie entdeckt, dass da ein Denkfehler war. Zurück zum Wort. Und die Heiligtumslehre wurde entdeckt und genau was der Erlösungsplan der Gottheit war, hier aufgezeichnet in dieser Heiligtumslehre. Und die ganze Theologie der Erlösung im Heiligtum wurde wieder entdeckt. Das Gesetz wurde wieder entdeckt. Das Wort und das Gesetz. Und somit die Türe öffnete sich, dass Visionen wieder kommen konnten. Aber der Drache war erzürnt gegen die Frau und ging, um Krieg zu führen gegen die übrigen, die den Glauben Jesu haben und das Zeugnis Jesu, diesen Geist der Weissagung. Um diese Weissagung gibt es einen Kampf. Er ist wütend auf diese Frau und er wird sie bekriegen, was auch kommt. Denn das Zeugnis Jesu ist der Geist der Weissagung. Und warum? Damit ihr keinen Mangel habt an irgendeiner Gnadengabe, während ihr die Offenbarung unseres Herrn Jesus Christus erwartet. 1. Korinther 1, Vers 7. 2. Petrus sagt auch, und wir halten nun desto fester an dem prophetischen Wort. Und ihr tut wohl darauf zu achten, als das auf ein Licht, das an einem dunklen Orte scheint. Wir sollen achten auf die Propheten. Frage ist nur, ist das eine wahre Prophetin gewesen oder nicht? Ich will doch nicht jemandem folgen, der nicht ein wahrer Prophet ist. Entweder es ist von Gott oder es ist nicht von Gott. Ja. Sie hat nichts dabei getragen zur Bibel, kann doch keine Prophetin sein. Nicht alle Propheten haben in die Bibel geschrieben. Zum Beispiel, es gibt viele, wir werden gleich einige ja nennen. Nathan zum Beispiel hat nichts beigetragen zur Bibel, aber er war ein Prophet Gottes. Hulda hat nichts beigetragen.

getragen zur Bibel, war aber Prophetin Gottes. Und Gott hat Männer und Frauen als Propheten gebraucht, im Falle da ein Problem ist, weil es eine Frau war. Zum Beispiel Nathan, Gad, haben nicht im Alten Testament geschrieben, 2 Samuel 7,2, 1 Samuel 22,5. Prophetinnen waren Miriam, 2. Moses 15,20, Hulda, 2. Könige 22,14, Deborah, Judges ist Richter, 4, Vers 4 und im Neuen Testament viele Propheten. Simeon, Anna, Agabus, Barnabas, die 4 Töchter Philippus, also viele Propheten gab es, die Gott gebraucht hat, sein Volk zu führen. Also die entscheidende Frage, hat sie die biblischen Kriterien erfüllt? War sie eine wahre Prophetin? War sie eine falsche Prophetin? Prüfe die Propheten. Ringsrum um ihre Zeit zig sogenannte Propheten, die alle von Jesus wegführen. Manuskript 88a. Der Herr hat gesagt, schreibe die Dinge nieder, die ich dir zeigen werde. Ich begann, sehr jung an Jahren, dieses Werk zu vollbringen. Meine Hand, die aufgrund von Krankheit schwach war und zitterte, wurde, sobald ich die Feder in die Hand nahm, ruhig. Also, die Hand konnte schreiben, obwohl sie fast gelähmt war. Stellt sie das Wort Gottes und das Gesetz Gottes auf den Leuchter? Diese beiden Kriterien müssen erfüllt werden. Ist die Bibel maßgebend, der Mittelpunkt? Der große Kampf, Seite 9. Die Heilige Schrift soll als eine maßgebende, untrügliche Offenbarung seines Willens angenommen werden. Sie ist der Maßstab für den Charakter, die Verkündigung der Grundsätze, der Prüfstein der Erfahrung. Heilige Schrift, hoch, Zeugnis. Selected Messages, 1. Haltet euch an die Bibel, wie sie ist, und beendet eure Kritik bezüglich ihrer Gültigkeit und gehorcht dem Wort, und keiner von euch wird verloren gehen. Bibel auf den Leuchter. Noch eins, Seite 416, die Bibel und die Bibel, was steht da? Allein soll unsere Glaubensgrundlage sein. Das einzige Band der Einheit, Gottes Wort ist unfehlbar. Hebt das Banner hoch, auf welchem die Bibel geschrieben steht, unser Maßstab für Glaube und Erziehung. Wow. Also die Bibel und die Bibel allein. Dann was helfen diese Schriften uns, wenn unser Maßstab die Bibel und die Bibel allein ist? Sie sind also nicht hinzugefügt als etwas Neues, sondern sie sind nur ein Leuchter, der das, was in der Bibel steht, klar macht. Also nicht neues Licht, sondern das Anheben des Alten. 5 Testimonies. Der Herr möchte euch warnen, zurechtweisen, Rat geben mit diesen Zeugnissen. Die geschriebenen Zeugnisse sind nicht da, um neues Licht zu geben, aber um einen starken Eindruck auf uns auszuwirken, der die alten Wahrheiten, die schon kundgegeben sind, verstärken soll. Also diese Zeugnisse sind da, um das Alte deutlicher zu machen. Neue Wahrheit wird nicht hervorgebracht, aber Gott wird durch diese Zeugnisse die alten Wahrheiten einfacher darstellen, damit wir sie verstehen können. Also zum Zeugnis, zur Bibel, ja. Neues Licht, nein. Alles, was gesagt ist, muss im Rahmen der Bibel verstanden werden. Also die Bibel bleibt mein einziger Maßstab, nichts anderes. Und somit erfüllt sie dieses Kriterium. 15 Manuscript Release sagt, zeigt ihnen die Prophezeiungen, zeigt ihnen die Reinheit und die verbindlichen Forderungen des Gesetzes Gottes. Zeugnis und Gesetz, die beiden. Nicht der kleinste Buchstabe dieses Gesetzes soll seine Kraft verlieren, sondern seine verbindlichen
Forderungen gegen

gegenüber jedem Menschen bis ans Ende der Zeit behalten. Also Gesetz und Zeugnis. Noch eins. ST. Signs of the times. Kann der Mensch nicht erkennen, dass er, wenn er das Gesetz Gottes geringer macht, als es ist, Christus verunehrt? Also hat sie das Gesetz und Zeugnis angehoben, ja oder nein? Ja. Sie erfüllt dieses biblische Kriterium. Evangelism. Call to expose the man of sin. Der Mensch der Sünde muss offenbart werden. Die Menschen müssen wissen, worum es geht. Sagt die Bibel das? Ja. Studiert Kleine Horn, Daniel 7, dann werdet ihr sehen, dass das ein biblisches Kriterium ist. Offenbarung 13, Offenbarung 17, biblisches Kriterium. Erfüllen sich ihre Vorhersagungen? Wichtiges Kriterium. Sie hat vorausgesagt, dass San Francisco Erdbeben und hat gewarnt, raus, denn es kommt ein Erdbeben. Es ist in Erfüllung gegangen. Sie hat geredet über die Kriege. Sie hat gewarnt über Verschwörungen, so wie in Jesaja genannt, dass die kommen werden. Sie hat gewarnt, bleibe weg von den Freimaurern und Geheimorganisationen. Über die haben wir ja geredet. Denn diese Schrift hat mit Geheimorganisationen zu tun. Sie schreibt, dass die schrecklichen Geschehen in unserer Zeit, von der Johannes da gelesen hat, wird uns zeigen, wie gefährlich es ist, um mit Geheimorganisationen etwas zu tun zu haben. Und wir haben ja gesehen in den Vorträgen genau, wie die Geheimorganisationen diese Welt im Griff haben. 18 Manuscripts released. Alle müssen Weisheit haben, um sorgfältig dieses Geheimnis der Bosheit zu entdecken, welches so eine große Rolle spielt am Ende unserer Zeit. Es werden Verbündnisse geben, Verschwörungen, Confederacies, und dann wird es nur zwei Parteien geben. Die, die die Gebote Gottes halten und den Glauben an Jesu, und die, die es nicht tun. Dann schreibt sie hier, dass die Geheimorganisationen nicht Gottes Gesetz ehren werden und dass sie die Grundlage sind für, was auf dieser Welt passiert. Genauso ist es in der Welt heute. Sie sagt vorher in 4 Manuscripts Release, dass gigantische Monopolien gegründet werden und Gewerkschaften und dass das eines der Gründe ist, warum da so ein Chaos auf dieser Welt kommt. Und genau das sehen wir heute. Wir sehen, wie die Banken zusammenschmelzen. Wir sehen, wie die großen Firmen zusammenschmelzen, wie die Autoindustrie rationalisiert wird, die Luftindustrie, Flugzeugindustrie rationalisiert wird, wie der Essmarkt geändert wird, Großfirmen alle zusammenkommen und der kleine Mann, der muss aussterben und abhängig werden. Und endgültig werden die Menschen nichts mehr haben, keine Macht mehr haben oder irgendetwas. Und dann wird es rumgehen auf diesem Planet. Genauso ist es geschehen. Wer die Gewerkschaften noch nicht kennt, wer nicht weiß, was mit ihnen vorgeht, der hat noch viel zu erleben. In Südafrika, die Gewerkschaften waren sehr tätig in all den politischen Veränderungen, die wir hatten. Studenten wurden gebraucht durch die Gewerkschaften, die haben die Universitäten geschlossen. Wenn die Studenten nur wagten, um weiter zu lernen, gab es einen Krieg. Ich selber war in zwei Fällen mit Gewerkschaften, hatte ich Probleme. Das eine Mal, die Studenten, ich hatte ihnen gesagt, die Klassen gehen weiter, die Gewerkschaft kam. Es waren Tausende. Die Polizei mit ihren Waffen ringsrum, rund um mich, die haben nicht einen Finger gehoben. Die kamen zu Tausenden, kamen sie in das Gebäude, rund um das Gebäude und haben gesagt, mach auf, wir gehen da rein, deine Studenten. Und die hatten Knüppel in der Hand, die brechen die Knie der Männer und treten den Frauen, wenn sie an den Haaren rausziehen, ins Gesicht. Das ist nicht eine schöne Sache zu sehen.
Ich habe mich da vorgestellt und habe gesagt, ihr kommt nicht hier rein. Ich dachte, die Polizei hilft mir von

Afrika steht und gegen das Gebäude geschlagen. Das hat ein riesen Glasfenster, ganz dicke Shatterproof Glasscheiben. Und plötzlich das ganze Gebäude ist quasi explodiert. All die Scheiben sind gleichzeitig auseinander gesprungen. Es kam wie Regen runter. Du denkst, du stehst am jüngsten Tag. Und hier stand eine Masse, die nur Mord in den Augen hatten. Und ich bin dann, als eines dieser Professoren bin ich dann hin und habe gedacht, okay, ich werde versuchen, Frieden zu machen. Ich bin dann hin und habe gesagt, was wollt ihr? Und habe mit ihnen geredet. Und die anderen, weil sie dann alle vor mir waren, sind hinten rausgeschlüpft, die anderen Senatoren. Dann haben die plötzlich gemerkt, dass die weg waren und haben sich schrecklich aufgeregt, sind alle rumgerannt, um die anderen zu suchen, die schon weg waren. Und da war der Weg offen. Ich dachte, ich wäre eine Leiche, aber da war der Weg offen. Ich bin einfach nur ganz ruhig durchgelaufen zu meinem Büro, habe mich hingesetzt und weitergearbeitet. Gewerkschaften werden eines der Gründe sein, warum viele Probleme auf dieser Erde kommen. Hier wurde es vorausgesagt. Wir können es glauben. Trade unions will be one of the agencies that will bring upon this earth a time of trouble such as not been seen since the world began. Eines der Gründe, warum wir Probleme haben werden. Und eines Tages werden wir sehen, was dahinter steckt und dass sie diese Geheimorganisationen Götzen haben, die so wenig retten können wie die Götter der Hindus. Zweites Manus, Selected Messages 1.3.1. Alles vorhergesagt. Und wie wir reden müssen, wir müssen direkt reden. Wir müssen die Menschen warnen, vor was kommt auf dieser Welt. Aber es steht alles in der Bibel. Es ist nur eine Bestätigung und macht es leichter, um auszufinden, wo muss man suchen. Wir gehen nicht tief genug in unserer Suche nach Wahrheit. Studiert das Wort. Studiert das Wort. Prinz Emmanuel, wir müssen unter seinem blutbefleckten Banier müssen wir stehen. Denn Gottes Gericht kommt schon so langsam auf diese Erde. Wir müssen Wärme aus der Kälte anderen müssen wir entziehen. Wir müssen Mut aus ihrem Betrug holen und Treue aus ihrem, was auch immer, Treason. Und Ereignisse, die heute in der Welt geschehen, sowie die Schreckenserfahrungen in New York und anderen Städten der Welt. Februar 15, 1904 schreibt sie, einmal war ich gerade in New York, als mir in der Nacht gezeigt wurde, wie die Gebäude Stockwerk für Stockwerk immer höher erbaut wurden. Also vordem diese Wolkenkrabber da waren, Kratzer, hat sie gesehen, wie sie höher und höher und höher gebaut werden. Stockwerk für Stockwerk immer höher. Diese Gebäude galten als brandsicher und waren zu Ehren ihrer Besitzer und Baumeister errichtet. Danach sah ich Feueralarm und dann sah sie, wie die Leute glaubten, dass diese Gebäude ganz sicher waren, aber diese Häuser wurden so schnell vom Feuer verzehrt, als wären sie aus Pech. Die Feuerwehr konnte die Zerstörung nicht aufhalten. Als in Los Angeles das Erdbeben war, sie haben versucht zu löschen, es gab kein Wasser, die Rohre waren alle eingefroren. Es konnte nicht gelöscht werden. Hier steht geschrieben, sie sah an diesem Tag große Feuerbälle kommen von den großen Häusern und fiel runter auf die Häuser. Da wie das Flugzeug da reinflog, großer Feuerball, der so runterfiel auf die Häuser. Und die Angst der Menschen war unbeschreiblich. Ja. Was weiterkommen würde, wegen Spiritismus, Krankheiten des Volkes und so weiter. Eine Wucht an Weisheit und Wahrheit, unglaublich. Dann die große Vision über die Gesundheit. Welch eine enorme Vision. 1864 schrieb sie, der Tabak ist ein Gift der betrügerischsten und boshaftesten Art. Er übt zuerst einen aufwühlenden und dann einen lähmenden Einfluss auf die Nerven des Körpers aus. Er ist umso gefährlicher, da seine Auswirkungen auf das menschliche System erst langsam sichtbar werden und zuerst kaum erkennbar sind. Viele Menschen sind Opfer seines vergiftenden Einflusses geworden. Ja, würdet ihr sagen,
weiß doch jeder.

jeder. Oh nein, das weiß jeder jetzt. Aber was hat die Wissenschaft gelehrt, als diese Frau gesagt hat, das ist ein Gift? Die Wissenschaft hat gelehrt, das ist die neue Kur. Sie haben es vorgeschrieben für Leute mit Lungenproblemen, mit Tuberkulose. Es war ein Medikament, das Heil bringen sollte für die Welt. Erst in 1957 hat die Krebsgesellschaft gesagt und die Herzgesellschaft, dass es ein gefährlicher Stoff ist. Hier haben sie noch genau das Gegenteil gelehrt. Und eine kleine Person hat gesagt, es ist ein gefährliches Gift. Heute wissen wir es. So sieht eine Lunge aus von einem Raucher. Nicht gerade sehr angenehm. Was hat sie gesagt von Tee und Kaffee? Wo die Menschen gesagt haben, wunderbares Ding, was wir hier entdeckt haben. Was hat sie gesagt von dieser Ernährung, die heute so allgemein ist in der Welt? Sie wird dazu beitragen, dass die Menschen krank werden, Herz-Kreislauf-Probleme bekommen. Eine Vision, unglaublich. Von rein und unrein, was sind die Zustände da? Morgen kommt ein Vortrag, den müsst ihr nicht verpassen. Von Schöpfung zur Wiederschöpfung, das wird interessanter, da werden wir über einige dieser Dinge reden. Sie schrieb, dass es gefährlich sein wird, um Tiere zu verzehren, denn es werden Seuchen kommen und Krankheiten und dergleichen und es wäre besser, dies zu lassen. Heute, Fear in the Food Chain, Angst in der Ernährungskette. Health Alert over Chickens, aufpassen. Tödliche Eier, sagt der Spiegel. Naja, kein Mensch will es wahrhaben. Milchprodukte, nicht so gut. Was schreibt sie hier? Manuskript, Letter. Bald wird Butter nicht mehr empfohlen werden. Damals haben sie es empfohlen. Heute, wer empfiehlt heute noch Butter? Keiner. Nach einiger Zeit wird die Milch völlig weggetan werden, da die Tierkrankheiten im Verhältnis zur Zunahme der Bosheit unter den Menschen zunehmen. Die Zeit wird kommen, in der es nicht mehr sicher ist, Eier, Milch, Sahne oder Butter zu verwenden. Interessant. Lange vor dem Ereignis 1901. Heute ist das aktuell. Bewusst essen, Fleisch zu essen, war nie die beste Art der Ernährung. Heute ist der Genuss doppelt anfechtbar, weil sich Krankheiten unter den Tieren so schnell ausbreiten. Ihr braucht ja nur die Nachrichten anzumachen, fast täglich, um zu sehen, dass das sich bestätigt hat. Ein sehr interessantes Zitat. Wenn Milch gebraucht wird, muss es vollkommen sterilisiert werden. Dann ist es weniger problematisch. Butter ist weniger gefährlich, wenn sie kalt gegessen wird, als wenn damit gekocht wird. Wie kann diese Frau das wissen? Dass wenn die Butter warm gemacht wird, wird sie oxidiert und freie Radikale werden sich formen. Und das ist, was dazu beiträgt, dass man oxidierten Cholesterol hat, der Herz-Kreislauf-Probleme verursacht. Naja, tolle Sachen. Ich habe meinen Studenten, als ich bei der Universität noch alle diese Postgrads hatte, die Graduanten, solche wissenschaftliche Untersuchungen machen lassen. Und dann habe ich ihnen gesagt, aufgrund meines Erkennens habe ich gesagt, das wird das Schlimmste sein, das wird das weniger Schlimmste sein und das wird das Beste sein. Und immer war es natürlich, das Schlimmste wird sein, das, was sie genau essen, haben sich immer schrecklich aufgeregt und haben gesagt, ach du spinnst. Und dann, wenn die Studien vorbei waren, dann kamen sie immer, wie hast du das gewusst? Schau dir das mal an. Ganz schlimme Resultate für diese Gruppe. Die haben immer gedacht, ich habe die Weisheit mit Löffeln gefressen. Nein, ich habe gelesen und hab's gewusst vorher. Käse sollte niemals in den Magen gelangen. Oh, das war sicher der damalige Käse, nicht wahr? Doch, nicht der von heute. Nicht erst ein Bakterium kann diesen Käse weiter verdauen. Darum wird er ja auch Hartkäse genannt und liegt da. Und die Deutschen haben den Spruch, Käse schließt den Magen, weil da überhaupt nichts mehr los ist, wenn der Käse da drin ist. Und da kocht es im Bauch und der Bauch denkt sich, was soll ich?

nicht mit diesem Dreck anfangen. So ist es. Käse können wir nicht gebrauchen. Kassin können wir kaum verdauen. Was ist da noch drin? Da ist Galaktose drin, denn die Bakterien haben den Laktose umgesetzt in Glucose und Galaktose. Glucose haben sie verarbeitet in Milchsäure, gibt dem Käse auch seinen Geschmack. Aber Galaktose können sie nichts mit anfangen. Und wir auch nicht. Also lagern wir ihn ab, wir kriegen grauen Star, lagern sich ab um den Eierstock, gibt Ovariumkrebs. Alles wissenschaftlich schon bewiesen. Weg mit dem Käse. Wenn wir zugehört hätten, wäre das Problem schon längst gelöst. Aber Fanatismus? Nein. Lass die Reform progressiv sein. Wir müssen den Menschen zeigen, was man gebrauchen kann anstatt Milch und Butter. Kein Fanatismus hier. Das ist logisch. Wir müssen ihnen zeigen, was kann man anstelle von Eiern und Milch und Creme und Butter und dergleichen gebrauchen. Die Zeit wird kommen, wenn die Tierwelt so krank ist, dass es ein Fluch auf dieser Erde ist. Und dann, von wegen, vegan, nein, nein, nein, das ist nicht gut. Was steht hier geschrieben? Kein Wunder, auch unpublished testimony. Aber es ist ein testimony, unpublished oder nicht. Da ist keine Sicherheit im Fleischessen von toten Tieren. In kurzer Zeit wird die Milch der Kühe auch entfernt werden aus der Ernährung von Gottes gebotenen, haltenden Volk. In einer kurzen Zeit wird es nicht sicher sein, um irgendetwas, das von den Tieren kommt, zu essen. Ja, wenn wir nichts essen, was von den Tieren kommt, was nennt sich das heute? Vegan. Ich kann nichts dafür, da steht's. Die Killer all around, das ist Time Magazine. Wir leben in einer ganz schlimmen Zeit. In allen Teilen der Welt wird man Vorkehrungen treffen, um für Milch und Eier Ersatz zu schaffen. Der Herr wird uns wissen lassen, wann es Zeit ist, diese Dinge aufzugeben. Er möchte, dass alle erkennen, dass sie einen gütigen himmlischen Vater haben, der in allen Dingen unterweisen will. Der Herr wird seinem Volk in allen Teilen der Welt auf dem Gebiet der Ernährung Geschick und Fähigkeit verleihen und es lehren, wie man von den Gütern der Erde den rechten Gebrauch für Erhaltung des Lebens macht. Ist doch eine tolle Sache. Haben wir eine Entschuldigung? Anstelle Milch gibt es heute Reismilch, Sojamilch und. Mit Süße, ohne Süße, so wie es einem schmeckt. Wenn man abgeleckte Fensterscheibe gerne hat, kann man das auch essen. Wenn man es etwas schmackhafter haben will, kann man es auch bekommen. Wir haben keine Entschuldigung. Kuchen kann man backen, Käsekuchen in Anführungsstrichen, der schmeckt wie eine Himmelswolke. Man muss nur wissen, wie. Also nicht sagen, ich kann nicht, ich will nicht, sondern frag, wie soll ich es machen, dass es noch gut schmeckt. Wir brauchen keine leidenden Menschen sein mit solchen langen Goschen, weil wir so gesund leben müssen, ist ja schrecklich. Wonne dran haben, bewusst essen. Und nun zu Milch und Zucker. Ich kenne Menschen, die durch reformische Gedanken erschreckt wurden und sagten, dass sie damit nichts zu tun haben wollen, weil sie sich dieser Reform gegen den uneingeschränkten Gebrauch dieser Lebensmittel ausgesprochen hat. Änderung der Lebensweise sollte mit größter Sorgfalt vorgenommen werden. Kein Fanatismus. Wir müssen dabei behutsam und vernünftig vorgehen. Große Mengen von Zucker und Milch wirken zusammengegessen sehr schädlich. Das ist ein interessantes Zitat. Haha, ist ja ein Forschungsgrund. Also Milch und Zucker zusammen nicht gut. Also Studenten, kommt mal her, ich habe einen Auftrag für euch. Milch und Zucker zusammen ganz schlecht. Zucker alleine wahrscheinlich weniger schlecht. Milch alleine wahrscheinlich auch weniger schlecht als die beiden. Und dann etwas Gesundes am allerbesten. Macht mal einen Versuch. Und ihr werdet finden, das ist das Schlimmste, das ist weniger schlimm und das ist das Beste. Ach du Spinnst, warum sagen sie das? Weil sie sich die Schokolade von morgens bis abends reinjagen. Ist es nicht so? Naja, dann kommt der Versuch und was passiert? Oho! Hier ist ja ein Riesenproblem. Da werden ja die Eiweiße geändert. Und zwar
so geändert,

dass sie Veralterung und schnelles Verderben herbeibringen. Als ich das zum ersten Mal las, habe ich gesucht und gesucht in der Wissenschaft, konnte nichts finden. Ich habe gedacht, ja, da muss es doch was geben, es gab nichts. Nachher haben wir selbst viel gemacht. Aber am Anfang, interessante Sache, ich saß in meinem Büro, bekomme einen Anruf von einem Kollegen, der hatte vergessen, seinen Studenten zu sagen, dass er einen Redner hatte. Und er hat auf dem Kalender geschaut und gesehen, aha, ich habe die Studenten jetzt. Er hat gesagt, kannst du bitte deine Studenten rüberbringen zu diesem Vortrag? Ich war noch sauer, denn ich hatte so viel zu tun, musste ich meine Studenten zu diesem Vortrag hinnehmen. Ganz böse war ich. Der verschwendet meine Zeit. Setz mich dahin, mecker, mecker, mecker, mecker. Und der fängt an und sagt, eine Schokoladenfirma hat mir Geld gegeben, um zu zeigen, wie gut Schokolade ist. Und somit habe ich dann gedacht, woraus besteht eine Schokolade? Sie besteht aus Milch, also nehme ich Milch. Sie besteht aus Zucker, also nehme ich Zucker. Sie besteht aus der Kombination Milch und Zucker, also nehme ich Milch und Zucker. Und sie besteht aus Koffein, nehme ich das auch. Theobromin, nehme ich das auch. Als ich hörte Milch und Zucker, bin ich fast vom Stuhl gefallen. Dann habe ich mich aufrecht gesetzt und gedacht, ha, bin ja froh, dass ich doch hier bin. Manchmal meckert man, wenn der Herr irgendwie was leitet und dann merkt man, dass man selber der Dumme war. Und dann hat er erzählt, wie er die Kriterien gemessen hat. Er hat Studenten das trinken lassen. Einer hat ein Glas Zuckerwasser bekommen, der andere die Milch, der andere die Kombination, der andere die volle Katastrophe. Und dann gemessen, wie die Blutspiegel sich ändern. Und immer wieder Milch und Zucker. Bei den anderen ging der Blutzuckerspiegel und der Fettspiegel hoch, 3 Stunden kam er runter, aber bei der Kombination, 10 Stunden lang, blieb er gefährlich erhöht im Blut. Und das ist der Grund, warum man abends Milch und Zucker trinkt, damit man gut schlafen kann. Denn was dann passiert, der Fettspiegel im Blut geht so hoch, dass die roten Blutzellen bedeckt werden mit einer Fettschicht, das verhindert den Sauerstoffaustausch und dann schläft man eben ein. Aber dieser Fettspiegel verursacht ein Problem in dem Kreislauf und jetzt geht der Metabolismus runter, das Herz klopft langsamer, aber das Blut ist dicker und darum sterben die meisten Leute im Schlaf von Herzinfarkt. Interessant, ne? Also hier, wenn wir gehört hätten, wäre das Problem schon längst gelöst. Also man könnte sagen, hat sie das nicht aus den Geschriften von damals hervorgeholt? Ist das nicht eine Möglichkeit? Ja, es ist eine Möglichkeit, aber wie sollte sie wissen, was daraus zu holen, dass sie immer nur das Richtige ergreift und nicht all den anderen Quatsch, der dazu gehört? Also Gesundheitsbücher, Ministry of Healing, alle diese Bücher. Hat sie die Gemeinde erbaut? Ja. Ich sagte, ich erhöhe nicht den Anspruch, eine Prophetin zu sein. Ich beanspruche diesen Titel vor Menschen nicht, obwohl mich viele als solche bezeichnen. Ich wurde unterwiesen, die folgenden Worte zu sagen. Ich bin Gottes Botschafterin gesandt, den Irrenden eine Botschaft der Zurechtweisung und den demütigen und zerschlagenen Worte zu ermutigen zu bringen. Ich soll mit der Feder und meiner Stimme die mir übermittelten Botschaften weiterbringen. Also sie hat selbst nicht gesagt, ich bin Prophetin. Heißt das, dass sie keine war? Das wird oft so ausgelegt. Nein. Um zu sagen, dass ich eine Prophetin bin, ist etwas, was ich noch nie getan habe. Aber wenn andere mich das nennen, habe ich kein Problem damit. Also sie sagt nicht, dass sie nicht Prophetin ist. Sie will nur nicht damit protzen, dass sie Prophetin ist. Ich habe mehr als prophetische Aufgabe, sagt sie. Mehr als prophetische Aufgabe. Und dann später im ersten Selected Messages sagt sie, mein Werk, weil sie so viel gefragt wurde, jetzt bist du jetzt einer oder bist du keiner, was sagst du? Sagt sie, mein Werk schließt so viel ein, dass es diesen Namen auch mit hineinzieht. Also sie sagt, ja. Ersten Selected Messages, es gibt so vieles in der Welt, was falsch ist, dass ich nur mein Werk tue und Leute sollen

beurteilen danach, ob es so ist. Mein Werk hat mehr als nur die prophetische Aufgabe. Sie hat ja ein ganzes Werk aufgerichtet. Erhört sie Christus als den wahren Sohn Gottes? Antwort, ja. Review and Herald. Der Erlöser der Welt wurde so behandelt, wie wir es verdienen, behandelt zu werden. So dass es uns möglich ist, so behandelt zu werden, wie er es verdient, behandelt zu werden. Toller Satz. Weißt du, einige glauben, dass weil da ein Stein ihre Stirn verletzte, dass diese Visionen epileptischen Anfälle sind. Das sind die besten epileptischen Anfälle, die ich in meinem ganzen Leben noch je gelesen habe. Er kam in unsere Welt und nahm unsere Sünden auf seine göttliche Seele, damit es uns möglich würde, seine verliehene Gerechtigkeit zu empfangen. Er wurde um unser Sünden willen verdammt, an denen er keinen Anteil hatte, damit wir durch seine Gerechtigkeit gerechtfertigt werden können, an der wir keinen Anteil hatten. Das ist tolles Schreiben von einer, die keine Ausbildung diesbezüglich hatte. Desire of Ages, das Leben Jesu, das beste Buch in der Welt. Es gibt keinen Evangelisten, der dieses Buch nicht gebraucht, auch von draußen und von drinnen. Denn es ist das beste Buch über das Leben Jesu, was es in der Welt gibt. So viel hat diese Frau geschrieben. Es gibt nur eine andere in diesem Zeitalter, die genauso viel geschrieben hat. Und das war Alice A. Bailey. Alice A. Bailey sagt, Lucifer ist Gott. Lucifer ist der einzigste Erlöser dieser Welt. Und wir sind Gott. Und die sagt, Jesus Christus ist Gott, zum Gesetz, zum Zeugnis. Man muss wählen. Entweder es ist von Gott oder es ist nicht. Das Leben Jesus, Steps to Christ, Desire of Ages, Christ's Object Lessons, über all die Gleichnisse in der Bibel. Eine Wucht an Wahrheit, unglaublich. Genug, um für die ganze Endzeit genügend zu machen. Und alles mit der Hand, so füllig geschrieben. Alle diese alten Geschriften, sprach sie mit Autorität? Oh ja, unbestrittene Autorität. 4 Manuskript. Sie hat die zurechtgewiesen, die zurechtgewiesen werden sollten, ob sie hoch oder niedrig waren. Trug sie gute Frucht? Antwort, überall wo sie reiste, gibt es Hospitäler, gibt es Schulen, wird ausgebildet, um Menschen gesund zu machen auf natürlicher Weise oder wenigstens ist das Kriterium dargestellt. Ob es heute noch immer gemacht wird, ist manchmal eine andere Sache. Überall in der ganzen Welt, eine weltweite Organisation. Das ist das letzte Haus, wo sie gelebt hat, Elmshaven. Das war ihr Tisch, wo man essen konnte. Das war der Stuhl, wo sie ihre Visionen geschrieben hat. Das war ihr Bett. Man soll sie ja nicht verherrlichen. Es geht darum, hat sie Wahrheit geschrieben oder nicht. Das ist Gladys Kubrock, ihr Enkelkind. Und das ist die schwere Bibel, die sie hochhielt, so nach oben. Für lange, lange Zeit. Ohne, dass sie schwach wurde dadurch. Und sie erzählt gerne von diesen Geschichten. Jetzt die Frage. Hat sie die physischen Kriterien erfüllt? Ja oder nein? Komm, wir fassen die mal wieder kurz zusammen. Nummer 1. Der Prophet fällt schwach zu Boden. Könnt ihr euch erinnern? Wir haben es durchstudiert. Nummer 2. Er wird von Gott aufgerichtet und gestärkt. Nummer 3. Während der Vision sind die Augen weit geöffnet. Nummer 4. Atmet nicht, obwohl der Prophet redet. Das waren die Kriterien. Erfüllt sie sie? Ja oder nein? Und die können nicht gefälscht werden, denn Satan hat nicht Leben in sich und kann es auch nicht verleihen. In der Öffentlichkeit vor Tausenden hatte sie ihre Visionen. Und hier sind die Beschreibungen von all den Augenzeugen. Wir brauchen nicht alles lesen, ich lasse nur da, man kann sie ja das Video stoppen und sie lesen. 4 oder 5 Sekunden lang scheint sie wie eine Person in Ohnmacht, fällt nieder, die keine Kraft mehr

Besitz zusammen zu sinken. Dann aber wird sie augenblicklich von einer übernatürlichen Kraft erfüllt und steht manchmal sofort auf und geht umher. Ihre Augen sind immer offen, aber sie zwinkert nicht mit denselben. Sie atmet nicht, aber ihr Puls schlägt regelmäßig. Das ist Augenzeugen. Hier ist Nellie Smith Starr, berichtet über Ereignis bei einer Vision, auch vor vielen Menschen. Sie bewegte sich hin und her und sprach zu uns, während sie hin und her ging, fiel sie zu Boden. Jetzt, da brauchte keiner sein, der sie fängt von hinten, damit sie sich verletzt. Nein, wenn das von Gott ist, dann braucht man das nicht. Sie fiel sanft zu Boden. Sie fiel so zu Boden, als ob die Hand eines Engels unter ihr wäre. Schwester White ruhte vollkommen ruhig und bewusstlos. Ihre Augen waren geöffnet. Sie hatte einen angenehmen Gesichtsausdruck. Bruder White, das ist ihr Mann, sagte zu jenen großen Männern, alle sind ja skeptisch, ziere ihre Hände auseinander. Also diese kleine, spindeldürre Frau, die war noch krank und jung, ziere Hände auseinander. Ihr habt zwei Hände für ihre Hände. Zieht einfach ihre Hände auseinander. Sie versuchten es, sie zogen und zogen, bis einige von uns befürchteten, sie würden ihr wehtun. Konnten sie ihre Hände auseinanderziehen? Nein. Bruder White sagte, habt keine Angst, unter Gottes Bewahrung ist sie sicher. Ihr könnt so lange ziehen, bis ihr davon völlig genug habt. Das ist vor Tausenden, nicht in einer hinteren Kammer. Sie sagten, wir haben nun genug. Wir brauchen ihre Hände nicht mehr auseinanderziehen. Er sagte, bewegt einen Finger nach dem anderen nach oben. Dies war unmöglich. Sie konnten nicht einen Finger heben. Sie konnten nicht einmal einen Finger nach oben bewegen. Er schien einem Granitblock gleich. Bruder White sagte zu diesen Männern, dann stand sie auf und ging in Vision, hielt die Bibel manchmal hoch. Manchmal bewegte sie den Arm so und er sagte zu ihnen, komm, wenn sie sich jetzt so dreht, greif den Arm und halt sie fest. Und was ist passiert? Haltet sie jetzt. Ich vermute, sie dachten, sie könnten sie halten. Sie nahmen sie bei den Handgelenken, konnten ihre Bewegung jedoch nicht verzögern, mussten also, wenn sie so machte, zack mit. Es sah so aus, als ob jedes Kind sie halten könnte. Dennoch führte sie ihre Bewegungen weiter vor vielen, vielen Augenzeugen. Und dann, was haben sie noch getan? Ihre Augen, haben sie sich bewegt? Nein. Da haben sie eine Kerosinlampe geholt und sie ans Auge rangehalten. Und natürlich musste dann zwinkern mit den Augen. Nicht sie, the eyelids did not close. Ihre Augen haben sich nicht geschlossen. Das steht in der deutschen Übersetzung nicht drin, steht aber im ursprünglichen drin. Darum habe ich es dazu getan. Wir müssen sehen, ob da Odem in ihrem Körper befindet. Atmet sie, ja oder nein? Es sah nicht danach aus. Alles hatte den Anschein, in Ordnung zu sein. Lediglich der Atem blieb aus. Bruder White sagt, jetzt werden wir einen Spiegel holen und diesen Punkt prüfen. Jemand ging nebenan, holte einen Spiegel. Der Mann sah nahe ihr Gesicht, den man dann nahe an ihr Gesicht hielt. Es war kein Atemhauch auf dem Glas zu erkennen. Sie atmete nicht. Nicht genug. Gott hat gesorgt, dass Ärzte sie untersuchen. Skeptische Ärzte. Ja, was ist denn das? Das ist ja Unsinn. Dann kamen sie rein und die Mediziner waren bei dieser Vision. Bei dieser Vision war Dr. Fleming und ein anderer junger Arzt da. Sie sollten sie untersuchen und sie holten eine angezündete Kerze und hielt diese Kerze so nah an die Lippen, weil sie sprach, ohne sie zu verbrennen, auf gleicher Ebene mit ihrer Nase, falls sie atmen sollte. Aber die Flamme flackerte kein bisschen. Der Arzt sagte dann mit Nachdruck, dies beweist es, eins für allemal, es ist kein Atem in ihrem Körper. Da sind die Zitate, alles ist da. Noch Mediziner? Wir waren zugegen, als Schwester White im Februar 1857 in Waldron's Hall, in der Halle vor vielen Hillsdale, ein Gesicht hatte. Dr. Lord untersuchte sie und sagte, ihr Herz schlägt, aber kein Atem ist vorhanden. Leben ist da,

aber keine Tätigkeit der Lungen. Ich kann diesen Zustand nicht erklären. Also entweder sie war eine Prophetin oder sie war keine Prophetin. Das ist unsere Wahl. Ich habe gelesen, so viel ich lesen kann und werde hoffentlich lesen, bis ich eines Tages meine Augen schließe. Und ich habe noch nie etwas gefunden, was gegen Bibel oder Gesetz ist oder was irgendwie abbringt von Gott. Ich habe vieles gelesen, was ich nicht verstehe. Und vieles, was ich dachte, ist genau das Gegenteil von wie es sein soll. Und manchmal kommt dann das eigene Ich und sagt, das kann nicht sein. Aber ich habe mir einen Entschluss gemacht. Ich habe gesagt, Herr, ich mache es zu und ich lasse es liegen, bis ich es einmal verstehe. Und wenn es so ist, dann zeige mir. Manchmal ein Jahr, manchmal zwei Jahre, manchmal drei Jahre danach. Plötzlich entdecke ich etwas, jemand gibt mir was zu lesen und ich sehe, meine Güte, ich war doch verkehrt und sie hatte schon wieder recht. Das irritiert mich und es geht mir auf den Wecker. Sie hat immer recht. Und so ist der Mensch. Er möchte sich dagegen auflehnen und er möchte sagen, so und so und so. Natürlich müssen wir wissen, sie war so, dass nicht jedes Licht von Anfang an da war. So viel Licht kam, wurde es gezeigt. Also, war sie oder war sie nicht Prophetin? Ich glaube, sie erfüllt als einzigste jedes einzelne Kriterium. Und ein wichtiges vielleicht noch, was nicht da steht. Die wahren Propheten wurden verachtet. Die falschen Propheten wurden verherrlicht. Und somit ist es auch. Wenn man nur sucht, man kann Bücher vollkriegen von diesem sogenannten falschen Propheten und man kann Bücher und Bücher finden von der Verherrlichung des sogenannten guten Propheten, so wie Alice A. Bailey und Blavatsky und was weiß ich. Und die Könige der Erde und die großen Köpfe in der UNO sagen, das sind die wunderbarsten Geschriften, die es gibt. Und hier ein Hass. Das ist auch ein gutes Zeichen. Jeremia war nicht beliebt. Jesaja hat man in zwei gesägt und so weiter und so weiter. Also wenn alle hinterherrennen und sagen, das ist eine tolle Sache, aufpassen. Der Gauss der Weissagung 1844, 1915, das Kriterium ist, lies. Und ich möchte doch gerne mal einen Vorschlag geben. Lies das Ursprüngliche. Muss nicht das, was jeder schreibt, über diesen Geist der Weissagung lesen? Denn jeder filtriert das durch sein eigenes Wissen. Und dann hast du die Hälfte. So wie in der Bibel haben wir eine Dichotomie. Die Bibel hat oft zwei Dinge, die regelmäßig gegeneinander stehen. Zum Beispiel, der behauptet, er ist ohne Sünde, ist ein Lügner und die Wahrheit ist in nicht in ihm. Und die Dichotomie, sei perfekt, wie dein Vater im Himmel perfekt ist. Zwei Dinge, die regelrecht gegeneinander stehen, aber in Christus eins sind. Und so kann man den Geist der Weissagung auch filtrieren, dass man nur Negatives sieht. Und man kann nachher ein miserabler Christ werden, weil man nie was Richtiges tut. Aber wenn man das direkt liest, dann hat man das, was man verkehrt tut und das, was wieder erbaut, gleichzeitig da. Und hat man ein volles Bild. Lies die ganze Sache. Sie ist gestorben, sie ist begraben. Unserem Volk ist in den letzten Tagen reichlich Licht gegeben worden. Ob nun mein Leben bewahrt werden wird oder nicht, meine Schriften werden doch fortwährend reden. Und ihre Auswirkungen wird, solange noch Zeit ist, andauern. Ich glaube, das ist das letzte Wort. Viele warten auf noch Worte. Was soll Gott denn noch machen? Nochmal sagen, was man nicht hören will? Oder lieber lesen, was schon gesagt ist. Meine Schriften werden im Archiv aufbewahrt und auch wenn ich nicht mehr leben sollte, werden diese Worte, die mir vom Herrn gegeben wurden, immer noch lebendig bleiben und zu den Menschen reden. Wir haben eine gewaltige Gabe. Sie hat keinen geistlichen Stolz gezeigt. Sie war demütig. Sie hat nicht Geld gesucht für das, was sie tat. Sie hat den Armen geholfen. Sie hat ihr Geld für die Aufrichtung Gottes Werkes gegeben.

Sie hat das Leben gelebt einer würdigen Prophetin. The most admirable. Die, was ist admirable in Deutsch? Die meist bewundernswerte von den amerikanischen Succession, Prophetin. The New York Independent, August 23, 1925. Eine ganz unabhängige Quelle. Und wenn die das sogar erkennen, wieso nicht wir auch? Möge Gott uns helfen, um das, was er uns gegeben hat, um uns den Weg zu zeigen in dieser schlimmen Zeit, nicht als was Neues hinzu zur Bibel, sondern die Bibel und die Bibel allein als Maßstab aller Lehren. Mit dieser Hilfe können wir sie viel besser verstehen. Gott hilf uns. Danke.

Herr, unser Herrscher, wie herrlich ist dein Name in allen Landen, der du zeigst deine Hoheit am Himmel. Aus dem Munde der jungen Kinder und Säuglinge hast du eine Macht zugerichtet, um deiner Feinde willen, dass du vertilgst den Feind und den Rachgierigen. Wenn ich sehe die Himmel, deiner Finger Werk, den Mond und die Sterne, die du bereitet hast, was ist der Mensch, dass du seiner gedenkst, und des Menschen Kind, dass du dich seiner annimmst? Du hast ihn wenig niedriger gemacht als Gott. Mit Ehre und Herrlichkeit hast du ihn gekrönt. Du hast ihn zum Herrn gemacht über deine Hände Werk. Alles hast du unter seine Füße getan. Schafe und Rinder, dazu auch die wilden Tiere, die Vögel unter dem Himmel und die Fische im Meer und alles, was die Meere durchzieht. Herr, unser Herrscher, wie herrlich ist dein Name in allen Landen.

Und ich sah einen neuen Himmel und eine neue Erde. Denn der erste Himmel und die erste Erde waren vergangen.